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3: Herzlich willkommen zu einer neuen Ausgabe vom Frohsinn. Mein Name ist Melanie Schiller und ich habe heute zwei Gäste bei mir im Studio, die uns mehr über die Schulworkshops von der Hose Linz erzählen werden. Ich würde euch bitten, dass ihr euch kurz vorstellt.
4: Hallo, mein Name ist Richard Steinmetz und ich bin von der Hose Linz und leite die Schulworkshops.
5: Mein Name ist Christoph Pichler, bin auch Mitglied bei der Hose Linz und bin jetzt seit kurzem, seit einem halben Jahr circa, auch bei den Schulworkshops dabei.
3: Seit wann gibt es denn das Projekt und wie ist es entstanden? Seit wann macht ihr Schulworkshops bei der Hose Linz?
4: Ganz genau kann ich das nicht einmal sagen, weil ich mache die jetzt seit ungefähr 20 Jahren in der Gegend und habe das damals schon von damals aktiven KollegInnen sozusagen gelernt und bin da damals mitgegangen.
3: Was macht denn die Hose bei den Schulworkshops genau? Wie kann man sich das vorstellen?
4: Also es geht in erster Linie darum, sämtliche Fragen zu beantworten, die irgendwie rund um das Thema queeres Leben auftauchen, in der kompletten Bandbreite, was halt dann SchülerInnen so einfällt zu dem Thema.
3: Und was macht sie dann? Also genau, was passiert dann bei so einem Workshop? Könnt ihr uns da ein bisschen berichten?
4: Also es fängt meistens so an, dass ich eben von Lehrpersonen kontaktiert werde und wir besprechen dann eben kurz durch. Sie sollen in irgendeiner Stunde davor an die SchülerInnen Kärtchen austeilen. Die sollen so gestaltet sein, dass nachher nicht erkennbar ist, wer hat welche Frage gestellt. Also die Methode heißt Blackbox. Und die SchülerInnen sollen so viele Fragen aufschreiben, wie ihnen einfallen. Eine pro Kärtchen. Und ich sortiere mir das dann vorm Workshop kurz zusammen, dass ein bisschen ein roter Faden sich ergibt und dann werden in den bevorzugt Doppelstunde, weil mehr ist mittlerweile schwierig möglich und die meisten Lehrkräfte sind froh, weil wir keine extra Umschichtungen brauchen. Und dann werden eben diese Fragen beantwortet und es gibt dann natürlich vor Ort im Workshop jederzeit die Möglichkeiten, nochmal irgendwas nachzufragen oder wenn irgendwas auftaucht, wenn sie irgendwas diskutieren wollen, das einfach dann auch noch spontan zu behandeln. Die Maxime ist eigentlich immer, es gibt keine blöden Fragen, sie sollen die Gelegenheit nutzen, dass wir da sind.
5: Und das finde ich wirklich super, dass alle Fragen beantwortet werden. Also es ist ja dann auch so, wenn jetzt dreimal die Frage kommt, wie war der Coming-out, dann wird das auch dreimal vorgelesen und dadurch haben wir wirklich alles Gefühl, die eigene Frage kommt da wirklich vor. Und wie der Richard schon gesagt hat, das wird eben so eine schöne Geschichte dann oder eben ein roter Faden gesponnen, dass man halt wann ähnliche Fragen kommen, die vielleicht auf einmal beantworten kann, aber dass man trotzdem jetzt keine Frage auslässt und nicht zu sehr hin und her springt.
3: Wie wichtig ist der Aspekt der Aufklärung bei euren Workshops?
4: Also wir machen jetzt keine sexualpädagogische Aufklärung im eigentlichen Sinn, das ist nicht der Kern der Sache, also es tauchen zwar manchmal Fragen auf, aber die werden eher, sage ich mal, sehr oberflächlich behandelt, also das ist jetzt nicht unser Themenschwerpunkt, sondern es geht eigentlich rein wirklich um, wie schaut queeres Leben aus, wie passiert ein Coming-out, auf was kann man achten, auf was sollte man achten, zum Beispiel auch, dass man nicht unbedacht irgendwas quatscht, weil vielleicht eine Person daneben steht, die das irgendwie betrifft und die sich dann vielleicht deshalb glaubt, verstecken zu müssen. Genau, aber auch Sachen zum Thema, seit wann gibt es das, wie entsteht das, wie reagieren andere Menschen, gibt es Diskriminierung, genau, also die ganze Bandbreite. Es ist eigentlich der Fokus mehr auf sozusagen gesellschaftspolitische Aufklärung und damit hoffentlich auch ein bisschen gerade rücken von manchen falschen Vorstellungen, die dann wiederum zur Ablehnung führen, weil es halt viel ausmacht, wo man mal wen in Person gesehen hat und dann feststellt, okay, das sind eigentlich ganz normale Leute.
5: Ist immer witzig. Also es ist einmal die Frage gekommen, welche Musik hörst du gern? Das war irgendwie auch so ein cooles Erlebnis, weil man halt dann merkt, okay, die stellen sich halt wirklich vielleicht, oder man stellt sich ja selber, man hat einfach gewisse Schubladen und gewisse Vorurteile und dann sieht man einfach einmal reale Personen oder wo man dann wirklich weiß, weil im realen Leben kommen queere Personen ja sehr oft davor, ohne dass man es merkt. Und die Erkenntnis habe ich irgendwie voll schön gefunden, wenn einmal so eine Frage kommt, die jetzt gar nicht so wirklich mit dem Thema was zu tun hat eigentlich.
3: Jetzt hast du gerade schon so ein persönliches Erlebnis angesprochen. Vielleicht könnt ihr uns noch ein bisschen mehr darüber berichten, was kommen da so für Fragen, wie geht ihr damit um, was ist einfach Thema und wie schaut das dann aus?
4: Also das Interessante ist, dass eigentlich über die ganzen Jahre so ein gewisser Fragenkern sehr stabil ist. Also wie war dein Coming-out, wie haben die Eltern, Freundinnen reagiert? Das ist eigentlich in fast allen Schulen so ein Fixpunkt, was eigentlich fast immer auftaucht. Das ist witzig, weil manchmal merkt man so ein bisschen, dass teilweise so ein bisschen Schere im Kopf haben. Nein, ich darf nicht so persönlich fragen, obwohl ich immer sage, zu den Lehrpersonen, sagen Sie bitte, Sie dürfen wirklich alles fragen, was Ihnen einfällt. Es kann nicht sein, okay, wenn ich das Gefühl habe, da will wer testen, was geht, dann gibt es halt auch eine entsprechende Antwort. Kann auch passieren. Aber grundsätzlich ist eben alles erlaubt und alles möglich. Sie sollen keine Schere im Kopf haben. Und dann merkt man so ein bisschen, okay, was sind die aktuellen Themengebiete? Also wie noch die Zeiten waren, wo wöchentlich irgendwelche, sage ich mal, entbehrlichen Meldungen von katholischer Seite gekommen sind, war dann oft die Frage, okay, wie stehen Sie zur Kirche, wie sehen Sie das, wie das Thema Adoption gerade aufgepoppt ist, ist oft die Frage gekommen, wollen Sie Kinder, darf man adoptieren, genauso wie damals das Thema Ehe für alle war, wollen Sie heiraten, dürfen Lesben und Schwule heiraten, so wie schaut das aus. Wie eben die eingetragene Partnerinnenschaft frisch war, war es dann oft ein absolutes Aha-Erlebnis, was da für Unterschiede zur klassischen Ehe unter Anführungszeichen gegeben hat damals, die jetzt zum Glück größtenteils beseitigt sind, aber wo eben dann auch oft irgendwie erst einmal verständlich wird, okay, da gibt es so einen gewaltigen Unterschied und da gibt es gar keinen Grund dafür. Also das sind so ein bisschen die Themen, die sich durchziehen. Jetzt ist oft, okay, sie haben den langen Buchstabenwurm LGBTIQ+ schon gehört, teilweise auch im Unterricht schon ein bisschen gemacht und wollen dann eben wissen, okay, was heißt das jetzt genau, was ist das, dann machen wir das halt Buchstabe für Buchstabe durch und erklären und kommen da eben sozusagen dann in Abzweigungen zu, was sind Pronomen, wie gehe ich damit um, wie tue ich, wenn ich mir nicht sicher bin, wie möchte jemand angesprochen werden, was sind absolute No-Gos, wo man sagt, okay, da gibt es eine klare Ansage, das geht einfach gar nicht, das darf man bitte einfach nicht, genau.
5: Und ich finde es auch immer cool, wenn man sieht, wie unterschiedlich einerseits die SchülerInnen sind, also teilweise in Mittelschulen von 10 bis 14, wobei da eher die oberen Klassen meistens Thema sind. Und dann waren wir auch schon in HTLs zum Beispiel, wo dann die Leute 18, 19 sind, kurz vor der Matura. Und da finde ich es irgendwie auch schön. Einerseits, dass halt doch der Fragenkern eigentlich oft derselbe ist, manchmal ein bisschen anders formuliert, aber dann geht es doch irgendwie hauptsächlich einmal um dieselben Themen und ein paar andere Fragen merkt man dann schon immer, dass es ein bisschen unterschiedlich ist. Aber man ist trotzdem irgendwie mit 12 und mit 18 ein komplett unterschiedlicher Mensch, finde ich. Mhm. Und gewisse Kernthemen kommen dann doch immer wieder vor. Mhm.
3: Vielleicht auch für unsere Hörer und Hörerinnen, was heißt denn jetzt LGBTIQ+?
4: Okay, also ohne vor mir geschrieben, schauen wir mal, also L steht für lesbisch, B steht für bi, also bisexuell, G steht für gay, also für schwul, T für Transpersonen, I für Interpersonen, Q für queere Personen und das Plus ist dann im Prinzip für alle weitere Orientierungen, die da jetzt noch nicht dabei waren, also das ist dann sozusagen der umfassende Bogen, die Klammer, dass alle unter diesem Schirm mit dabei sind.
3: Vielen Dank. Welche Erlebnisse könnt ihr uns berichten, die euch wirklich voll beeindruckt haben? Ist euch da was hängen geblieben? Könnt ihr euch da noch erinnern?
5: Also was ich voll interessant gefunden habe, ist, wie einmal das Thema Konsens angesprochen worden ist. Also auch, wie funktionieren jetzt irgendwie intime Handlungen oder was ist da anders? Es ist einfach trotzdem Konsens wichtig, also dass alle beteiligten Personen einfach gerade damit einverstanden sind und dass man einfach zu jeder Zeit sagen kann, jetzt passt es für mich gerade nicht. Und das ist irgendwie so ein Thema, wo sie dann merken, vielleicht bin ich selber nicht queer oder war es vielleicht vom Umfeld jetzt, dass keine Person queer ist. Aber im Endeffekt geht es dann trotzdem wieder um selber im Leben. Und auch bei Konsens ist eben so ein klassisches Thema, wo man dann merkt, jetzt merken sie, das ist für mich jetzt vielleicht auch relevant, obwohl ich vielleicht nicht queer bin. Ja. Das war irgendwie ein cooles Erlebnis und das hat in mehrere Schulen schon gesehen, dass das so ist. Und das ist ja irgendwie immer nett zu sehen dann.
4: Mhm. Also das ist einfach was, wenn sich die Gelegenheit ergibt, wo man das Thema gerne einbauen, einfach weil es ein wichtiges Thema ist und weil es dann oft die Gelegenheit gibt, okay, sie kriegen das dann von cis-männlichen Personen auch noch mal erzählt, dass es einfach da gewisse Grenzen gibt und dass man da nicht drüber diskutiert und dass man da nicht naja und vielleicht, sondern einfach nein heißt nein, Punkt. Und genau, und das ist, glaube ich, ein wichtiger Aspekt. Mein sozusagen schönstes Erlebnis unter Anführungszeichen war eigentlich im Nachgang einmal, dass Jahre nach einer Workshop-Reihe damals in einer Schule bei einer Veranstaltung ein junger Mann zu mir gekommen ist und gemeint hat, kennst du mich da? Und ich sage, ja, du warst bei der und der Schule in dem Workshop damals mit dabei, in dem Projekt. Und er sagt, ja, damals war ich noch nicht so weit, dass ich irgendwie mich outen kann, aber das war damals extrem wichtig, dass das Projekt gegeben hat, das hat mir extrem viel geholfen und das war einfach der Punkt, wo ich sage, und wenn es nur einer Person hilft, dann ist den ganzen Aufwand wert.
3: Welche Methoden wendet ihr denn bei den Schulworkshops an? Geht sie da nach einem gewissen Schema vor oder wie passiert das?
4: Also im Grunde die Hauptmethode, die eigentlich zu 99%, sage ich jetzt mal fast, verwendet wird, ist eben die Blackbox, weil es einfach einerseits vom Zeitaufwand her sich gut vorbereiten lässt, weil da können die Lehrkräfte in einer Stunde davor diese Vorarbeit machen und andererseits, weil es einfach die Möglichkeit bietet, dass auch eben vielleicht noch unsichere Personen in der Klasse oder die sich einfach nicht irgendwie outen wollen oder wo einfach vielleicht Fragen auftauchen, wo man sich denkt, na, das würde ich schon gern wissen, aber das möchte ich jetzt nicht vor allen fragen, weil komme vielleicht blöd vor, dass ich das nicht weiß. Und das alles wird sozusagen mit der Methode abgedeckt, dass es da die Möglichkeit gibt, Fragen zu stellen und darüber hinaus gibt es eben immer die Möglichkeit, weitere Fragen zu stellen. Und genau, also das ist eigentlich die Hauptmethode, die sich einfach wirklich über die Jahrzehnte, muss man mittlerweile sagen, als optimal bewährt hat.
3: Habt ihr vielleicht interessante Zitate für uns mitgenommen?
5: Ja, was ich irgendwie voll interessant gefunden habe, ist, dass sie dann teilweise überrascht sind. Also danke, dass du da warst. Ich habe es interessant gefunden oder mich hat überrascht, dass du so viel weißt. Das ist eine total nette Rückmeldung irgendwie danach, weil es halt doch einfach spontane Fragen sind, die dann daherkommen. Und genau, so ist ja sehr nett gefunden.
4: Genau, und einfach, dass sie immer wieder überrascht sind, dass es Leute gibt, die sich da einfach hinstellen und so offen erzählen, auch halt in gewissen Rahmen aus der eigenen Geschichte, weil das macht eben das Thema erst wirklich greifbar, dass sich da wer hinstellt und einfach eine echte Geschichte erzählt, auch wenn es in meinem Fall jetzt schon ein Moment her ist und sich halt vieles mittlerweile geändert hat, aber so ein gewisser Grundkern bleibt ja trotzdem gleich.
5: Und was auch zum Beispiel bei mir war, ist, dass dann er gesagt hat, ich werde jetzt in Zukunft aufpassen, wenn einfach andere Leute rundherum sind, was ich sage, weil ich weiß ja gar nicht, ob die Leute jetzt queer sind und da generell ist es einfach nicht respektvoll, wenn ich jetzt vielleicht irgendwelche abwertenden Bemerkungen mache. Und die hat die Person wahrscheinlich vorher einfach gemacht, weil sie sich dessen nicht bewusst war. Also Leute sind ja nicht von sich aus böse, sondern das war einfach eine Erkenntnis, die durch den Workshop dann gekommen ist.
3: Ich stelle mir das irrsinnig spannend vor. Es ist aber auch nicht so einfach, oder? Ich meine, seid ihr da vielleicht selber mal schon an eure persönlichen Grenzen gestoßen innerhalb von einem Workshop oder passiert das gar nicht? Seid ihr da so gut vorbereitet und so stabil?
4: Also es oder, ja, passiert zum Glück wirklich selten. Es hat schon mal so Fälle in einer Schule gegeben, wo es einen sehr, sage ich jetzt mal, muss schon fast sagen, radikalisierten Schüler gegeben hat, wo man halt wirklich, wenn man an dem Punkt ist, dass er die Lehrerin in dem Fall nicht anerkennt und auch letztlich sogar Wissenschaft und Evolutionstheorie in Frage stellt, also da kommt man dann einfach wirklich an die Grenzen, wo soll man da noch irgendwie ansetzen, wenn einfach nur, okay, quasi ein religiöses Schriftstück, sagen wir mal so, sagt, das ist schlecht und dieses Schriftstück ist von Gott persönlich und Wissenschaft ist falsch und gibt es nicht und Evolutionstheorie ist falsch, weil in der religiösen Schrift steht es anders. Ja, da wird es halt dann wirklich dünn mit der Diskussionsbasis.
5: Ja, und wenn jetzt irgendwie eine ganz persönliche Frage kommt, wo ich sage, mit der kann ich vielleicht nicht umgehen, ist ja dann auch oft so, dass das ein persönlicher Lebensbereich ist, der bei allen Menschen einfach auch verschieden ist. Und dann kann man vielleicht ein bisschen allgemeiner antworten und sagen, die einen eher so, die anderen vielleicht eher so oder so. Weil wir sind ja trotzdem eine vielfältige Menschheit. Und dann ist jetzt einfach die Sache, gebe ich jetzt meine tiefste persönliche Antwort, wenn es passt, kann ich es gern geben. Und sonst kann ich einfach eine Antwort geben mit, ja, das ist einfach unterschiedlich und gibt verschiedene Möglichkeiten. Und dann hat man jetzt auch nicht gelogen und trotzdem fühlt man sich wieder wohl.
3: Warum sind denn die Schulworkshops der Hosi Linz wichtig?
4: Sie sind einfach deshalb wichtig, weil viele Leute bis zu unseren Workshops nie bewusst einfach queere Personen in echt gesehen haben. Und einfach, das sieht man ja teilweise, wenn man jetzt auf einen anderen Bereich denkt, sieht man ja teilweise an Wahlergebnissen. Am meisten fürchten sich die Leute dort vor migrantischen Personen, wo es keine gibt, weil sie es nie in echt erlebt haben, dass das eh größtenteils ganz nette Personen sind. Und es gibt da wie dort einfach Leute, die schwierig sind, sagen wir mal höflich. Und das ist ja genauso bei uns auch, bei den queeren Personen ist es auch nicht so, dass alle Personen superklasse sind. Und das ist genau das, was wir vermitteln wollen. Es ist keine Person besser oder schlechter, weil man queer ist oder nicht queer ist oder von woanders herkommt, wie auch immer, sondern es ist einfach jede Person so, wie sie ist. Und es gibt halt Personen, die sind schwierig und es gibt Personen, die finden wir klasse.
5: Und was ich einfach wichtig finde, ist, es ist trotzdem dann ein Alter, in dem man sich stark weiterentwickelt, einfach in der Schulzeit. Und in meinem Fall zum Beispiel hätte ich so einen Schulworkshop gern gehabt, habe ihn leider nicht gehabt und habe mich selber erst mit 22 dann geoutet. Und das hätte mir, glaube ich, schon viel geholfen, wenn ich einfach einmal eine reale Person, wie es der Richard eben gesagt hat, da steht jetzt eine reale Person da und ich kann dir dann einmal Fragen stellen und kenne mich dann mehr aus, wie wenn jetzt vielleicht weiß, in der 8b gibt es auch noch einen Schwulen oder eine, die sich als lesbisch oder trans geoutet hat oder was auch immer, dann habe ich trotzdem mal keinen direkten Kontakt zu der und halt vielleicht ein bisschen Abstand oder traue mir keine Fragen stellen. Und gerade in so einem Schulworkshop nimmt man einfach dann auch die Angst aus, so wie der Richard gesagt hat. Und es ist, glaube ich, sehr unwahrscheinlich in der heutigen Zeit, dass man sowohl selber nicht queer ist, als auch im Umfeld keine einzige queere Person hat. Und da hilft es, glaube ich, einfach extrem, wenn man mal einfach eine Kontaktmöglichkeit gehabt hat.
3: Wer nutzt denn eure Angebote so? Kann man das irgendwie festmachen? Gibt es da Altersklassen? Wer bucht einen Hosi-Linz-Workshop sozusagen?
4: Also in den letzten Jahren ist die Altersgrenze stärker in Richtung Mittelschule, vierte Klassen gerutscht. Früher waren es eher Gymnasium, Oberstufe, so siebte, achte Klasse. Das ist mittlerweile eher selten geworden. Genau, aber im Grunde ab der vierten Klasse Mittelschule so ungefähr sind wir dabei.
3: Erlebt ihr in den Workshops auch manchmal Homophobie, Trans- oder Biphobie?
4: Es kommt manchmal vor in den Fragestellungen oder dass einfach die Fragestellung ganz klar ist, ich lehne das ab und so weiter. Es ist aber auch oft die Erfahrung, wenn Lehrkräfte im Vorfeld sagen, wir haben da Leute dabei, die das komplett ablehnen und stellt sich darauf ein, dass da irgendwie SchülerInnen vielleicht ungut sind oder so, dass dann meistens, wenn wir dann in Person da sind, das ganz anders ist. Weil es halt nur mal was anderes ist, quasi zu dritten darüber zu reden und zu schimpfen oder halt irgendwas aufzuschreiben, was vielleicht heftig ist. Aber sozusagen dann das wem ins Gesicht zu sagen, da setzt bei vielen dann auch so die Überlegung ein, okay, will ich das wirklich, tue ich das wirklich?
5: Und vor allem zum Beispiel so eine Frage, wann haben Sie sich entschieden, schwul zu sein oder so? Da merkt man dann auch, wie der Richard schon gesagt hat, in der Fragestellung, dass das Bild vielleicht ein ganz anderes ist, auch wenn es nur unterbewusst ist. Und da hilft es dann auch schon, wenn man einfach erklärt, wie das so abläuft, dass man natürlich ein eigenes Coming-out haben kann für sich selber und auch für anderen, dass das eine Entscheidung ist. Also wie offen, dass ich jetzt zum Beispiel mit meinem Partner durch Linz gehe, aber dass das grundsätzlich eben keine Entscheidung ist. Und das ist einmal dann irgendwie nett, wenn man sieht, wie die Klasse reagiert. Oder, ah ja, stimmt, ja, da war die Frage jetzt vielleicht gar nicht so passend.
3: Mhm. Denkt ihr, dass Homophobie durch die Schulworkshops vermindert werden kann?
4: Es ist zumindest die Hoffnung, dass man bei ein paar Leuten irgendwie so ein bisschen den Keim sieht, dass sie überlegen, bevor es auf gut Deutsch im Mund aufmachen.
5: Ja, ist auch wieder ganz, ganz nett zu sehen. Oder auch wenn dann Leute sagen, jetzt traue ich mir den Satz eigentlich gar nicht mehr sagen oder jetzt merke ich, wie verletzend der Satz eigentlich war. Und ich glaube, das hilft schon, wenn die Stimmung ein bisschen zurückgeht. Und auch wie der Richard vorher gesagt hat, vielleicht erreiche ich jetzt gar nicht alle von der Klasse, aber es ist schon mal ein Ziel, wenn es einer Person besser geht. Und das ist, glaube ich, auf jeden Fall, dass man in jeder Klasse zumindest irgendeine Person findet, die dann entweder für sich selbst, was der Person selber besser geht, oder was dem Umfeld dann auch helfen kann.
3: Warum ist

0: da ist wer vielleicht an der Kippe zu irgendwelchen falschen Einstellungen und da kann man noch was reparieren, bevor es richtig kaputt ist.
1: Genau, einerseits das ist extrem wertvoll und ich finde es auch generell viel wichtig, dass man Safe Spaces schafft. Also auch wenn man bei uns im Vereinslokal zum Beispiel, wo der Richard da in der Bar die Bar leitet, und ich bin auch hin und wieder hinter der Bar und das ist einfach immer wieder voll schön, wenn man sieht, wie sich Leute, die ja öfter da sind, verändern. Also gerade wenn wer zum ersten Mal reinkommt und sich vielleicht gar nicht reintraut oder wenn wem gar nicht bewusst ist, dass das ein queeres Lokal ist und man steht dann auf einmal da und die Leute sagen dann, das ist irgendwie ganz, ganz gemütlich. Einerseits die Reaktion ist voll super und auch wenn man auch Leute, ist mir leider schon passiert, dass ich Leute aus dem Privatleben, die im Privatleben ungeoutet sind, dass man die dann im Fort hineinsieht, also in unserem Vereinslokal, und dass man dann auf einmal merkt, wie sehr die da aufblühen und wie gut das denen geht. Und das finde ich einfach voll schön, dass da einfach eine Gelegenheit gibt, wo man sich ein bisschen sicherer fühlen kann als vielleicht draußen in der Welt. Und dann, glaube ich, auch gestärkt wieder nach außen gehen kann, dass man sagt, und jetzt habe ich die Energie, dass ich auch draußen im Leben so lebe, wie es für mich gut passt.
2: Ja. Ihr habt gerade euch ein Lokal angesprochen. Vielleicht wollt ihr noch einmal kurz erklären, wie und was, wo man die Hose da so antreffen kann?
0: Also das 49, unser Vereinslokal, ist in der Schillerstraße 49 und wir sind immer Freitag, Samstag und vor Feiertagen offen ab 21 Uhr bis ca. 2 Uhr früh. Und genau, haben verschiedenste Veranstaltungen. Es gibt Pub-Quizzes, es gibt Karaoke hin und wieder mal. Es gibt kommenden Samstag zum Beispiel die Drag-Show Heels of Steel, die es mittlerweile sehr gut etabliert hat und ihr eigenes Drag-Kollektiv in Linz mehr oder minder ausgelöst hat. Es gibt manchmal Cocktails, Lesungen, aber auch informative Vorträge, verschiedene Stammtische für verschiedene Zielgruppen. Also es gibt zum Beispiel Stammtische explizit für Flinterpersonen, also für Frauen, lesbische Personen, Trans-Inter-Personen, die sich weiblich oder als nicht-binär sehen. Im Prinzip alles außer cis-männlich. Und genau.
1: Und wie der Richard schon gesagt hat, auch gerade diese, ich will es jetzt gar nicht Spezialveranstaltungen nennen, aber einfach auch für bestimmte Gruppenveranstaltungen sind dann auch auf der Safer Space. Also auch die Jugendgruppe zum Beispiel gibt es von Kiki, die treffen sich zweimal im Monat, einmal Freitag, einmal Samstag. Und das ist einfach extrem schön, wenn man sagt, okay, jetzt habe ich vielleicht, traue mich vielleicht nicht in ein Lokal, wo alle Altersgruppen sind, aber da finde ich vielleicht eher irgendwie Gleichaltrige. Und das hat mir persönlich auch den Start in der Hose einfach erleichtert, dass ich bei der Jugendgruppe dabei war. Mittlerweile bin ich eh zu alt, aber ist einfach ganz nett, wenn es für die verschiedenen Gruppen verschiedene Informations- und Austauschmöglichkeiten gibt, finde ich.
2: Wie alt darf man in der Jugendgruppe sein? Vielleicht würdest du es auch noch kurz erklären.
1: Bis 25 ist so die Richtlinie und genau, ab 16.
0: Genau.
2: Was wünscht sie euch persönlich jetzt so von oder für die Hosi Linz Workshops, Schulworkshops?
0: Also im Grunde einfach weiterhin das Interesse der Schulen, weil es ist so, wir können jetzt aus Ressourcengründen nicht leisten, dass wir an alle Schulen gehen und für alle Schulen das flächendeckend anbieten, sondern wir kommen halt zu den Schulen, die sich dafür interessieren, die uns anfragen. Und da hoffen wir einfach, dass das Interesse weiterhin so bleibt und dass dadurch sozusagen ein bisschen das dann auch in die Breite geht, dass die SchülerInnen dann untereinander weitererzählen, was sie da so gehört haben und auch die Lehrpersonen vielleicht ein bisschen durch den Workshop mit sensibilisiert werden und dann vielleicht auf manche Aussagen oder manche Reaktionen dann einfach, wenn sie es in der Pause mitkriegen, dann entsprechend reagieren. Genau.
1: Genau, das auf jeden Fall. Also finde ich ganz wichtig. Und eben auch, dass möglichst alle Personen das Thema einmal gehört haben und einfach auch mit einer queeren Person offen drüber geredet haben, wie das so ist. Ich glaube, das nimmt extrem viel Angst, wie es der Richard vorher schon gesagt hat, wie es bei den migrantischen Personen ist. Ja, wenn ich einmal Leute in meinem Umfeld habe, dann gehe ich ganz anders damit um und sehe, dass das eigentlich Menschen sind wie alle anderen auch. Und das ist, finde ich, so die wichtigste Erkenntnis, die einem vielleicht auch selber dann ein bisschen Angst nimmt oder die einfach die Hürde senkt. Ich glaube, alle Hürden wird man nicht eliminieren können, aber einfach je flächendeckender und je allgemeiner das ist, desto leichter wird auch das Zusammenleben dann. Und um das geht es, finde ich, im Endeffekt.
2: Jetzt da noch einmal zur Erklärung für unsere Hörer und Hörerinnen, was ist denn ein

0: Coming out?
1: Coming out ist, kann man im Prinzip in ein inneres und ein äußeres Coming out unterteilen, wenn man es genau nimmt. Das innere Coming out ist, wenn eine Person für sich selber feststellt, okay, ich bin schwul, lesbisch, queer, trans, inter, was auch immer dann. Und das äußere Coming out ist dann, wenn die Person für sich bereit ist, das jetzt auch anderen Personen zu erzählen, unabhängig davon, ob das jetzt FreundInnen, Familie ist, Arbeitskolleginnen. Also das heißt, da gibt es eigentlich im Prinzip für queere Menschen beim äußeren Coming out, das begleitet uns eigentlich ein ganzes Leben lang, weil man immer wieder mal in neue Situationen kommt, neue Menschen kennenlernt, neue soziale Kontexte erschließt und dann halt immer wieder mal so die Frage im Raum steht, okay, ist jetzt der Kontakt sozusagen persönlich genug oder ist der Kontakt intensiv genug, dass ich sage, okay, jetzt ist es einmal angebracht, Zeit, da eben das Thema auf den Tisch zu bringen.
2: Genau, und das innere Coming Out, das kann ein Zeitpunkt sein, das kann ein viel langer Prozess sein und der kann immer wieder einmal starten. Aber wie der Richard eben gesagt hat, vor allem das äußere Coming Out ist eben nie abgeschlossen, sondern das passiert eigentlich fast täglich immer wieder, wo man dann einfach entscheidet, wie offen lebe ich jetzt und da muss man einfach für sich selber dann, also müssen ist immer ein schwieriges Wort, aber finde es immer schön, wenn man dann einen Weg findet, wo man sagt, ja, mit der Lebensweise kann ich gut umgehen und das passt jetzt für mich.
0: Ja, vielen Dank fürs Interview. Schön, dass du bei mir im Studio warst, freut mich sehr und ich wünsche euch nur alles Gute.
1: Ja, wir sagen herzlichen Dank für die Einladung.
2: Dankeschön,
0: ebenfalls. Sehr gerne.
3: Weiter geht es mit dem Beitrag Schwere Dürre belastet Stadtbäche und Natur in Linz. Am Mikrofon spricht Sophia Tietjen. Dieses Jahr erlebte Linz eine ausgeprägte Trockenperiode. Insbesondere in den Monaten Jänner, März, April, Mai und Juli fiel unterdurchschnittlich viel Niederschlag. Das Niederschlagsdefizit beläuft sich seit Jahresbeginn insgesamt auf eine Summe von 50 Milliarden Liter, also der rund 100-fachen Menge des Wassers im Pleschinger See im Nordosten der Stadt Linz. Die schwere Dürre zeigt sich in den niedrigen Pegelständen, hohen Wassertemperaturen und den ausgetrockneten Abschnitten der Urfahraner Bäche und den damit rückläufigen Lebensräumen der dort beheimateten Tier- und Pflanzenarten. Doch naturbasierte Maßnahmen zeigten bereits effektive Wirkungen dabei, die Folgen des Klimawandels abzuschwächen. In Zusammenarbeit mit den städtischen Fachbereichen setzt das Beaver Lab sogenannte Beaver Dam Analogs ein, um die Gewässersysteme des Haselbachs und des Urfahraner Sammelgerinnes vor dem Austrocknen zu schützen. Insgesamt 21 Biberdamm-Imitate helfen dabei, das Wasser zu stauen und so länger im Gewässersystem zu halten. Bei der Pressekonferenz am 14. September im Alten Rathaus gaben Umweltstadträtin Eva Schobesberger und Finanzreferent Stadtrat Thomas Gegenhuber gemeinsam mit Franziska Turner und Fabian Holzinger vom Beaver Lab einen Überblick über das Projekt. Jorgos Kyriazis, Bereichsleiter im Wasserbau, gab einen Überblick über die Hintergründe der langen Dürreperiode.
4: Wir haben zu dieser Pressekonferenz eingeladen, weil dieser Sommer ein Sommer der Extreme war und auch in Bezug auf das Niederschlagsdefizit, das wir zu verzeichnen haben, einen enormen Tiefpunkt erreicht hat. Und das wollen wir nochmal genauer erläutern bzw. auch erzählen, was wir lernen haben können in diesem Sommer, wie wir das Austrocknen von unseren Bächen wahrscheinlich nicht ganz verhindern, aber so doch deutlich verzögern können. Wir, das ist der Herr Stadtrat Gegenhuber, der Jorgos Kyriazis, der Bereichsleiter für den Wasserbau und Franziska Turner und Fabian Holzinger von Beaver Lab. Wir haben in diesem Sommer 50 Milliarden Liter Wasser zu wenig gehabt, verglichen mit den Jahren davor. Das entspricht, da kann man sich nichts vorstellen drunter, das entspricht in der Größenordnung in etwa 100 Mal dem Pleschinger See. Also wir haben ein massives Niederschlagsdefizit auch in Linz zu verzeichnen gehabt, das dazu geführt hat, dass gerade in Urfa die Bäche, die wir dort haben, großteils ausgetrocknet sind und zumindest teilweise ausgetrocknet sind, bis auf das Sammelgerinne. Da ist es nämlich durchgängig gelungen, dieses vom Austrocknen zu bewahren und das verdanken wir Beaver Lab und der Biberfamilie. Und ich würde euch bitten, dass ihr uns dann nur mal genauer erklärt, wie das funktioniert hat und was wir da auch lernen haben können. Also es sind die Biberdämme selbst und sogenannte Biberdämm-Analogs, die ihr gebaut habt, die verhindert haben, dass auch das Sammelgerinne ausgetrocknet ist, was natürlich ökologisch enorm wichtig ist, dass die Wassertiere, Fische und andere Wassertiere auch in der extrem trockenen Phase einen Rückzugsort gehabt haben und diese Tierpopulation dort überleben hat können.
3: Nicht erst 2026 hatten die Urfahraner Bäche mit einer Dürreperiode zu kämpfen. Bereits im August 2024 trockneten die kleineren und damit verletzlicheren Fließgewässer aus. Fische mussten von AnrainerInnen gerettet und umgesiedelt werden. Die Feuerwehr leitete als Rettungsmaßnahme Wasser in den Haselbach ein. Als Reaktion auf diese Erfahrung entwickelte sich das Projekt rund um die Biberdam Analogs, das vom Beaver Lab, der naturkundlichen Station sowie dem städtischen Fachbereich Wasserbau ausgeführt wurde. Die Biberdam Analogs ahmen den Aufbau und die Funktionsweise natürlicher Biberdämme nach und ergänzen die bereits durch die dort ansässigen Biberfamilien errichteten Dämme. Neben dem Bau der Biberdämme gehören auch ein laufendes Monitoring der dort lebenden Tierarten, eine öffentliche Bewusstseinsbildung der Bevölkerung durch interaktive Bibertouren und laufende Pflegemaßnahmen sowie Abfallprävention zu den Aufgabenfeldern des Projektteams. Fabian Holzinger gibt einen ausführlichen Überblick über das Projekt.
5: Ja, wir, das Beaver Lab, wie der Name schon sagt, wir arbeiten mit Bibern und erforschen Biber und arbeiten eben auch in der Praxis mit Bibern gemeinsam. Seit 2024 in Form eines Pilotprojekts zuerst und dann mit dem aktuellen Projekt, beide gefördert vom Klimafonds, arbeiten wir primär eben am Urfahraner Sammelgerinne und etwas die Zuflüsse dazu an einem Low-Tech-Gewässerrevitalisierungsprojekt. Klingt kompliziert, ist es gar nicht so. Sprich, alleine schon mangels Platz dort, auf der einen Seite die Autobahn, auf der anderen Seite der Hochwasserdamm und Siedlungsgebiet, kann man da sowieso keine riesengroßen Maßnahmen setzen, beziehungsweise sind die schon gesetzt worden in zu früheren Zeiten. Wir versuchen mit möglichst vielen, vielen kleinen Maßnahmen möglichst viel zu bewirken, was auch zum Beispiel die Fehlbarkeit streut. Sprich, wenn eine kleine Maßnahme einmal nicht funktioniert, macht es nichts, weil wir haben noch 50 andere gemacht. Und aufgrund der Erfahrungen von 2024, wo schon der Unterlauf des Haselbachs partiell ausgetrocknet ist ein großer Fokus auf Dürreprävention. Dabei arbeiten wir, wie auch in allen anderen Bereichen, mit naturbasierten Lösungen. Sprich, wir arbeiten einerseits mit der dort ansässigen Biberfamilie und imitieren die auch und kooperieren. Sprich, wir bauen Biberdämme nach oder wir bauen mit den Bibern gemeinsam Biberdämme, wie halt bei Tag, die bei Nacht. Und das funktioniert sehr, sehr gut und 2024, zum Anfang des Projekts, wo es durchaus schon sehr viel um Dürreprävention gegangen ist, hätten wir uns aber niemals gedacht, dass so ein Jahr wie heuer jemals überhaupt möglich wäre, dass wir das dort erleben. Salopp gesagt, es war wirklich brutal heuer und die Situation hat sich nur marginal verbessert eigentlich, also jetzt kommt dann mal ein bisschen mehr Regen, aber bis jetzt, bis die letzten Tage, waren auch 2 von 3 Zuflüssen des Sammelgerinnes nach wie vor ausgetrocknet. Also der wenige Regen, der in den letzten Wochen gekommen ist, der ist im Nu verpufft. Und mehr als 6 Wochen haben wir am Ulfaraner Sammelgerinne eben nur mehr einen einzigen Zufluss, den Hölmelbach, gehabt. Da ist nur so ein kleines Rinnsal runtergekommen und mit diesem wenigen Wasser aus diesem Rinnsal haben wir und die Biber gearbeitet und haben das auf 1,5 Kilometer durch eine Kaskade an Biberdämmen und Biberdämm-Analogs geleitet und das Wasser eben so lang wie möglich da behalten. Grundsätzlich ist das haben auch nicht wir erfunden. Das wird in anderen Ländern seit Jahrzehnten als gängige Maßnahme eingesetzt. Da gibt es sehr, sehr viel Erfahrung dazu. Wir haben das für die jeweiligen Gebiete dort natürlich adaptiert und für den urbanen Raum. Und das funktioniert aber auch nur nicht als Einzelmaßnahme, sondern das, wie so oft, gerade in Sachen bei der Arbeit mit Natur ist das sehr breites Spektrum an Maßnahmen, die alle zusammengehören und nie selten einzeln funktionieren.
3: Die Biberdämme konnten erfolgreich Wasser länger im System halten und das Austrocknen verzögern, jedoch nicht gänzlich aufhalten. Aber auch eine Verzögerung kann für Fische und andere Wasserlebewesen entscheidend sein, die sich dadurch in tiefere Bereiche der Gewässer zurückziehen und somit während der Trockenperioden länger überleben können. Insgesamt wurden 33 Kleinhabitate entlang des Urfahraner Sammelgerinnes errichtet, darunter Totholzecken, Trockensteinmauern, Überlaufkanäle, Flutmulden und eine Eisvogelbrutwand. Auch die Nisthilfen wurden gut genutzt. Doch nicht nur der Schutz der Fauna ist entscheidend, sondern auch der Flora. Neben dem Biberdämmen hilft auch eine Begrünung und Beschattung der Gewässer durch Bäume dabei, diese vor dem Austrocknen zu schützen oder zumindest den Prozess zu verlangsamen. Bis dato wurden 1400 standortgerechte Bäume und Sträucher gepflanzt sowie 200 Bäume eingedrahtet. Die Stadt pflanzte zudem selbst noch 45 weitere Bäume. In Zusammenarbeit mit Hedda Malitzki vom Wiesennetz Univiertel wurde beispielsweise versucht, die Ausbreitung des invasiven japanischen Staudenknöterichs zu verhindern, da dieser heimischen Pflanzenarten den Platz zum Wachstum raubt. Franziska Turner erzählt mehr dazu.
6: Wir haben dort ein sehr umfassendes Programm gemacht, also viele kleine Maßnahmen breit gestreut. Da geht es eben zum einen um die Biberdämm-Analogs zur Dürreprävention, aber zum anderen auch um die Errichtung von sehr vielen Kleinhabitaten für verschiedenste Lebewesen. Wir haben auch sehr intensiv uns dort mit dem japanischen Staudenknöterich beschäftigt. Das ist eine invasive Pflanze, die sehr, sehr schnell wächst und somit auch verhindert, dass kleinere andere Pflanzen sich durchsetzen können. Das heißt, wir haben dort gemeinsam mit Hedda Malitzki, die die Sensenmaat gemacht hat, Hüttenbekämpfung betrieben. Das ist sogar so weit gegangen, dass wir Rhizome ausgegraben haben. Und das ist sehr elementar, weil wir brauchen dort dringend Beschattung. Und deswegen haben wir auch sehr viele Bäume gepflanzt, also 1500 Bäume beinahe. Die sind sehr wichtig, damit wir die Beschattung haben. Also hier geht es immer um dieses Zusammenspiel. Beim Staudenknöterich ist es auch noch zu erwähnen, dass der für Bodenerosion sorgt. Und hier gilt es auch, sich damit zu beschäftigen und hier das zu bekämpfen. Und da sind natürlich auch wichtig heimische Pflanzenarten, die dort den Boden auch festigen. Was wir noch gemacht haben, ist ein umfassendes Vermittlungsprogramm. Es mangelt an vielen Stellen an Wissen und es gibt auch viele Mythenerzählungen, denen wir immer versuchen entgegenzutreten. Es gibt aber ein sehr interessiertes Publikum. Viele Leute bleiben stehen, wollen wissen, was passiert hier, wollen auch mitmachen. Besonders gefreut hat uns eine Kooperation, die sich zufällig ergeben hat. Die Klimagartenlehrlinge des Magistrats haben sich an uns gewendet und gefragt, ob sie ein Praktikum bei uns machen können. Und so hatten wir das Glück, dass zwei Personen über 10 Tage bei uns waren und uns auch ganz aktiv und intensiv unterstützt haben. Was wir jetzt in Summe sagen können, ist, dass wir sehr viel Erfahrung gesammelt haben und ein unglaublich gut eingespieltes Team aus vielen verschiedenen Bereichen haben, die hier tatkräftig gearbeitet haben und dieses Wissen auch jetzt zur Verfügung haben.
3: Das Projekt Biberdämm Analogs, welches komplett durch Gelder des Klimafonds finanziert wurde, läuft mit dem Ende des Jahres 2026 aus. Eine konkrete Aussicht auf eine Verlängerung im kommenden Jahr existiert noch nicht. Insgesamt kostete das Projekt 100.000 Euro, zeigte jedoch auch Wirkungen beim Schutz der Bäche und Gewässersysteme in Linz. Finanzreferent und Stadtrat von Linz, Thomas Gegenhuber, hebt noch einmal die Effektivität dieses durch den Klimafonds geförderten Projekts hervor.
7: Wie Sie alle wissen, der Klimafonds, wir nehmen ja keine neuen Projekte an, er wurde eingestellt, um das hier im Podium keine Einigkeit darüber steht, ob das wegen dem Klimafonds das jetzt noch ein neues Thema. Aber ich glaube, es ist schon wichtig zu sehen, dass im Rahmen des Klimafonds sehr gute Projekte gefördert worden sind, eben wie dieses, ein hoher Innovationsgrad, gemeinsam mit der Natur lernen und arbeiten, um Klimawandelanpassung voranzutreiben. Ich glaube, das ist einfach ein wirklich sehr sinnvolles Projekt und ich meine, kann ich mir auch im Job sehr gut vorstellen, wenn man sagt, man kann arbeitet mit Bibern in die Dürre. Wer kann das schon sagen? Das ist sicher auch ein sehr spannender Beruf. Und wenn es auch dann diese Effektivität hat, und das war ja uns auch wichtig beim Klimafonds, bei den Projekten auch hier dargelegt worden ist, dass das auch klare Effekte hat, dann ist das natürlich was Wünschenswertes. Und dann wird natürlich die Frage kommen, wie geht es mit dem Projekt weiter? Was macht man dann mit so einem Projekt wie dieses hier? Und da kann ich dann sagen, das ist natürlich dann ein Thema. Klimawandel, Anpassungsprojekte wird sicher auch Teil von den Budgetverhandlungen sein. Und das sind natürlich solche Dinge, die man dann in solche Verhandlungen mitnimmt, dass man sich so ein Projekt, was evaluiert ist, dann einfach dann nochmal genauer durchdiskutiert.
3: Biber sind bei uns eine seit 15 Millionen Jahren heimische Schlüsselspezies und fundamentaler Bestandteil von Gewässerökosystemen. Unzählige andere Lebewesen sind direkt oder indirekt von den Bautätigkeiten von Bibern abhängig und Biberreviere gehören zu den artenreichsten Arealen in unseren Breiten. Ebenso wie sie Dürreprävention und Hochwasserprävention betreiben oder die Wasserqualität verbessern. Biberteiche speichern auch bis zu 10-mal mehr Kohlenstoff als Gewässer ohne Biber. Aufgrund von Verbauung, Begradigung und zu schmaler Pufferzonen zwischen Gewässer und Umland bestehen Konflikte zwischen Nutzungsinteressen von Menschen und Bibern. Konflikte müssen konstruktiv und technisch gelöst werden, fordert das Biber Lab. Werden Konflikte technisch und präventiv gelöst, ist der Mehrwert für Wasserhaushalt und Biodiversität riesig. Dies zeigt jahrzehntelange Praxis von Kalifornien bis in die Schweiz, wo Biber zum Beispiel schon in den 1950er Jahren wieder angesiedelt wurden. In einem kurzen Interview geben Franziska Turner und Fabian Holzinger vom Biber Lab einen Einblick darin, was man von Bibern über den nachhaltigen Schutz von Gewässersystemen lernen kann. Könnten Sie sich zu Beginn einmal kurz vorstellen und was Ihre Rolle genau bei dem Beaver Dam Projekt war?
8: Hallo, danke für das Interview. Wir sind das Beaver Lab, Fabian Holzinger und Franziska Turner. Wir sind ein Art and Science Projekt. Ursprünglich haben wir uns vor 6 Jahren begonnen, mit Bibern auseinanderzusetzen auf sehr vielfältige Ebene, ursprünglich aus der Kunst kommend. Und jetzt haben wir eben 24 das Pilotprojekt und letztes Jahr ein sehr umfassendes Low-Tech-Gewässerrevier Vitalisierungsprojekt am Urveraner Sammelgerinne gemacht mit zahlreichen Maßnahmen und im Fokus stand jetzt dieses Jahr die Dürreprävention.
9: Neben der Dürreprävention ist das ein sehr breites Spektrum an vielen, vielen kleinen Maßnahmen, die wir umgesetzt haben. Also wir haben auch bis dato 1400 Bäume und Sträucher gepflanzt, wir haben 33 Kleinhabitate für sehr viele verschiedene Tierarten und Artengruppen errichtet, die wir dort gefunden haben. Wir machen Neophytenbekämpfung. Unsere Kollegin Hedda Malitzki macht ausschließlich Sensenmarz in unseren Kernzonen. Ja, ein sehr, sehr vielfältiges Paket, das aber nur als Ganzes so wirklich funktioniert. Weil
3: Sie haben ja Biberdämme nachgebaut, auch in Zusammenarbeit mit den Bibern selber. Wie sind Biberdämme aufgebaut und warum eignen sie sich besonders gut, um eben Dürre aufzuhalten?
8: Also Biber haben 15 Millionen Jahre Erfahrung im Wasserbau und sind wirklich unglaubliche Expertinnen, von denen wir jetzt die letzten Jahre intensiv gelernt haben. Ein Biberdamm ist so aufgebaut, er besteht aus Steinen, Schlamm, Holz und ist ein ganz dynamisches Gebilde. Das heißt, hier können Fische auch gut wandern und ein Biberdamm, der staut zwar Wasser auf, aber bleibt immer durchlässig. Das heißt, das Wasser wird zurückgehalten, fließt aber trotzdem auch weiter. Das heißt, es wird der Grundwasserspiegel erhöht, dort, wo die Dämme sind. Und es wird viel Retentionsraum geschaffen, den wir eben auch zur Hochwasserprävention auch brauchen.
9: Biberdämme haben noch viele weitere super Wirkungen. Also einerseits sind sie ziemlich gute Filtersysteme, filtern sehr, sehr viele Schadstoffe aus dem Wasser, also die Feinsedimente werden abgebremst und lagern sich hinterm Biberdamm ab und so werden da Schadstoffe gebunden. Also gibt es auch sehr viele Untersuchungen, zum Beispiel eine aktuelle aus der Schweiz, die einem dortigen intakten Biberrevier auch die bescheinigt, dass es die zehnfache Menge an CO2 bindet wie der durchschnittliche Wald nebenan. Ja, und nicht zuletzt, du hast es schon erwähnt, Biberdämme im Grunde überall sind der natürliche Zustand unserer Gewässer seit 15 Millionen Jahren.
3: Welche anderen naturbasierten Lösungsmethoden gibt es noch, um eben die Wasserverdunstung oder Dürren zu verlangsamen oder sogar entgegenzuwirken?
8: Sehr wichtig ist das Zusammenspiel von vielen Maßnahmen. Ganz besonders wichtig ist aber, dass wir viele Bäume pflanzen und beschatten. Also das wirkt natürlich der Verdunstung entgegen, aber das immer im Zusammenspiel auch mit den Biberdämmen oder eben den von uns gebauten Biberdamm-Imitaten.
3: Beitragsgestaltung und Interviewführung von Sophia Tietjen.
0: Damit sind wir am Ende des heutigen Frohsinns angekommen. Am Mikrofon war Melanie Schiller. Ich bedanke mich herzlich fürs Zuhören. Alle Informationen und die Sendung zum Nachhören finden Sie auf unserer Website unter www.fro.at oder im Audioarchiv der Freien Radios in Österreich unter cba.media. Bis zum nächsten Mal.

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0: Ja, guten Morgen, liebe Elke.
1: Guten Morgen, lieber Ralf. An diesem frischen Morgen.
0: Sehr frischen Morgen bei Wunderbauern, 6 Grad Celsius.
1: Ja, ist schon munter.
0: Guten Morgen auch nach draußen, dazu euch, liebe Hörerinnen und Hörer von Radio Froh. Herzlich willkommen zu einer weiteren Ausgabe vom Frühen Frosch und das zweite Mal, glaube ich. In unserer Besetzung.
1: Ja, genau, ist das zweite Mal.
0: Elke und Ralf.
1: Ja, Ralf, worüber wollen wir denn heute sprechen? Was haben wir uns denn überlegt?
0: Wir haben uns ein ganz klassisches Thema ausgesucht, das überhaupt nicht polarisiert. Und das war der Zynismus in Sekunde 70 oder so. Der erste. Es geht um Zeltfeste oder Festzelte oder Bierzeltfeste. So, Prüfung bestanden. Netter Haarspitz gleich am Anfang. Und das nach erst einem Schluck Kaffee. Ja, Zeltfest Frosch, so heißt die heutige Radio Froh Morning Show. Und ja, wir reden nun auch nicht, wie sollte es anders sein, über das Oktoberfest, das gerade angegangen ist in München. Wir reden über den Urveranermarkt, den wir direkt vor der Haustür haben, kann man sagen.
1: Jetzt startet dann Ende September, genau.
0: Ja, und wir schauen uns natürlich auch an, was gibt es denn für regionale oder lokale Zeltfeste, ja, in dem Fall aus dem Kremstal, wo wir beide herkommen, aus dem nördlichen. Einmal schauen wir uns an, was so in Kematen immer gegeben hat und was in Rohr, in Kremstal, ein paar Autominuten oder Zugminuten weiter gegeben hat und womit wir schon Erfahrungen gemacht haben. Und dann natürlich, wir werden nicht radiofroh, wenn wir das Ganze nicht gesellschaftspolitisch auch etwas einordnen. Und das Thema Alkohol als verharmloste Sucht ein bisschen thematisieren. Aber wir starten natürlich eine in dieser Zeit, die für viele doch so gemütlich ist, indem sie sich einfach mal irgendwo, kann man auch sagen, auf einen Jahrmarkt mit größeren Bierzelten oder Festzelten fallen lassen. Starten wir einfach gleich mal mit dem Klassiker ein. Also bitte festhalten für alle, die da in der Früh noch ein bisschen sensibel sind.

0: Ja, es fühlt sich so falsch an. Hab das jetzt wieder abbrechen müssen, das ganze Lied. Und es ist eh so kurz, geht sich aber trotzdem nicht aus. Ja, warum dieser Wahnsinn zu so früher Stunde auf Radio Froh, da bei uns in der Morning Show? Ja, es geht um, ich glaube, Möglichkeiten und vor allem Festveranstaltungen sind Möglichkeiten, wo der Mensch sehr übertreiben kann.
1: Und ja, auch natürlich.
0: Ja, der Mensch flüchtet sich ja gern in Ekstase oder irgendeinen Rauschzustand. Mhm. Aber was, worüber wir heute verstärkt reden, ist, wann diese Ekstase dazu führt, dass ich andere Leute eigentlich irgendwie auf irgendeine Art und Weise wehtue oder sie zumindest einschränke für Gefahr sorge. Und das passiert aber leider in diesem Kontext auch immer wieder. Mhm. Das ist auch anderswo, das ist auch immer wieder leider beim Fußballsport. Aber bei diesen Ansammlungen fällt das halt auch besonders auf, weil es auch oft über mehrere Tage, Nächte hinweg gingen. Und das ist beim Oktoberfest so, das ist beim Urveranermarkt so. Ja, und auch zu dem unserem kleinen, sagen wir, zweiten Intro-Lied vielleicht auch noch ein Satz der Vernunft, liebe Elke.
1: Zum Alkohol ein Vernunftssatz. Ja. Ich weiß nicht, ob es ein Vernunftssatz ist, aber Sorgen ertrinken nicht im Alkohol, denn sie können schwimmen.
0: Ja, voll. Und ich glaube, dazu kommen wir dann ja später noch, wenn es darum geht, was Alkohol denn nicht alles verstärkt eigentlich und nicht verhindert oder aus dem Gedächtnis löscht oder so.
1: Kommt immer darauf an, aus was für ein Grund, dass ich halt den Alkohol dann zu mir nehme. Ja, also wenn es eben, dass man Sorgen verdrängen will oder so, ja, sie sind am nächsten Morgen dann trotzdem einfach wieder da. Sie sind halt nur, sie ruhen halt momentan im Kopf.
0: Ja, aber wir starten trotzdem mit einem Nebenthema, sagen wir es so. Aber immer wieder gerne, wenn ich mit dabei bin, dann schauen wir uns an, was ist denn in dem Fall am 23. September im Laufe der Geschichte so passiert. Und wir haben zum Beispiel 1930 für die von ihm erfundene Blitzlichtbirne erhielt der Deutsche Johannes Ostermeier Patentschutz in den USA und somit war der Kamerablitz geboren. Mhm. Kennt man so heute wahrscheinlich nicht mehr, funktioniert auch anders. Aber ja, 1930 ein ziemlicher Durchbruch für die Fotografie.
1: Schon interessant, gell, was sie da tut.
0: Ja, 8 Jahre später, ein Geburtstag, Romy Schneider, deutsch-französische Schauspielerin, viele werden sie kennen, manche nicht, hat das Licht der Welt erblickt. Und Elke, du hast gesagt, ja, da geht es halt voll in einer Rolle auf, oder?
1: Ja, das ist diese berühmten 3 Sissi-Filme. Und das ist, ich finde, sie war eine gute Schauspielerin. Ich habe es ein bisschen schade gefunden, dass sie aus dieser Rolle in Wirklichkeit in der Gesellschaft nicht rausgekommen ist. Jeder hat sie immer nur als die zierliche, liebe, kleine Sissi, Kaiserin Elisabeth gesehen. Und ja, das war ein bisschen schade, finde ich.
0: Ja, dann geht's weiter. Mhm. 1949, Bruce Springsteen, US-amerikanischer Rockmusiker, also ebenso an dem Tag Geburtstag, am selben wie Romy Schneider. Nur einige Jahre ihm später geboren. Dann 1983 in Berlin wird die Deutsche AIDS-Hilfe gegründet. Also eine wichtige Institution, die es also auch schon mittlerweile eine Zeit gibt. Mhm. Aber vermutlich immer war es viel zu spät. Hätte schon früher gebraucht. 5 Jahre später, 1988, und jetzt kommen wir wieder nach Österreich, oder kommen erstmal nach Österreich. In Stratzing in Niederösterreich wird die Venus vom Galgenberg gefunden. Und das ist die über 30.000 Jahre alte Frauenstatue, die bis heute das älteste Artefakt der Welt sein soll oder ist.
1: 1988 war das. Mhm.
0: Genau, aber eben erst da gefunden und wie gesagt über 30.000 Jahre alt. So, das ist Nummer 1 von 2 Bezügen, die wir haben, wo es halt um das Älteste geht. Seid gespannt, was das als nächster mit dem Prädikat Ältester daherkommt. Das aber erst dann später und erst im Kontext vom Urveranermarkt. Dann 1989 muss es sein, haben wir einen Fehler drin. Die Firma Nintendo wird von Yamauchi Fusairo in Kyoto gegründet, aber zuallererst einmal um Kartenspiele zu produzieren. Finde ich auch sehr spannend.
1: Das habe ich auch nicht gewusst.
0: wenn man ja weiß, wofür Nintendo eben jetzt steht oder was, ja. So der Klassiker, ja. Super Nintendo, Nintendo 64, ja. Mit einer Kindheitsgeneration oder eigentlich mehreren, weil es ja zeitlos ist, gemacht hat.
1: Ja. Aber stimmt, Nintendo war so unsere Sache, unsere Zeit.
0: Ja, voll. Ja, und ich habe dann nur 1, 2, 3 ja voll, 1, 2, 3 Fakten, aber damit wir nicht zu lang am Stück quatschen, gibt es jetzt einmal einen Song, der dann doch eher wieder zu Feiern und Zeltfesten passt. Und
1: natürlich.
0: Elke, du hast deinen Wunsch.
1: Ja, Josh, Cordula Grün.
0: Na bitte, dann machen wir uns das doch an.

0: Ja, und man sollte die Kopfhörer aufdrehen, gell?
1: Ja.
0: Immer gut. Im Radio, vor allem, wenn man live ist. Ja, der frühe Frosch auf Radio Froh heute mit dem Hauptthema Zeltfeste oder Festzelte oder Bierzeltfeste oder gibt es Bierfestzelte, ja? Weißt du das?
1: Ja, auf der Wiesn.
0: Was ist der Unterschied zu Bierzeltfeste?
1: Bier. Was hast du jetzt gesagt? Bierfestzelte
0: und das Bier. Ist so wie
1: machen wir jetzt so einen.
0: Ein Wald vor lauter Baum nicht sagen. Ja, vergiss. Machen wir lieber weiter mit.
1: Ja, aber es passt doch heute zum Thema.
0: Ja, sagen wir mal.
1: Spaß.
0: Okay. Wir machen nochmal weiter. Erstens mit einer Korrektur. Hab mir da doch selbst was vorbereitet und an einen Tippfehler meinerseits geglaubt, aber es war tatsächlich keiner. Wirklich 1889 hat es die Firma Nintendo eben schon gegeben, aber eben, wie gesagt, erstmals mit Kartenspielproduktion und nicht mit Spielkonsolen, das erst später. Ja, apropos später, 2002 dann hat es die erste Version des Webbrowsers mit dem Fuchs nämlich unter dem vorläufigen Namen Phoenix gegeben, beziehungsweise ist sie am 23. September 2002 veröffentlicht worden.
1: Mhm.
0: Ich habe es jetzt bewusst so gesagt, da kann man jetzt zu Hause mitraten, welcher Browser das ist. Es ist schon in aller Munde, kommt immer wieder vor, ist nicht von dem Anbieter, der jetzt in Kronsdorf das KI-Rechenzentrum bauen möchte, sondern von einem anderen.
1: Mhm.
0: Ihr werdet es selbst herausfinden.
1: Muss ich direkt schauen.
0: Ja, sagt man gar nichts. Nämlich auch, wie an Logos nicht auffallen oder wie sie gestaltet sind.
1: Interessant.
0: Dass das wirklich ein brennender Fuchs ist. Ja. Am Anfang Phoenix-Kassen oder Phoenix macht irgendwie Sinn, aber irgendwie vom Tier her hat es dann nicht zusammenpasst und darum heißt er jetzt anders. Der Feuerfuchs und ich werde es euch auskennen. Ja. Und dann auch noch ein ganz, ganz, ganz wichtig, der hat mich nicht loslassen, wegen seines ganz, ganz kurzen Namens möchte ich auch noch den Geburtstag von folgender für uns natürlich eher unwichtigen Persönlichkeit, aber trotzdem nicht vorenthalten, nämlich am 23. September 1791 ist ein preußischer Staatsmann geboren mit dem, wie gesagt, super kurzen Namen Heinrich Friedrich von Arnim-Heinrichsdorf-Werbelow.
1: Merken wir uns bestimmt.
0: Ja, voll. Oder kurz und bündig. Passt. Ja, und von den Preußen aber jetzt wirklich, wie vorher schon angekündigt, zur bayerischen Landeshauptstadt, die wohl in dieser Tage als Biermecker fungiert, hätte ich gesagt. Vor allem für viele ja, Bierzelt- oder Festzelt- oder Zeltfest-Fans, die auch ja, Hopfen und Malz sehr schätzen, aber nicht nur das, also es ist natürlich auch viel mehr. Und da hat uns die Elke ein paar interessante Fakten zusammengesucht.
1: Ja, also ich habe mich ja nie so wirklich mit dem Oktoberfest beschäftigt. Ich meine, dass es die Wiesn ist, also als Wiesn bezeichnet wird, das wissen wir. Es ist das größte weltweit und es wurde zum ersten Mal im Oktober 1810 gefeiert. Und also heuer wird es zum 216. Mal stattfinden. Es ist eigentlich eh Wahnsinn.
0: Schnell gerechnet, ist nicht so oft ausgefallen, oder?
1: Nein, ja. Es sucht sich halt immer, ja, eh, schon. Eigentlich schon Wahnsinn, 216 Jahre, gell? Und zwar die Theresienwiese ist benannt durch die Hochzeit von Kronprinz Ludwig und Therese von Sachsen-Hildburghausen.
0: Und die kurze Namen schon wieder.
1: Ja, und aber ich glaube, es ist ganz interessant. Und der Platz umfasst 42 Hektar Fläche. Also für jemanden, der sich da, so wie ich, darunter nicht viel vorstellen kann, das sind ca. 59 Fußballfelder. Und wie groß ein Fußballfeld ist, glaube ich, es ist unglaublich eigentlich, es ist wirklich Wahnsinn. Und bietet rund 120.000 Sitzplätze. Es gibt ca. 40 Zelte dort. Ich glaube, eins ist ja das riesige Festzelt, das habe ich jetzt nicht ganz recherchiert, aber man hört und sieht das auch immer. Und es werden jedes Jahr wird mit ca. 7 Millionen Gästen gerechnet. Und für 7 Millionen Gäste arbeiten 13.000 Menschen. Wobei das nicht nur Kellner, Kellnerinnen, sondern auch halt, gell, alle Reinigungskräfte etc. Also das haben wir haben kurz gesprochen, weil wir gesagt haben, das ist wirklich Akkordarbeit und was da geleistet werden muss. Gell?
0: Ja, Wahnsinn.
1: Ja, dann sind wir natürlich beim Thema, was immer erwähnt wird, der Bierkonsum. Was glaubst denn du, wie viel Liter Bier, Festbier da getrunken wird? Hast du eine Vorstellung?
0: Ja, ich habe eben vor kurzem eine Doku dazu gesehen und habe mir wieder nur das gemerkt, Controller, hat sich wieder nur gemerkt, dass es genau ein Maß pro Kopf getrunken wird, aber das sagt jetzt nicht viel. Wenn eine Person da ist, trinkt ein Maß, ja, okay, schön. Genau. Wenn 500 Millionen da sind, trinken 500 Millionen Maß, ja, schön. Irgendwo da dazwischen wird es sein. Ich hätte mal gesagt, ja, dass es in die Millionen geht, habe ich mir gemerkt, aber wie viel, weiß ich nicht.
1: Leider. 7,5 Millionen Liter Festbier. Wobei man dazu sagen muss, dass ja dieses Bier relativ stark ist. Also es hat zwischen 5,8 und 6,4%. Bei uns hat ja, glaube ich, ein Durchschnittsbier 5,52.
0: Schon Wahnsinn. Ein bisschen leichter, ja, aber stimmt. Und das macht halt einen Unterschied.
1: Ja, und wer sein Geld natürlich kostengünstig anbringen möchte, der kauft sich eine Maß Bier und die kostet bis zu 15,90.
0: Bist du fertig? Und ich kann mich erinnern, und das ist eh wieder ein Thema für später eigentlich, aber irgendwann in die 2010er, geht sich das aus? Nein, nicht ganz. Ein bisschen vorher vielleicht. Ende 2000er hat einmal ein Maß, aber im Urveranermarkt, in einem Urveranermarkt Bierzelt, ich glaube, 8 Euro noch kostet. Mhm. Also da siehst du, was da preistechnisch weitergeht.
1: Ja.
0: Heftig. Heftig.
1: Ja, das ist eigentlich das, was für mich... Ja, vielleicht gibt es sicher noch ganz viele andere Informationen auch noch zur Wiesn. Ja. Natürlich, die Prominenz ist dort stark vertreten und es kommen ja Leute aus aller Welt, gell, zum Oktoberfest. Also es ist wirklich eine riesengroße Geschichte.
0: Ja, aber was vielleicht dann nach der nächsten Songpause nochmal wäre ein Thema, das ich wieder ein bisschen spannend oder gleichzeitig auch ein lächerlich finde. Aber da geht es eher um Tourismus, also der Tourismus, der scheinbar zu viel ist. Mhm. Also es gibt den richtigen und den falschen Tourismus, was ich so sehr schwer hinterfragen muss nachher. Aber davor vielleicht noch kurz als Ergänzung, ja, das Hofbräufest ist das Größte, was ich jetzt schnell rausgefunden habe, mit über 10.000 Plätzen, muss man sich einmal vorstellen. 6.000 bis 7.000 drinnen, 3.000 im Außenbereich. Das ist fast doppelt so groß wie in Linz das zumindest kleinere Donauparkstadion. Und das sind nur für Leute, die da trinken und essen wollen.
1: Ja, und was ich auch noch ganz kurz erwähnen möchte, was ich mir jetzt nicht so notiert habe, aber worüber wir zwar auch schon gesprochen haben, es ist, ich bewundere das total, dass Männer stark sind, das wissen wir ja, oder, aber was die Frauen dort tragen an Maß, Bier, wie viel haben wir gesagt, 20 in einem oder gleichzeitig, also das ist schon, also was dort geleistet wird, ob männlich oder weiblich, ist eh unglaublich, also es ist schon kein leichter Job.
0: Ja, ich habe mir das dann einmal umgerechnet. Und das ist so, wie wenn du stundenlang circa 15 Kilo Hantel in jeder Hand oder von mir aus auch, wenn man sich die anschaut, wie da getragen wird und wie diese großen Humpen eigentlich durchs Zelt geschleppt werden.
1: Absolut.
0: Und dann zahlst du halt 30 Kilo umeinander.
1: Ja.

0: grauslichen Geschichten, muss man sagen, dass Leute einfach auch bewusst gar nicht aufs Klo gehen. So manche Lederhose will man wahrscheinlich, ja, danach verbrennen oder irgendwie entsorgen zumindest. Ja, das sind schon Abgründe, das muss man auch sagen, und das kann auch problematisch sein. Und ich habe vor allem in einer Band in meiner Recherche dann schon gefunden, ziemlich Proteststimmung dagegen. Und somit möchte ich einen Ausschnitt geben, nur weil es doch ein ziemlich polemisches Lied ist, von KIZ, das Lied Oktoberfest. Und das ist eigentlich eine Parodie drauf oder ziemlich harte, zynische Kritik, also nicht schrecken, was da jetzt daherkommt. Es folgt ein Ausschnitt daraus, zumindest aufgeteilt auf zwei.
1: Oh, oh, oh, zapfte.

0: Ja, dazwischen ist vielleicht, also alles, was dazwischen kommt, ist für in der Früh gar nicht so gut geeignet, aber man hört schon außer diese Aggression dahinter und das ist halt schon ein sehr, sehr männliches Ding, männlich dominiert, ja, Burschenrunden, Männerrunden. Es gibt unglaublich viele Betriebsausflüge dorthin und ich kann mich halt erinnern, ja, Bekannte von mir haben das auch gemacht und haben sich sehr gefreut und haben aber alle schon beim Busfahren gewusst, das geht nicht gut aus. Mhm. Da brauchen sie am nächsten Tag auf jeden Fall alle ZA oder ICAT-Urlaub, wie man sagt. Ja, schwierig finde ich. Und ja, mit diesem Song hat die Band eben versucht, verdammt provokant aufzuzeigen, dass es am Oktoberfest, vor allem auch in München und überall, wo es sonst kopiert wird, gibt es ja auch in Korea, beziehungsweise, ja, stimmt schon, einen Ableger davon. Und da geht es halt, aber bei solchen Dingen geht es ja eigentlich nicht, soll es nicht nur darum gehen, dass man sich maßlos mit Alkohol vernichtet, gesundheitliche Folgen einmal weggelassen. Man schädigt halt auch andere durch aggressives Verhalten damit. Und man merkt dadurch, dass da die Hemmungen so fallen, dann sie ja auf jeden Fall Probleme wie strukturelle Gewalt umso mehr auf. Leider wie so oft, und man kennt schon einen Nenner immer, wenn was an meiner Domäne ist, dann geht es schon ordentlich zu. Und ja, beim Thema Gewalt sowieso, aber was ist uns außerdem aufgefallen, was Musik, dazu passende Musik zu so Zeltfesten betrifft, da gibt es einen Mangel.
1: Ja, wir hätten für alle, die sich wundern oder denen es vielleicht auffällt, wir haben von Frauen definitiv nichts Passendes gefunden. Also,
0: ja, ich mein,
1: was so Zeltfeste und so. Wir haben da direkt, wir haben direkt Lieder, Oktoberfest, Zeltfest und da hat es uns wirklich kaum eine Frau. Eigentlich gar nicht.
0: Hat es keinen Treffer gegeben. Nein. Naja, Helene Fischer.
1: Aber
0: ich glaube, das spielen wir einfach bei uns nicht. Ich würde es da im Radio froh wahrscheinlich zumindest aktuell so schnell nicht geben. Mhm. Aber so ein bisschen was Kleineres, ein bisschen abseits vom Mainstream, nein.
1: Vielleicht wird einem Hörer oder einer Hörerin was einfallen, aber wir sind da nicht so wirklich passend fündig geworden, gell? Mhm. Bin aber auch kein Festprofi.
0: Ja, ich meine, ich habe in der Recherche dann musikalisch schon nur einmal festgestellt, wie stark sie diese

0: gern gehörte musikalische Begleitung, also zu Zeltfesten passend, auch überschneidet mit Après-Ski. Mhm. Also das ist halt wirklich im selben Fahrwasser. War dann gar nicht so einfach, wirklich typische Lieder zu finden, die nicht auch auf der Skihütte gespielt werden. Aber es ist jetzt gar nicht so wichtig. Ich glaube, was schon was ist, was man ansprechen muss, was da oft passiert, dass wenn du in so traditionelles Fahrwasser reinkommst, Brauchtum, das so überzelebriert wird, dann gibt es halt da sehr oft und sehr schnell Hass oder zumindest auch Abstand nehmen von allem, was nicht irgendwie der Norm entspricht. Du musst irgendwie, wird es erwartet, dass sie das alle ähnlich oder gleich ausschauen. Und gleichzeitig ist es ein Problem, wenn irgendwo Touristen daherkommen, die dann, sagen wir mal, eine Tracht anhaben, die nicht so hundertprozentig authentisch ist. Also so anpassen geht sich nicht aus für Touristen oder aus dem Blick von Einheimischen, das geht sich oft nicht aus. Und andererseits aber passt es dann auch wieder nicht, wenn wer eine Tracht tragt, die nicht hundertprozentig passt oder gar keine. Also es ist sehr komisch, dieser Beigeschmack, den es da auch gibt, wenn alkoholbedingt wieder mal über die Stränge geschlagen wird. Gleichzeitig mit diesen ganzen Jahrmarktgeschichten hast du natürlich ein super Spektakel für Familien auch, das muss man auch hervorheben.
1: Ja.
0: Es gibt unglaublich viel Aktivitäten, Vorgeschäfte, die da wirklich auf Sicherheitsstandards ganz, ganz hart geprüft werden, damit da nichts passieren kann. Man muss das auch mal loben.
1: Richtig ist, genau, was eh genauso gehört.
0: Ja, ganz genau. Und vielleicht aber nur ein Fakt, der nicht so schön ist, es gibt auch den sogenannten Kotzhügel. Da gibt es lustige Videos. Der Kotzhügel ist ein Grünstreifen unterhalb der Bavaria-Statue an der Westseite der Theresienwiese. Und da stranden traditionell eben Wiesenbesucher und Besucherinnen, die zu viel Alkohol konsumiert haben. Der wird extra dafür genutzt, muss man sagen. Und es gibt da auch Sicherheitspersonal. Und trotzdem passiert dort immer wieder was. Also gerade für, sagen wir mal, betrunken, wahrscheinlich sogar jüngere betrunkene Frauen, super gefährlich. Aber auch so. Also wenn man da schutzlos ist, sagen wir mal so besinnungslos zumindest, hat es da immer wieder schon Übergriffe gegeben und das ist halt alles andere als in Ordnung. Und da muss man einfach aufpassen, in welche Richtung sich das entwickelt. Unter dem Deckmantel der Tradition geht sich sowas auch trotzdem nicht aus. Ja, und jetzt kommen wir vom Oktoberfest in München ins, wenn man naiv schätzt, glaube ich, 3 Zugstunden entfernte Linz, nämlich direkt vor unserer Haustür, wie schon angekündigt, an der nördlichen Donaulände entlang. Da gibt es die wohl größte zu betonierte Grünfläche. Achtung,
1: genau.
0: Fehler. Finde den Fehler. Eher unlustiger Funfact für Nerds, die so ein bisschen sich mit Flächenwidmungsplänen von Städten oder vor allem bei der Stadt Linz auseinandersetzen. Wo ein riesiger Parkplatz eigentlich zu einem mini kleinen Parkplatz geworden ist. Mhm. Aber es ist immer noch zu betoniert und man benutzt das halt einfach auch immer nur für den Urveranermarkt. Jetzt einmal ganz unwertend, wie notwendig oder unnotwendig. Aber es darf eben da 2-mal jährlich der sogenannte Urfix stattfinden. Und ja, da haben wir auch ein paar Facts dazu. Aber ich glaube, vorher geht sich nochmal ein schnelles Lied aus. Einmal nur ein zynisches, um vielleicht auch jetzt mit der Kritik aufzuhören und dann ein bisschen bessere Laune in die Sendung einfließen zu lassen. Mhm. Nur mal von KIZ etwas. Ihr werdet gleich checken, um welches Getränk, über das wir heute noch überhaupt nicht geredet haben, es geht.

0: Ja, grauslich genug. Ihr könnt euch aussuchen, ob jetzt wegen Toilettenwasser, das erwähnt worden ist, oder doch wegen Bier, Bier, Bier. ich trinke selber auch voll gern Bier und ich weiß auch, wie schnell das gehen kann, dass man es übersieht. Und ich glaube, das ist einfach das Geheimnis, solange es einem selber gut tut und solange es dann auch andere gut tut, sprich, dass ich mich halt nicht völlig aufführe oder maximal komisch bis hin zu gewalttätig werde. Ich glaube, man muss einfach seine Grenzen kennen. Es klingt so deppert, aber es ist, glaube ich, mit jeglicher Berauschung so.
1: Ja, da trennt sich halt die Praxis mit der Theorie wieder, gell? Es ist halt so. Ja. Oft weiß man seine Grenzen halt einfach nicht. Darum sage ich immer, ein wahrer Kenner schätzt den Geschmack, nicht die Betäubung.
0: Ja, schön. Muss man, glaube ich, öfter wiederholen. Ja, der Urveranermarkt. Im Jahr 1817 entstanden und damals hat das Kaiser Franz der Erste der noch selbstständigen Marktgemeinde Urfa, hat noch nicht zu Linz gehört.
1: Aber was fällt uns auf im Vergleich zum Oktoberfest? Das ist sowieso adelig, gell?
0: Ja, voll. Es ist einfach, es kommt auch aus einem anderen Jahrhundert. Ja, wir reden auch vom frühen 19. Jahrhundert beim Urveranermarkt jetzt. Ich muss gestehen, ich habe mir jetzt Oktoberfest nicht gemerkt, aber...
1: Ludwig.
0: Ja, aber war es auch in der Zeit in etwa. Rechnen wir sonst noch.
1: 1810?
0: Ja, voll.
1: Genau.
0: Also das haben wir echt nicht weiter so genannt. Ja, genau. Kaiser Franz I. Hat eben dieses Privileg an die Marktgemeinde Urfa erteilt und zweimal im Jahr ist es eben seit diesem Zeitpunkt möglich, diesen Markt abzuhalten. So lang geht es zurück, dass wir das im Frühjahr und im Herbst haben. Und am Anfang waren das halt Wanderhändler, die vor allem Stoffe, Geschirr und Waren des täglichen Bedarfs verkauft haben, während es aber auch schon Schausteller und sogenannte Quacksalber, finde ich lustig, gegeben hat, die Wundertinkturen angepriesen haben, habe ich so in der Recherche rausgekriegt. Eine spannende Formulierung. Seit 1902 ist der Markt wirklich da, wo er jetzt auch ist, eben an der Uferaner Donaulände. Und dann hat es eben auch vermehrt kulinarische Angebote gegeben. Ja, im Vorweg natürlich Bier und Würstel. Aber dann auch erste Belustigungen wie Schießbuden, Zauberkünstler, Schiffsschaukeln, die historischen Hutschenschleiderer, hat man da gesagt. Glaube ich, nennt man heute nicht mehr so, aber wahrscheinlich Ältere werden das trotzdem auch noch so kennen. Ist ja sicher so überliefert worden. Und ja, das ist aber zum Teil mit Muskelkraft antrieben worden. Gar nichts mit Strom oder so. Generatoren, das ist mit Muskelkraft passiert. Und das war so ein bisschen der erste Nervenkitzel, der kollektiv da aufgekommen ist am Marktgelände damals. Ja, einfache Karussells, das ist tatsächlich die Mehrzahl, nicht Karusselle. Oder Ringelspiele sind anfangs von Pferden und später dann von Dampfkraft angetrieben worden, um einmal die verschiedenen Antriebsarten durchzuspülen. Und ja, diese Karussells mit Holzpferden, die schön lackiert sind, kennt man ja jetzt noch, waren damals die Publikumsmagnete für Familien und die hat man halt auch dort und da, glaube ich, lassen, weil es halt einfach nostalgisch ist. Und ja, da hat es verschiedenste seltsame Installationen dann auch im Laufe der Zeit gegeben. Die dicke Mitzi, das hat man scheinbar lustig gefunden, war die Königin der Kolossaldamen. Es hat schon die Kraftautomaten gegeben, es hat Illusionskünstler gegeben, die sogenannte Dame ohne Unterleib, kennt man ja dieses Trickschneiden, nenne ich es jetzt einfach mal. Das hat es alles gegeben. Das war dann aber auch alles nach dem Zweiten Weltkrieg erst. Und ja, Attraktionen wie Flohzirkusse, Fakire oder auch, und das geht sich jetzt wieder nicht mehr aus, aber in den 70er ist das schon ausgegangen, das waren Striptease-Buden. Also auch das war ein Teil der Realität. Das geht sich jetzt auf Jahrmärkten halt nicht mehr aus. Ja, und einige Fachgeschäfte haben sie einfach auch gehalten, wie zum Beispiel die St. Petersburger Schlittenfahrt oder der fliegende Teppich 1001 Nacht. Das sind alles immer noch Geschäfte, die man sieht. Ich weiß nicht, Elke, geht es dir auch so? Hast du einmal wieder das Gefühl, boah, das Ding schaut rostig aus, ist das wirklich noch sicher?
1: Ja.
0: Oder denken wir das nur
1: hier? Es ist interessant, ich schaue auf das auch. Mittlerweile kann ich mit solchen Sachen gar nicht mehr fahren, aber die Petersburger Schlittenfahrt war ja mein absolutes Highlight. Und das Breakdance, was es da gibt. Das hat man immer so gedacht, aber das geht sich bei mir einfach nicht mehr aus. Und ich bin auch so, ich schaue auch immer, aber wenn die Kinder mit was gefahren sind, habe ich auch immer geschaut, passt das eh, bin immer sehr auf Sicherheit ausgewiesen. Ja, ja. Wobei das ja eh alles in Wirklichkeit gewartet werden muss. Ja,
0: ja. Also
1: Man hört und liest ja immer wieder, Oktoberfest ist ja jetzt der Hoppala passiert, glaube ich, mit irgendwer ist da 5 Sekunden oder weiß nicht, Kopf über oder Minuten. Bah. Ja, darum sage ich, glaube das mit der Technik, das kann man, ja, man weiß es halt nie.
0: Solange nichts passiert.
1: Mhm. Gott sei Dank, ja. Und
0: ja, genau. Das nur mal natürlich dann die Frage zu beantworten, naja, wann ist das halt so zum Massenbierzelt Ding geworden, war dann erst ab den 90er, dass die Brauereien das auch dort, also am Uferanermarkt entdeckt haben. Stichwort Hofstädter Festzelt, das Grässener eben. Mhm. Und in den 90er hat man aber ein Bier noch und jetzt heute fest um 2,50 Euro gekriegt, also eine halbe.
1: Ja.
0: Ja, sind wir jetzt schon ganz woanders.
1: Ja, da sind wir jetzt in andere Welten unterwegs, ja. Ich finde es generell ein bisschen schade. Ich glaube, man müsste sich von diesen ganzen Festern sowieso ein eigenes Bild machen, weil von der Gesellschaft her oder von den Medien her oder wenn du liest in der Zeitung, es ist einfach schon sehr alkoholbelastet. Es wird schon, ich habe echt das Gefühl, Uferanermarkt, Bier, Oktoberfest, Bier, weil du liest einfach auch nicht was anderes. Jetzt ist das so negativ, finde ich auch die persönlich. Ja. Aber
0: will es wahrscheinlich ist alkoholfrei auch gehen.
1: Natürlich. So ich muss aber dazu sagen, ich habe da ein bisschen nachrecherchiert und du musst schon eine Zeit schauen, bis du findest, weil es kommt gleich Bier und dann alle möglichen Weinzelte und so halt auch. Ja. Und alkoholfrei musst du musst direkt nach alkoholfrei suchen.
0: Ja, Wahnsinn.
1: Also, darum sage ich, möchte betonen, dass man es nicht schlecht reden will oder so, aber man hört, es wird halt allgemein von außen auch negativ mit Alkohol belastet, finde ich. Ist ein bisschen schade.
0: Man muss das Sprichwort fast ein bisschen nachschärfen, mit Maß, aber nur mehr zu. Ja, ein kleines Wortspiel.
1: Man muss ja organisieren, gell? Das ist die ganzen Organisatoren und so. Das ist halt schon eine gescheite Aufgabe.
0: Ja, und heute hast du halt moderne Almkonzepte, so wird das genannt. Also wirklich Donaualm, Linzer Marktalm, Linzer Jahrmarkt, Gartl. Das ist alles eigentlich relativ aufwendig auch gestaltet. Du hast Blockhitten, die an Almhitten erinnern. Da sind wir wieder bei dieser Vermischung von Bierzeltstimmung und Après-Ski. Ja, also hat sich das entwickelt, also um einen kleinen, das um ein bisschen zu umreißen, Überblick zu geben. Und ja, Urfa ist erst im Jahr 1919 nach Linz eingemeindet worden. Unabhängig davon, der Markt ist tatsächlich der in Österreich älteste Jahrmarkt, um das Kapitel abzuschließen. Ja, wir haben noch einen Songwunsch von dir, liebe Elke. Was willst du lieber, das Fliegerlied oder das Rote Pferd? Weil wir haben gesagt, jetzt spielen wir passende Musik, nicht so kritisch.
1: Ja, ich glaube, ich nehme das Fliegerlied.
0: So soll
1: es sein. Und da tun wir mit.
0: Okay, gut.

0: so ein schöner Tag.
1: Jetzt müssen wir ausschlafen und herumhüpfen.
0: Ja, es ist schon ein wenig arg. Es ist ein Experiment und ihr müsst es uns jetzt einfach verzeihen, wenn ihr sonst große Fans vom frühen Frosch seid, weil es so super ausgewählte neue Erscheinungen oder einfach wertvolle Musik aus der einen oder anderen Nische gibt. Damit freuen wir heute oder jetzt in der zweiten Hälfte der Sendung eher nicht auf. Es ist ein Schlagerexperiment. Ist nicht allzu oft auf Froh, aber eine Schlagerreihe haben wir ja auch im Programm. Also nichts, was nicht geht. Gut, schauen wir uns ein bisschen an, was haben wir vor der Haustür, wir zwei, Elke, bezüglich Zeltfeste so erlebt oder was war vielleicht so das prägendste Zeltfest oder der prägendste Moment?
1: Also in meiner Jugendzeit hat es bei uns noch Feuerwehrfest gegeben, das ist auch irgendwann leider mal, das war immer recht super. Oder in meiner jungen Erwachsenenzeit, so mit 5, 26. Ja, aber an was ich mich am besten erinnern kann, war vom Sportverein Kemmerten das Römerfest. Das hat es gegeben früher. Ist jetzt wieder neu erweckt worden im heurigen Jahr. Das ist recht eine sinnvolle Sache, finde ich. Es wird vom Fußballverein organisiert und der Erlös kommt halt dem Nachwuchs zugute. Das finde ich ganz eine tolle Sache. Und als Kind war ich da sowieso immer mit, weil mein Papa und meine Mama waren dort Grillmeister und Grillmeisterin.
0: Oh.
1: Das war ja für mich als kleines Kind, meine Eltern da voll mit da.
0: Ja, verständlich ist.
1: Ja, und da hat es auch diese Luftdruckquerbude gegeben, ah, okay. An die kann ich mich noch gut erinnern. Ah, da habe ich getroffen, wie ein Weltmeister. War tolles auch.
0: Ja, das glaube ich da. Okay, bei mir, ich kann eine Liste anführen. Mhm. Also das eine ist das, ja, einmal von der Feuerwehr, einmal von der Musi, einmal vom Sportverein selber in Rohr im Kremstal ausgerichtete Zeltfest gewesen, zu verschiedenen Anlässen verbunden, am 1. Mai mit dem Radlwandertag von der Gemeinde, wo echt viele Leute mitgefahren sind, was mich heute immer noch wundert, ob es das so immer noch gibt, muss ich mal nachfragen. Immer im Anschluss dann mit einem Zelt, mit einem Zeltfest, das war eigentlich sehr prägend. Eine andere Geschichte, das kennst du vielleicht auch, Kemmerten an der Krems hat ja dann doch so, ich sage mal, ich nenne sie wahrscheinlich Katastralgemeinde, nämlich auch Leiden.
1: Ja.
0: Also Stichwort Bädelfeuer oder Sonnenwendfeuer und da auch immer ganz groß Zeltfest mit am Programm. Und Kinderdisco, das ist ja Kassen im Stall. Also ja, das sind lauter so Dinge, die irgendwie zusammenpassen. Ja, und so ist ein Volksfest, aber das ist ja, sage ich mal, auf das Same, wenn man ans Oktoberfest oder an Referanermarkt denkt, also zumindest für mich. Dann die ersten Kontakte eben gemacht, glaube ich, in der Zeit auch mit Alkohol und vielleicht auch zu viel Alkohol. Ja, so einmal die persönlichen Erlebnisse für uns, hätte ich gesagt, zu bestimmten Zeltfesten. Und als Kind hat es auch seinen Reiz gehabt. Und kann mich aber schon erinnern, dass halt das Thema Bier war immer wieder dabei. Hat wahrscheinlich auch zu einer gewissen Normalisierung beigetragen, was sich für unsere Breiten gerade, wenn man so schaut, vom Bierverbrauch pro Kopf nicht ohne ist.
1: Ja.
0: Aber auch noch, man muss natürlich auch in Tschechien mit erwähnen, also da sind wir echt Spitzenreiter und natürlich muss der Bayern mit einnehmen. Immer wieder komme ich zum Thema Bier zurück.
1: Ja, es ist eh jeder muss das für sich selber wissen. Ja, gell?
0: Ist so. Und jetzt schauen wir uns aber dennoch ein bisschen um, direkt wieder vor der Haustür, aber zum Thema Kunst und Kultur.
1: Was sich da so tut.
0: Was sich da so tut und vor allem auch, was sie im Radio Froh Programm auch tut.
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13: Na, schau, da tut sich eh ganz schön was.
14: Ja.
13: Ralf, gehst du am Wochenende aus?
14: Ja, aber nicht nur.
13: Okay.
14: Ich glaube, heute ist schon mal so ein Termin. Ich gehe aus, aber gemäßigt, weil morgen geht es wieder weiter.
13: Darf man es wissen?
14: Ja, der Capo gibt einen wunderbaren Abend, Punk-Abend, vor allem feministischer Punk mit Lothario, The Broom und Cut Manners. Da soll jetzt echt aus hinschauen und ich werde mir das geben heute.
13: Mhm.
14: Genau, so ab 9 herum. Aber am Wochenende auch, ja, gibt es auch was. Haben wir unsere Kollegin,
13: ja,
14: die Ellen zukommen lassen in der Stadtwerkstatt am Freitag. Ein Überraschungskonzert, finde ich auch ganz lustig, wenn es angekündigt wird.
13: Mhm.
14: Aber so heißt diese Reihe von FM4, nämlich Uche Jara.
13: Mhm.
14: Ab 7:30 First come, first served. Genau. Um unsere Ankündigungen oder unseren Ankündigungsblock abzurunden. Liebe Elke, du wolltest nur mal das Hauptthema auch abrunden. In unserer Analyse waren wir ja sehr kritisch.
13: Ja, ich glaube, dass die Kritik auch berechtigt ist. Aber ich möchte einfach, mir ist schon einmal wichtig zu sagen, dass das schon super Veranstaltungen trotzdem sind. Ja, dass man das nicht einfach nur auf den Alkohol legen darf. Es ist gesellschaftlich sicher super. Also ich habe das Gefühl gehabt, man hat ein bisschen, es hat ein bisschen einen negativen Beigeschmack gehabt, aber das wollte ich nochmal sagen. Hey, schaut es am Ufermarkt ab. Ich hoffe, wir schaffen es heuer einmal, dass wir runterschauen. Wir hätten es vorgenommen, essenstechnisch. Es gibt so viele Standeln, es gibt so viele Hallen, wo man ja ganz viele Sachen sehen kann, ganz viele Aussteller und sicher interessant.
14: Ja, ich freue mich auf eigentlich an ein Team Mittagessen am Uferanermarkt. Das hat dann schon immer wieder seinen eigenen Flair.
13: Mhm.
14: Man muss einfach schauen, wo geht es preisleistungstechnisch am besten. Man
13: will ja
14: gut und trotzdem
13: Fall
14: gut Mittagessen.
13: Auf jeden Fall.
14: Nein, voll. Also das Beisammensein, das Gemütliche,
13: absolut,
14: die Gemeinschaft, das ist was, was so Feste auf jeden Fall bringen.
13: Genau.
14: Und
13: oft nimmt man sich die Zeit so, ja, ja gar nicht, aber Ufermarkt sind oft Fixtermine für ja, ein Plaudern sozusagen.
14: Ein Plaudern,
13: dass man sich trifft.
14: So ist es, genau. Ja, dann sind wir eh schon am Ende unserer Sendung und uns bleibt nicht mehr viel zu sagen, außer dass jetzt am Schluss nochmal ich glaube, es war so der Zeltfest-Banger, wie man sagt, im letzten Jahr, von einem Bayer von Uwe Mara. Und bevor wir heute beenden uns oder den Frühen Frosch beenden mit dem erfolgreichen Song Wackelkontakt, der ja in die Charts gekommen ist, ohne dass er es mitgekriegt hat, weil der Typ in der Zeit auf Urlaub war.
13: Mhm.
14: Und dann war er ganz perplex, wie er aus dem Urlaub zurückgekommen ist.
13: Mhm.
14: Können wir noch sagen, wir wünschen euch eine wunderschöne Woche.
13: Genau, wunderschönen Tag.
14: Weiter geht's jetzt im Programm mit dem Ars Radio. Und um 9 haben wir dann zum Beispiel Radio Wienerlied. Für alle, die andere Art von Musik schön finden.
13: Mhm.
14: Ja, wünschen euch eine schöne Woche.
13: Genau.
14: Macht es gut, passt auf euch auf. Verkühlt euch nicht in der Früh.
13: Genau. Jackerl anziehen.
14: Passt. Dann ciao.
13: Tschüss.
14: Das ist nicht der Wackelkontakt. Heute bin ich nicht so gut im Klicken.

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2: Plant Blindness war eine Installation am Hauptplatz 8. Gezeigt wurden auf drei großen Bildschirmen Blumen, die in Hongkong beheimatet sind. Die Künstlerinnen haben sich vom Impressionismus inspirieren lassen und spielen mit der typischen Unschärfe dieser malerischen Stilrichtung. Die Blumen lösen sich auf, fliegen über den Bildschirm, ändern Farben und Form. Die digitalen abstrakten Blumen stellen einen Teil der Pflanzenwelt von Hongkong dar. Flora, die im hektischen Alltag untergehen kann. Besonders in einer riesigen Stadt wie Hongkong, mit der man eher Hochhäuser und Asphalt assoziiert als Natur. Mit Kunst die Menschen auf ihre Umgebung aufmerksam machen und so auch auf die schützenswerte Umwelt hinweisen. Das sehen Chi Puyi und Ao Kimen als eine der Aufgaben von Künstlerinnen im Kampf gegen den Klimawandel. Eileen Yilmaz hat mit ihnen über die Bedeutung von Plant Blindness gesprochen.
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5: 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And which aspects did you notice? Where did you find the nature and how did you dive into this?
3: And we began researching Hong Kong flowers is more deep, and we visited the Hong Kong Herbarium and looked at different species that can be found across the cities. And what surprised us was how rich the plant life is in Hong Kong. Before this project, even we are not aware of how many flowers were around us. And we also discovered that flowers bloomed throughout the year. And there is not just one of flowering seasons. And different species experience at different months. And so there is always something blooming somewhere in Hong Kong. And other things we noticed that is that nature and the city far apart. In Hong Kong, flowers go next to the highway and housing area. In Hong Kong, countryside and the city is not very far apart, and they exist right in the middle of everyday urban life. And as we continued our research, we realized that many of these flowers were things we had walked past many times without noticing. And in the way, we experience plant blindness ourselves before making the work. And this experience becomes an important part of the project, and we wanted to share that moment of rediscovery with our audience and encourage them to look more carefully about their own surroundings.
5: Can you describe what the people see on the screen, the colors of the artwork, and which flowers we can experience?
3: So we spent a lot of time of finding the right visual language of the work, and we were inspired by impressionist paintings where images are not always sharp or clearly defined, but still capture a feeling or moment. And using that idea, we simply pixels from photography of the flowers and turn them into a thousand of 3D particles. And the flowers slowly appear, disappear, and reform, creating an abstract visual experience that reflects the ideas of plant blindness. 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
5: Did you find your own? 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Which colors, which forms are you now appreciating more than before?
3: I think the most I like is the, in Cantonese, it's called Yuanzigeng. 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
4: 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It's about the families. Its meaning is a love, friends, families.
5: So having the flowers, noticing nature in the city, in Hong Kong especially, such a big, bustling city. You know, you're artists, but is it your responsibility to criticize, you know, political decisions when it comes to climate change? How is your art, you know, helping preserve nature, and how critical do you also want to be in your work?
3: 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And for us, the starting point of plant blindness was observation. During our research, we realized there are things in our surrounding that we are often overlooked. We don't believe that we have found a solution, but instead we wanted to create an experience that encouraged people to pause, observe, and reconnect with their surroundings. And we believe appreciation often begins with attention. When people notice something, they become curious about it. When they become curious about it, they may begin to care about it. 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
5: How did you decide, because we not only see the flowers, we also can put on headphones and listen to, it's a classical music piece. 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
3: Because in our city, most of what we can hear is the traffic light sound, the subway sound, and we want to give some relaxing background music to coordinate our city. 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But we found surrounding ambient. The ambient sound in the later parts is about the Hong Kong subway sound and the traffic light.
2: Das war Eileen Hilmatz im Gespräch mit Chi Puyi und Ao Kin Men über ihre Installation Plant Blindness über die florale Welt Hongkongs. Kunst passiert nicht nur im Alleingang, sondern auch gemeinsam. Bei Minute Paintings, Bilder einer Ausstellung des österreichischen Künstlers Gerhard Funk, wurden die BesucherInnen selbst zu KünstlerInnen. Im Deep Space 8K des Ars Electronica Centers erschufen die BesucherInnen mit Hilfe der Laser-Tracking-Technologie einzigartige Kunstwerke. Die Ideen hinter Minute Paintings und welche Rolle Interaktion und Kooperation in seiner Kunst spielen, das erklärte Gerhard Funk im Interview mit Sophia Titjen.
6: Mit Minute Paintings, Bilder einer Ausstellung im Deep Space des Ars Electronica Centers, wurden die Teilnehmenden selbst zu KünstlerInnen. Unter der Anleitung des Künstlers und ehemaligen Professors für zeitbasierte und interaktive Medienkunst an der Kunstuniversität Linz, Gerhard Funk, sowie der Laser-Tracking-Technologie des Deep Space, verwandelten sich die Bewegungen der BesucherInnen in Farbkleckse und Pinselstriche. Auf diese Weise konnten 7 leere Leinwände gestaltet werden, inspiriert von den Kunststilen Jackson Pollocks, Max Ernst, Piet Mondrians und 4 weiteren Künstlern. Minute Paintings gehört zum Konzept der Cooperative Aesthetics, die Funk seit 2014 entwickelt und in deren Zentrum die Kooperation und Interaktion der Menschen steht, um gemeinsam Kunst zu schaffen. Im Interview erzählt Gerhard Funk etwas über die technische Umsetzung und die Ideen, die hinter Minute Paintings stehen.
7: Ja, mein Name ist Gerhard Funk. Ich bin pensionierter Uniprofessor an der Kunst-Uni Linz und habe die Studienrichtung zeitbasierte und interaktive Medienkunst gegründet, ein Bachelorstudium. Und wir haben einen sehr engen Kontakt mit der Ars Electronica und mit dem Ars Electronica Center als Kooperationspartner. Und seit 2014 entwickle ich mit meinen oder habe mit meinen Studierenden Arbeiten entwickelt unter dem Namen Kooperative Ästhetik. Und ja, nach meiner Pensionierung arbeite ich weiter selbst an diesen Programmen und heute, jetzt bei diesem Festival, habe ich meine neueste Arbeit Minute Paintings, Pictures of an Exhibition vorgestellt.
6: Könnten Sie für die Leute, die vielleicht heute nicht dabei waren, kurz beschreiben, worum es bei Minute Paintings geht, was dort gezeigt wird, beziehungsweise was die Idee dahinter war?
7: Ganz kurz zur Grundidee von kooperativer Ästhetik. Mir geht es darum, man hat den Deep Space und der Deep Space ist wirklich ein wunderbarer Raum mit Wand- und Bodenprojektion und zusätzlich gibt es dieses Laser-Tracking-System, das die Position der Menschen in diesem Raum bestimmt und damit kann man viel machen. Und das war der Anreiz für uns und für meinen Ansatz war jetzt, die Menschen betreten den Raum, erkennen, sie können einen Einfluss nehmen auf den audiovisuellen Output, den man am Boden und auf der Wand sieht und vielleicht dann kommen sie in Kontakt, kooperieren miteinander und erzeugen so gemeinsam einen audiovisuellen Output, vor allem einen visuellen Output. Und diese Idee bin ich immer nachgehängt, sozusagen das Ästhetische und das gemeinsame Tun in diesem Raum zu verbinden. Und das Schöne an dem Raum ist, man geht hinein und ist Teil dieser Interaktion. Man muss sich nichts umhängen, man muss sich nichts umschnallen, aufsetzen, sondern kann sofort entsprechend interagieren. Das heißt, alle diese Arbeiten haben das sozusagen als Generalprinzip. Und bei der heutigen Arbeit Pictures of an Exhibition ist es so, und Mini-Paintings, man betritt den Raum und sieht an der Wand sieben gerahmte Leinwände, die noch unbemalt sind. Und jetzt ist die Aufgabe an das Publikum, das aktiv sein soll und aktiv werden soll, dass sie diese sieben Leinwände nacheinander bemalen mit unterschiedlichsten Maltechniken, wo ich dann von Kunstwerken und von Künstlern inspiriert wurde. Und ja, das erfolgt dann gemeinsam und Minute Paintings deshalb, weil ich für jede Leinwand im Grunde 2 Minuten Zeit gebe, wo die User, die Anzahl ist beschränkt auf 20 User, die aktiv sein können, gemeinsam dieses Bild malen. Und am Ende entsteht dann eine Ausstellung, die Bilder einer Ausstellung, die man abspeichern kann, und man kann das dann auch die vergangenen Ausstellungen, die frühere Besucher erzeugt haben, gemeinsam gemalt haben, anschauen.
6: Es sind ja 7 verschiedene Bilder, beziehungsweise 7 verschiedene leere Leinwände, die bemalt werden können, mit 7 unterschiedlichen Kunststilen, die von 7 unterschiedlichen Künstlern inspiriert sind. Nach welchen Leitideen haben Sie diese Künstler bzw. Kunststile ausgesucht? Beziehungsweise warum sind alle abstrakt?
7: Ja, fast alle sind abstrakt. Eine ist ja eine Collage, wo man aus vorgefertigten Ausschnitten dann eine surreale Collage entwickeln kann. Das Gegenständliche ist schwierig zu realisieren, ist schwer zu realisieren, weil wie kann man das jetzt machen, wenn da 20 Leute in dem Raum stehen, dass sie jetzt beginnen, irgendwelche figurativen Sachen zu malen, zu zeichnen oder abzugehen. Es ist sicher einfacher, dass man nicht gegenständliche, farbige Kompositionen entwickelt. Und daher bin ich natürlich beeinflusst und aus Möglichkeiten gesehen, zum Beispiel immer Kandinsky, der erste war, es gibt auch andere, die sehr ähnlich in dieser Zeit gedacht haben, den Gegenstand aus den Bildern verbannt hat und nur mit Kreise, Linien, Quadraten die Bilder komponiert hat, ähnlich wie ein Musikstück. Und Jackson Pollock, der mit seiner Tripping-Technik quasi tanzend auf der Leinwand die Bilder erzeugt hat. Und das ist für diese Art des Kooperativen, des gemeinsamen Malens an einem Bild sicher einfacher, als wenn man jetzt gegenständlich arbeiten würde. Da müsste man doch irgendein Motto und so. Und daher auch die Collage, die inspiriert ist von den surrealistischen Collagen von Max Ernst, dass man Gegenstände vorgibt und damit eine neue Bildkombination, eine ungewöhnliche, erzeugen kann.
6: Sie hatten schon über das technische Setup gesprochen, was eben in diesem Deep Space vorhanden ist. Könnten Sie darauf noch ein bisschen näher eingehen?
7: Nochmal zum Deep Space. Wie gesagt, das ist ja eine Entwicklung vom Ars Electronica Future Lab. Und dieser Deep Space wird jetzt auch weltweit vertrieben von Ars Electronica Solutions, diese Technologie. Und es gibt eben diese große Wandprojektion und die Bodenprojektion. Und eben für mich war dann interessant dieses Laser-Tracking-System, wo auch eine Software von Otto Nadra aus dem Future Lab dahinter steht, die das Laser-Tracking-System auswertet und diese Informationen der Positionen weitergibt an das Programm, mit dem man die Sachen entwickelt. Ich persönlich und dann mit meinen Studierenden, wir haben in Processing gearbeitet und ich arbeite im Processing. Bei diesem Festival feiert ja Processing das 25-jährige Bestehen als Open-Source-Plattform, die auf Java aufbaut. Und ja, Processing ist also in dem Sinne eine sehr mächtige Programmiersprache, wo auch viele Bibliotheken eingebunden werden können. Und ich verwende zusätzlich dann noch Shader-Programmierung dazu für die Zwecke, wo es für mich dienlich ist. Und in dieser Programmierumgebung entwickle ich meine Arbeiten.
6: Nochmal zu der Gestaltung der Bilder zurück. Die Art und Weise, wie diese Bilder entstanden sind, war ja sehr verspielt, sehr spielerisch. Es waren noch einige Kinder da, die sehr viel Spaß zu haben schienen, eben diese Bilder mitgestalten zu können. War das auch die Idee dahinter, Kunst als etwas Niedrigschwelliges auch an jüngere Leute zu bringen?
7: Bei dieser Arbeit ist es sicher im Hintergrund, dass man sich mit Kunst auseinandersetzt, mit Kunstwerken, mit bestimmten Stilen, mit denen man arbeiten kann. Ich sehe überhaupt sehr stark die Arbeiten zur kooperativen Ästhetik durchaus auch als Kunstwerke, weil für mich gerade der Aspekt der Interaktion, wie Menschen durch die Art, wie ich das programmiere, miteinander interagieren können, in Kontakt treten können, gemeinsam etwas machen können, das hat für mich einfach eine Qualität, die für mich mit der Einführung des Computers in die Kunstwelt so relevant wurde. Dadurch kann ich eben in dieser Form, in dieser interaktiven Kunst, die passiven Betrachter hineinbringen in aktive Mitgestalter von etwas. Als Ziel ist natürlich, wäre natürlich, dass die Menschen, die dann da in diesem Raum agieren, vielleicht noch mehr miteinander kommunizieren und Sachen machen. Aber das ist in der Regel, wenn eine Gruppe von 20 Personen oder mehr sich nicht kennt, kann man jetzt nicht sofort intensive Kommunikation erwarten. Es ist anders, wenn man diese Arbeiten macht mit einer Gruppe, wo sich die Teilnehmer untereinander gut kennen. Da ist dann in diesem Sinne des Kooperativen noch mehr möglich, das ist ganz klar. Das heißt, für mich hat es heute sehr, sehr gut funktioniert, wie die Kinder mit diesen Arbeiten umgegangen sind. Und es ist eigentlich schon bis zu einem gewissen Grad auch ein Gradmesser, dass ich gesehen habe heute, es hat die Erwachsenen

0: eine abschließende Frage. Und zwar, wenn Sie diese Ausstellung in 3 Worten beschreiben müssten, welche würden Sie wählen?
1: Kunst und miteinander gestalten und Freude.
0: Dankeschön, sehr schön.

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0: Hallo und herzlich willkommen zu Kunst-Uni On Air, der Kooperationssendung mit der Kunst-Universität Linz. Am Mikrofon begrüßt Sie Melanie Schiller. Zwischen 9. und 13. September verwandelte sich fast die ganze Innenstadt in Ausstellungsraum und Erlebnisort für Medienkunst. Etwa 125.000 Besuche verzeichnete das diesjährige Ars Electronica Festival an seinen knappen 40 Locations. Auch die Kunstuniversität war wieder ein wichtiger Austragungsort, der durch die Verlegung der anderen Festival-Locations von der Post-City weg in die Linzer Innenstadt noch stärker ins Zentrum rückte. Negotiating Humanity, also das Verhandeln von Menschheit und Menschlichkeit, war das diesjährige Thema. In dieser Sendung bekommen Sie Einblicke über die Campus-Ausstellung, hören einige der Studierenden, die über ihre ausgestellten Arbeiten sprechen, und der Studiengangsleiter der zeitbasierten und interaktiven Medien, Joachim Smetschka, meldet sich zu Wort darüber, wie wichtig die Vernetzung zwischen dem Ars Electronica Festival und der Kunstuniversität ist. Auf der Campus-Ausstellung waren aber nicht nur Kunstwerke der eigenen Studierenden zu bestaunen und zu erleben. Von den 45 Partneruniversitäten des Ars Electronicas stellten 22 Unis Arbeiten ihrer Studierenden bei der Campusausstellung am Festival aus. Die Kunstuni selbst öffnete an mehreren Standorten ihre Türen. Radio Froh hat den Presserundgang begleitet. Direktorin Brigitte Hüter eröffnete feierlich den Presserundgang.
4: Toll, dass es wieder soweit ist. Die beste Jahreszeit in Linz ist die Ars Electronica Woche. Wir haben den Presserundgang und wir als Kunstuniversität sind natürlich sehr froh, Teil des Festivals sein zu dürfen. Wir sind dankbar für die Kooperation Gerfried, Veronika, dem gesamten Team für die wirklich gute Zusammenarbeit. Wir haben selber eine sehr, sehr ansehnliche Schau heuer auch wieder zustande gebracht und besonders heuer, würde ich meinen. Es sind über 200 Arbeiten von Studierenden heuer vertreten an den verschiedenen Standorten. Wir haben wieder Partneruniversitäten aus der ganzen Welt bei uns und das alles macht möglich das Kuratorinnen-Team mit Hess Jon und mit Manuela Navo, die Großartiges leisten, und mit einem Team drumherum der Organisation, das seinesgleichen sucht. Vielen herzlichen Dank dafür und großen Applaus.
0: Manuela Navo, die die Campus-Ausstellung gemeinsam mit Hess Jon kuratierte, führte durch einige Highlights in den Brückenkopfgebäuden und den Containern am Hauptplatz. Sie führt außerdem kurz in die Ausstellung ein.
5: Das Allerwichtigste ist, das sind ganz neue Arbeiten. Also die Arbeiten, die Sie hier sehen, sind oft in den letzten Monaten erst entstanden. Das heißt, also Studierende reagieren extrem zu den Themen, die uns alle irgendwie beschäftigen. Wir werden es sehen, wir werden auch mit diesen Themen konfrontiert. Und ich würde das auch irgendwie so ein bisschen im Hinterkopf gern behalten. Wie gesagt, wir sind keine perfekte Galerie, keine perfekte sozusagen irgendwie Institution wie ein Museum, sondern wir sind eine Kunstuni. Und wir sind in den Gängen und die Studierenden quasi okkupieren die Hörsäle mit den neuesten Projekten. Das ist etwas, was sozusagen irgendwie aber auch für den Spirit irgendwie der Studierenden irgendwie spricht, aber auch für das, wie wir irgendwie gerne gesehen werden möchten. Brigitte hat schon ganz kurz angedeutet, also was bedeutet Menschsein in Krisenzeiten, wer bestimmt darüber? Das ist irgendwie so die Fragestellung, die Sie jetzt alle ein bisschen so begleiten wird, irgendwie, wenn wir jetzt ein bisschen durchgehen. Wie müssen wir als Menschheit auch neu denken, wenn wir einfach uns selbst auch sozusagen in Beziehung zu einem größeren Universum verstehen, zu anderen Lebewesen, auch zur Technologie, die ja so tut, wie wenn sie ein Mensch wäre manchmal, oder eben auch sozusagen dann hin zu planetaren Konstellationen. Und was ist mit der Menschlichkeit, wenn eigentlich so schnell in Vergessenheit gerät, was wir uns sozusagen als Menschheit eigentlich schon erarbeiteten? Und ich glaube, und das war auch irgendwie die natürlich ein Paper, das wir sogar diskutiert haben, also wenn zum Beispiel es nicht mehr klar ist, sozusagen, wie Gendergerechtigkeit diskutiert wird, wie sozusagen mit Minderheiten umgegangen wird, wenn das alles in den Hintergrund geht, weil sozusagen die Sicherheit von uns irgendwie so groß irgendwie diskutiert wird, dann sehen Sie, glaube ich, ganz schöne Installationen, die das irgendwie vielleicht ganz schön bearbeiten.
3: Also wir haben hier eine Arbeit, die kommt vom CoLab Betternau. CoLab, das sind ja diese Research, die Mini-Departments an der Kunstuni. Wir kümmern uns um das sogenannte performative Bild, also die Frage dessen, wie entstehen Bilder im Zusammenhang mit Raum, mit Sprache, mit Technologie. Und Sie sehen hier die Arbeit Two Truths and a Lie. Das ist die dritte aus einer Trilogie, die sich um Maschinen handelt, die zuhören können, die interpretieren können. Die erste Arbeit hat Gesprochenes in Bilder verwandelt. Die zweite Arbeit hat das Gesprochene psychologisch analysiert. Und diese dritte Arbeit jetzt ist eigentlich ein Spiel des Menschen gegen die Maschine oder mit für die Maschine. Das müssen wir rausfinden. Two Truths and a Lie basiert auf einem Spielprinzip, das Sie vielleicht auch kennen. Sie geben drei Statements über sich selber ab. Zwei davon wahr und eine vielleicht erfunden und fragen dann die KI-Maschine, welches ist jetzt die Lüge? Und die Maschine sagt dann, ich meine, das ist die Lüge und gibt ihnen auch eine Begründung. Der Hintergrund ist, der konzeptionelle Hintergrund liegt in dem Konzept, Hannah Arendt hat zur Lüge gesagt, dass sie eigentlich etwas ist, das sozusagen ein letzter Hort auch von menschlicher Freiheit ist. In dem Sinne, dass wenn ich etwas ihnen erzählen kann, was nicht stimmt, und Sie wissen das aber nicht, dann ist es sozusagen etwas in mir, dann habe ich einen inneren Platz in mir, der gehört nur mir. Ja? Den können Sie nicht hineinschauen. Das ist etwas, diese Fähigkeit sozusagen, sich etwas vorstellen zu können, was nicht ist, ist eigentlich eine Fähigkeit des Menschen, sozusagen weiterzudenken, Nein sagen zu können oder überhaupt auch Zukünfte sich vorstellen zu können. Wenn allerdings wir jetzt diesen KI-Maschinen und den KI-Modellen alles erzählen über uns selber, dann wissen die irgendwann einmal so viel von uns, dass wir denen eigentlich nichts mehr vorlegen können. Und dann ist es ja so, Sie wissen, im monotheistischen Glauben ist der Gott derjenige, der sozusagen in unsere Herzen hineinsehen kann, der eigentlich alles weiß über uns. Jetzt ist es sozusagen ein bisschen ein Spiel darüber, wie göttlich oder nicht göttlich können denn KI-Maschinen werden. Und wir haben aber diese Inszenierung auf einen digitalen olympischen Berg sozusagen versetzt und sprechen von vielen Göttern. Hier haben wir kleine Götter und große Götter und viele verschiedene KI-Modelle etc., die sich widersprechen. Und ich würde vorschlagen, wir probieren das mal kurz aus. Also ich habe hier sozusagen, ich soll hier jetzt drei Statements eingeben, wie zum Beispiel, keine Ahnung, ich mag Gurken und ich mag die Schule, die Uni, ja. Und ich mag Schokolade. So, und jetzt frage ich mal, Schokolade, dim dim. So, liebe KI, sag mir doch mal, welches ist denn die Lüge? Jetzt sucht sie sozusagen herum. Dam, dam, dam, dam, ich bin gespannt. Und das ist jetzt ein Spiel. Na, ich weiß natürlich, welches erfunden ist und welches nicht weiß. Tatsächlich, und jetzt sagt es meint, das wäre die Lüge, weil someone who has broken a leg in a ski accident would never say they also like the color yellow. Okay, also tatsächlich hat es, es stimmt leider, ich mag wirklich keine Schokolade. Das heißt, es hat meine Lüge gefunden. Die KI war richtig. Und was jetzt passiert ist, am Schluss ist es so, wir gehen heraus, also ich bekomme jetzt zusätzlich noch einen Ausdruck dieser sozusagen nicht vorhandenen Wahrheit, dieser erfundenen Wahrheit. Und unser Ziel ist eigentlich herauszufinden, wie oft... Eigentlich geht es uns darum zu beweisen, dass die KI noch nicht herausfinden kann, dass wir wo tatsächlich die Lüge liegt. Also das Spielstand sozusagen macht sich bemerkbar bei den 75%. Wir wollen natürlich, dass der möglichst weit unten ist, dass die KI möglichst oft falsch liegt. Das ist eigentlich der Sinn und Zweck. Dann haben wir als Menschheit immer noch gewonnen und behalten uns sozusagen das, wo die KI nicht hineinschauen kann. Genau.
5: Ihr seid ein größeres Team.
3: Wir sind ein größeres Team, genau. Also Ozan Tezvaran, der auch an der Uni beim Timelab studiert hat, hat die ganze Programmierung und so weiter gemacht. Theresa, unsere Assistentin, ist dafür zuständig, auch dass die Grafiken funktionieren und ist für Animationen zuständig. Dann haben noch zwei Studenten für uns geholfen bei der Grafik und bei der Umsetzung und auch beim Produzieren von den ganzen Sachen. Also es war ein riesen Team-Effort über den ganzen Sommer hinweg, ja.
0: Am Ende der Ausstellung hatten etwa 500 Personen mitgemacht und die künstliche Intelligenz hatte in 41% der Fälle die richtige Aussage als Lüge entlarvt. Bedenkt man, dass ein Zufallsprinzip etwa bei einem Drittel richtiger Antworten liegen müsse, ist die Richtigkeitsquote der KI doch häufiger. Die nächste Arbeit präsentiert Daniel Haas aus dem Masterstudium Postdigitale Lutherie. Von Daniel Haas gibt es bereits mehrere Arbeiten, die große Blechplatten und deren Klänge erforschen. Zwei Platten resonieren.
6: Daniel. Ja, ich darf euch meine Installation vorstellen. Die Installation besteht im Grunde aus zwei Instrumenten, die ich gebaut habe, oder aus einem Instrument, zwei verschiedene Versionen eines Instruments. Das Instrument heißt Ferrous Resonator und es geht um Magnetismus, elektromechanisches Feedback und diese gebogenen Metallplatten funktionieren als Resonatoren, die mittels Feedback-Loop angeregt werden. Und ich glaube, ich zeige es euch einfach mal vor. Hier gibt es eine Kupferspule mit einem magnetisierten Eisenkern. Das ist im Grunde das Gleiche, was bei E-Gitarren als Pickup vorliegt. Und wenn man die an die Resonatoren hält, dann nimmt diese Spule Schwingungen auf, sende das zurück zu einem Verstärker, der Verstärker sendet das zu einem Lautsprecher, der da hinten befestigt ist und man kann

0: Besonders wichtig sind in diesem Jahr die Kooperationen und daraus entstehende Projekte beim Ars Electronica Festival. Gemeinsam mit der JKU, Kunstuniversität, dem Zirkus des Wissens und ATTAC sowie weiteren KooperationspartnerInnen entstand das Format Flood the Zone with Courage. Es war zuvor Teil der Post-City und war dieses Jahr als Containerarchitektur auf den Hauptplatz zu Hause für Vorträge, Workshops, künstlerische Interventionen und Performances. Die blauen Schiffscontainer dienten als Ausstellungsraum. Die Kuratorin Manuela Navo über das Projekt.
1: Flood the Zone with Courage ist das Projekt, das natürlich irgendwie die Ars Electronica als auch uns extrem sozusagen in all unserer Intention, was uns gerade wichtig ist, irgendwie auch trifft. Es ist ein Projekt, das wir gemeinsam erarbeitet haben. Wir haben angefangen irgendwie schon im Jänner, haben wir die erste Veranstaltung im Deep Space auch dazu gehabt. Wir haben ATTAC eingeladen. Es ist uns dort also darum gegangen, sozusagen, wer profitiert denn von all den Krisen? Wer profitiert denn eigentlich irgendwie vom Krieg? Und zu welchen Kosten?
0: Einer der ausstellenden Künstler ist Alireza Khosrowabadi. Im Iran geboren und in Wien schaffend, setzt sich in seiner Arbeit Vocal Duets mit den kriegerischen Konflikten zwischen Sprachen und Ländern auseinander. Auf einem Bildschirm sieht man zwei Menschen, die stumm ein Mikrofon hin und her reichen. Die Tonspur wird erst hörbar, wenn zwei Rezipientinnen auf der Bank Platz nehmen und sich an den Händen nehmen und jeweils mit der anderen Hand einen Kontaktpunkt an der Bank berühren. Zu hören sind dann abwechselnd die Buchstaben der hebräischen und des Farsi-Alphabets.
2: The artwork named Vocal Duets, it's shaped around contemporary, yes, it's shaped around contemporary conflicts between languages and countries and with a rhythm that can be observed on the hind side. So basically this version works with the two languages, two alphabetic sets of Hebrew and Farsi. So yeah, it works with the touch. So actually we are performing conflicts with the mean of intimacy with touch. Basically it works with two people sitting here on the bench. And these two people, when you're sitting and you're touching this conductive copper plate
3: on the side
2: of the bench,
3: the plate.
2: Yes. And if people hold hands, mm-hmm. then the sound will be played.
4: Hey.
3: Darling.
4: Hey.
3: Hey.
4: Say.
3: Bob.
4: Jean.
3: Sein.
4: Che.
3: Het.
4: Hey.
3: Tet.
4: He.
3: Jot.
4: Dal.
3: Chaf.
4: Zal.
3: Lamet.
4: Re.
3: Mem.
4: Ze.
3: Nun.
4: Je.
3: Samer.
4: Sin.
3: Ein.
4: Shin.
3: Pe.
4: Sad.
3: Tade.
4: Zad.
3: Kof.
4: Ta.
3: Resh.
4: Za.
3: Shin.
4: Ein.
3: Tafen.
4: Ein.
0: Im Innenhof des östlichen Brückenkopfgebäudes sind an einem Baum runde Stofflecken angebracht. Darüber hängt aus mehreren Gliedern ein Regenwurm. Die Künstlerin Christine Haupt aus der Abteilung Interface Cultures ist vor Ort und erklärt die Hintergründe ihrer raumgreifenden Installation.
1: Und ich würde dich bitten, Brigitte, vielleicht einfach dort einmal auf diese Patches zu drücken. Weil du bist unter einem Wurm und der Wurm bewegt sich, wenn du hier, genau, sozusagen, ja, und er macht Sound. Und jetzt schauen wir.
5: Ja,
1: Christine.
5: Das heißt Collective Instrument of Maintenance, inspired by Worm Technologies. Und der Wurm bewegt sich stetig in einer einheitlichen Animation. Und teilweise wird der Sound durch Umgebungsgeräusche getriggert, sodass er quasi sein eigenes Leben hat. Und ich habe über Regenwürmer recherchiert und bin dann drauf gekommen, dass die Arbeit eine große ökologische Arbeit leisten, und wollte das referenzieren in gesellschaftlichen Kontext mit unsichtbarer und unbezahlter Arbeit. Und deswegen habe ich quasi den kleinen Regenwurm aus der Erde monumental in den Baum gehängt, so wie eine Bühne, das auch gleichzeitig eigentlich ein Ort sein kann, wo man gemeinsam, also ich habe es extra weit auseinander positioniert, sodass man gemeinsam eigentlich den Sound auch mit erforschen kann.
0: Im westlichen Brückenkopfgebäude stellten einige der Partneruniversitäten der Ars Electronica aus. Unter anderem die National University of Taipei aus Taiwan.
6: Hello, I'm Wang Liancheng. I come from Taipei. And loud? Okay. I come from Taipei, and I'm assistant professor in the Department of New Media Art at Taipei National University of the Arts. And this year's exhibition titled Computational Evolution, and this exhibition explores how computational system can start in to behave more like a living system. So we can see five pieces of this in this exhibition space, and we also want to invite another curator, Yan Zhu, to say something to us a little bit.
7: Hello, my name is Yan Zhu Lin. I'm the co-curator of the exhibition. The exhibition is trying to explore the boundary blur and transform between human and non-human system, and how art responds to it. So through the work of the exhibition, we try to let the viewers to rethink about the relationship between ourselves and the world. 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
8: Die Künstlerin Po Yun-kyo zeigt ihre Arbeit A View from My Breasts. Sie befestigte dazu Überwachungskameras an einem hautfarbenen, eng anliegenden Ganzkörperanzug an ihren Brüsten und bewegte sich durch die Hauptstadt Taiwans. So wird der Blick umgekehrt. Und auf zwei Screens ist sichtbar, was die Kameras auf ihren Brüsten auf dem Stadtspaziergang aufnehmen.
9: Hello, I'm Porium from Taiwan. Okay, so this is my work, and for this piece, I put the security cameras on my body. Like, I try to reverse the conventional dynamic of looking at and being looked at. You know, it's said like sometimes some parts of woman's body are easily sexualized and have often been seen as like objects. So I want to challenge this kind of relationship between body and the viewer, and also like against about like a change the way of viewing. So for this piece, two of screens show the footage from my body. So it's actually from my cameras on my body.
0: Der dritte Stock im H8 beherbergt den Studiengang zeitbasierte und interaktive Medien. Die Zusammenarbeit mit der Ars Electronica ist schon lange ein wichtiger Bestandteil und liegt dem Studiengangsleiter Joachim Smetschka besonders am Herzen. Das wird auch im Gespräch mit ihm deutlich.
10: Also Ars Electronica ist ja generell ein ganz wichtiger Kooperationspartner für uns, auch bei den Timeout-Ausstellungen und quasi übers Jahr gesehen. Und das Ars Electronica Festival selber ist aber nach wie vor das größte Medienkunstfestival weltweit. Und die Chance zu haben oder den Studierenden die Chance zu geben, hier ihre Arbeiten zu zeigen, ist natürlich unglaublich wertvoll. Und deswegen bemühen wir uns auch jedes Jahr, obwohl Sommer ist und Ferien sind, die Leute sozusagen zu motivieren und hier zu sein. Und ja, in dem Jahr zeigen wir jetzt 50 Arbeiten insgesamt, also 26 Installationen, 12 Performances und 12 neue Deep Space Arbeiten. Und ja, das ist, ich glaube, es ist einfach auch so ein Höhepunkt im Jahr, auch für die Studierenden, für die jungen KünstlerInnen, dass sie diese Möglichkeit haben, Und ein zweiter Punkt oder ein ganz wesentlicher Punkt bei dem Festival ist, dass es hier einfach ein unglaublich interessiertes Publikum gibt. Also das, dadurch, dass es eben so ein großes oder weltweit sehr bekanntes Medienfestival ist, Medienkunstfestival, kommen unglaublich viele internationale Gäste nach Linz. Und wir erleben das jedes Jahr wieder, dass die tatsächlich nicht einfach nur durchmarschieren durch die Ausstellungen, obwohl es ja wahnsinnig viel zu sehen gibt. Also das ganze Festival ist ja riesengroß. Aber selbst trotzdem nehmen sich die Leute Zeit dafür und gehen auch in Gespräche mit den KünstlerInnen, geben Feedback, und das ist unglaublich, unglaublich wertvoll, eben dann auch wirklich in Kontakt zu treten mit internationalen Gästen.
11: Dieses Jahr ist zum ersten Mal der Standort in der Post-City jetzt nicht mehr das große Ding. Das heißt aber auch, dass quasi der Campus jetzt noch zentraler innerhalb des Festivalgeländes liegt. Glaubst du, wird sich da was verändern für den Campus-Teil des Ars Electronica Festivals?
10: Ist natürlich ein gewisser Vorteil jetzt für uns, auch wenn wir um die Post-City natürlich trauern, weil das einfach total schöne Räume waren, auch zum Ausstellen. Wir waren auch in den letzten Jahren schon immer hier am Hauptplatz, weil wir hier unsere Infrastrukturen haben und speziell auch eben das Studio, wo wir diese Deep Space-Arbeiten zeigen und die Performances. Und insofern ändert sich für uns selbst nicht so viel, aber es macht natürlich es gibt eine ganz andere Atmosphäre und eine andere Dynamik, dass jetzt einfach, ich weiß nicht genau wie viel es sind, 40 internationale Universitäten auch hier am Hauptplatz ausstellen, und dadurch gibt sich einfach, also ist einfach sehr, sehr viel los, und der Austausch untereinander ist dadurch natürlich auch noch intensiver.
11: Was wünschst du den Studierenden für die Ausstellungstage, für die Tage während des Festivals?
10: Also jetzt nach dieser sehr, sehr anstrengenden Phase des Aufbauens wünsche ich Ihnen, dass Sie gut entspannen können, dass Sie das Festival auch wirklich genießen können und dass Sie ganz, ganz viele interessante Begegnungen haben und tolle Leute kennenlernen und sozusagen auch ins Gespräch kommen mit vielen Leuten, die sich für ihre Arbeiten interessieren, aber auch selbst quasi in die ganzen Ausstellungen gehen können und ganz viele neue Arbeiten und Inspirationen finden.
0: Überall auf den Gängen, in den Seminarräumen und auch im Studio sind hier Kunstwerke. Auf einem kleinen Podest liegen Steine. Sie laden dazu ein, sich darauf zu stellen. Vincent Muck aus der Abteilung Zeitbasierte und interaktive Medien erzählt über die Arbeit.
12: Das ist meine Arbeit Awakening Matter. Und es ist ein ganz einfacher Mechanismus, dass wenn man draufsteht, dass es anfängt zu vibrieren. Und wenn du länger draufstehst, spürst du vielleicht, dass die Vibration ein bisschen hoch geht. Und der ganze Punkt ist so ein bisschen reinzuspüren und achtsamer zu werden. Deshalb gibt es sonst auch nichts zum Schauen. Das habe ich auch öfters als Kommentar bekommen. Die Wand kannst du natürlich anschauen, aber es geht auch ein bisschen darum, einfach ins Spüren zu kommen und das etwas zurückkommt auch.
0: Über den Gang spannt sich ein spinnennetzartiges Kettenkonstrukt von Loon Raberg.
13: Also wir befinden uns unter bzw. zwischen meinem Kunstwerk Stille Okkupantin. Es ist eine interaktive Arbeit aus ca. 6000 handgebogenen Ringen und ca. 25 Metern zugekauften Ketten, weil das sonst menschlich nicht möglich wäre für mich. Die Berührung und Vibration der Ketten wird durch Kontaktmikrofone wahrgenommen und über Mischpult verstärkt und durch die Lautsprecher ausgegeben. Und es imitiert so ein bisschen dieses Jagdverhalten von Spinnen und wie andere Netze funktionieren durch die Vibration der Beute, die darin landet. Genau. Und es steht ein bisschen für das Übernehmen von leerstehenden Räumen und Abandoned Spaces. Quasi. Danke.
11: Cool.
0: Mit Alpha Masculus rückt Miriam Bär männliche Abgründe in den Vordergrund.
14: On the other side we do have Alpha Masculus, which is a character from the manosphere. And if you approach it, you will see that it will give you some advices that you never asked for, as we know it. If you come a little closer, so if you step here, you will have more of
15: that. The man can cheat on his wife and still preserve her image. a woman that cheats will destroy her man's image. 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
9: Ich wollte mit dieser Skulptur durch ihre ein bisschen witziges Aussehen, so wie er redet, was er sagt, die Quotes, wollte die Absurdität von der ganzen Manosphere und von den Sichtweisen von Alpha-Males darstellen. Und also die Quotes sind auch Tweets von diesen Alpha-Males online. Die Hose ist eine Jeans von meiner Mama, die sie nicht mehr gebraucht hat. Und die Schuhe sind sogar meine ersten Babyschuhe, also die waren meine ersten Schuhe.
0: Im Studio gab es außerdem Performances aus dem Center of Interplayful Environments zu sehen. Studierende aus der Abteilung kollaborieren dabei mit Studierenden der Bruckner Universität aus dem Tanzinstitut. Hier hören Sie einen Teil der Tonspur einer der Performances.

0: Sie hörten Kunst Union Air, die Kooperationssendung mit der Kunstuniversität Linz, über die Campusausstellung des Ars Electronica Festivals. Mehr Informationen finden Sie unter www.fro.at. Am Mikrofon war Melanie Schiller, Sendungsgestaltung Sophia Engler. Die Sendung können Sie wie üblich im Archiv der Freien Medien Österreich nachhören.
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Willkommen zu einer neuen Wiener Melange, die ich mit Günter Frank begonnen habe. Hinter Grinzing am Berg liegt der Himmel. Ja, und damit habe ich auch schon das Hauptthema meiner heutigen Sendung ins Spiel gebracht, der Himmel. Ja, und im Himmel spielt der Zierer. Den Titel singt uns Christel Prager.

0: Mit und Leopold Hofbauer haben wir Kabam wächst in Himmel gehört. Jetzt kommt der Hans Moser mit Wann ich einmal in Himmel komm.
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0: Servus Hansi, Prost!
1: Von der Waldraut Haas haben wir Hans Moser im Himmel gehört. Ja, und wann der Himmel über Wien? Das hören wir vom Karl

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1: Den Titel Ein Fensterplatz im Himmel haben wir vom Duo Schlader aus Lansky gehört. Vom Franzl Schier hören wir nun Von Wien bis zum Himmel.
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Zur himmlischen Reise braucht man daher kein Raumschiff, kein Luftschiff, kein Flugzeug mehr, nicht Eisenbahn, Auto und überdies nicht Fahrrad, nicht Triton und nicht die Füß. Man braucht nur einen Wirt, der die Weinderln hat und der ein paar Schrammeln als Freundel hat. 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

Das war der Klassiker. In Grinzing gibt's ein Himmelstraußen, gesungen von Emmerich Arlet. Der nächste in meinem Programm ist der Walter Heider. Vielleicht gibt's im Himmel ein Wiener Kaffee.

Das waren jetzt Freddy Gradinger und der Rudi Kogelow mit Petrus mit dem Himmelsschlüssel. Ja, und vom Erich Kunz hören wir jetzt Du guter Himmelfahrer.

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Von den drei Spitzbuben haben wir jetzt Schau der Himmelvater gehört. Und die drei Kolibris entführen uns in den Fiakerhimmel.

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Ja, wir sind weg von himmlischen Regionen, denn das war jetzt die Tode Mali mit Ich brauch kein Monte Carlo und kein Hawaii. Der Wurm im Wernerherz. Den Titel hören wir jetzt von Steinberg und Havlicek.

0: 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Weil er den Text nicht kann. Doch bei Schrammel singt er mit, jedes Lierl, das ist gewiss. Daran kennst du, Sarah Werner ist.
1: Einen Wiener kennst sofort, wenn er Servus sagt. Das war die Katharina Hohenberger. Und nun kommt noch der Jörg Maria Berg und die Malerschrammeln. Das ist die Werner-Sprache.

Ja, leider neigt sich auch meine heutige Wiener Melange wieder dem Ende entgegen. Ich hoffe, die Sendung hat euch gefallen und ihr schaltet das nächste Mal wieder ein. Ich möchte mich ganz herzlich fürs Zuhören bedanken. Und bedanken möchte ich mich natürlich auch bei Radio Wienerlied.at für die ganz hervorragende Zusammenarbeit. Wenn ihr irgendwelche Wünsche oder Anregungen zu unseren Sendungen habt, dann schreibt mir bitte ein E-Mail an wiener-melange@gmx.at. Im Hintergrund hören Sie schon den Titel Am Kobenzl, gespielt von Adi Schinnerl. Dann hören Sie noch anschließend Roland Maywirth mit den extremen Schrammeln, Wann's die untersuchen lässt, und Eva Oskera, Zähl die schönen Stunden und nicht die Jahre. Mit einem herzlichen Servus aus Wien verabschiedet sich euer Crazy Joe.

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Ah, wenn's vielleicht was hast, wir finden dann ja immer was, was langen suchen dann. Es kommen Leute ja kränken aus, alles wie seine kommen sind. Wenn's du nicht gleich drinnen gehalten, ja, dann ist eh schon alles so spät. Doktern sind die umeinander, na, angenehm ist das grad nicht. Andererseits, du hast jetzt was, dann kannst du noch alle eine. Sind die Schmerzen groß, muss ja eh dann sein. Wohingegen, wenn du nix hast, was sollst du denn dann für haben? Untersuchen lass dich nur, willst du an die Krankheit glauben?

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4: Willkommen bei Radiodispositiv. An den Mikrofonen begrüßen euch diesmal mein Studiogast Richard Schubert und der unvermeidliche Herbert Gnauer. Richard, du bist studierter Sozial- und Kulturanthropologe. Nebstbei hast du auch ein wenig Philosophie, Psychologie und Geschichte gehört an der Uni Wien.
5: Und hoffentlich nicht nur gehört.
4: Auch verstanden und memoriert.
5: Verdaut, ja.
4: Bist als Autor eigentlich in allen Genres tätig, in manchen mehr, in manchen weniger. Stehst auch ab und an als Performer auf der Bühne. Gewisserweise im Zentrum deines literarischen Schaffens steht aber der Essay. Du schreibst...
5: Das ist eine von vielen gepflogene, ein Vorurteil eigentlich. Ich veröffentliche immer wieder Essays, aber ich halte zum Beispiel meine literarischen Texte, Prosa und so weiter für mein Zentrum, für das Zentrum meines Schaffens. Also aber Essays müssen natürlich auch immer wieder geschrieben werden, vor allem zu tagespolitischen Themen.
4: Also vor allem quantitativ, nicht qualitatives Zentrum, habe ich gemeint. Weil du ja eine ständige publizistische Tätigkeit hast im Internet und dann eben ab und an diese Essays versammelst zu einem Band, dafür nochmal überarbeitest und ergänzt.
5: Naja, die meisten dieser Texte erscheinen nicht nur im Internet, sondern auch in Printmedien. Also die schreibe ich jetzt nicht nur für soziale Medien, sondern das sind schon fertige Texte, die ich ja den Printmedien anbiete. Aber quantitativ, die Frage ist, also meine Romane sind manchmal so lang, dass sie durchaus die Essays abhängen.
4: Quantitativ, ach, man muss immer weiter präzisieren bei dir. Also
5: nein.
4: Nicht die Seitenzahl betreffend.
5: Ich wollte jetzt nicht reiten. Wenn du mich als Essayist vorrangig wahrnimmst, dann soll es auch so sein. Ist ja auch eine edle literarische Form.
4: Also wenn schon Idipferl, dann ordentlich, also quantitativ nicht bezogen auf die Seitenzahl, sondern auf die Anzahl der Publikationen. So, das kannst du jetzt nicht mehr abstreiten.
5: Ja, es ist immer klar, dass man nicht in einem Monat nicht so viele Romane rausschmeißen kann, wie man Artikel oder Essays veröffentlicht.
4: Apropos, an dieser Stelle sei es gesagt, ich vermisse bereits einen neuen Roman von dir und würde mich freuen, wenn es demnächst vielleicht mal wieder einen gibt.
5: Ja, also wenn ich nicht die ganze Zeit über in den Antisemitismusdiskurs gefangen wäre, aus dem ich mich ja längst schon wieder befreien will, würde ich ja schon längst an meinem neuen Roman arbeiten. Aber das werde ich wahrscheinlich auf Frühjahr verschieben müssen.
4: Damit sind wir beim Thema angelangt. Deine neueste Sammlung von Essays ist erschienen in der Edition Tiamat und heißt vom Antisemitismus, der keiner sein will. Ausgehend von den Ereignissen des 7. Oktober 2023 und den danach folgenden, nämlich, dass er nach einer kurzen Schockstarre sehr rasch eine Umdeutung der Hamas zu Freiheitskämpfern stattgefunden hat und eine Empörung über Israels Gegenmaßnahmen gegen Schläge Raum gegriffen hat, die, ja, sagen wir mal, von einer Welle des Antisemitismus getragen wurde. Das Überraschende daran, auch für mich, war, dass das vielleicht nicht vorwiegend, aber sehr stark von Linden getragen wurde. Überraschend, weil man eigentlich jahrzehntelang gedacht hat, dass Antisemitismus, Antizionismus eigentlich so auf der politischen Rechten beheimatet seien.
5: Naja, da muss ich widersprechen, weil genau diese Trennung zwischen Kritik von Antisemitismus und Kritik des Zionismus ist ja schon eine Spezialität der neuen Linken seit den 60er Jahren. Also spätestens seit dem Sechstagekrieg hat es auch in der Linken ein bisschen einen Generationenwechsel gegeben. Das war die Zeit der 68er und Studentenbewegung. Und dort hat natürlich unter Soufflage eines sowjetischen antizionistischen Einflusses ist innerhalb der jungen Linken ist die Kritik Palästinas, also die Kritik Israels, des Staates Israels und die Solidarität mit den palästinensischen Befreiungskämpfen, die man durchaus aber leider auch als Terrorismus bezeichnen muss, zum Dogma und zum vorrangigen Inhalt geworden. Und es ist kein Wunder, dass Leute wie der großartige linke Philosoph Michael Landmann und vor allem der weitaus bekanntere Jean Amary schon Ende der 60er, Anfang der 70er Jahre in sehr einleuchtenden Texten vor diesem linken Antisemitismus, und sie benennen ihn auch so, gewarnt haben. Obwohl sie nicht die Solidarität mit der Linken aufgekündigt haben, aber sie haben der studentischen oder der jungen Linken in ihrer Palästinenserromantik ziemlich einfühlsam zwar, aber rigide die Leviten gelesen. Also es ist eine ältere Geschichte, aber der linke Antis, und man kann noch weiter in die Geschichte zurückgehen, also dem August Bebel zugeschriebene Zitat des Sozialismus des dummen Kerls, das eigentlich vom liberalen Abgeordneten Friedrich Kronawetter stammt, der diese Kinderkrankheit der sozialistischen oder der marxistischen Praxis ankreidet, nämlich den Kapitalismus mit dem Finanz- und Kommerzkapitalismus zu assoziieren und dem quasi immer eine jüdische Konnotation zu geben. Das ist etwas, was immer schon im Sozialismus mitgeschwungen ist und von den klügeren Agitatoren und Denkern bekämpft wurde. Aber es, die Gefahr, die Schlagseite, vor allem wenn es um Romantisierung und Kulturalisierung geht, die war immer schon in der Linken gegeben.
4: Allerdings in einer speziellen Situation, es gab ja damals den sozialistischen Bundeskanzler Bruno Kreisky, der selbst jüdischer Abstammung war und eine palästinenserfreundliche Haltung vertreten hat. Und so war das Palästinensertuch, das in den 70ern, kann ich mich erinnern, auf Demos omnipräsent gewesen ist, sozusagen exkulpiert von einer antisemitischen Note.
5: Als antisemitisch haben es die Träger der Kufir ja selber nie gesehen. Das war ein modisches Accessoire, mit dem man symbolisch seine Solidarität mit Befreiungsbewegungen des Trikons, der Dritten Welt, da spätestens seit den 50er Jahren die Arbeiterklasse als revolutionäres Subjekt irgendwie nicht mehr so richtig funktioniert hat, durch teilweise Wohlstandszuwachs, ist man ausgewichen in die Dritte Welt, in die Befreiungskämpfe, in die Antikolonialen und hat dort versucht, in einer Art Kritik eines Weltkapitalismus, Dependenztheorien und so weiter, man hat in den Befreiungsnationalismen, eigentlich sollte eine Linke auch antinationalistisch sein, hat man quasi einen Ersatz gefunden für das revolutionäre Subjekt Proletarier. Und hat dabei aber, und dabei sind aber auch schon viele, ein bisschen so romantische, nationalisierende und kulturalisierende Inhalte, das waren ja oft auch Adoleszente, die diesen Kampf getragen haben, sind da quasi reingerührt worden, weil ansonsten hätte man sich ein bisschen kritischer gegenüber den Inhalten dieser Bewegungen auseinandergesetzt. Wie zum Beispiel die PFLP, die Befreiungsfront Palästinas, die schon damals nicht nur so eine sozialistische Ideologie vertreten hat, sondern auch eine panarabisch-nationalistische und durchaus auch den Islam als eine progressive Ressource gegen die westliche Dominanz.
4: Wie eingangs erwähnt, viele, auch ich, möchte ich nochmals betonen, waren sehr überrascht von der Heftigkeit dieser Welle des Antisemitismus. Dass in Österreich ein gewisser Bodensatz an Antisemitismus vorhanden ist, das war uns, glaube ich, allen klar. Aber selbst scharfsinnigen Beobachtungen wie den Doron Rabinovici war, glaube ich, nicht klar, wie weit das auch in die Linke hineingeht. Also ich kann mich erinnern, dass er einmal über ein linkes Pärchen gesagt hat, das sind die einzigen linken Antisemiten, die er kennen würde in Österreich.
5: Aber bei mir ist es umgekehrt. Ich bin froh, wenn ich ein nicht antisemitisches linkes Pärchen kennenlerne.
4: Mittlerweile.
5: Nein, aber das hat schon länger geklost. Ich will jetzt nicht böse sein. Wenn man sein Linkssein eher als linksliberal versteht, dann hat man möglicherweise die Interna innerhalb dieses breiten Spektrums von eher linksradikalen Bewegungen dann nicht so richtig mitbekommen, weil der Antizionismus ist eigentlich Dogma seit 1967. Und der behauptet aber von sich selber nicht antisemitisch zu sein, und da haben wir schon einmal die erste Krux. Wie willst du jemandem nachweisen, dass ein Antisemit ist, wenn er empört jeglichen Antisemitismus von sich weist? Und einer der Absichten meines Buches ist ja, die versteckten antisemitischen Quellen, die auch ein progressives und palästinasolidarisches Denken, das ja im Grunde genommen nicht inkriminiert werden sollte, sondern das hat ja auch seinen Sinn. Also niemand lässt zum Beispiel das Leid, das die palästinensische Zivilbevölkerung im letzten Gaza-Krieg erfahren hat, kann das kalt lassen. Und auch die Enteignungen in der Westbank, das sind alles Inhalte, für die man sich durchaus engagieren kann. Der Schmäh dabei ist halt nur, dass sich dieser rationale Gehalt einer Palästina-Solidarität oft unbewusst mit einer riesigen Welle von Ressentiments vermischt, die aus tiefen antisemitischen Quellen gespeist sind und die im Grunde genommen den Modernisierungsprozess immer unterirdisch begleitet haben, manchmal wieder zurück. Das Problem ist natürlich, dass die meisten haben, und das, auch deswegen habe ich dieses Buch geschrieben, ich will nicht, dass man zu fahrlässig mit dem Antisemitismusvorwurf umgeht. Also das, was viele in meinem Umkreis, in einem eher israel-solidarischen Umkreis vertreten, die haben oft eine sehr einheitliche und einseitige Vorstellung vom Antisemitismusbegriff. Die verwenden Antisemitismus ohne Wenn und Aber, als wäre das irgendwie eine unhinterfragbare Disposition, die es seit den Judenmorden im Mittelalter bis jetzt über den nationalsozialistischen Antisemitismus gegeben hat, als wäre das immer das Gleiche. Und das ist natürlich selber auch schon eine Ideologisierung, weil es die Differenzen nicht mitdenken will.
4: Ja, vor allem hat sich auch die Form und die Wurzel quasi des Antisemitismus gewandelt, von einem religiös-kulturellen bis zu einem biologistischen, von dem wir, glaube ich, bis heute dann nicht mehr weggekommen sind.
5: Naja, der biologistische spielt, also, im Augenblick bäumen sich ja, es ist so, als würden sich alle historischen Antisemitismen im Augenblick gegen Israel aufbäumen, weil in dem Moment, wo die Juden wieder auf der Anklagebank sitzen, lockt es natürlich die Diebe an. Also dort, wo Israel am Boden liegt oder wo Juden taumeln und schwach sind, provozieren sie Stärke, und alle möglichen antisemitischen Gespenster kriechen quasi aus den Särgen der Geschichte und bilden Einheitsfronten. Und die größten Dummköpfe sind im Augenblick die innerhalb einer progressiven Gerechtigkeitserzählung nicht merken, mit wem sie da marschieren und von welchen Kräften, von welchen Winden sie da angetrieben werden. Ich beschreibe das einmal im Buch so, dass man diese Leute daran erkennt, dass sie versuchen, ihren eigenen als Herrn ihres eigenen Schrittes zu erscheinen. Man sieht, dass sie von einem leichten Sturm vorangetragen werden. Und dieser Sturm sind einfach, ich frage nie, ob jemand ein absoluter, reiner Antisemit ist. Sowas gibt's in der Form auch gar nicht. Das ist eine, es sei denn, es bekennt sich jemand offen dazu. Sondern ich frage immer, wie viel seiner Ressentiments, seiner Vorurteile oder seiner Sicht auf die Dinge oder den Nahostkonflikt ist möglicherweise von antisemitischen Potenzen, von antisemitischen Tendenzen unterwandert, bestimmt, durchflutet. Und dieser 7. Oktober, also diese Unvorstellbarkeit, diese völlige Empathielosigkeit gegenüber den Opfern und sofort eine im gesamten westlichen Bereich eine Mobilisierung, eine ideologische Mobilisierung gegen Israel, hat natürlich auch damit dazu, man wollte auf keinen Fall, dass die Tätergesellschaft, auf die man sich eingeschossen hat, sich jetzt Bonuspunkte als Opfer, dass sie sich quasi in die Opferrolle schleichen kann. Aber da ist noch etwas viel, viel Größeres. Und ich habe das quasi in einem mythischen Fantasy-Szenario beschrieben. Es hört sich zynisch an, aber der 7. Oktober war für die gesamte antisemitische Internationale einer der größten Glücksfälle. Weil, ich beschreibe das so wie vor einem Tsunami. Es ist eine riesige Ebbe, es ist eine trügerische Ruhe und dann kommt der Tsunami. Und kaum waren die Leichen der Opfer des 7. Oktober erkaltet, ist plötzlich eine Welle des Hasses und des Israel-Bashings über Israel, noch bevor es überhaupt Maßnahmen setzen konnte, noch bevor es zur Revanche anhob, weil man wusste, jetzt hat man Israel endlich so weit, wie man es immer haben wollte. Ich vergleiche das mit der Versöhnung, mit der kosmischen Vermählung von Wahn und Wirklichkeit. Israel wird jetzt endlich in die Rolle hineinschlüpfen, als die wir sie schon seit 1947 inkriminiert haben. Und man hat immer gewusst, es passt nicht so ganz, es stimmt, faktisch lässt sich das zu oft als Vorurteilsstruktur erkennen. Aber ich habe das, wenn ich das kurz vorlesen darf, ich habe da einen Satz formuliert, den ich jetzt aus dem Gedächtnis gar nicht sagen könnte. Der Genozid, den uns der jüdische Völkermörder seit dem Holocaust schuldet, würde endlich den Generalverdacht bestätigen, den latenten Hass zur moralischen Pflicht machen, das Vorurteil zum Urteil, die Wahrheit im eigenen Kopf per Fatwa des Internationalen Gerichtshofs als Objektivität rehabilitieren. Also es gibt nichts Wunderbareres für jemanden, der seinen Wahn oder seine Vorurteilsstruktur auf eine reale Basis setzen kann. Und wenn das wirklich passiert, was die Hamas auch absichtlich provoziert hat, nämlich dieser Schlag, dieser militärische Schlag gegen Gaza, dann werden auch alle Lügen, die über Israel verbreitet werden, das ist wie eine Bilanz fälschen. Dann können wir auch die Bilanzbücher verbrennen, weil dieses Denken, diese Vorurteilsstruktur ist eine ahistorische. Also was Israel jetzt macht, wird es immer dann schon getan haben.
4: Kurz gesagt, es gibt nichts, was man Juden nicht vorwerfen könnte und letztlich auch, was ihnen nicht auch schon vorgeworfen wurde im Lauf der langen Geschichte.
5: Ja, und mit Israel hat das Bedürfnis, ich sage immer, never change your winning scapegoat. Man fragt sich immer, wieso landet eigentlich diese komischen Vorteilsstrukturen immer wieder so gerne bei den Juden oder bei dem Imago etwas Jüdischem? Und dadurch, dass Israel jetzt territorial eingehegt ist, ist es ja überhaupt der Glücksfall für einen Internationalen. Weil jetzt die Antisemiten der Moderne haben ja nach den Toleranzedikten, also dann, nachdem sich Juden immer mehr assimiliert haben, und oft auch nicht mehr wirklich erkennbar waren, optisch. Es hat keine Kleiderordnungen mehr gegeben und sie haben sich gut eingefügt, zumindest in die westeuropäischen Gesellschaften. Dadurch ist ja auch der biologische Antisemitismus entstanden, um quasi die ewige Differenz zwischen der verwurzelten Bevölkerung und der nicht verwurzelten in die Genetik, in die genetische Struktur zu versetzen. Aber damals haben die Antisemiten ja eher unter dem modernistischen Juden gelitten und nicht unter dem kulturell differenten Städteljuden. Der erfüllt ja den klassischen Rassismus. Das ist auch ein interessanter Punkt. Also die meisten verstehen Antisemitismus nicht, weil sie das als gleichsetzen mit einem Rassismus gegen Juden. Das ist es natürlich auch, es ist es aber weit mehr. Bestimmte Bevölkerungsgruppen werden im Rassismus gegen Schwarze, gegen Farbige oder gegen früher gegen Naturvölker oder Indigene, kommen oft mit einem Überlegenheitsdiskurs daher. Also ein Chauvinismus, der sich diesen Menschen überlegen fühlt und es werden bestimmte Eigenschaften. Das Besondere am Antisemitismus ist, dass man Juden Eigenschaften andichtet, die intern widersprüchlich sind. Also Sie sind der Inbegriff von der Ambivalenz, die in Sie reinprojiziert wird. Das klassische Beispiel und das typischste ist der Jude als der Zersetzer der Gesellschaft durch Bolschewismus und auf der anderen Seite durch einen internationalen Finanzkapitalismus. Und in Wirklichkeit kämpfen die nur zum Schein gegeneinander und verschwören sich gegen den Rest der
4: Welt. Dasselbe mit der Wurzellosigkeit und mit der selbstgewählten Splendid Isolation.
5: Genau.
4: Oder festgesetzt.
5: Oder entsexualisiert und übersexualisiert. Ja. Oder zu assimiliert oder zu wenig assimiliert. Und jetzt findet man sehr stark in den neuen poststrukturalistischen Diskursen bei Judith Butler. Der Jude, früher war der Jude der Traditionslose, Entwurzelte. Das haben viele Linke und Postmoderne umgedreht und haben den quasi deshalb idealisiert. Und in Israel aber wird er zum Eigentlichen, zum Völkischen, zum Verwurzelten. Also er ist eigentlich ein Verräter an der Vorbildwirkung des Juden als nicht-identischen und antinationalen und so weiter. Also man hat einerseits hat man die Juden als national unzuverlässige Gesellen verfolgt und jetzt ist er der Inbegriff eines bösen imperialistischen Nationalismus. Es ist immer das Schöne und das Absurde und ist eine der vielen Quellen des jüdischen Humors, nämlich dieses Gefühl der absoluten Hoffnungslosigkeit und dem Bedürfnis, ausgegrenzt zu werden, sowieso nicht entkommen zu können, weil wie man es macht, macht man es falsch. Das heißt, jede Aktion, die jüdisch markierte Menschen machen, werden immer, auch wenn sie völlig widersprüchlich sind, werden immer gegen sie verwendet. Und da muss man sich dann schon fragen, hat überhaupt der Antisemitismus, so wie der Rassismus gegen Schwarze oder gegen Chinesen oder was, wirklich was mit den Juden zu tun oder hat er mehr was mit dem Antisemiten selber zu tun? Und das ist die Spur, die die moderne Antisemitismus-Theorie seit Horkheimer und Adorno und auch Sartre gelegt hat. Es geht gar nicht so sehr um den Juden. Deswegen sind auch alle philosemitischen Identifikationen mit Israel und jüdischer Kultur sind recht nett gemeint, aber sie verfehlen eigentlich das Wenige. Es geht nur um das Imago, um die Projektion von etwas Jüdischem und etwas Palästinensischem. Das ist dann jetzt die Gegenethnie.
4: Also auf beiden Seiten sowohl anti- als auch pro-israelische Projektionen.
5: Also ich finde die internationale Yalla Intifada Palästinenser Solidarität hat dermaßen wenig Ahnung und will auch keine Ahnung haben von den wirklichen Lebenswelten und Lebensproblemen der Menschen, die sie verteidigen, dass man zu dem Schluss kommt, das ist eine ziemlich billige und einfache Projektionsleinwand. Ich meine, das merkt man schon in dem Moment, wo sich plötzlich nach dem 7. Oktober riesige Horden von Solidaritätstrauben und Demonstrationszügen für ein befreites Palästina einsetzen. Aber dass das irgendeine politologische Relevanz haben muss und kein Offenbarungssystem ist, das verstehen die nicht mehr, weil was ist jetzt ein befreites Palästina? Im Augenblick ist das nicht eine Zwei-Staaten-Lösung, weil die Zwei-Staaten-Lösung wurde von den palästinensischen Vertretern mittlerweile 8-mal im Laufe der letzten 100 Jahre zurückgewiesen. Das befreite Palästina ist, wer ist der Repräsentant der Palästina? Gibt es eine palästinensische Zivilgesellschaft? Die stellen sich das alles so vor, noch immer so wie bei der ersten Intifada, als würde der einfache Palästinenser in seiner Wut als unterdrücktes Wesen zur Steinschleuder greifen und sein politisches Schicksal selber in die Hand nehmen. Die Repräsentanten der palästinensischen Sache sind der islamische Dschihad und die Hamas. Und wenn wir von einer Befreiung

0: der Fluidität.
1: Ja.
0: Und wieso sie darin Verbündete sehen, nun ja, sie hätten dort kein leichtes Leben, wo die Hamas herrscht, sagen wir mal vorsichtig.
1: Ja, ich kenne diesen Vorwurf, du würdest in Gaza City vom Dach runtergeschmissen werden. Aber ich glaube, das ist fast schon ein naives Missverständnis, weil die sind so in einem symbolischen, abgehobenen Diskurs gefangen, in ihrer Solidarität mit Palästina und in ihrer Israel-Kritik. Die wissen, die sind ja nicht so blöd, die wissen ja ganz genau, dass diese Gesellschaft transfeindlich ist. Aber das nehmen sie ganz bewusst in Kauf, weil der Hass auf Israel als der Vertreter der gesellschaftlichen, hegemonialen Dominanz der Westlichen ist ihnen viel wichtiger. Und man muss dazu sagen, die meisten der palästinasolidarischen Bewegungen in der ganzen nördlichen Hemisphäre haben zumindest noch so viel Anstand, dass sie die wichtige Rolle der Hamas verdrängen. Also die meisten bekennen sich noch nicht zu wirklich einer Solidarität mit der Hamas, sondern verurteilen sie, aber neigen dazu, sie als eine Lappalie oder als etwas Ephemeres abzutun. Es geht ihnen wirklich um diese Wunsch und Wunschillusion einer geknechteten palästinensischen Zivilgesellschaft, die es aber in der Art und Weise eben nicht gibt. Aber der Rand der wirklich Radikalen, die sich bewusst zu Hamas bekennen und sie als Befreiungsbewegung sehen, das hätten zum Beispiel die alten Antiimperialisten nicht gemacht, weil ihnen die Hamas sofort als eine religiös-fanatische und auch klerikal-faschistische Bewegung dann doch ein bisschen zu heavy gewesen wäre. Also diesen Turn hat es dann mit der iranischen Revolution gegeben, 1979, wo auch über poststrukturalistische Vermittlung plötzlich Episteme wie ein religiöses Weltbild und so weiter durchaus aufgenommen wurden als Allies, als Partner im Kampf gegen einen Welthegemon, einen kapitalistischen Weißen. Und diese eher von poststrukturalistischen Theorien kommenden Denker sind eigentlich die radikalsten Positionen vertreten, und die sind nicht irgendwelche, die sind nicht der Narrensaum der Bewegung. Ich sage immer, die was bei der Corona-Bewegung die Aluhutträger waren, sind hier die Doktorhutträger. Weil die schlimmsten Hetzer und Verharmloser von Hamas und Hisbollah und islamischer Dschihad, die haben sind nicht nur Aktivisten, sondern sitzen in den Instituten der westlichen Universitäten.
0: Nun ja, wie wir seit Till Eulenspiegel wissen, schützt der Doktorhut nicht davor, Teil des Narrensaums zu werden.
1: Ja, aber es hat schon sowas wie Qualitätssicherung und skeptisches Hinterfragen und wissenschaftliche Methodik oder zumindest den Anschein einer wissenschaftlichen Methodik gegeben, die ein Rationalitätsideal vorausgesetzt hat. So sehr das auch immer wieder in zu Recht überprüft werden muss, Selbstreflexion und Skepsis sind ja die großen Tugenden einer sich nie abschließenden Aufklärung. Aber hier ist wirklich Aktivismus und ein fast religiös zu nennendes Schwarz-Weiß-Denken haben sowas wie eine ernstzunehmende Wissenschaft ersetzt. Und das betrifft sowohl die Rassismustheorie als auch die Imperialismuskritik und so weiter. Es haben sich manichäische und moralisierende Schwarz-Weiß-Systeme durchgesetzt in einer Welt, die eigentlich dem widerstehen sollte.
0: Naja, ich sehe das noch ein bisschen anders angesichts der großen Anzahl von erstaunlichen Aussagen, die Nobelpreisträger getätigt haben, wenn sie sich von ihrem Fachgebiet wegbewegt haben. Nun ja, ein Experte auf einem Gebiet ist deswegen nicht automatisch der weise Mann auf allen Gebieten. Da hört man

0: schon teilweise haarsträubendes.
1: Ich kenne niemanden, der sich ernsthaft mit der linguistischen Theorie von Noam Chomsky auseinandergesetzt hat, aber ich kenne extrem viele Linke, für die ist eine Galionsfigur. Durch seine diversen provokativen Aussagen gegen den amerikanischen Imperialismus und auch gegen den Zionismus mittlerweile.
0: Ja, die ungelesenen Bücher haben Tradition nicht erst seit Robert Musils Mann ohne Eigenschaften. Du arbeitest dich in deinem Buch an zahllosen linken Theorien und Positionen ab, zurückgehend eigentlich bis Marx und Engels, was nicht zuletzt auch eine
1: Auseinandersetzung... Wie gesagt, nicht nur Linke.
0: Nicht nur Linke,
1: auch Liberale und
0: aber
1: Rechte.
0: Die auch Liberale und Rechte, korrekt, ja. Aber die Linken haben im Gegensatz zu den rechten Positionen die Eigenschaft, dass es eigentlich dein eigener Werdegang auch ist, weil du hast sehr viele dieser Stationen durchlaufen in deiner, wie soll ich sagen, ideologischen Fortbildung.
1: Ja, na klar, also für mich war das schon...
0: Oder intellektuellen Fortbildung,
1: sagen wir. Ich beschreibe, intellektuell eher oft, in einem gewissen Alter, man übernimmt einfach die Symbole und die Feindbilder, die eigene Szene vorschreibt. Also das hat oft nichts mehr mit einer kritischen Prüfung zu tun, sondern das gehört einfach zu einem gewissen Gruppenzwang
0: dazu. Sozialer Druck.
1: Ja, aber auch wenn man das gar nicht als sozialer Druck empfindet, das läuft oft so ganz unbewusst. Man möchte halt einfach, man überlegt sich die ganze Zeit, es gibt ja viele Novizen innerhalb von linken Bewegungen, wenn sie gerade in diesem begeisterungsfähigen Alter sind, die Selbstverständlichkeit der Dogmen, die da vertreten werden, durchaus anzweifeln, aber sie können sich halt nicht gegen die Alpha-Wölfe durchsetzen, die den Diskurs vorgeben. Und da gibt es immer schon interessante gruppendynamische Prozesse gegeben. Ich war natürlich auch, im Grunde genommen kenne ich diese ganzen postkolonialen Theorien ja in- und auswendig, weil ich die ja selber auch vertreten habe in einem gewissen Alter. Eine gewisse Verachtung der westlichen Zivilisation, also nicht nur Kapitalismuskritik, auch eine gewisse Skepsis gegenüber Rationalität und eine exotisierende Begeisterung für das Außereuropäische. Als koloniales Opfer und als eine Ressource von interessanten alternativen epistemischen Systemen, die von einer bösen westlichen Rationalität als wertlos angesehen werden. Wenn man das dann alles genauer studiert und die Geschichte des Kolonialprozesses, erweist sich das alles natürlich als viel, viel komplizierter. Aber mit Antisemitismus und mit dem Holocaust, das war eine große Zäsur in meinem Leben. Und da bin ich dann plötzlich auch über die Hamburger Zeitschrift konkret, die ja selber in den 80er Jahren einen großen Schwenk erfahren hat. Über die Vermittlung der kritischen Theorie, Horkheimer und Adorno, haben die ihren Linksradikalismus prozionistisch definiert und haben sich damals gegen diese normativen Antiimperialismus gewandt, der einfach aus welchen Gründen auch immer Israel als Feindbild markieren musste. Und da habe ich mich lange dagegen wehren müssen, aber es war ein extrem wichtiger Stimulus, der mich von meinem traditionellen linken Rabaukentum, nämlich jeden Menschen, der in der dritten Welt einen Befreiungskampf, einen dekolonialen betreibt, also wegzuführen und einmal die Ideologien und die Gründe einer jeglichen Befreiungsbewegung kritisch zu prüfen, um sie nicht einfach emotional zu affirmieren. Und da war ich sehr lange dann selber im Zwiespalt. Mir sind dann diese Leute, diese hardcore pro-israelischen Positionen, sind mir dann zu einseitig erschienen. Und ich war dann hin und her gerissen lange Zeit. Und ja, man wechselt dann, und vor allem man möchte natürlich auch mit einer Linken, die in anderen Lebensbereichen oder in anderen gesellschaftlichen Bereichen ja durchaus vernünftige Positionen vertritt, wenn es um sozialpolitische Themen geht, teilweise auch außenpolitische, man möchte auch paktfähig bleiben. Und ein bisschen eine österreichische Feigheit will ich damit ansprechen. Also ich habe mich da ein bisschen rausgehalten aus dem Diskurs, habe ihn aber immer beobachtet und versucht mitzureflektieren. Und spätestens ab dem 7. Oktober war das dann nicht mehr möglich. Also da habe ich plötzlich Farbe bekennen müssen.
0: Mir stellt sich die Frage, für wen du dieses Buch geschrieben hast. Hast du es überhaupt für jemand geschrieben, für ein bestimmtes Publikum, oder hast du es einfach geschrieben, weil du dachtest, es muss geschrieben werden?
1: Ja, ich sehe da überhaupt keinen Widerspruch. Also man schreibt ein Buch für sich selber, um Bekenntnis abzulegen, um diese extrem harte Nuss dieser sehr, sehr, sehr komplexen Widersprüche, mit denen wir im Augenblick konfrontiert worden sind, wie sich zu positionieren und so weiter, um die aufzuarbeiten und um vor allem auch die psychologischen und die gesellschaftspsychologischen und die tiefen psychologischen Wurzeln dieses neuen Antisemitismus zu erkennen. Weil eigentlich ist es ja Neuland. Man ist sehr schnell mit dem Vorwurf des Antisemitismus. Nur sollte man den auch begründen können. Und viele, die heutzutage Antisemitismus diagnostizieren, schießen meiner Meinung nach daneben, weil sich die, die sie treffen wollen, nicht getroffen fühlen. Weil sie wirklich noch mit einer statischen Antisemitismusvorstellung daherkommen, die glauben, dass der fiese Wiener, der dem bodenputzenden Juden auf der Straße hämisch zusieht, vom selben Virus befallen sei wie der beherzte Palästina-Solidarische. Das ist natürlich ein Nonsens und das kann auch gar nicht stimmen. Und in dem Moment, wo wir diesen Leuten nicht nachweisen, auf eine subtilere Art und Weise ihren Antisemitismus nachweisen können, behalten die gegen uns Recht. Weil wir sind ja nur, wir schlagen ja im Grunde genommen nur mit einem Prügel zu. Wir müssen auch erklären können, worin dieser Antisemitismus besteht. Und da sehe ich ein bisschen einen Nachholbedarf. Ich finde, Menschen, die gegen Antisemitismus auftreten, sollten sich auch mit der Geschichte und der Theorie und den Metamorphosen des Antisemitismus beschäftigen. Geschrieben habe ich es erstens einmal als Provokation für die Linke, für verständige Leute, die möglicherweise umdenken wollen, aber auch für ein breiteres Publikum. Also für jeden, der bereit ist, mir bei der Reflexion zu diesem nicht einfachen Thema zuzusehen und sich möglicherweise zu spiegeln oder provoziert zu fühlen oder meine Gedanken weiterzudenken.
0: Damit bist du auch offensichtlich zumindest zum Teil auf offene Ohren gestoßen. Also das Buch hat eine lange Reihe positiver Rezensionen erfahren, von der SZ über Deutschlandfunk bis zur Welt, von Julia Rabinovic bis Karl Markus Gauss. Bei Julia Rabinovic zum Beispiel eben eigentlich, weil sie sagt, also auch in manchen Sachen, wenn man nicht deiner Meinung ist, ist es dennoch ein wichtiges, ein mutiges und sogar notwendiges Buch, wenn ich das jetzt richtig zitiere.
1: Ich war selber sehr erstaunt. Man weiß ja nicht, wenn man so eine schwere Geburt hinter sich bringt, ob dieses Baby dann natürlich auch Gefallen findet. Aber was natürlich, ich habe gemerkt, dass ich wirklich einen Nerv getroffen habe, denn lange bevor die traditionellen Wege der Promotion angelaufen sind, nämlich Rezensionen in Publikumsmedien, in Zeitungen, hat dieses Buch schon über die sozialen Medien, vor allem über Instagram, in einer großen deutschen linken Szene schon so einen, Geheimtipp-Status gehabt. Also am Anfang ist überhaupt nichts passiert und denkt man sich, wow, jetzt habe ich mich so angestrengt, jetzt ist mit Blut und Schweiß habe ich mich da möglicherweise eine der härtesten intellektuellen Aufgaben absolviert, die ich mir bis jetzt gestellt habe. Und dann ist einmal Schweigen, aber nach 2 Monaten ist die Rezensionsmaschinerie hat losgerattert, aber
0: man braucht ja auch ein bisschen, um das Buch zu lesen. Verdauen. Und vor allem, es ist ein Buch, das auch sehr stark aus dem Text herausführt. Also ich habe ungeheuer viel nachgeschlagen während des Lesens.
1: Das freut mich. Aber was ich sagen wollte, bis dahin hat sich das auf den sozialen Medien verbreitet. Bei Leuten, die wirklich ein unmittelbares Interesse an dem Thema gehabt haben. Und das war für mich sehr, sehr beglückend, dass auch außerhalb dieser traditionellen Kanäle bei einer unmittelbaren aktivistischen Szene dieses Buch Anklang gefunden hat und auch als Argumentationshilfe dient. Und das ist auch insofern schön, weil das ja kein klassisches Buch ist, das nur operationabel Thesen auflistet, sondern es ist auch schon Literatur. Also ich schreibe essayistisch, ich verbinde dann schon Analytisches auch mit Satirischem, mit persönlichen, subjektiven Reflexionen. Also es ist ein organisches, essayistisches Werk und das ist ja nicht so etwas, für was heutzutage Menschen, die mit ganz anderen Textsorten sozialisiert werden, immer was anfangen können. Und wenn es gelingt, dass der Stil nicht nur verblendet, sondern das Thema und das Gesagte multipliziert oder verstärkt in der Wahrnehmung der Leser, dann ist es einem ja gelungen, auch die Kunst des Essays zu rehabilitieren.
0: Um Gefallen zu finden, ein Buch zu schreiben, ist, denke ich, eine denkbar schlechte Motivation. Dabei
1: habe ich auch nie gemacht.
0: Ja. Wollte ich gerade sagen. Dabei hätte ich dich allerdings auch noch nie erwischt. Im Gegenteil, du scheust keine Konfrontation und steigst Leuten und auch dir selber fallweise gerne auf den Fuß.
1: Das meinst du jetzt wahrscheinlich, du sprichst jetzt wahrscheinlich diese bewundernswerten Passagen der Selbstkritik an.
0: Ich spreche auch die Passagen der Polemik an, die sich auch gegen deine eigenen früheren Positionen zumindest teilweise richtet und eigentlich für Angriffe jede Menge Fläche bieten würden.
1: Das Praktische ist, wenn man sich selber verspottet, dann nimmt man den anderen den Wind aus den Segeln. Nein, das ist natürlich nicht die einzige Motivation, aber man könnte jetzt eine Diskussion führen über den Charakter. Die Polemik hat ja heutzutage keinen großen, hohen Status. Polemik wird ja oft etwas als etwas Seichteres oder Unernstes abgetan. Ich sehe das genau umgekehrt. Eine gute Polemik kann das, was eine rein sachliche oder ernste oder seriöse Analyse nicht liefert, es kann nämlich über die Grenzen der Erkenntnisfähigkeit hinausschießen und dort dann zufällig Realitätssegmente treffen, für die langsamen Truppen der bloßen akademischen Wissensfindung noch nicht flexibel genug waren.
0: Das erinnert mich an einen Satz von Friedel, der gemeint hat, die Karikatur kann eigentlich sehr genauer darstellen als ein Porträt.
1: Ja, aber bei allen gescheiteren Denkern, die halt nicht akademisch verschnitten waren, die bewundern ja die Übertreibung oder, wie gesagt, Adorno macht sich lustig über intellektuelle Texte, die sich nicht so weit aus dem Fenster raushängen trauen und so weiter. Die Transgression ist ein ganz wichtiges Moment.
0: Du zeichnest ein sehr düsteres Bild der jungen Generationen. Du stellst sie als geschichtsvergessen dar und sich selbst geschichtslos wähnend, was natürlich Unfug ist, weil auch wenn man es nicht weiß, nichts schwebt frei im Raum.
1: Ja, ist ein Unterschied, ob man es unbewusst macht oder bewusst. Ich weiß nicht, ob ich den Jungen so ein schlechtes Zeugnis ausstelle. Was ich mache, ist, ich tue schon den Klassenhintergrund dieser neuen Aktivistenszene ein bisschen durchleuchten. Und die hat meistens eine stark narzisstische Struktur. Und für die ist zum Beispiel die Palästina-Solidarität oft ein Tool der Selbstdarstellung, wie man das gesehen hat, zum Beispiel bei Sumut Flotilla und so weiter. Auch die Kritik, dass diese neuen Aktivisten eigentlich nur noch Selfie-Aktivisten sind, ist ja auch ein bisschen naiv, wenn man bedenkt, dass diese jungen Menschen gar nichts anderes mehr kennen als eine Selbst, als politisches Engagement, als Selbstvermarktungstool. Das ist ja in der neoliberalen Konkurrenzgesellschaft und in den sozialen Medien über TikTok und Instagram ist ja das Profil, das sich als wütenden Rebellen zu inszenieren, ist eine unhinterfragte Selbstverständlichkeit geworden, deren Lächerlichkeit ja vergessen wurde. also vor 20 Jahren in Parteizusammenhängen oder in vor 50 Jahren, wo es noch so proletarische, sozialistische Organisationen gab, die eine gemeinsame Sache verfolgten, die hätten sich das jetzt, die jetzige Art von politischem Engagement wäre ihnen unverständlich vorgekommen.
0: Was macht man, welche Positionen kann man beziehen, wenn man so, wie glaube ich, kann ich sagen, wir beide zwischen diesen Welten stehen, Empathie für alle Opfer haben und sowohl jüdische, israelische als auch palästinensische Freunde und Freundinnen, die natürlich konträre Standpunkte beziehen?
1: Also ich muss keine Freunde haben, die Standpunkte beziehen, die ich für falsch, idiotisch und menschenfeindlich halte. Also ich muss jetzt nicht künstlich eine Äquidistanz zwischen den Lagern herstellen. Die nächste Frage ist, es gibt ja die berühmten 3Ds, es gibt ja die Kriterien, die der ehemalige sowjetische Dissident Nathan Sharansky und spätere israelische Minister aufgestellt hat, wie man israelbezogenen Antisemitismus definieren kann. Und er sprach ganz einfach, sloganhaft von Delegitimierung, Dämonisierung und für mich das Wichtigste ist der doppelte Standard. Und wenn man bedenkt, welches Übergewicht, welche Präponderanz der israelische Nahostkonflikt nicht nur erst seit dem 7. Oktober schon, sondern seit 1947, in den Medien hat, in den Köpfen hat. So als müsste jede progressive Generation wächst so auf, als müsste sie den Nahostkonflikt lösen. Und, es ist schon eine verdächtige Spur, wie dieses kleine hessengroße Land mit der Westbank, die nicht größer als das Waldviertel ist, wie die inhaltlich, metaphysisch, aber auch im Bewusstsein seiner Territorialität eine Übergröße bekommen, von denen andere Konfliktherde auf dieser Welt nur träumen könnten. Also für mich ist ein pro-palästinensisches Engagement erst dann seriös, wenn mir derselbe Aktivist beweisen kann, dass die weitaus schlimmeren Massaker im Kongo und im Sudan und in Myanmar ihm genauso schlaflose Nächte bereiten und ihn genauso auf die Straße treiben. Und als die iranische Regierung im letzten Jänner innerhalb weniger Tage bis zu 40.000 Menschen abschlachtete, wo waren da die großen Straßenzüge außer der iranischen Opposition selber?
0: Das gilt sicher für viele, aber wird schwierig in dem
1: Nein,
0: Moment.
1: Es passt aber nicht ins herkömmliche Narrativ.
0: Ja, aber es gibt halt leider auch Palästinenser, die, nachvollziehbar diesen Konflikt anders werten, weil ihre eigenen Familienmitglieder betroffen sind, getötet wurden, ihren Besitz verloren haben und.
1: Ja, aber die wissen auch alle, dass sie in Geiselhaft einer klerikal-faschistischen Sekte sind, die sie als lebende Schutzschilder verwenden und deren Märtyrertod ein großer Triumph, ein großer politischer Triumph ist. Und es hat genug Opposition in Gaza gegeben, die ist brutal niedergeprügelt worden mit fürchterlichen Foltermethoden, das hat man gesehen. Also nach dem sogenannten Waffenstillstand hat die Hamas wieder Tabula Rasa gemacht in den eigenen Reihen. Aber wie die ersten Demonstrationen in Gaza waren, wo war da die Global Intifada? Die haben völlig die im Regen stehen lassen. Die Israelis haben ihnen misstraut, weil sie ganz genau gewusst haben, dass eine Opposition gegen die Hamas noch nicht eine Akzeptanz Israels bedeutet. Das stimmt schon. Aber wie die palästinensolidarische Szene diesen Inner-Gaza-Protesten gleichgültig gegenübergestanden ist, so skeptisch, ganz einfach, passt einfach nicht in die Erzählung rein.
0: Was du vorher aufgezählt hast, die anderen Konflikte, über die wenig bis gar nicht gesprochen wird, wenn man die in die Diskussion einbringt, setzt man sich zumeist des Vorwurfs des Whataboutism.
1: Das ist eine der beschissensten Floskeln, die man sich nur vorstellen kann. Da bin ich wirklich polemisch geworden, habe ich gescherzt, dass dieser Begriff nur erfunden worden ist, um Rechtfertigungen Israels den Wind aus den Segeln zu nehmen. Whataboutism, wenn Vertreter der Global Justice sich nur auf diesen hessengroßen Landstrich in der Levante konzentrieren und ich sie darauf hinweise, dass wenn ihr gegen Massaker und Gewalt und Ungerechtigkeit auftretet, ihr das aber auch an anderen Herden, Konfliktherden suchen müsst, dann ist es bei Gott kein Whataboutism, sondern dann ist es ein Kritikpunkt, den sie ernst zu nehmen haben müssen. Also der Vorwurf des Whataboutisms wird meistens als Abwehr berechtigter Kritik verwendet. Es ist ganz einfach. Es passieren dort, man kann die Massaker im Sudan, die weitaus fürchterliche und weitaus größere und höhere Opferzahlen zeitigten, man kann die nicht in die herkömmliche postkoloniale Schablone vom bösen zionistischen Statthalter des westlichen kolonialen Kapitalismus im Nahen Osten einordnen. Das wird gewertet als indigene Streitereien, als Farbige, die sich gegenseitig abschlachten.
0: Unter Ausblendung des Anteils, den der Kolonialismus dort sehr wohl gehabt hat.
1: Natürlich, und dasselbe ist im Kongo. Also im Kongo werden aufgrund von Proxy-Armeen, die quasi die Lithium und die Schwer- und Edelmetallförderung sichern sollen, werden massenweise Zivilisten versklavt, ermordet, in einem Ausmaß, das in keiner Weise vergleichbar ist mit diesen durchaus schrecklichen Vertreibungen von palästinensischen Bauern durch die Hilltop-Youth oder durch orthodoxe Siedler. Das ist natürlich fürchterlich. Aber dann irgendwann muss man dann schon die unterschiedlichen Maße mitreflektieren, durch welche Konflikte eine größere mediale Aufmerksamkeit bekommen. Und das hat Methode. Und das hat Methode schon seit 60 Jahren.
0: Man muss sich allerdings hüten vor Aufrechnungen gegenseitiger Verbrechen und Grausamkeiten, die zugefügt wurden, weil das endet nie. Also da ist man dann irgendwann einmal in biblischen Zeiten, aber es ist eine endlose Kette.
1: Nein, aber dass die Verbrechen des Mullah-Regimes im Iran, dass das ein betretenes Schweigen hervorruft, ist einfach in eine ideologische Wertungskette eingebunden. Der Iran ist markiert als ein antiimperialistischer Akteur, so fürchterlich er auch sein mag. Und es gibt diesen inneren Hinderungsgrund, iranische Verbrechen nicht anzusprechen, weil man ja da einen westlichen Überlegenheitsdiskurs fahren könnte. Das ist wirklich eine neurotische Struktur, die ideologisch eingebrannt ist in diese Leute. Deswegen sind manche Konflikte haben mehr Publicity und andere weniger.
0: Dein Buch ist eigentlich keine Auseinandersetzung mit Juden und oder Judentum, sondern mit dessen Perzeption und Rezeption. Die wird analysiert und ja, auseinandergenommen, kann man sagen.
1: Naja, weil, wie gesagt, wer beim Antisemitismus das Problem beim Adressaten sucht, beim Juden, ist ja schon der antisemitischen Logik auf den Leim gegangen. Und das ist wirklich eine Parallele auch zu jedem Rassismus. In dem Moment, wo ich den Wahn und den Vor- und den von Vorurteilen zerfressenen Menschen rational ihre Vorurteile widerlegen will, habe ich mich ja schon in ihr Referenzsystem eingeschaltet. Also in dem Moment, wo ich erkläre, dass es eine, diese jüdische Lobby nicht gibt oder dass bestimmte Menschen, Menschenkategorien nicht schlechter riechen, wenn ich auf diese rationale Ebene runtersteige, habe ich ja schon klein beigegeben vor der Definitionsmacht des Rassisten oder des Antisemiten. Darum ist es ist auch ein heikler Punkt, inwiefern man mit diesen Antisemiten überhaupt diskutieren soll, rational. Also, und das tue ich immer nach Maßgabe meiner Menschenkenntnis behandeln, wenn ich merke, dass Menschen einfach aufgrund einer Art Gruppen, eines Gruppenzwangs, einer gemeinsamen kollektiven Identität auf Erzählungen hereingefallen sind, die faktisch falsch sind. Aber ich merke, dass sie eventuell noch einem rationalen Argument zugänglich wären. Dann darf man keine Mühen scheuen, diesen Menschen aufzuklären. Nur bei manchen ist wirklich Hopfen und Malz verloren. Und die versuchen ja ihr eigenes Warnsystem, dem einen rationalen Anstrich zu geben. Weil in dem Moment, wo du mit ihnen als ernsten Menschen sprichst und mit ihm auf einer argumentativen Ebene sprichst, fühlt er sich ja aufgewertet und vermischt dann seinen eigenen Wahn mit durchaus nachvollziehbaren moralischen Argumenten, zum Beispiel ja, Leid der Palästinenser und so weiter. Und da muss man extrem aufpassen. Ich vergleiche das immer, da versuchen die Vampire einen über die Schädlichkeit der Sonneneinstrahlung auf die Haut in solche Diskussionen zu verwickeln und über Melanome zu reden. Na, dem Vampir geht es um was ganz was anderes. Der will die Sonne ausschalten.
0: Du gibst am Ende deines Buches einen Handlungsleitfaden im Telegram-Stil. Ich würde sagen, wie man dem eigenen Antisemitismus auf die Schliche kommen kann und ihn diagnostizieren. Weitaus schwieriger scheint mir die Frage, wie kann man heute noch über diese Themen überhaupt sprechen? Weil ich habe den Eindruck, ich beobachte, dass eigentlich egal, wer was sagt, man bekommt eins über die Rübe. Und ich gebe dir völlig recht, wenn du die Diagnose ziehst, dass wir an einer Unfähigkeit leiden, Ambiguitäten, also Uneindeutigkeiten und Ambivalenzen zu ertragen. Doch diese Thematik muss, wie einige andere Fragen auch, in eine nächste Sendung ausgelagert werden, denn die eben noch laufende liegt in ihren letzten Sekunden. Vom Antisemitismus, der keiner sein will, ist in der Edition Tiamat erschienen und, um abermals Julia Rabinowitsch zu zitieren, auch ich halte es für ein mutiges und notwendiges Buch. Ich danke Richard Schubert für den Besuch im Studio und allen anderen fürs Zuhören.
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1: Es ist wieder Regenzeit.

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3: Herzlich willkommen zu einer neuen Ausgabe vom Frohsinn. Mein Name ist Melanie Schiller und ich habe heute zwei Gäste bei mir im Studio, die uns mehr über die Schulworkshops von der Hosi Linz erzählen werden. Ich würde euch bitten, dass ihr euch kurz vorstellt.
4: Hallo, mein Name ist Richard Steinmetz und ich bin von der Hosi Linz und leite die Schulworkshops.
5: Mein Name ist Christoph Pichler, bin auch Mitglied bei der Hosi Linz und bin jetzt seit kurzem, seit einem halben Jahr circa, auch bei den Schulworkshops dabei.
3: Seit wann gibt es denn das Projekt und wie ist es entstanden? Seit wann macht ihr Schulworkshops bei der Hosi Linz?
4: Ganz genau kann ich das nicht einmal sagen, weil ich mache jetzt seit ungefähr 20 Jahren in der Gegend und habe das damals schon von damals aktiven KollegInnen sozusagen gelernt und bin da damals mitgegangen.
3: Was macht denn die Hosi bei den Schulworkshops genau? Wie kann man sich das vorstellen?
4: Also es geht in erster Linie darum, sämtliche Fragen zu beantworten, die irgendwie rund um das Thema queeres Leben auftauchen, in der kompletten Bandbreite, was halt dann SchülerInnen so einfällt zu dem Thema.
3: Und was macht sie dann? Also genau, was passiert dann bei so einem Workshop? Könntest du uns da ein bisschen berichten?
4: Also es fängt meistens so an, dass ich eben von Lehrpersonen kontaktiert werde und wir besprechen dann eben kurz durch. Sie sollen in irgendeiner Stunde davor an die SchülerInnen Kärtchen austeilen. Die sollen so gestaltet sein, dass nachher nicht erkennbar ist, wer hat welche Frage gestellt. Also die Methode heißt Blackbox. Und die SchülerInnen sollen so viele Fragen aufschreiben, wie ihnen einfallen. Eine pro Kärtchen. Und ich sortiere mir das dann vorm Workshop kurz zusammen, dass ein bisschen ein roter Faden sich ergibt und dann werden in den bevorzugt Doppelstunde, weil mehr ist mittlerweile schwierig möglich und die meisten Lehrkräfte sind froh, weil wir keine extra Umschichtungen brauchen. Und dann werden eben diese Fragen beantwortet und es gibt dann natürlich vor Ort im Workshop jederzeit die Möglichkeit, noch mal irgendwas nachzufragen oder wenn irgendwas auftaucht, wenn sie irgendwas diskutieren wollen, das einfach dann auch noch spontan zu behandeln. Die Maxime ist eigentlich immer, es gibt keine blöden Fragen, sie sollen die Gelegenheit nutzen, dass wir da sind.
5: Und das finde ich wirklich super, dass alle Fragen beantwortet werden. Also es ist ja dann auch so, wenn jetzt dreimal die Frage kommt, wie war der Coming Out, dann wird das halt dreimal vorgelesen und dadurch haben wir wirklich alles Gefühl, die eigene Frage kommt da wirklich vor. Und wie der Richard schon gesagt hat, das wird eben so eine schöne Geschichte dann oder eben ein roter Faden gesponnen, dass man halt wann ähnliche Fragen kommen, die vielleicht auf einmal beantworten kann, aber dass man trotzdem jetzt keine Frage auslässt und nicht zu sehr hin und her springt.
3: Wie wichtig ist der Aspekt der Aufklärung bei euren Workshops?
4: Also wir machen jetzt keine sexualpädagogische Aufklärung im eigentlichen Sinn, das ist nicht der Kern der Sache, also es tauchen zwar manchmal Fragen auf, aber die werden eher, sage ich mal, sehr oberflächlich behandelt, also das ist jetzt nicht unser Themenschwerpunkt, sondern es geht eigentlich rein wirklich um, wie schaut queeres Leben aus, wie passiert ein Coming-out, auf was kann man achten, auf was sollte man achten, zum Beispiel auch, dass man nicht unbedacht irgendwas quatscht, weil vielleicht eine Person daneben steht, die das irgendwie betrifft und die sich dann vielleicht deshalb glaubt, verstecken zu müssen. Genau, aber auch Sachen zum Thema, seit wann gibt es das, wie entsteht das, wie regieren andere Menschen, gibt es Diskriminierung, genau, also die ganze Bandbreite. Es ist eigentlich der Fokus mehr auf sozusagen gesellschaftspolitische Aufklärung und damit hoffentlich auch ein bisschen gerade rücken von manchen falschen Vorstellungen, die dann wiederum zur Ablehnung führen, weil es halt viel ausmacht, wo man mal wen in Person gesehen hat und dann feststellt, okay, das sind eigentlich ganz normale Leute.
5: Ist immer witzig. Also es ist einmal die Frage gekommen, welche Musik hörst du gern? Das war irgendwie auch so ein cooles Erlebnis, weil man halt dann merkt, okay, die stellen sich heute wirklich vielleicht, oder man stellt sich ja selber, man hat einfach gewisse Schubladen und gewisse Vorurteile und dann sieht man einfach einmal reale Personen oder wo man dann wirklich weiß, weil im realen Leben kommen queere Personen ja sehr oft davor, ohne dass man es merkt. Und die Erkenntnis habe ich eigentlich voll schön gefunden, wenn einmal so eine Frage kommt, die jetzt gar nicht so wirklich mit dem Thema was zu tun hat eigentlich.
3: Jetzt hast du gerade schon so ein persönliches Erlebnis angesprochen. Vielleicht könnt ihr uns noch ein bisschen mehr darüber berichten, was kommen da so für Fragen, wie geht ihr damit um, was ist einfach Thema und wie schaut das dann aus?
4: Also das Interessante ist, dass eigentlich über die ganzen Jahre so ein gewisser Fragenkern sehr stabil ist. Also wie war dein Coming Out, wie haben die Eltern, Freundinnen reagiert? Das ist eigentlich in fast allen Schulen so ein Fixpunkt, was eigentlich fast immer auftaucht. Das ist witzig, weil manchmal merkt man so ein bisschen, dass teilweise so ein bisschen Schere im Kopf haben. Nein, ich darf nicht so persönlich fragen, obwohl ich immer sage, zu den Lehrpersonen, sagen Sie bitte, Sie dürfen wirklich alles fragen, was Ihnen einfällt. Es kann nicht sein, okay, wenn ich das Gefühl habe, da will wer testen, was geht, dann gibt es halt auch eine entsprechende Antwort. Kann auch passieren. Aber grundsätzlich ist eben alles erlaubt und alles möglich. Sie sollen keine Schere im Kopf haben. Und dann merkt man so ein bisschen, okay, was sind die aktuellen Themengebiete? Also wie noch die Zeiten waren, wo wöchentlich irgendwelche, sage ich mal, entbehrlichen Meldungen von katholischer Seite gekommen sind, war dann oft die Frage, okay, wie stehen Sie zur Kirche, wie sehen Sie das, wie das Thema Adoption gerade aufgepoppt ist, ist oft die Frage gekommen, wollen Sie Kinder, darf man adoptieren, genauso wie damals das Thema Ehe für alle war, wollen Sie heiraten, dürfen Lesben und Schwule heiraten, so wie schaut das aus. Wie eben die eingetragene Partnerinnenschaft frisch war, war es dann oft ein absolutes Aha-Erlebnis, was da für Unterschiede zur klassischen Ehe unter Anführungszeichen gegeben hat damals, die jetzt zum Glück größtenteils beseitigt sind, wo eben dann auch oft irgendwie erst einmal verständlich wird, okay, da gibt es so einen gewaltigen Unterschied und da gibt es gar keinen Grund dafür. Also das sind so ein bisschen die Themen, die sich durchziehen. Jetzt ist oft, okay, sie haben den langen Buchstabenwurm LGBTIQ+ schon gehört, teilweise auch im Unterricht schon ein bisschen gemacht und wollen dann wissen, okay, was heißt das jetzt genau, was ist das, dann machen wir das halt Buchstabe für Buchstabe durch und erklären und kommen da eben sozusagen dann in Abzweigungen zu, was sind Pronomen, wie gehe ich damit um, wie tue ich, wenn ich mir nicht sicher bin, wie möchte jemand angesprochen werden, was sind absolute No-Gos, wo man sagt, okay, da gibt es eine klare Ansage, das geht einfach gar nicht, das darf man bitte einfach nicht, genau.
5: Und ich finde es auch immer cool, wenn man sieht, wie unterschiedlich einerseits die SchülerInnen sind, also teilweise in Mittelschulen von 10 bis 14, wobei da eher die oberen Klassen meistens Thema sind. Und dann waren wir auch schon in HTLs zum Beispiel, wo dann die Leute 18, 19 sind, kurz vor der Matura. Und da finde ich es irgendwie auch schön. Einerseits, dass halt doch der Fragenkern eigentlich oft derselbe ist, manchmal ein bisschen anders formuliert. Aber dann geht es doch irgendwie hauptsächlich einmal um dieselben Themen und ein paar andere Fragen merkt man dann schon immer, auch, dass es ein bisschen unterschiedlich ist. Aber man ist trotzdem irgendwie mit 12 und mit 18 ein komplett unterschiedlicher Mensch, finde ich. Mhm. Und gewisse Kernthemen kommen dann doch immer wieder vor.
3: Vielleicht auch für unsere Hörer und Hörerinnen, was heißt denn jetzt LGBTIQ+?
4: Okay, also ohne vor mir geschrieben, schauen wir mal, also L steht für lesbisch, B steht für bi, also bisexuell, G steht für gay, also für schwul, T für Transpersonen, I für Interpersonen, Q für queere Personen und das Plus ist dann im Prinzip für alle weitere Orientierungen, die da jetzt noch nicht dabei waren, also das ist dann sozusagen der umfassende Bogen, die Klammer, dass alle unter diesem Schirm mit dabei sind.
3: Vielen Dank. Welche Erlebnisse könnt ihr uns berichten, die euch wirklich voll beeindruckt haben? Ist euch da was hängen geblieben? Könnt ihr euch da noch erinnern?
5: Also was ich voll interessant gefunden habe, ist, wie einmal das Thema Konsens angesprochen worden ist. Also auch, wie funktionieren jetzt irgendwie intime Handlungen oder was ist da anders? Es ist einfach trotzdem Konsens wichtig, also dass alle beteiligten Personen einfach gerade damit einverstanden sind und dass man einfach zu jeder Zeit sagen kann, jetzt passt es für mich gerade nicht. Und das ist irgendwie so ein Thema, wo sie dann merken, vielleicht bin ich selber nicht queer oder war es vielleicht vom Umfeld jetzt, dass keine Person queer ist. Aber im Endeffekt geht es dann trotzdem wieder um selber im Leben. Und auch bei Konsens ist eben so ein klassisches Thema, wo man dann merkt, jetzt merken sie, das ist für mich jetzt vielleicht auch relevant, obwohl ich vielleicht nicht queer bin, ja. Das war irgendwie ein cooles Erlebnis und das habe ich in mehreren Schulen schon gesehen, dass das so ist. Und das ist ja irgendwie immer nett zu sehen dann.
4: Mhm. Also das ist einfach was, wenn sich die Gelegenheit ergibt, wo man das Thema gerne einbauen, einfach weil es so ein wichtiges Thema ist und weil es dann oft die Gelegenheit gibt, okay, sie kriegen das dann von cis-männlichen Personen auch noch mal erzählt, dass es einfach da gewisse Grenzen gibt und dass man da nicht drüber diskutiert und dass man da nicht naja und vielleicht, sondern einfach Nein heißt Nein, Punkt. Und genau, und das ist, glaube ich, ein wichtiger Aspekt. Mein sozusagen schönstes Erlebnis, unter Anführungszeichen, war eigentlich im Nachgang einmal, dass Jahre nach einer Workshop-Reihe damals in einer Schule bei einer Veranstaltung ein junger Mann zu mir gekommen ist und gemeint hat, kennst du mich noch? Und ich sage, ja, du warst bei der und der Schule in dem Workshop damals mit dabei, in dem Projekt. Und er sagt, ja, damals war ich noch nicht so weit, dass ich irgendwie mich outen kann, aber das war damals extrem wichtig, dass das Projekt gegeben hat, das hat mir extrem viel geholfen und das war einfach der Punkt, wo ich sage, und wenn es nur einer Person hilft, dann ist den ganzen Aufwand wert.
3: Welche Methoden wendet ihr denn bei den Schulworkshops an? Geht sie da nach einem gewissen Schema vor oder wie passiert das?
4: Also im Grunde die Hauptmethode, die eigentlich zu 99%, sage ich jetzt mal, fast verwendet wird, ist eben die Black Box, weil es einfach einerseits vom Zeitaufwand her sich gut vorbereiten lässt, weil da können die Lehrkräfte in einer Stunde davor diese Vorarbeit machen und andererseits, weil es einfach die Möglichkeit bietet, dass auch eben vielleicht noch unsichere Personen in der Klasse oder die sich einfach nicht irgendwie outen wollen oder wo einfach vielleicht Fragen auftauchen, wo man sich denkt, na, das würde ich schon gern wissen, aber das möchte ich jetzt nicht vor allen fragen, weil kommt mir vielleicht blöd vor, dass ich das nicht weiß. Und das alles wird sozusagen mit der Methode abgedeckt, dass es da die Möglichkeit gibt, Fragen zu stellen und darüber hinaus gibt es eben immer die Möglichkeit, weitere Fragen zu stellen. Und genau, also das ist eigentlich die Hauptmethode, die sich einfach wirklich über die Jahrzehnte, muss man mittlerweile sagen, als optimal bewährt hat.
3: Habt ihr vielleicht interessante Zitate für uns mitgenommen?
5: Ja, was ich irgendwie voll interessant gefunden habe, ist, dass sie dann teilweise überrascht sind. Also danke, dass du da warst. Ich habe es interessant gefunden oder mich hat überrascht, dass du so viel weißt. Das ist eine total nette Rückmeldung irgendwie danach, weil es halt doch einfach spontane Fragen sind, die dann daherkommen. Und genau, so ist ja sehr nett gefunden.
4: Genau, und einfach, dass sie immer wieder überrascht sind, dass Leute gibt, die sich da einfach hinstellen und so offen erzählen, auch halt in gewissen Rahmen aus der eigenen Geschichte, weil das macht eben das Thema erst wirklich greifbar, dass sich da wer hinstellt und einfach eine echte Geschichte erzählt, auch wenn es in meinem Fall jetzt schon ein Moment her ist und sich halt vieles mittlerweile geändert hat, aber so ein gewisser Grundkern bleibt ja trotzdem gleich.
5: Und was auch zum Beispiel mir war, ist, dass dann er gesagt hat, ich werde jetzt in Zukunft aufpassen, wenn einfach andere Leute rundherum sind, was ich sage, weil ich weiß ja gar nicht, ob die Leute jetzt queer sind und auch generell ist es einfach nicht respektvoll, wenn ich jetzt vielleicht irgendwelche abwertenden Bemerkungen mache und die hat die Person wahrscheinlich vorher einfach gemacht, weil sie sich dessen nicht bewusst war. Also Leute sind ja nicht von sich aus böse, sondern das war einfach eine Erkenntnis, die durch den Workshop dann gekommen ist.
3: Ich stelle mir das irrsinnig spannend vor. Es ist aber auch nicht so einfach, oder? Ich meine, seid ihr da vielleicht selber mal schon an eure persönlichen Grenzen gestoßen innerhalb von einem Workshop oder passiert das gar nicht? Seid ihr da so gut vorbereitet und so stabil?
4: Also es passiert zum Glück wirklich selten. Es hat schon mal so Fälle in einer Schule gegeben, wo es einen sehr, sage ich jetzt mal, muss schon fast sagen, radikalisierten Schüler gegeben hat, wo man halt wirklich, wenn man an dem Punkt ist, dass er die Lehrerin in dem Fall nicht anerkennt und auch letztlich sogar Wissenschaft und Evolutionstheorie in Frage stellt, also da kommt man dann einfach wirklich an die Grenzen, wo soll man da noch irgendwie ansetzen, wenn einfach nur, okay, quasi ein religiöses Schriftstück, sagen wir mal so, sagt, das ist schlecht und dieses Schriftstück ist von Gott persönlich und Wissenschaft ist falsch und gibt es nicht und Evolutionstheorie ist falsch, weil in der religiösen Schrift steht es anders. Ja, da wird es halt dann wirklich dünn mit der Diskussionsbasis.
5: Ja, und wenn jetzt irgendwie eine ganz persönliche Frage kommt, wo ich sage, mit der kann ich vielleicht nicht umgehen, ist ja dann auch oft so, dass das ein persönlicher Lebensbereich ist, der bei allen Menschen einfach auch verschieden ist. Und dann kann man vielleicht ein bisschen allgemeiner antworten und sagen, die einen eher so, die anderen vielleicht eher so oder so, weil wir sind ja trotzdem eine vielfältige Menschheit. Und dann ist jetzt einfach die Sache, gebe ich jetzt meine tiefste persönliche Antwort, wenn es passt, kann ich es gern geben. Und sonst kann ich einfach eine Antwort geben mit, ja, das ist einfach unterschiedlich und gibt verschiedene Möglichkeiten. Und dann hat man jetzt auch nicht gelogen und trotzdem fühlt man sich wieder wohl.
3: Warum sind denn die Schulworkshops der Hosi Linz wichtig?
4: Sie sind einfach deshalb wichtig, weil viele Leute bis zu unseren Workshops nie bewusst einfach queere Personen in echt gesehen haben und einfach, das sieht man ja teilweise, wenn man jetzt an einen anderen Bereich denkt, sieht man ja teilweise an Wahlergebnissen, am meisten fürchten sich die Leute dort vor migrantischen Personen, wo es keine gibt, weil sie es nie in echt erlebt haben, dass das größtenteils ganz nette Personen sind und es gibt da wie dort einfach Leute, die schwierig sind, sagen wir mal höflich. Und das ist ja genauso bei uns auch, bei den queeren Personen ist auch nicht so, dass alle Personen superklasse sind. Und das ist genau das, was wir vermitteln wollen. Es ist keine Person besser oder schlechter, weil man queer ist oder nicht queer ist oder von woanders herkommt, wie auch immer, sondern es ist einfach jede Person so, wie sie ist. Und es gibt halt Personen, die sind schwierig und es gibt Personen, die findet man klasse.
5: Und was ich einfach wichtig finde, ist, es ist trotzdem dann ein Alter, in dem man sich stark weiterentwickelt, einfach in der Schulzeit. Und in meinem Fall zum Beispiel hätte ich so einen Schulworkshop gern gehabt, habe ihn leider nicht gehabt und habe mich selber erst mit 22 dann geoutet. Und das hätte mir, glaube ich, schon viel geholfen, wenn ich einfach einmal eine reale Person, wie es der Richard eben gesagt hat, da steht jetzt eine reale Person da und ich kann dir dann einmal Fragen stellen und kenne mich dann mehr aus, wie wenn jetzt vielleicht was in der 8b, gibt es auch noch einen Schwulen oder eine, die sich als lesbisch oder trans geoutet hat oder was auch immer, dann habe ich trotzdem mal keinen direkten Kontakt zu der und halt vielleicht ein bisschen Abstand oder traue mir keine Fragen stellen. Und gerade in so einem Schulworkshop nimmt man einfach dann auch die Angst aus, so wie der Richard gesagt hat. Und es ist, glaube ich, sehr unwahrscheinlich in der heutigen Zeit, dass man sowohl selber nicht queer ist, als auch im Umfeld keine einzige queere Person hat. Und da hilft es, glaube ich, einfach extrem, wenn man mal einfach eine Kontaktmöglichkeit gehabt hat.
3: Wer nutzt denn eure Angebote so? Kann man das irgendwie festmachen? Gibt es da Altersklassen? Wer bucht einen Hosi Linz Workshop sozusagen?
4: Also in den letzten Jahren ist die Altersgrenze stärker in Richtung Mittelschule, vierte Klassen gerutscht. Früher waren es eher Gymnasium, Oberstufe, so siebte, achte Klasse. Das ist mittlerweile eher selten geworden. Genau, aber im Grunde ab der vierten Klasse Mittelschule so ungefähr sind wir dabei.
3: Erlebt ihr in den Workshops auch manchmal Homophobie, Trans- oder Biphobie?
4: Es kommt manchmal vor in den Fragestellungen oder dass einfach die Fragestellung ganz klar ist, ich lehne das ab und so weiter. Es ist aber auch oft die Erfahrung, wenn Lehrkräfte im Vorfeld sagen, wir haben da Leute dabei, die das komplett ablehnen und stellt sich darauf ein, dass da irgendwie SchülerInnen vielleicht ungut sind oder so, dass dann meistens, wenn wir dann in Person da sind, das ganz anders ist. Weil es halt nur mal was anderes ist, quasi zu dritten darüber zu reden und zu schimpfen oder halt irgendwas aufzuschreiben, was vielleicht heftig ist. Aber sozusagen dann das wem ins Gesicht zu sagen, da setzt bei vielen dann auch so die Überlegung ein, okay, will ich das wirklich, tue ich das wirklich?
5: Und vor allem zum Beispiel so eine Frage, wann haben Sie sich entschieden, schwul zu sein oder so, da merkt man dann auch, wie der Richard schon gesagt hat, in der Fragestellung, dass das Bild vielleicht ein ganz anderes ist, auch wenn es nur unterbewusst ist. Und da hilft es dann auch schon, wenn man einfach erklärt, wie das so abläuft, dass man natürlich ein eigenes Coming-out haben kann für sich selber und auch für anderen, dass das eine Entscheidung ist. Also wie offen, dass ich jetzt zum Beispiel mit meinem Partner durch Linz gehe, aber dass das grundsätzlich eben keine Entscheidung ist. Und das ist einmal dann irgendwie nett, wenn man sieht, wie die Klasse reagiert. Oder, ah ja, stimmt, ja, da war die Frage jetzt vielleicht gar nicht so passend.
3: Mhm. Denkt ihr, dass Homophobie durch die Schulworkshops vermindert werden kann?
4: Es ist zumindest die Hoffnung, dass man bei ein paar Leuten irgendwie so ein bisschen den Keim sieht, dass sie überlegen, bevor es auf gut Deutsch im Mund aufmachen.
5: Ja, ist auch wieder ganz, ganz nett zu sehen. Oder auch wenn dann Leute sagen, jetzt traue ich mir den Satz eigentlich gar nicht mehr sagen oder jetzt merke ich, wie verletzend der Satz eigentlich war. Und ich glaube, das hilft schon, wenn die Stimmung ein bisschen zurückgeht. Und auch wie der Richard vorher gesagt hat, vielleicht erreiche ich jetzt gar nicht alle von der Klasse, aber es ist schon mal ein Ziel, wenn es einer Person besser geht. Und das ist, glaube ich, auf jeden Fall, dass man in jeder Klasse zumindest irgendeine Person findet, die dann entweder für sich selbst, was der Person selber besser geht, oder was dem Umfeld dann helfen kann.
3: Warum ist für euch persönlich auch dieses ehrenamtliche Engagement wichtig?
4: Wie der Christoph schon gesagt hat, einfach das, was man sich in der eigenen Schulzeit gewünscht hätte, das gibt, einfach das für andere zu machen oder bereitzustellen, dass einfach nachfolgende Generationen halt die Hürde ein bisschen geringer haben, vielleicht die Chance haben, schneller drauf zu kommen, Sachen dann nicht verpassen oder vielleicht einfach bei wem so das Mindset, so das Bild gerade rutschen, dass man sagt, okay, da ist wer vielleicht an der Kippe zu irgendwelchen falschen Einstellungen und da kann man noch was reparieren, bevor es richtig kaputt ist.
5: Genau, einerseits das ist extrem wertvoll und ich finde es ja generell viel wichtig, dass man Safe Spaces schafft. Also auch wenn man bei uns im Vereinslokal zum Beispiel, wo der Richard da in der Bar die Bar leitet, und ich bin auch hin und wieder hinter der Bar und das ist einfach immer wieder voll schön, wenn man sieht, wie sich Leute, die ja öfter da sind, verändern. Also gerade wenn wir zum ersten Mal reinkommen und sich vielleicht gar nicht einer traut oder wenn gar nicht bewusst ist, dass das ein queeres Lokal ist und man steht dann auf einmal da und die Leute sagen dann, das ist irgendwie ganz, ganz gemütlich. Einerseits die Reaktion ist voll super. Und auch, wenn man leid, ist mir leider schon passiert, dass ich Leute aus dem Privatleben, die im Privatleben ungeoutet sind, dass man die dann im Fort hineinsieht, also in unserem Vereinslokal. Und dass man dann auf einmal merkt, wie sehr die da aufblühen und wie gut das denen geht. Und das finde ich einfach voll schön, dass da einfach eine Gelegenheit gibt, wo man sich ein bisschen sicherer fühlen kann als vielleicht draußen in der Welt. Und dann, glaube ich, auch gestärkt wieder nach außen gehen kann, dass man sagt, und jetzt habe ich die Energie, dass ich draußen im Leben so lebe, wie es für mich gut passt.
3: Ja. Ihr habt gerade euch ein Lokal angesprochen. Vielleicht wollt ihr noch einmal kurz erklären, wie und was, wo man die Hose da so antreffen kann?
4: Also das 49, unser Vereinslokal, ist in der Schillerstraße 49 und wir sind immer Freitag, Samstag und vor Feiertagen offen, ab 21 Uhr bis ca. 2 Uhr früh. Und genau, haben verschiedenste Veranstaltungen. Es gibt Pub-Quizzes, es gibt Karaoke hin und wieder mal. Es gibt kommenden Samstag zum Beispiel die Drag-Show Heels of Steel, die es mittlerweile sehr gut etabliert hat und ihr eigenes Drag-Kollektiv in Linz mehr oder minder ausgelöst hat. Es gibt manchmal Cocktails, Lesungen, aber auch informative Vorträge, verschiedene Stammtische für verschiedene Zielgruppen. Also es gibt zum Beispiel Stammtische explizit für Flinterpersonen, also für Frauen, lesbische Personen, Trans-Interpersonen, die sich weiblich oder als nicht-binär sehen. Im Prinzip alles außer cis-männlich. Und genau.
5: Und wie der Richard schon gesagt hat, auch gerade diese, ich will es jetzt gar nicht Spezialveranstaltungen nennen, aber einfach auch für bestimmte Gruppenveranstaltungen sind dann auch auf der Safer Space, also auch die Jugendgruppe zum Beispiel, gibt es von Kiki, die treffen sich zweimal im Monat, einmal Freitag, einmal Samstag. Und das ist einfach extrem schön, wenn man sagt, okay, jetzt habe ich vielleicht, traue mich vielleicht nicht in ein Lokal, wo alle Altersgruppen sind, aber da finde ich vielleicht eher irgendwie Gleichaltrige. Und das hat mir persönlich auch den, ich sage jetzt einmal, den Start in der Hose einfach erleichtert, dass ich bei der Jugendgruppe dabei war. Mittlerweile bin ich eh zu alt, aber ist einfach ganz nett, wenn es für die verschiedenen Gruppen verschiedene Informations- und Austauschmöglichkeiten gibt, finde ich.
3: Wie alt darf man in der Jugendgruppe sein? Vielleicht würdest du es auch noch kurz erklären.
5: Bis 25 ist so die Richtlinie. Und genau, ab 16.
4: Genau.
3: Was wünscht sie euch persönlich jetzt so von oder für die Hosi Linz Workshops, Schulworkshops?
4: Also im Grunde einfach weiterhin das Interesse der Schulen, weil es ist so, wir können jetzt aus Ressourcengründen nicht leisten, dass wir an alle Schulen gehen und für alle Schulen das flächendeckend anbieten, sondern wir kommen halt zu den Schulen, die sich dafür interessieren, die uns anfragen.

0: gehört haben und einfach auch mit einer queeren Person offen darüber geredet haben, wie das so ist. Ich glaube, das nimmt extrem viel Angst, wie es der Richard vorher schon gesagt hat, wie es bei den migrantischen Personen ist. Ja, wenn ich einmal Leute in meinem Umfeld habe, dann gehe ich ganz anders damit um und sehe, dass das eigentlich Menschen sind wie alle anderen auch. Und das ist, finde ich, so die wichtigste Erkenntnis, die einem vielleicht auch selber dann ein bisschen Angst nimmt oder die einfach die Hürde senkt. Ich glaube, alle Hürden wird man nicht eliminieren können, aber einfach je flächendeckender und je allgemeiner das ist, desto leichter wird das Zusammenleben dann. Und um das geht es, finde ich, im Endeffekt.
1: Jetzt da nur einmal zur Erklärung für unsere Hörer und Hörerinnen. Was ist denn ein Coming Out?
2: Coming Out ist, kann man im Prinzip in ein inneres und ein äußeres Coming Out unterteilen, wenn man es genau nimmt. Das innere Coming Out ist, wenn eine Person für sich selber feststellt, okay, ich bin schwul, lesbisch, queer, trans, inter, was auch immer dann. Und das äußere Coming Out ist dann, wenn die Person für sich bereit ist, das jetzt auch anderen Personen zu erzählen, unabhängig davon, ob das jetzt FreundInnen, Familie ist, Arbeitskolleginnen. Also das heißt, da gibt es eigentlich im Prinzip für queere Menschen beim äußeren Coming Out, das begleitet uns eigentlich ein ganzes Leben lang, weil man immer wieder mal in neue Situationen kommt, neue Menschen kennenlernt, neue soziale Kontexte erschließt und dann halt immer wieder mal so die Frage im Raum steht, okay, ist jetzt der Kontakt sozusagen persönlich genug oder ist der Kontakt intensiv genug, dass ich sage, okay, jetzt ist es einmal angebracht, Zeit, da eben das Thema auf den Tisch zu bringen.
0: Ja, und das innere Coming Out, das kann ein Zeitpunkt sein, das kann aber ein sehr langer Prozess sein und der kann immer wieder einmal starten. Aber wie der Richard eben gesagt hat, vor allem das äußere Coming Out ist eben nie abgeschlossen, sondern das passiert eigentlich fast täglich immer wieder, wo man dann einfach auch entscheidet, wie offen lebe ich jetzt und da muss man einfach für sich selber dann, also müssen ist immer ein schwieriges Wort, aber finde es immer schön, wenn man dann einen Weg findet, wo man sagt, ja, mit der Lebensweise kann ich gut umgehen und das passt jetzt für mich.
1: Ja, vielen Dank fürs Interview. Schön, dass du bei mir im Studio warst. Freut mich sehr. Und ich wünsche euch nur alles Gute.
2: Ja, wir sagen herzlichen Dank für die Einladung.
0: Dankeschön.
1: Sehr gerne. Sehr gerne.
3: Weiter geht es mit dem Beitrag Schwere Dürre belastet Stadtbäche und Natur in Linz. Am Mikrofon spricht Sophia Tietjen. Dieses Jahr erlebte Linz eine ausgeprägte Trockenperiode. Insbesondere in den Monaten Jänner, März, April, Mai und Juli fiel unterdurchschnittlich viel Niederschlag. Das Niederschlagsdefizit beläuft sich seit Jahresbeginn insgesamt auf eine Summe von 50 Milliarden Liter, also der rund 100-fachen Menge des Wassers im Pleschinger See im Nordosten der Stadt Linz. Die schwere Dürre zeigt sich in den niedrigen Pegelständen, hohen Wassertemperaturen und den ausgetrockneten Abschnitten der Urfahraner Bäche und den damit rückläufigen Lebensräumen der dort beheimateten Tier- und Pflanzenarten. Doch naturbasierte Maßnahmen zeigten bereits effektive Wirkungen dabei, die Folgen des Klimawandels abzuschwächen. In Zusammenarbeit mit den städtischen Fachbereichen setzt das Beaver Lab sogenannte Beaver Dam Analogs ein, um die Gewässersysteme des Haselbachs und des Urfahraner Sammelgerinnes vor dem Austrocknen zu schützen. Insgesamt 21 Biberdamm-Imitate helfen dabei, das Wasser zu stauen und so länger im Gewässersystem zu halten. Bei der Pressekonferenz am 14. September im Alten Rathaus gaben Umweltstadträtin Eva Schobesberger und Finanzreferent Stadtrat Thomas Gegenhuber gemeinsam mit Franziska Turner und Fabian Holzinger vom Beaver Lab einen Überblick über das Projekt. Georgos Kyriazis, Bereichsleiter im Wasserbau, gab einen Überblick über die Hintergründe der langen Dürreperiode.
4: Wir haben zu dieser Pressekonferenz eingeladen, weil dieser Sommer ein Sommer der Extreme war und auch in Bezug auf das Niederschlagsdefizit, das wir zu verzeichnen haben, einen enormen Tiefpunkt erreicht hat. Und das wollen wir nochmal genauer erläutern bzw. auch erzählen, was wir lernen haben können in diesem Sommer, wie wir das Austrocknen von unseren Bächen wahrscheinlich nicht ganz verhindern, aber so doch deutlich verzögern können. Wir, das ist der Herr Stadtrat Gegenhuber, der Georgos Kyriazis, der Bereichsleiter für den Wasserbau und Franziska Turner und Fabian Holzinger von Beaver Lab. Wir haben in diesem Sommer 50 Milliarden Liter

0: Wasser zu wenig gehabt, verglichen mit den Jahren davor. Das entspricht in, da kann man sich nichts vorstellen drunter, das entspricht in der Größenordnung in etwa 100 Mal dem Bleschinger See. Also wir haben ein massives Niederschlagsdefizit auch in Linz zu verzeichnen gehabt, das dazu geführt hat, dass gerade in Urfa die Bäche, die wir dort haben, großteils ausgetrocknet sind und zumindest teilweise ausgetrocknet sind, bis auf das Sammelgerinne. Da ist es nämlich durchgängig gelungen, dieses vom Austrocknen zu bewahren, und das verdanken wir Biberlab und der Biberfamilie. Und ich würde euch bitten, dass ihr uns dann nur mal genauer erklärt, wie das funktioniert hat und was wir da auch lernen haben können. Also es sind die Biberdämme selbst und sogenannte Biberdämm-Analogs, die ihr gebaut habt, die verhindert haben, dass auch das Sammelgerinne ausgetrocknet ist, was natürlich ökologisch enorm wichtig ist, dass die Wassertiere, Fische und andere Wassertiere auch in der Extremtrockenphase einen Rückzugsort gehabt haben und diese Tierpopulation dort überleben hat können.
1: Nicht erst 2026 hatten die Urfahraner Bäche mit einer Dürreperiode zu kämpfen. Bereits im August 2024 trockneten die kleineren und damit verletzlicheren Fließgewässer aus. Fische mussten von AnrainerInnen gerettet und umgesiedelt werden. Die Feuerwehr leitete als Rettungsmaßnahme Wasser in den Haselbach ein. Als Reaktion auf diese Erfahrung entwickelte sich das Projekt rund um die Biberdam Analogs, das vom Beaver Lab, der naturkundlichen Station sowie dem städtischen Fachbereich Wasserbau ausgeführt wurde. Die Biberdam Analogs ahmen den Aufbau und die Funktionsweise natürlicher Biberdämme nach und ergänzen die bereits durch die dort ansässigen Biberfamilien errichteten Dämme. Neben dem Bau der Biberdämme gehören auch ein laufendes Monitoring der dort lebenden Tierarten, eine öffentliche Bewusstseinsbildung der Bevölkerung durch interaktive Bibertouren und laufende Pflegemaßnahmen sowie Abfallprävention zu den Aufgabenfeldern des Projektteams. Fabian Holzinger gibt einen ausführlichen Überblick über das Projekt.
2: Hier haben wir das Biberlab, wie der Name schon sagt, wir arbeiten mit Bibern und erforschen Biber und arbeiten eben auch in der Praxis mit Biber gemeinsam. Seit 2024 in Form eines Pilotprojekts zuerst und dann mit dem aktuellen Projekt, beide gefördert vom Klimafonds, arbeiten wir primär eben am Urfahraner Sammelgerinne und etwas die Zuflüsse dazu an einem Low-Tech-Gewässerrevitalisierungsprojekt. Klingt kompliziert, ist es gar nicht so. Sprich, alleine schon mangels Platz dort, auf der einen Seite die Autobahn, auf der anderen Seite der Hochwasserdamm und Siedlungsgebiet, kann man da sowieso keine riesengroßen Maßnahmen setzen, beziehungsweise sind die schon gesetzt worden in zu früheren Zeiten. Wir versuchen mit möglichst vielen, vielen kleinen Maßnahmen möglichst viel zu bewirken, was auch zum Beispiel die Fehlbarkeit streut. Sprich, wenn eine kleine Maßnahme einmal nicht funktioniert, macht es nichts, weil wir haben noch 50 andere gemacht. Und aufgrund der Erfahrungen von 2024, wo schon der Unterlauf des Haselbachs partiell ausgetrocknet ist ein großer Fokus auf Dürreprävention. Dabei arbeiten wir, wie auch in allen anderen Bereichen, mit naturbasierten Lösungen. Sprich, wir arbeiten einerseits mit der dort ansässigen Biberfamilie und imitieren die auch und kooperieren. Sprich, wir bauen Biberdämme nach oder wir bauen mit den Bibern gemeinsam Biberdämme, wie halt bei Tag, die bei Nacht. Und das funktioniert sehr, sehr gut, und 2024 zum Anfang des Projekts, wo es durchaus schon sehr viel um Dürreprävention gegangen ist, hätten wir uns aber niemals gedacht, dass so ein Jahr wie heuer jemals überhaupt möglich wäre, dass wir das dort erleben. Salopp gesagt, es war wirklich brutal heuer, und die Situation hat sich noch marginal verbessert eigentlich. Also jetzt kommt dann mal ein bisschen mehr Regen, aber bis jetzt, bis die letzten Tage, waren auch 2 von 3 Zuflüssen des Sammelgerinnes nach wie vor ausgetrocknet. Also der wenige Regen, der in den letzten Wochen gekommen ist, der ist im Nu verpufft. Und mehr als 6 Wochen haben wir am Ulfaraner Sammelgerinne eben nur mehr einen einzigen Zufluss, den Hölmelbach, gehabt. Da ist nur so ein kleines Rinnsal runtergekommen, und mit diesem wenigen Wasser aus diesem Rinnsal haben wir und die Biber gearbeitet und haben das auf 1,5 Kilometer durch eine Kaskade an Biberdämmen und Biberdämm-Analogs geleitet und das Wasser eben so lang wie möglich da behalten. Grundsätzlich ist das haben auch nicht wir erfunden. Das wird in anderen Ländern seit Jahrzehnten als gängige Maßnahme eingesetzt. Da gibt es sehr, sehr viel Erfahrung dazu. Wir haben das für die jeweiligen Gebiete dort natürlich adaptiert und für den urbanen Raum. Und das funktioniert aber auch nur nicht als Einzelmaßnahme, sondern das, wie so oft, gerade in Sachen bei der Arbeit mit Natur, ist das sehr breites Spektrum an Maßnahmen, die alle zusammengehören und nie selten einzeln funktionieren.
1: Die Biberdämme konnten erfolgreich Wasser länger im System halten und das Austrocknen verzögern, jedoch nicht gänzlich aufhalten. Aber auch eine Verzögerung kann für Fische und andere Wasserlebewesen entscheidend sein, die sich dadurch in tiefere Bereiche der Gewässer zurückziehen und somit während der Trockenperioden länger überleben können. Insgesamt wurden 33 Kleinhabitate entlang des Urfahraner Sammelgerinnes errichtet, darunter Totholzecken, Trockensteinmauern, Überlaufkanäle, Flutmulden und eine Eisvogelbrutwand. Auch die Nisthilfen wurden gut genutzt. Doch nicht nur der Schutz der Fauna ist entscheidend, sondern auch der Flora. Neben dem Biberdämmen hilft auch eine Begrünung und Beschattung der Gewässer durch Bäume dabei, diese vor dem Austrocknen zu schützen oder zumindest den Prozess zu verlangsamen. Bis dato wurden 1400 standortgerechte Bäume und Sträucher gepflanzt sowie 200 Bäume eingedrahtet. Die Stadt pflanzte zudem selbst noch 45 weitere Bäume. In Zusammenarbeit mit Hedda Malitzki vom Wiesennetz-Univiertel wurde beispielsweise versucht, die Ausbreitung des invasiven japanischen Staudenknöterichs zu verhindern, da dieser heimischen Pflanzenarten den Platz zum Wachstum raubt. Franziska Turner erzählt mehr dazu.
3: Wir haben dort ein sehr umfassendes Programm gemacht, also viele kleine Maßnahmen breit gestreut. Da geht es eben zum einen um die Biberdämm-Analogs zur Dürreprävention, aber zum anderen auch um die Errichtung von sehr vielen Kleinhabitaten für verschiedenste Lebewesen. Wir haben auch sehr intensiv uns dort mit dem japanischen Staudenknöterich beschäftigt. Das ist eine invasive Pflanze, die sehr, sehr schnell wächst und somit auch verhindert, dass kleinere andere Pflanzen sich durchsetzen können. Das heißt, wir haben dort gemeinsam mit Hedda Malitzki, die die Sensenmaat gemacht hat, Hüttenbekämpfung betrieben. Das ist sogar so weit gegangen, dass wir Rhizome ausgegraben haben. Das ist sehr elementar, weil wir brauchen dort dringend Beschattung. Und deswegen haben wir auch sehr viele Bäume gepflanzt, also 1500 Bäume beinahe. Die sind sehr wichtig, damit wir die Beschattung haben. Also hier geht es immer um dieses Zusammenspiel. Beim Staudenknöterich ist es auch noch zu erwähnen, dass der für Bodenerosion sorgt. Und hier gilt es auch, sich damit zu beschäftigen und hier das zu bekämpfen. Und da sind natürlich auch wichtig heimische Pflanzenarten, die dort den Boden auch festigen. Was wir noch gemacht haben, ist ein umfassendes Vermittlungsprogramm. Es mangelt an vielen Stellen an Wissen und es gibt auch viele Mythenerzählungen, denen wir immer versuchen entgegenzutreten. Es gibt aber ein sehr interessiertes Publikum. Viele Leute bleiben stehen, wollen wissen, was passiert hier, wollen auch mitmachen. Besonders gefreut hat uns eine Kooperation, die sich zufällig ergeben hat. Die Klimagartenlehrlinge des Magistrats haben sich an uns gewendet und gefragt, ob sie ein Praktikum bei uns machen können. Und so hatten wir das Glück, dass zwei Personen über 10 Tage bei uns waren und uns auch ganz aktiv und intensiv unterstützt haben. Was wir jetzt in Summe sagen können, ist, dass wir sehr viel Erfahrung gesammelt haben und ein unglaublich gut eingespieltes Team aus vielen verschiedenen Bereichen haben, die hier tatkräftig gearbeitet haben und dieses Wissen auch jetzt zur Verfügung haben.
1: Das Projekt Biberdämm Analogs, welches komplett durch Gelder des Klimafonds finanziert wurde, läuft mit dem Ende des Jahres 2026 aus. Eine konkrete Aussicht auf eine Verlängerung im kommenden Jahr existiert noch nicht. Insgesamt kostete das Projekt 100.000 Euro, zeigte jedoch auch Wirkungen beim Schutz der Bäche und Gewässersysteme in Linz. Finanzreferent und Stadtrat von Linz, Thomas Gegenhuber, hebt noch einmal die Effektivität dieses durch den Klimafonds geförderten Projekts hervor.
4: Wie Sie alle wissen, der Klimafonds, wir nehmen ja keine neuen Projekte an, der wurde eingestellt, und dass hier im Podium keine Einigkeit darüber steht, ob das wegen dem Klimafonds das jetzt noch ein neues Thema. Aber ich glaube, es ist schon wichtig zu sehen, dass im Rahmen des Klimafonds sehr gute Projekte gefördert worden sind, eben wie dieses, ein hoher Innovationsgrad, gemeinsam mit der Natur lernen und arbeiten, um Klimawandelanpassung voranzutreiben. Ich glaube, das ist einfach ein wirklich sehr sinnvolles Projekt, und ich meine, kann ich mir auch im Job sehr gut vorstellen, wenn man sagt, man kann arbeitet mit Bibern in die Türe. Wer kann das schon sagen? Das ist sicher auch ein sehr spannender Beruf. Und wenn es auch dann diese Effektivität hat, und das war ja uns auch wichtig beim Klimafonds, bei den Projekten, auch hier dargelegt worden ist, dass das auch klare Effekte hat, dann ist das natürlich was Wünschenswertes. Und dann wird natürlich die Frage kommen, wie geht es mit dem Projekt weiter? Was macht man dann mit so einem Projekt wie dieses hier? Und da kann ich dann sagen, das ist natürlich dann ein Thema. Klimawandelanpassungsprojekte wird sicher auch Teil von den Budgetverhandlungen sein. Und das sind natürlich solche Dinge, die man dann in solche Verhandlungen mitnimmt, dass man sich so ein Projekt, was evolviert ist, dann einfach dann nochmal genauer durchdiskutiert.
1: Biber sind bei uns eine seit 15 Millionen Jahren heimische Schlüsselspezies und fundamentaler Bestandteil von Gewässerökosystemen. Unzählige andere Lebewesen sind direkt oder indirekt von den Bautätigkeiten von Bibern abhängig, und Biberreviere gehören zu den artenreichsten Arealen in unseren Breiten. Ebenso wie sie Dürreprävention und Hochwasserprävention betreiben oder die Wasserqualität verbessern. Biberteiche speichern auch bis zu 10-mal mehr Kohlenstoff als Gewässer ohne Biber. Aufgrund von Verbauung, Begradigung und zu schmaler Pufferzonen zwischen Gewässer und Umland bestehen Konflikte zwischen Nutzungsinteressen von Menschen und Bibern. Konflikte müssen konstruktiv und technisch gelöst werden, fordert das Biber Lab. Werden Konflikte technisch und präventiv gelöst, ist der Mehrwert für Wasserhaushalt und Biodiversität riesig. Dies zeigt jahrzehntelange Praxis von Kalifornien bis in die Schweiz, wo Biber zum Beispiel schon in den 1950er Jahren wieder angesiedelt wurden. In einem kurzen Interview geben Franziska Turner und Fabian Holzinger vom Biber Lab einen Einblick darin, was man von Bibern über den nachhaltigen Schutz von Gewässersystemen lernen kann. Könnten Sie sich zu Beginn einmal kurz vorstellen und was Ihre Rolle genau bei dem Beaver Dam Projekt war?
5: Hallo, danke für das Interview. Wir sind das Beaver Lab, Fabian Holzinger und Franziska Turner. Wir sind ein Art and Science Projekt. Ursprünglich haben wir uns vor 6 Jahren begonnen, mit Bibern auseinanderzusetzen auf sehr vielfältige Ebene, ursprünglich aus der Kunst kommend. Und jetzt haben wir eben 24 das Pilotprojekt und letztes Jahr ein sehr umfassendes Low-Tech-Gewässerrevier Vitalisierungsprojekt am Urfahraner Sammelgerinne gemacht mit zahlreichen Maßnahmen, und im Fokus stand jetzt dieses Jahr die Dürreprävention.
6: Neben der Dürreprävention ist das ein sehr breites Spektrum an vielen, vielen kleinen Maßnahmen, die wir umgesetzt haben. Also wir haben auch bis dato 1400 Bäume und Sträucher gepflanzt. Wir haben 33 Kleinhabitate für sehr viele verschiedene Tierarten und Artengruppen errichtet, die wir dort gefunden haben. Wir haben auch eine Neophytenbekämpfung. Unsere Kollegin Hedda Malitzki macht ausschließlich Sensenmarz in unseren Kernzonen. Ja, ein sehr, sehr vielfältiges Paket, das aber nur als Ganzes so wirklich funktioniert. Weil
1: Sie haben ja Biberdämme nachgebaut, auch in Zusammenarbeit mit den Bibern selber. Wie sind Biberdämme aufgebaut und warum eignen sie sich besonders gut, um eben Dürre aufzuhalten?
5: Also Biber haben 15 Millionen Jahre Erfahrung im Wasserbau und sind wirklich unglaubliche Expertinnen, von denen wir jetzt die letzten Jahre intensiv gelernt haben. Ein Biberdamm ist so aufgebaut, er besteht aus Steinen, Schlamm, Holz und ist ein ganz dynamisches Gebilde. Das heißt, hier können Fische auch gut wandern, und ein Biberdamm, der staut zwar Wasser auf, aber bleibt immer durchlässig. Das heißt, das Wasser wird zurückgehalten, fließt aber trotzdem auch weiter. Das heißt, es wird der Grundwasserspiegel erhöht, dort, wo die Dämme sind. Und es wird viel Retentionsraum geschaffen, den wir eben auch zur Hochwasserprävention auch brauchen.
6: Biberdämme haben noch viele weitere super Wirkungen. Also einerseits sind sie ziemlich gute Filtersysteme, filtern sehr, sehr viele Schadstoffe aus dem Wasser, also die Feinsedimente werden abgebremst und lagern sich hinterm Biberdamm ab, und so werden da Schadstoffe gebunden. Also gibt es auch sehr viele Untersuchungen, zum Beispiel eine aktuelle aus der Schweiz, die einem dortigen intakten Biberrevier auch die bescheinigt, dass es die zehnfache Menge an CO2 bindet, wie der durchschnittliche Wald nebenan. Ja, und nicht zuletzt, du hast es schon erwähnt, Biberdämme im Grunde überall sind der natürliche Zustand unserer Gewässer seit 15 Millionen Jahren.
1: Welche anderen naturbasierten Lösungsmethoden gibt es noch, um eben die Wasserverdunstung oder Dürren zu verlangsamen oder sogar entgegenzuwirken?
5: Sehr wichtig ist das Zusammenspiel von vielen Maßnahmen. Ganz besonders wichtig ist aber, dass wir viele Bäume pflanzen und beschatten. Also das wirkt natürlich der Verdunstung entgegen, aber das immer im Zusammenspiel auch mit den Biberdämmen oder eben den von uns gebauten Biberdammimitaten.
1: Beitragsgestaltung und Interviewführung von Sophia Tietjen.
7: Damit sind wir am Ende des heutigen Frohsinns angekommen. Am Mikrofon war Melanie Schiller. Ich bedanke mich herzlich fürs Zuhören. Alle Informationen und die Sendung zum Nachhören finden Sie auf unserer Website unter www.fro.at oder im Audioarchiv der Freien Radios in Österreich unter cba.media. Bis zum nächsten Mal.

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0: So, herzlich willkommen, da ist mal wieder Radio Infusion hier. Mit mir im Studio ist heute unser Techniker.
1: Hallo, grüß dich, ich bin Andreas.
0: Da drüben haben wir die.
2: Silke.
0: Genau, und da in der Mitte haben wir den.
3: Mario.
0: Und da drüben auf der gegenüberliegenden Seite von der Silke haben wir den.
4: Lukas.
0: Genau, und heute geht es, wie gesagt, um den weltweiten Stammzellenspendetag. Und ein paar andere wichtige Themen, die da in dem Zusammenhang dazu gehören, was da dahinter steht, genau, dann das zählen wir euch in ein paar Minuten. Aber vorher starten wir, wenn da keiner mehr was zum Sagen hat, als Einstieg, nochmal eine Runde Musik, außer ihr habt noch was zum Sagen, dann könnt ihr jetzt starten. Aber wir würde sagen, wir starten vorher mit einer Musiknummer nochmal durch, bevor wir weiter.
5: Hoppala!

0: So, wie gesagt, wie wichtig es ist, für solche internationalen Tage, wie wir es heute haben, Impfung zu machen, ist nicht so von der Hand zu weisen. Wie gesagt, in Krankheiten, egal welche, kann jederzeit jeden erwischen. Und es ist immer wieder nicht so schlecht, wenn man auf solche Sachen hinweist, weil vor allem...
1: Was für ein Tag reden wir jetzt?
0: Das ist heute der internationale Tag für
1: Stammzellenkuren,
0: genau, für Stammzellenspende halt. Und wie gesagt, wie schnell so was wir brauchen kann, ich meine, wir selber waren da noch nicht betroffen, zum Glück. Aber ja, ich meine, es kann jederzeit jeden was erwischen und da ist man dann froh, wenn man es hat und wenn da wer hilft. Und wenn man typisiert ist oder registriert ist, ja, ich meine, ich selber brauche es Gott sei Dank, oder habe es noch nicht braucht, Gott sei Dank. Hoffe ich auch nicht, dass es so kommt. Aber ich würde mal sagen, es ist nicht so unwichtig, dass wir da halt mal heute drüber reden. Und ich sage einmal so, was meines Wissens typisieren ist ja nicht so schwierig. Jeder kann sich typisieren. Ich habe es noch nicht ganz aus der Schnaps, ob wir beeinträchtigt uns auch typisieren lassen könnten. Ich glaube aber nicht. Aber trotzdem, genau aus dem Grund ist mir dann wichtig, zumindest auf das hinzuweisen, auch wenn wir schon diesen machen dürfen, können, sollen oder müssen. Aber ich sage, es ist wichtig, dass man darauf hinweist und dass es solche Typisierungsaktionen immer mal wieder gibt. Ich weiß nicht, wie es der Andi sieht, aber ja.
1: Ja, definitiv. Es gibt ja auch ein Stammzellenregister, wo man sich eben als Bedürftige eben auch dort erkundigen kann oder sich eben auch registrieren lassen kann. Also ist auf jeden Fall ein Riesenthema. Für was ist ja eigentlich eh ziemlich bekannt, oder für was Stammzellenkuren notwendig sind oder angewandt werden? Weiß das jeder?
0: Normalerweise schon, also für Blutkrebs eigentlich.
2: Ja.
1: Zücke?
2: Ja.
3: Ja. Jo.
2: Weil wir haben eine Chefin im Diakoniewerk, die hat eine Tochter und die hat Blutkrebs und ist, glaube ich, gerade einmal 5 Jahre alt.
1: Ach du, Entschuldigung, Scheiße.
0: Eben.
1: Und hat sie schon Stammzellenkur?
2: Ich weiß nicht.
0: Aber darum sage ich, es ist immer wichtig, dass man auf sowas hinweist. Und ich denke mal, da ist die heutige Sendung gar nicht so verkehrt, dass wir es immer machen. Und ich sage immer, die anderen Leute, ich sage immer ganz gern, oder ich verwende diesen Satz ganz gern. Es kann jeden, jederzeit, egal was erwischen, man braucht sich nur den Fuß brechen, Handbrechen oder sonst was, dann braucht man schon einen Rolli oder auch irgendeine Krücken oder einen Gips oder sonst was und dann ist man schon auf fremde Hilfe angewiesen. Es geht so schnell, dass da irgendwas quetscht oder irgendwas wehtust. Bitte, wenn es ist, helfen wir zusammen und dass wir jeden irgendwo retten, sofern es geht. Sofern irgendwie wer zusammenpasst. Ich sage immer, geht nicht, gibt es nicht für alles, gibt es eine Lösung. Auch bei der Typisierung ist es natürlich dementsprechend nicht so einfach, dass man da den entsprechenden Matchpartner findet, weil das ja weltweit oder funktioniert bei der Typisierungsstelle dann. Aber ich sage einmal so, geht nicht, gibt's nicht und man sollte die Hoffnung nicht aufgeben, dass man nicht irgendwo seinen genetischen Zwillingsbruder findet oder wie sagt man da in dem Fall. Also von dem her, ich glaube, das kann so ein unwichtiges Thema. Und ich würde jetzt sagen, wenn der Andi da nicht nur was dazu so zum Sagen hat, weil der hat auch, glaube ich, zuerst schon was gesagt gehabt, auf er zumindest. Aber ich würde einmal sagen, bevor wir da wieder weiter tun, starten wir mal kurz die nächste Musiknummer, außer ich habe so noch was dazwischen, dann können wir jetzt das noch dranhängen. Von thementechnischen. Für den ersten Moment.
1: Musik ab, würde ich sagen, oder?
0: Ja, hätte ich auch gesagt.
2: Ja.

0: So, und so eine Stammzellenspende funktioniert so einfach. Das ist ja nur ein Wangenabstrich. Also es ist wirklich nicht viel Aufwand.
1: Die Spende selber?
0: Die dauert länger, die Spende selber, aber da die Typisierung so rum.
1: Ja.
0: Das habe ich damit gemeint. Und die Spende selber dauert dann 5 bis 6 Stunden, bis das durch ist. Also bis, dass man alles gespendet hat, wenn es nötig ist.
1: Also aber wenn der es informiert hat.
2: Ja.
1: Ist, wie genau läuft das jetzt ab, sagst du?
2: Ja, ich habe es nochmal nachgelesen. Ja. Eben genau wie du sagst, Harald, die Typisierung oder Klassifizierung kann man mittels Wangenabstrich machen. Da kriegt man einfach ein Testkit heimgeschickt, macht den Abstrich und dann ist man sozusagen in der Datenbank erfasst und die Wahrscheinlichkeit ist ja relativ gering oder es braucht eigentlich dann eine weltweite Datenbank, damit man da wirklich eine gute Chance hat, dass man wen findet, den genetischen Zwilling. Und in 90% der Fällen ist es dann eben mit dieser Blutspende gemacht. Die dauert 4 bis 6 Stunden. Und in den wenigen anderen Fällen ist es dann nötig, dass man das über das Knochenmark macht. Und das ist dann ein kurzer Krankenhausaufenthalt.
0: Bevor dann diese Knochenmark, also diese Spende überhaupt entnommen wird, wird ja der Spender auch nochmal massiven Tests unterzogen, ob das Blut auch wirklich zusammenpasst. Also das wird ja nicht gleich so geschaut, dass das gleich ad hoc funktioniert, sondern da sind ja massiv Tests vorher möglicherweise schauen, ob das alles zusammenpasst, die Parameter.
1: Das ist irgendeine medikamentöse Vorbereitung auch bei der Blutspende, bei den 1% der Fälle notwendig, aber trotzdem ist es ein kleiner Aufwand eigentlich. Es ist nicht viel mehr oder nicht mehr wie eine Blutspende. Ja.
0: Eben.
1: Aber viel, viel wichtiger als wie solche. Ja.
0: Genau, und im Endeffekt, es kann jeden erwischen, da man was braucht, also warum nicht da mit? Wir Beeinträchtigten sind, glaube ich, nicht. Dürfen da nicht mithelfen, sonst hätte ich schon lange mitgeholfen. Aber geht ja leider nicht. Zumindest für uns nicht. Was ich weiß.
1: Also ich muss sagen, dass ich bis jetzt das nicht in meinem Kopf habe, aber jetzt trotzdem ernsthaft überlege. Ja. Wenn wir heute dadurch ein paar Leute erreichen, dann war das schon mal ein Erfolg, oder?
0: Eben. Und von dem her, ich sage immer, geht's nicht, gibt's nicht, helft's mit und schaut's, dass wir was weiterbringen. Weil jeder kann irgendwo helfen, das ist nicht viel Aufwand und das bringt am Ende viel Leid. Und am Ende bringt es vielleicht den einen oder anderen zusammen, dass wir den genetischen Zwilling finden und eventuell helfen können, dass wenn wir irgendwo sowas braucht. Es ist wirklich nicht viel Aufwand, es geht schnell und es, glaube ich, tut nicht weh sowas. Also von dem her, wenn es möglich ist, nutzt es das und macht es das. Weil es bringt dann am Ende jeden was.
1: Wie siehst du das, Mario? Wärst du bereit dazu?
3: Ja, aber es gibt andere Möglichkeit auch noch. Ich weiß nicht, ob das jeder kennt, Wings for Life.
0: Ja, ich weiß,
1: ist ein Begriff, ja.
0: Ich weiß jetzt, was du meinst.
3: Das ist auch für den.
0: Für. Ja, das ist dieser weltweite Run, wo man.
3: Genau.
4: Ja, wo ein Auto vor dir oder hinter dir herfährt und du rein. Also.
3: Ja, das kann man eigentlich mitmachen, dass man ein bisschen Geld spenden.
0: Nein, ja, das geht eh und ich habe es auch im nächsten Jahr vor, also, dass ich mitfahre zumindest.
4: Ja,
0: mit wem der mitrennt. Mal schauen, es wird dann wahrscheinlich in Wien sein, mal gucken.
3: Wir müssen mit deiner Mama reden.
4: Ja,
3: ob wir mitmachen können beim. Bei den Noten sein kann man da mitlaufen.
0: Ja,
4: nein, glaube nicht.
0: Ja, doch, ihr kennt es, gibt eine App, da kennt egal wo ihr seid, da haben, Renner. Und über die App fängt euch das sogenannte Catch-Car, also das Catcher-Car, wie es so schön heißt. Das kann jeder weltweit mitlaufen. Das ist der einzige, ist, dass das an dem Tag zur gleichen Zeit starten muss. Bei uns ist es meistens an einem Sonntag. Um 13 Uhr ist es, glaube ich. Wo der Start ist.
4: Ja.
0: Und da kann jeder mitlaufen, der will. Ihr müsst, wenn ihr nicht nach Wien fahren wollt, müsst ihr euch diese Wings for Life World Run App holen. Und da habt ihr dann eine sogenannte Capture Card drauf. Wir müssen sich halt, wenn ihr mitlaufen wollt mit mir und mit der Kollegin, dann müsst ihr halt ins Serve-Team kommen. Aber da kann ich mit dem Kollegen vielleicht reden, der das organisiert und macht.
3: Wir müssen erst fangen.
0: Ja, nein, aber wenn es mitmachen willst, dann sagst du Bescheid.
4: Ja.
0: Was das angeht.
1: Also es gibt viele Möglichkeiten, aber was mich interessiert daran ist, Maria, du hast ja erwähnt, du warst schon Blutspenden.
3: Ja.
1: Wie war das so? Ist das, manche stellen sich vor, inklusive mir, dass du sterben mit Schmerzen, mit Entbehrungen zu tun hat, oder wie war das für dich?
3: Da, ich bin auf einer Liege gelegen und ich habe ein paar Wehen gesucht bei mir, aber leider an dem Tag war ich nichts da.
0: Nix?
3: Nein?
0: Das heißt, du hast einen anderen Tag nehmen müssen, nur mal dann. Oder hast du.
3: Ich bin dann nur gegangen, aber da habe ich mich dann da war ich beim Bierser an dem Tag. Oder eine Woche davor haben sie mir gesagt, Herr Ecker, sie dürfen dabei nicht spenden. Probieren sie dann nächstes Jahr nochmal.
1: Wegen einem Piercing, weiß ich.
3: Genau.
1: Ja, alles klar.
0: Ja, nein, da ist man dann.

0: überlege mal, ja, vielleicht darf ich doch einmal filmen, mal gucken.
1: Aber auch wir haben da Potenzial quasi, ja?
0: Ja, ey.
1: Nur der Lukas hat die Hand gehoben, gell?
0: Und das sogenannte gelb-schwarze Blut, um die Farben von Radio Froh herzunehmen, ist mal, vielleicht gibt es da Möglichkeiten. Mal schauen. So, ich würde sagen, bevor wir da wieder weiter, dann Andi hat die nächste Musiknummer auflegen. Mal schauen, was ist.

0: Oh, by the way, es ist, also da sind wir wieder zurück bei Radio Herald und es ist auch nicht nur das Blutspenden oder Stammzellenspende wichtig, es ist ja auch so wichtig, ich habe zumindest vom Roten Kreis, das war 2009, da haben wir von meinem alten Arbeitgeber noch einen sogenannten Spezial-Erste-Hilfe-Kurs gehabt, wo wir gelernt haben, dass wir befugt sind, dass wir Passanten anweisen, bis Rote Kreis kommt, was zum Teil ist, bis eben das Rote Kreuz kommt und dass wir dann die, was wir eben nicht dürfen, ist, dass wir Diagnosen stellen, aber wir dürfen zumindest verschiedene Sachen, wenn wir zu einem Unfall kommen oder was, dürfen wir die Leute zumindest anweisen, was zu tun ist, bis Rote Kreuz kommt. Und durch das bin ich ja mit dem Roten Kreuz auch ziemlich vernetzt und sie haben ja auch angeboten, wenn ich mal wieder meinen Auffrischungskurs machen will, wenn ich 10 Leute finde oder 11, dann wird der Kurs billiger. Kann im Prinzip jeder mitmachen. Können auch Rollifahrer mitmachen. Ein Kollege von uns ist mit mir auch noch, hat den Kurs schon. Aber meines Wissens gibt es in ganz Oberösterreich und Österreich, glaube ich, für das nur 5 Leute, die den Kurs bis jetzt haben. Ich werde es dann nicht mehr wieder auffrischen. Silke, wie schaut denn das mit dir aus? So ein Erste-Hilfe-Kurs.
1: Ich habe schon zweimal übers Diakonie weg aufgefrischt.
0: Aber grundsätzlich sagst du, die Idee ist blöd oder sagst du, gehört öfters her? Weil je mehr Rollefahrer und je mehr
2: Rolle für, ja, das
0: Leute, dass das wissen und machen, desto besser ist es. Weil es gibt da in Österreich gibt es auch das sogenannte definetzwerk.at nennen sie die Website, wo alle Defibrillatoren aufgelistet sind, die man auch so sieht im öffentlichen Raum, wo man sieht, ja, wo der nächste Defibrillator ist. Das ist dieses Gerät, was man bei Herzstillstand einsetzt, um das Herz eventuell wieder in Gang zu kriegen. Aber diese Defibrillatoren, die öffentlich verfügbar sind, die sind eh so, dass sie sagen, was zum da ist. Also die weisen die von vorn bis hinten durch die ganze Sache.
3: Ich glaube, das ist ein wichtiger Hinweis, weil ich habe ja auch so einen Kurs mal eher passiv mitgemacht, quasi.
0: Eben drum.
3: Nicht aktiv, aber trotzdem, die Anwendung von so einem Defi, von so einem Defibrillator, ist eigentlich deppensicher. Und ich glaube, dass viele davor zurückschrecken, quasi mehr zu verhauen und dann vielleicht einen Herzstillstand zu verursachen oder sowas, das geht de facto gar nicht. Ja. Also, die Stromstärken sind so gering und die Anweisungen sind so klar bei diesem Backel, was da ist, dass man das ohne Probleme machen kann.
0: Ja. Und
3: sollte vor allem.
0: Es ist auch
1: ja,
0: so,
1: ich meine mal, wenn man lesen kann.
0: Nein, du brauchst nicht einmal lesen. Es sind die Bilder so klar definiert und so klar aufzeichnet, also, dass das normalerweise ist.
3: Also wenn ich lesen kann, bitte nicht.
0: Aber
4: ich kann noch was ergänzen.
0: Danke.
4: Die sprechen auch mit einem, die Geräte.
0: Eben, also, das meine ich ja. Und das was eben auch recht ist, ich sage immer, selbst wenn wer eine Laie Herzdruckmassage macht, ja, man kann wem was brechen, aber ich sage immer, es ist gescheiter, man bricht wem was, als wenn man tut gar nichts.
2: Beim Kindern müssen wir mit 2 Fingern machen.
0: Das stimmt, da hast du.
2: Und mit bei Babys.
3: Mario, du mit einem Finger bitte, gell?
0: Ja, und ich weiß nicht, wie es.
3: ihr seht es nicht, aber glaubt's mir, ein Finger reicht bei einem.
0: Aber Mario, wie ist denn das? Muss man nicht von der Freiwilligen Feuerwehr her? Muss man nicht da sowieso
2: einen
0: erweiterten Erste-Hilfe-Kurs machen?
2: Ja, nächstes Jahr im Februar oder in April mache ich dann mehr Auffrischung.
0: Eben, von dem her, wie sagst du das? Jeder Laie, der irgendwie in der Nähe ist und der noch keinen Erste-Hilfe-Kurs oder der ja schon zu lang zurück ist, bitte frischst ihn auf, wenn es irgendwie geht. Mario, wie sagst du das?
2: Natürlich.
0: Weil es ist immer nicht so gut, wenn man gar nichts tut, als wie dass man was tut. Mehr als wie dass man wem was bricht, das ist nicht ein Problem.
2: Und weil es ist besser als wie 8 Stunden als wie 12 Stunden Kurs.
0: Aber ich sag einmal
1: so. Es gibt einen 16-Stunden-Kurs.
2: Oder 16-Stunden-Kurs.
0: Ja,
2: das ist der erste.
0: Ich habe damals den 16-stunden Kurs gemacht, ja.
2: Ja, das aber ist der allererste.
0: Wie gesagt, ich sage immer, geht nicht, gibt es nicht für alles, gibt es eine Lösung. Und ich sage immer, es ist besser, dass man hilft, als wie man dort gar nichts, bis das Rote Kreuz kommt. Und dann kommen nicht die Profis und das andere übernehmen nicht die. Ich meine, ich weiß nicht, wie es der Andi sieht, aber so ist es. aus meiner Sicht.
3: Was kann ich dagegen haben? Weise Worte.
0: Und was auch an jedem hilft, man kann sich auf dieser Defi-Netzwerk.at, glaube ich, heißt diese Website, die habe ich aber bei mir auf der Homepage auch verlinkt, da ist auch drauf, wo der nächste öffentliche Defi ist. Und der Lukas, glaube ich, hat da auch noch was zum Sagen.
4: Ah, da habe ich was zum Sagen, okay.
0: Oder,
4: ich war einmal Rettungssanitäter.
0: Eben, drum.
4: Von dem her habe ich da auch diese Rotkreuz-Defis einmal bedient. Und es ist wirklich so, die Laien-Defis, wie die Rotkreuzler sagen, die sind denkbar einfach in vielen Standorten, zum Beispiel bei Banken und in öffentlichen Gebäuden verfügbar.
0: Und ich glaube, bei uns ist der nächste Defi, was ich mir schon angeschaut habe, bei uns ist der nächste Defi beim Lidl. Bei uns, da, bei, wo wir wohnen jetzt.
1: Ja.
0: Wenn ich mich nicht ganz täusche.
1: Ich habe noch nichts gesehen, aber.
0: Ich weiß nicht, ob der Hof einen hat, aber der Lidl hat einen. Das weiß ich, das habe ich schon gesehen.
2: Ah, wo ist denn bei euch der Lidl?
0: Der ist nicht weit weg von uns, oder?
1: Der Hof ist nicht
0: ja,
1: weit
0: der,
1: weg.
0: Ja, aber der Lidl hat, glaube ich, sicher einen.
1: Ich habe noch nie bei uns einen Lidl gesehen, aber wenn du das sagst, wirst du
0: was. Oder, ich weiß nicht, müsst ihr jetzt auf Defi-Netzwerk.at schauen? Schnell auf die Gare, aber bei uns bei der Adresse. Ist, glaube ich, der Lidl oder der Hofer in der Nähe.
1: Der Hofer, ja.
0: Müsst ihr die mal anschauen, schnell.
2: Ja, der Hofer ist der Nächste.
0: Aber warte, Andi, hat er gerade die Website offen?
3: Der Hofer, ja.
0: Der Hofer ist es, danke.
3: Der vom
0: 20er Haus. Also ohne 20er Haus, ja. Aber,
3: ja, schaut mal so verdächtig an. Nein, hast recht. Kein Spaß, ja.
0: Du gesagt?
3: Defi-Netzwerk Österreich, wie du gesagt hast, da finden wir detaillierte Karten. Ich habe es gerade offen.
0: Oder offen gehabt, ja, und es ist... Wirklich an jedem öffentlichen Standort ist ein Defi und ich weiß nicht, ob diese Defi international sprachtechnisch versiert sind, aber ich glaube, Österreich, also Deutsch und ich glaube, Englisch ist drauf, aber ich bin mir jetzt nicht sicher, es war vielleicht der Luki besser. Ja. Da gebe ich jetzt mal kurz noch den Luki, aber was du vielleicht noch weißt.
4: Ich kann jetzt ehrlich gesagt nicht beantworten, wie vielsprachig das sind, aber sie sind bei uns auf jeden Fall in Deutsch.
0: Eben. Und normalerweise, bitte, bevor es gar nichts sagt, holt zumindest Hilfe.
4: Genau.
0: Oder setzt die Rettungskette in Gang.
4: Und wenn man sich unsicher ist, dann ist das beste Anzeichen dafür, dass man einen Auffrischungskurs machen könnte.
0: Eben. Und wenn der Andi jetzt nichts mehr zum Sagen hat, ich glaube, dann gehen wir nochmal ab an die nächste Musiknummer. Mit.
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0: So, da ist nochmal Radio Herald für Sie am Mikrofon. Die nächsten 10, 12 Minuten noch. Um das ganze Thema jetzt abzuschließen oder mit einer Moderation vielleicht auch noch zu ergänzen. Ich finde das ein mega wichtiges Thema, diese ganzen Auffrischungskurse oder sich erkundigen, wo was ist und anzuschauen, wo die ganzen Defibrillatoren oder andere Sachen sind, dass man sich im Ernst verhelfen kann, weil am Ende kommt es doch auf das drauf an, dass jeder jedem zusammenhilft, weil am Ende kann man doch jeder irgendwann einmal Menschenleben retten. Und wenn es nur ein Mensch ist, den wir gerettet haben, hilft es am Ende und man hat ein besseres Gewissen. Zumindest geht es mir so, ich weiß nicht, wie es der Andi sieht. Oder
1: 100 Pro. 100 Pro.
0: Sonst ist, oder die Silke oder der Mario und der Lukas, ist ihr das, was echt, aber wenn man, das Blödeste, was man machen kann, ist, wenn man wegschaut und gar nichts tut. Und von dem her geht nicht, gibt es nicht
2: viel.
0: Man soll zusammenhelfen. Weil man sagt nicht ohne Grund den Grundsatz des Roten Kreuzes aus Liebe zum Menschen. Und es hat auch früher, ich weiß nicht, ob es die jetzt noch gibt, zumindest hat es früher das Jugendrotkreuz immer wieder so integrative Jugendurlaube gemacht, da war ich bei zwei dabei.
3: Gibt es den Impuls auch?
0: Ja, gibt es eh immer mal wieder, aber das jetzt nicht mehr so viel wie früher. Aber ich finde auch diese integrativen Jugendurlaube, die sie früher gemacht haben, ist das Beste, was sie machen können. Weil erstens fördert das soziale Zusammenhalt und zum Zweiten lernt man dann einmal die ganze Organisation, die da dahinter steht und das Ganze macht, besser kennen. Und irgendwann bleibt man dann drüber im Roten Kreuz picken. Zumindest mir geht es so. Weiß nicht, wie es der Andi sieht, aber ich meine, für die war das damals auch was gewesen. Da warst du vielleicht 20 oder was, ich weiß nicht. Jetzt war es nichts mehr, aber
1: oh
0: gut.
1: Oh mein Gott, war ich einmal 20, wirklich?
0: Naja, vielleicht war es besser gewesen.
1: Ich war bei den Kinderfreunden, war ich.
0: Ja.
1: Soll das auch?
0: Ja, gut, ausnahmsweise. Ja. Ja, gut. Und ich würde sagen, wenn es nicht unbedingt helfen wollt, aber sucht sich eine Organisation, wo es zumindest indirekt mithilft. Aber gar nichts da finde ich gar nicht gut. Weiß nicht, wie es der Mario sieht oder Zilke oder eben der Luki.
2: Also.
0: Aber geht nicht, gibt es nicht für alles, gibt es eine Lösung. Und ich würde sagen, ja, das war mal wieder eine Radio-Großsendung. Wir werden sie vielleicht auch nur kurz mit ein paar Minuten mit einer Moderation oder dazwischenschalten. Aber wir werden jetzt mal vorläufig hier Musik spielen lassen. Das war mal wieder eine Radio Herald Großsendung für euch im Studio waren heute.
1: Andreas, freut mich, hat mich gefreut. Bitte euch.
2: Silke.
4: Mario.
5: Und der Lukas.
0: Und meine Wenigkeit, Harald Bachelmeier. Wie gesagt, Radio Herald kommt programmgemäß in zwei Wochen wieder. Mit welchem Thema sehen wir dann eh noch? Wir haben genug Themen am Tisch liegen und zum Beackern. Wir geben jetzt mal wieder an den Musikplattenteller ab. Der Andi wird sich das jetzt noch aussuchen. Die letzten paar Minuten.

Kann man nicht nur ein bisschen Frieden haben? Ein bisschen. So Love, Peace, Harmony und die Scheiß.

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0: Hallo und herzlich willkommen, sehr geehrte Hörerinnen und Hörer, auf Radio Froh, dem Sender, momentan dem einzigen Sender, auf dem Sie unsere Sendung Dünnes Haar hören können. Und wir freuen uns, Sie zu unserer 74. Sendung recht herzlich begrüßen zu dürfen. Wir, das sind Reinhold René Gruber.
1: Grüß euch, gut.
0: Liv Lagrange.
2: Hallo, hallo.
0: Jörg-Dieter Hansans.
3: Grüß Gott.
0: Mein Name ist Wolfgang Pfeiffer. Ja, und wir freuen uns, dass Sie dabei sind. Heute wollen wir uns dem Gastgarten widmen. Jenen Oasen der Gastlichkeit und Gemütlichkeit, die wir in der warmen Zeit, Jahreszeit so schätzen und auch gerne besuchen. Sag jetzt einmal.
3: Kann auch im Winter so sein, sicher, mittlerweile.
2: Genau, also mittlerweile gibt es ja einige Großgärten, oder?
1: Aber okay. Großgarten ist schon Sommer.
0: Aber ich habe noch nie, wenn wir im Winter getroffen sind, machen wir es nicht mit Großgarten. Es war wirklich gemütlich, so nett.
3: Natürlich.
0: Und voll lang, also bis um 5 Uhr, weil da war es finster.
2: Nein, aber es gibt schon
3: beheizte Gastgärten.
2: Genau, die das ist
0: so, was für eine Verschwendung.
2: Ja, aber in so Stockholm und so weiter, da gibt's, die haben es uns geschaut, die sitzen draußen mit Decken und natürlich mit einfach Heizgeräte.
0: Die haben auch einen Sommer dort. Sind sie im Sommer
1: ausgesetzt? Bei denen ist es ja relativ lang hell.
2: Habe ich vergessen, immer einen Sommer, aber den ist nicht so warm.
3: Aber das ist schon
0: ja, aber dafür ist es lang hell im Sommer. Die können dort
2: aber sie brauchen was zu denken. Das ist, wie ich sage, ein Westerl.
3: Freie Luftbeheizung ist ein Wahnsinn.
2: Also ein Hinweis auf die letzte Sendung, nimmt sich ein Westerl mit.
3: Oder? Freie Luftbeheizung, das ist ein Wahnsinn. Das geht eigentlich gut.
1: Ja, eigentlich schon. Das muss man.
0: Ich habe das erste Mal gesehen. 1992 in Cannes an der französischen Riviera. Und da sind wir gesessen mit dem damaligen Ö3-Chef. Wir waren dort auf der größten Musikmesse der Welt, der MIDEM in Cannes eingeladen, haben dort da einen Preis entgegengenommen und da waren alle euphorisch und sonst. Und der Ö3-Chef gesagt, oh, mit euch bringen wir groß aus. Sonst irgendwas. Und da sind wir gesessen in Cannes.
3: Schau dich an.
0: Ja, schau mich an. Ja, ich bin groß draußen. Wir haben eine Radiosendung.
1: Hat der Ö3-Chef eigentlich Karriere gemacht, wenigstens?
0: Das war damals der Edgar Böhm, der ist vom Fernsehen gekommen. Ich glaube, der hat dann nur ganz gut Karriere gemacht. Ja. Mittlerweile dürfte er in Pension sein. Mhm. Auf jeden Fall war das so, dass man dort gesessen sind, in irgendeinem Café halt, kann, also unendlich teuer. Und da haben wir gedacht, ja, wenn es so teuer ist, ist mir das auch wurscht, dass wir diese Heizschwammelrenner haben. Die habe ich dort das erste Mal gesehen. Das sind seit dem 92er Jahr. Um die Geschichte noch abzuschließen, wir sind auf Ö3 dann nicht groß rausgekommen. Aus welchen Gründen auch immer. Also der Ötker Böhm hat sich dann nicht mehr so
3: gemacht. Vielleicht hat sich so aufgeführt in Cannes.
0: Nein, wir haben uns überhaupt nicht aufgeführt in
1: Cannes. Ja, das weiß ich. Hätten sie sich aufgeführt, waren sie ja groß
3: rausgekommen. Oder Zwang aufgeführt.
0: Dafür hat es Geld nicht gereicht und die Zeit war jetzt kurz. Wir haben uns schon hin und wieder mal ein bisschen
3: aufgeführt?
0: Ja, nicht ganz so richtig benommen manchmal.
3: Also das Thema hast du im Gastgarten
0: einmal gesagt. Das war in Zürich, da haben wir auch keinen Gastgarten gehabt.
2: Das möchte ich eigentlich nicht, weil du möchtest aus der Sendung jetzt austreten.
3: Mit Gastgarten verbindet man wahrscheinlich trotzdem irgendwie so dieses. Ich meine, es gibt ja verschiedene Gastgärten, nicht?
0: Ich stelle mir jetzt gerade die Frage, wenn es Gastgärten gibt, gibt es auch Gastgärtner?
3: Ja, das sind die den Gastgarten pflegen, sicher.
0: Echt, ich hab noch nie einen gesehen.
3: Naja, da kommt ja darauf an, wie. Es gibt einen Gastgarten, da stößt der Tisch hin, dann Sessel hin, dann ist ein Gastgarten, weil es dort draußen bewirrt ist. Oder gibt es einen Gastgarten, es gibt die Czartoryzki-Gasse in Wien, da war ich einmal vor Jahrzehnten in einem heurigen Gastgarten. Ich meine, es war ein Traum, das ist hinten wie eine private Wiesen gewesen mit Garnituren drinnen und das war so lässig.
1: Gepflegt von Gastgärtner.
3: Gepflegt vom Betreiber natürlich. Ne?
1: Ach so.
3: Und ja, das war Betreiber,
2: Vulgo, Gastgärtner.
3: Super, super gemütlich, super schön. Und dann gibt es halt auch so die, wie gesagt, die Scheinegärten, wo du halt schnell ein Tischerl rausstößt. Aber ich glaube, es geht eher um die Outdoor-Bewirtung. Ja. Und wenn das irgendwie ein bisschen verschönert wird mit Streichern, ist halt ein Gartenflair oder auch nicht, weiß ich nicht. Aber ja.
1: Ich war dieser Tage am Hauptplatz in Linz und das ist immer so, in der Sommerzeit ist das halt schon irgendwie cool, wo die ganzen Bars, Restaurants, Cafés, die es da gibt, alle praktisch ihren Gastgartenbereich eigentlich ja mitten am Asphalt haben, aber trotzdem hast du dann das Gefühl, du sitzt eigentlich im Grünen. Das ist sehr, sehr strange. Ja. Vor allem am Abend sehr, sehr launig, wenn es warm ist und wenn es heiß ist. Also liebe ich es mehr, super, als wenn man es heute schon mal die Glotzen verbrennt. Also das finde ich nicht so okay. Aber Sommer ist schon so Kommunikation. Wir haben dort eine Abschiedsfeier gehabt für einen Freund von uns, der nach Tirol übersiedelt. Und das war wirklich sehr lustig, weil du erstens dort viele Leute getroffen hast und dann jeder immer mit irgendwem geredet hat, der auf einem anderen Tisch gesessen ist. Also wo man einfach merkt, wie die Menschen zusammenkommen im Gastgarten, gemütlich ein wenig was trinken, ein wenig was essen. Und das finde ich schon eine schöne Kultur, die Linz ganz gut ansteht, obwohl es ja eben manchmal sehr schwieriger macht, aber das war das Thema schon mal in einer anderen Sendung, mit halt behördlichen Auflagen und so weiter. So quasi. Aber wenn es um eins noch Zähne ein wenig lauter ist, dann kommen schon die ersten Beschwerden.
2: So Gastgärten wie Klosterhof oder oben Böstlingberg, Schlössl, das sind schon alteingesessene Gastgärten mit Beschattung und Bäumen. Also das sind schon wirklich coole Sachen. Macht die Gastronomie auch in die damals in die sehr, ja, über die Jahrzehnte jetzt schon hin und her gegangen sind, aber das sind schon wirklich coole, schöne Gastgärten. Große und bekannte, also in Linz immer schon.
0: Wenn die Beschattung passt und. Also Gastgarten gerne, sicher, wenn die Beschattung passt. Und ansonsten habe ich da immer eher ein bisschen einen Stress, weil man sitzt immer auf einem Sessel, wo die Sonne dann aufbrennt, auf die Birne. Gastgarten am Abend finde ich super. Wenn es lau ist oder ich habe ein Jackerl mit. Okay. Aber eines der schönsten Gastgärtenerlebnisse haben wir gehabt in Limone am Gardasee. Da war nämlich der Gastgarten gleichzeitig quasi auch der Gastraum an sich. Das war so eine ganz schmale Gassen und die haben dort, das ist eine Pizzeria sonst wie, und die haben gehabt einen Ausschank, in einem kleinen Raum, ein Küchen in einem kleinen Raum und ein Lager in einem kleinen Raum, aber kein Gastraum. Also ist das Wirtshaus quasi auf der Straße heraus gewesen. Waren jetzt 5, 6 Tischel oder sollen es 8 gewesen sein. Und die haben dort damals ganz, ganz frisch aufgemacht gehabt und der Chef hat uns da, also wir sind einfach deswegen stehen, weil sie haben gute Musik gespielt, sie haben Pink Floyd gespielt. Oder was? Billy Joel. Eins von den zwei. Irgendwie so.
3: Wir sehen ein Ding.
0: Wir sind eins aus derselben Zeit. Nein, natürlich nicht. Apropos Billy Joel, muss ich dann auch noch was annehmen. Ist egal. Auf jeden Fall haben die gute Musik gespielt. Wir haben gesagt, ja, dann bleiben wir, schauen wir, was zum Essen haben. Und dann haben wir so einen netten Chef gehabt und der hat uns ein paar Sachen empfohlen und das hat er alles hergestellt. Und das war eins der besten Essen, die wir jemals gehabt haben dort auf diesem
1: Passt aber generell zu Italien, weil in Italien haben wir auch schon mal in einer von unseren vielen Sendungen einmal besprochen, die Gastlichkeit ja anders gelebt wird, auch dieser Genussfaktor anders gelebt wird. Die Leute, einmal gerade diese Wirtsleute, meistens dann, wenn sie als Tourist natürlich, wenn du kommst, aber auch als Einheimischer, wenn du so Etablissements praktisch findest, auf Klick oder halt, weißt du, irgendwen kennst, der dort auch unterwegs war, du immer dort praktisch davor kommst, du kehrst jetzt zum Inventar dazu. Das heißt, die machen dir die Dinge schmackhaft und das ist mir aufgefallen, die spielen in Italien überall, also 90%, richtig, richtig coole Musik. Also Musik, die ist nicht so jetzt irgendwie denkst wie bei uns, diese Kaufhausmusik, die ewig gleich ist, sondern die spielen entweder wahnsinnige italienische Sachen oder sie spielen eben Sachen, die ewig und 3 Tage nicht mehr gehört habe und in jedem Bekleidungsgeschäft, in jedem Wirtshaus rennt wirklich coole Mucke. Das muss ich ehrlich sagen, das hat mich auch immer schon angezogen. Und wie gesagt, nur mal dieses Gefühl, ich bringe dir jetzt etwas, weil das muss kosten. Das machen wir da, das macht er da drüben, das muss kosten und das ist fabelhaft. Also das ist wirklich großartig.
3: Ja, also ich erinnere mich immer wieder mit Freude an meine Siena-Zeit zurück in die Ferien damals, auf der Ausländerrunde. Und das Siena war mit Palio, wissen wir, ich glaube, ich habe es ja schon mal erzählt, aber egal, das Palio war ja dieses Pferderennen, ist das Perserrennen und diese Contrade, dieser Stadtteil, der gewinnt, muss dann 2 Monate lang Feste aushalten. Sprich, die haben alle ihre Tisch rausgestellt, ja, und haben Gastgärten gebaut, irgendwie mehr oder weniger. Also da sind wir wieder bei der Gastlichkeit, die stellen halt einen Tisch raus und bewirten. So, und damit ist das ein Gastgarten, egal ob das ein Garten ist oder nicht. Und ich meine, dieses Feeling, du kommst in einen Stadtteil rein, wo, egal wo du bist, stehen Tische raus mit den weißen Tischtücher und du sitzt hier und du kriegst was zum Trinken, weil das einfach per Gesetz so läuft. Ich meine, das ist ein Wahnsinn. Ja. Also, ich meine, das ist Gastlichkeit pur. Und ich meine, da entstehen natürlich Gespräche, da entsteht natürlich so viel. Das ist einfach schön. Ja. Und das ist aber Outdoor. Indoor, du drängst ja fast nie, zumindest in der Zeit, da denkt keiner dran, das drin zu machen. Das ist alles draußen. Ja. Und damit hat das schon ganz was Besonderes.
2: Ich finde auch, dass diese Gastgartenkultur etwas ganz Lässiges ist. Aber jetzt hast du gesprochen, dass im Norden oben, also in Skandinavien, einfach vielleicht nicht so die Temperaturen immer zulassen, aber einfach, dass die Leute trotzdem viel raus machen. Was mich ein bisschen verwundert hat, einfach, also wir haben in Amerika, in New York, also Gastgärten, es ist einfach so brutal teuer, sich wo hineinzusetzen. Also diese Gastlichkeit, die Einladung ist im ersten Moment gar nicht da. Also wir haben in Los Angeles auch Kaffee gefunden, weil meine Tochter damals drin gewohnt hat und die uns das empfohlen, das Earth Café hat es geheißen. Und das ist einfach total überlaufen, weil es einfach wirklich ein Café ist, wo man sich sowas bestellen kann, so Kleinigkeiten zum Essen oder eben so Mehlspeisen und Kaffee. Das gibt es sonst nicht, sonst sind es einfach hauptsächlich so Fastfood-Lokale und Gastgärten. Also ich habe das vermisst an der Kultur drum. Oder bis die man es nicht leisten können oder wollen, weil in New York hat es einfach, da war schon Gastgärten gegeben, also ein Dumbo und eine Brooklyn Bridge, aber das war wirklich also extrem teuer. Ich habe gesagt, tut mir leid, da kann ich mich nicht einsetzen. Das ist ein bisschen leider.
0: Ich kann mich an Amerika und Gastgärten gar nicht erinnern. Aber,
2: Chinatown, da gibt es Chinatowns, die haben es in San Francisco und in New York, okay, die haben es aus wenigen heraus, also das ist eben die ganze asiatische Kultur, aber die anderen haben es nicht gehabt, das haben wir vermisst.
0: Ja, aber das ist, also Gastgarten ist ja ein cooles Konzept, ja, aber das ist genauso, wie ich mich bis heute frage, warum schafft eine Pizza quasi es rund um die Welt als Common Food, dass das jeder kennt und du kriegst das überall. Und warum, oder ein Croissant, wie schaffen die das? Oder warum hat das geschafft? Und warum hat das Schwarzbrot nicht geschafft? Ich weiß bis heute nicht, warum er, außer in Österreich und Deutschland und vielleicht nur mit Mühe Südtirol ein Schwarzbrot kriegt und ansonsten nirgends. Weil die versammeln ja alle massiv was. Also ernähr dich mal 3 Wochen von Semmel oder was, das hängt das sowas von zum Hals aus, das weiße Brot und das weiße Mehl.
3: Das sagst du. Die sagen, brauche ich ein Schwarzbrot.
0: Die kennen es einfach nicht. Ja. Die wissen das den nicht. Sauerteig.
3: Aber wir haben zumindest Wiener Schnitzel, das ist auch weltweit.
0: Ja, aber das sind auch helle Bresel.
3: Du lass das ein bisschen abbrennen. Nein, aber
0: was ich eigentlich sagen wollte, ich bin ein bisschen abgeschwoven. Ich schwuf ab.
3: Musik.
0: Nein, das kommt schon noch. Nordische Länder, super. Wobei wir festgestellt haben, Dänemark hat eigentlich überhaupt keine Gastlichkeitskultur. Die haben praktisch keine Wirtshäuser. Ich meine, wenn sie ein Wirtshaus haben, dann schon gerne mal einen Gastgarten dabei. Aber ansonsten ist Dänemark, die Wirtshausdichte in Dänemark ist erschreckend gering, außer Kopenhagen.
3: Kopenhagen
0: geht es ja aus, ist ja. Super. Aber darüber hinaus, Vorsicht, keine Ausflüge ohne Jause.
3: Ja. Nein, aber es ist aber auch die Frage, Gastgarten, ich überlege jetzt die ganze Zeit, gibt es einen Indoor-Gastgarten? Weil du kennst ja mit dem Konzept Gastgarten das verbinden, dass du sagst, auch wenn du jetzt nicht so schön das Wetter hast irgendwo, mache ich einen Raum drinnen, den ich auf Gastgarten gestalte. Nur das vielleicht wird jetzt
0: in Saudi-Arabien
1: das gibt es. Also in Regensburg habe ich das gesehen, was das Indoor, wenn du eingegangen bist, das Ambiente war wie ein Gastgarten, war aber völlig überdacht, okay. Also, wenn es da geregnet hat. Und dann bist du erst in die Gaststube gegangen. Okay. Das sind so, wenn du so willst, im Eingangsgang sind dann rechts und links so Biertisch gewesen, aber das hat so dieses Flair gehabt, aber es war eigenartig, weil es im Überdacht
3: war, finster. Und du brauchst wahrscheinlich die freie Fläche.
1: Ich glaube auch, dass du das brauchst.
3: Ja. Egal, ob warm oder kalt, nämlich.
0: Ja. Draußen jetzt sitzen. Machen wir Musik.
3: Draußen eben.
0: Ich habe mir einfach was ausgesagt, was mir einfach taugt, was irgendwie relaxed ist und was man denkt, das passt gut zum Gastgarten. Es gibt keine besonderen Assoziationen. Ich habe mir genommen den Bruno Mars, den Anderson .Paak und die Silk Sonic und Leave the Door Open, finde ich eine spektakulär gute Nummer. Gell?
1: Und eine schöne Botschaft. Leave the Door Open.
0: Die Frage ist, ja genau, es geht eh.

0: Ja, sehr feine Musik. Und das Schöne daran ist, dass die Nummer noch nicht so alt ist und dass das auch noch gemacht wird und dass es gibt. Leider sehr schade, dass man das bei uns im Radio.
1: Ja, ich glaube, dass das schwierig ist.
0: Gar nicht hört.
1: Fürs Radio,
0: ja, weil die Radiomacher glauben, das kann man den Leuten nicht zumuten. Weil das ist ja viel zu schwierig.
1: Aber vom Feeling her, wenn du die Nummer anhörst, sind wir, glaube ich, genau dort, wo es zum Thema Gastgarten, im Thema Gastgarten geht. Weil ich habe mir natürlich ein bisschen gegoogelt, ich habe eh meine Nummer gehabt, aber nur ich habe mir gedacht, was ist Gastgartenmusik? Gibt es einen Begriff Gastgartenmusik? Und da steht so ganz lapidar drin, naja, alles, was relaxing ist, was good feeling ist, wenn du dich wohlfühlst, ist alles erlaubt. Ja? Und das kann jetzt Jazz sein, das kann Klassik sein, das kann was auch immer. Also Gastgartenmusik in dem Sinn gibt es nicht, aber jede Musik, die dazu beiträgt, dass du dich dort gut fühlst, wenn du sitzt, ist das okay.
0: Traditionell gibt es im Gastgarten keine Musik, außer sie wird live gespielt.
2: Genau, das wollte ich gerade sagen. Und dann bist du beim Heurigen und das ist Heurigenmusik. Und Heurigenmusik ist schon was sehr Spezielles.
3: Aber ich habe zuerst vorher gesagt, wir waren, das hat vorbeikommen bei einem Lokal und das ist so cool, weil da kommt coole Musik gespielt. Also
0: das war Italien und die haben halt auch, weil der Gastgarten quasi der Gastraum war, jetzt haben die den dort ein bisschen beschallt. Aber es war nicht laut und aufdringlich. Aber
1: und interessanterweise, wir waren in der Toskana und da hat es eine Partie gegeben, eine Technikerpartie, die haben sich darauf spezialisiert, Boseboxen zu entwickeln. Da hat es eine Zeit lang Boseboxen für Outdoor gegeben. Das waren so Schwammerl. Also, kennt ihr die? Die sind in Boden eingebaut worden. Und das war oben nur das, also ein Halbkreis. Die Box hat ausgeschaut, das hast du fast nicht gesehen im Gastgarten. Und die ist verkabelt worden unter der Erde, irre aufwendig. Und im Lokal drinnen war dann der Mischer. Und du bist dort gesessen, das habe ich sonst nirgendwo, weißt du, was du jetzt gerade sagst, nirgendwo gehört. Und da sitzt du da und da war dauernd eine total beruhigende, feine Musik. Und die ist aus vier Stationen, die davor berechnet haben, wo was am besten hinpasst, ist das im Gastgarten, hast das gehört. Ja? Also das war schon spannend. Aber grundsätzlich glaube ich auch, dass Gastgarten nichts mit Beschallung zu tun hat. Ja? Du hast dort Live-Musik, ja, das ist ein Event dann da draußen, aber grundsätzlich, Klosterhof kann ich mich nicht erinnern, dass man Musik jeweils gehört hat, oder? Zum Beispiel.
0: Ja. Nein, braucht es auch nicht,
1: wenn man redet miteinander.
0: Genau. Das ist halt eine gesellige Partie.
1: Und wenn man gerade sagt, Erinnerungen, Klosterhof, Zeugnisverbrennung, Zeugnistag.
2: Das wird mein Klosterhof. Das ist meine Nummer.
1: Ich meine, das ist deine Nummer.
2: Am Ende dann.
1: Okay.
2: Die Erinnerung.
0: Stimmt, also, der Reini hat das ganz am Schluss.
1: Okay, so, reden wir später drüber.
2: Können
1: wir
2: noch
0: reden. Nein, reden wir doch über das, was der Wiff mit
2: genommen hat. Der Wiff hat
3: das. Ich war nur mitgenommen. Ostbahnkarte. Da fällt mir nur vorher schon ein paar Sätze zu Wien und Gastgartenkultur. Da möchte man auch einer was sagen. Zum Schweizer Haus, eben auch sehr berühmter großer Gastgarten im Prater. Oder eben auch natürlich in Grinzing draußen, die Heurigen, der Jack hat es zuerst schon mal angesprochen. Also, das sind schon wirklich lässige Dinge, wo teilweise schon ein bisschen einen kleinen Hügel drin liegen, wo du ein paar Etagen drin hast, wo du aufgehst. Also, es gibt ja schon wirklich coole Sachen. Frage natürlich einfach auch Gastgarten in München, da ist die Frage gewesen. Da sind wir auf Bierbänken gesessen, ist es trotzdem, nach einer Zeit lang natürlich ist ein Bierbänken, die Frage, aber da dem großen Gärten da draußen, also die Biergärten, wie sie den nennen. Aber für Wien
0: ist selber, auch Gastgarten.
3: Ja, genau, aber Wien hat einfach auch diese.
1: Geht nur Outdoor.
3: Oder Üppenplatz zum Beispiel. Üppenplatz in Wien, einfach super Gastgärten, einfach den 16. Bezirk, da tut sich was in der vom Brunnenmarkt, einfach so viele junge Leute, so viele Leute, die sich gerne treffen, verschiedene Kulturen, ein bisschen afrikanisch, ein bisschen vielleicht ein bisschen alternativ, wirklich cool.
1: Spinne in Traun.
3: Ja, super.
1: Spinne in Traun hat auch einen Gastgarten, 3D-Straßen, wo es rauchen kann.
3: Oder? Also genau, und zu Wien würde ich sagen, im Ostbahnkurt, die haben wir nochmal ausgesucht, eben weil ich einfach den mit seinem Schmäh immer, hat mir immer gefallen, einfach weil der einfach die coole Texte, immer der Brödel und er gemeinsam verfasst hat und die Nummer heißt, ist von Jimmy Reed, eigentlich Shame, und er hat es auf Shame umgeschrieben, Ostbahnkurt.
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0: Ich finde das einfach
1: einfach was.
0: Und einfach unterhaltsam. Und wenn man, also zu empfehlen, auf YouTube schaut es nach, wenn er das live da bietet, den Song, wie er dann seine Musiker vorstellt und wie die Musiker einbindet, ist einfach Unterhaltung pur. Es ist einfach, das ist wirklich schön, weil es einfach so...
1: Strasche Helge Schneider.
0: Ja, und hat einfach einen guten Schmäh drauf gehabt und ist einfach gut verkauft und die Leute haben sich wohl gefühlt einfach bei diesen Sachen. Darum habe ich es einfach auch genommen. Also,

0: Riesenbox, nachdem ich in der letzten Sendung erzählt habe, wie du gerade Studio zusammenrahmen, meine ganzen CDs, die Box mit alle Osborn-Alben und die habe ich mir dann einmal wieder durchgehocht. Das ist schon unglaublich, was der Brödel, wie der Brödel Klassiker übersetzt hat und eigentlich nach Wien gemacht und du vergisst teilweise
1: ja, völlig. Ja, aber seine Figur war auch wichtig. Also er
2: voll, erinnert voll, ja
1: das Produkt.
2: Da kann ich nur empfehlen, Kurt Osborn Romane zu lesen, mhm, die der Brödel geschrieben
0: stimmt,
2: hat.
0: Stimmt, sehr fein.
2: Wo einer, ich glaube, es ist der vierte, der fängt an mit diesem legendären Satz, mit diesem wunderbaren Satz, nach einer epochalen Silvesterglut.
1: Oder,
2: das ist wirklich epochale Silvesterglut, das ist einer der schönsten Aussagen. Und wenn man, also ich habe den Osborn Kurti auch ein einziges Mal veranstaltet, in den frühen Jahren des Anton Bruckner Zentrums haben wir ein Konzert gemacht, kein Open Air, aber in einer großen Halle. Und er hat damals dem Alkohol war er noch sehr gut zugeneigt. Was die Partie gesoffen hat, das war völlig irre. Und der Wirt ist dann nachher zu mir hergekommen und der hat mir dann die Rechnung vorgelegt, was die dann nachher noch alles abgedruckt haben. Das war ja der reine. Der Kurtl ist ja mit dem Doppler auf die Bühne gegangen. Mhm. Der hat den Ausdrucker während den Konzerten. Die haben mir gedacht, nee, das wird ein Schmäh sein. Nein.
1: Ja, der Karl war auch kein Boss und die haben schon was geliefert, also die Burschen. Und diese legendäre Geschichte, wo er auch dann mal erzählt und sagt einfach: Ja, hast vor kurzem, haben wir gewusst, was wir genau tun, sagt der Karl oder der Herr Ritter. Hey, ich habe eine Idee, ich weiß nicht, wer auf die Idee gekommen ist, mit einem Proberaum zusammenrahmen. Ich weiß nicht, wer jetzt auf so eine Idee kommt, aber wir haben gerade Zeit gehabt und dann haben wir halt einfach zusammengegangen und haben das Lehrgut gesammelt und zurückgebracht und naja, das ist schon wieder zusammengekommen, sind wir alle gemeinsam 14 Tage nach Mexiko geflogen.
3: Da gibt es ja diese legendären Filme, man sieht ihn glaube ich auf YouTube auch noch, wo er beim Open Air, wo er in den Boss einrennt oder der Boss ist, dreht sich um und trifft einem am Kopf und den hat so um wie vom Blitz getroffen. Dann zahlen sie ihn raus und nach einer Viertelstunde steht er wieder um und tut weiter. Haben sie das Konzert kurz unterbrochen mit einem weißen Turban und spielt das zu Ende. Also das ist, war schon
1: eine schöne Geschichte.
3: Ein echter
2: guter Musiker.
3: Und absolut. Und ein guter Mensch. Ja, also, wenn man das jetzt so sagen kann.
2: Ja. Auf jeden Fall.
3: Ich habe dem nicht unterstellen können, dass er irgendwie einen Schmäh macht oder sich für irgendwas hergibt, was er nicht war und ist. Und
1: wir waren vor zwei Jahren am Zentralfriedhof in Wien und da haben wir Führung mitgemacht und es kommt verschiedene Gräber vorbei und da sind wir beim Willi Resetaritz sein Grab vorbeigekommen. Da stehen schon Menschen in unserem Alter, muss ich vielleicht sagen, die was nicht richtig noch kennt haben. Und die sind da durchgestanden mit seinem Handy, Handy oder irgendwie Bluetooth-Boxen, hat er da Osborn Kurti Nummer gespielt und hat mit Tränen in die Augen gesagt, Kurtl für die. Also das sind schon, der hat schon die Leute was gegeben. Hat einfach, also die,
3: und diese Nettigkeit und diese Herzlichkeit, das hat sie. Ich habe den einmal, wir haben einmal bei einer Veranstaltung, da haben wir in einer Jury sitzen dürfen, oder ich halt mit ihm miteinander. Und dann sind halt, da war halt ein Bandwettbewerb und da war natürlich dementsprechend dabei. Ja. Und der war so lieb danach auch, wie er dann auch denen gesagt hat, hey, eigentlich kennt ihr überhaupt nichts, aber schön, dass ihr da seid. Weißt du, und so. Das hat er so umgebracht, dass die trotzdem befriedigt und gut zufrieden heimgegangen sind, obwohl sie nichts gerissen haben, weil sie es einfach nicht kennen haben. Ja? Und das, er hat dann auch nicht gesagt, hey, wisst ihr, wieder schauen. Sondern er hat wirklich, und das war er, das hat gespürt, der wollte dann einfach
2: trotzdem was Gutes tun. Ja, wahrscheinlich, weil er auch frühzeitig und erkannt hat, einfach schön, was das heißt, also, dass du gemeinsam in einer Band spielst. Das ist jetzt nicht was jeder kann und jeder machen will oder jeder machen kann, sondern man muss sich da einigermaßen zu was bereit erklären. Und das sind gemeinschaftliche Erlebnisse, die kann er nehmen, ob es jetzt gut oder schlecht spielst.
3: Ja, aber nicht nur das, sondern auch, es waren vorrangig den Gesang, kann ich mich erinnern, bei der einen, wo wir dann danach natürlich anders geredet haben, wenn wir darüber beraten haben, und er hat das dann sowas von lieb über die Bühne gezogen, ihr zu sagen, weißt du was, alles gut, aber vielleicht anders oder so, wie auch immer, ich kann mich nicht mehr erinnern, es war auf jeden Fall, es hat mich sehr beeindruckt, weil man dachte, hey, da gibt es so viele andere, die das so bäs und so gemein sagen, weil sie glauben, sie sind die wichtigsten, und der hat das in jedem

0: Da bist du am Schluss junge Leute unterstützt. Also junge Leute, die kommen und sagen, du selbstständig, komm mit mir auf die Bühne, spielen wir gemeinsam. Also hat da überhaupt kein Ding gehabt, so irgendwie was die. Und wie er dann einmal einen Amadeus, glaube ich, ins Lebenswerk gekriegt hat und sowas. Dann haben sie ihn am Schluss interviewt und dann haben wir ein bisschen so gemerkt, er steht so ein bisschen alleine abseits bei seinem Achtel rot. Dann haben sie gesagt, na und jetzt geschafft und so. Und er hat gesagt, naja, was soll ich sagen? Ich sage nicht viel, hat er gesagt. Ich freue mich auf jeden Fall. Aber es war so oben, wo die ganzen jungen Stars gefeiert worden sind und der so ein bisschen als Star ein bisschen alleine im Eck gestanden ist oder unabsichtlich oder wie auch immer. Und der hat einfach gesagt, ja, passt schon, alles gut. Und da meinte er doch, er denkt sich halt einfach, sein Teil war einfach nicht dieser Teil dieser Promi-Seitenflicht.
1: Ich glaube, dass beim Willi, um das abzuschließen, ist schon so war, dass der einfach, der war einer von alle. Mhm. Und ich habe einmal interviewt in Wien, der Beli und ich, in einem Wiener Kaffeehaus, sehr, sehr schönes Gespräch, sehr lange, und wir sind dann mit dem Zug wieder heimgefahren und plötzlich ist der Zugwaggon aufgegangen und der Willi ist einer gekommen und hat gesagt, ey, die Oberösterreicher sind wieder da, und hat sich zu uns gesetzt und hat die Leute alle dort im Waggon, die sich gesagt, Alter, das ist der Ostbahnkurte, und ist immer wieder gekommen, wie der mit den Leuten geredet hat, also wie ihm das überhaupt nicht genervt hat, und da ist er eben zu einem Termin, dann glaube ich am nächsten Tag in Linz gespielt oder an dem Abend, weiß ich nicht mehr. Aber er ist einfach mit uns zugefahren und das Ganze, den ganzen Waggon hat der Kurtl mit seiner, oder der Willi mit seiner Art einfach total vereinnahmt. Und da habe ich mir damals gedacht, das ist der Unterschied, wenn du ein super Künstler bist, auf der Bühne steht, aber wenn du einfach so ein Mensch bleibst und nicht, und der war da zu dem Zeitpunkt wirklich ein Superstar in Österreich, den haben wirklich die Leute, wie der auf die Menschen, wie er mit den Menschen respektvoll geredet hat und die Leute sind ihm auch so begegnet, zumindest in dem Zugwaggon.
2: Und das war auf der Bühne oben, glaube ich. Das ist von der Bühne oben auch runtergekommen, dass er so ist. Und darum hat er auch diese Massen angesprochen, auch den kleinsten Mann und den
3: Ja, und ich glaube, er war tatsächlich einer der Ersten, der
2: Menschen einfach
3: angefangen hat, wirkliche Geschichten ordentlich. Ja, der Tanzer hat das auch gemacht. Der Tanzer hat auch das geändert, dass er in einem Konzert, dass die Geschichten des Konzert tragen, die er dazwischen erzählt, zwischen den Nummern, wie kommt die Nummer zustande oder sonst irgendwas, das hat der Gurtl auch super kennen.
2: Aber der Tanzer war für mich viel unnahbarer.
1: Der tut mir sehr unrecht.
3: Also ich habe wirklich mit den schönsten Konzerten meines Lebens waren Georg Danzer Konzerte im ABC für 250 Leute. In einer unendlichen Intimität, wo dir erklärt, wie er die Nummer geschrieben und warum und was da dahinter steckt. Und aber auch mit einem irrsinnigen Schmäh, aber auch.
1: Ich war mit der Silvia mal, die jetzt wirklich damals nicht viel anfangen hat, die mir gesagt, du mit dem Tanzen, sondern damals im Posthof gespielt, ich glaube sogar im Mittler, relativ klar.
3: Ja.
1: Nur er und die Gitarre.
3: Okay.
1: Und ich habe dann damals Silvia mitgenommen und gesagt, du, ich muss Kritik schreiben und so. Und sie hat gesagt, dann gehst du mir, ja, geh mit. Sie ist wirklich total eher mir zu lieb hingegangen. Und ich glaube, er ist größter Tanzer-Fan wieder rausgekommen. Und sie hat gesagt, das ist ja unglaublich, eben was der für Geschichten erzählt, wenn er die Lieder erklärt und wann er dann diese Lieder spielt. Und wie gut das eigentlich alles ist, weil er sehr reduziert war. Und ich habe den Schule Gott sei Dank ein paar Mal interviewen dürfen und ich habe den auch am Anfang mal gedacht, naja, der ist vielleicht der unnahbarste von den drei, Austria 3 damals. Und das war aber überhaupt nicht so. Der Schuli war wahrscheinlich der Ernsthafteste und der hat sich auch auf einen Gesprächspartner, war so wie der Willi Resetaritz, trotzdem ein unglaublicher Menschenfreund.
3: Und wie ich finde, vom Schreiben her, vom Songschreiben, mit Abstand der gereifteste und auch der versierteste. Also der hat, man braucht ja schon mal nur in der Nocke vom Havelka anhören, das ist jetzt auch nicht gerade selber einfach gestrickte Nummer, auch wenn sie so klingt. Also der hat schon sehr, sehr viel drauf gehabt.
1: Ja, voll. Das darf man, sind wir vom Großgarten weit abgeweicht?
3: Ja, naja, ich glaube, dass der Tanzer und der Ostbahn gerne in einem Großgarten
1: gesessen sind. Das stimmt.
3: Möglicherweise.
0: Durchaus. Ich glaube, ich komme kurz nur zu Wien zurück, in das Schweizer Haus. Dieser Schmäh, dieser Wiener Schmäh, den was ich schon sehr liebe, also, und dort beim Schweizer Haus gesessen war der Witterseck, glaube ich, ist nebenbei mir ein paar Leute gesessen haben. Und wir waren dann mit meinen Schwiegereltern mal im Schweizer Haus, die Geschichte habe ich aber auch schon mal erzählt, aber es war trotzdem, ich finde es immer sehr lässig, weil meine Schwiegermutter immer da ein bisschen etipetete ist und gesagt, ja, nein, bestimmt mal stützen. Und der Kölner ist gerade beim WKG und meine Schwiegermutter sagt, aber sind die eh frisch? Und ja, im WKG, ja, die sind von gestern, aber die verkauft man super. Meine Schwiegermutter, wie das ist geplant? Man hat das wirklich von gestern oder was? Und dann habe ich einfach, weil der natürlich, die hackeln dort wirklich gescheit, die zahlen dort tablettweise das Budweiser Bier daher und Ding. Und die haben nebenbei nur so einen coolen Schmäh drauf, da habe ich wirklich lachen müssen, weil der einfach halt wirklich mit Augenzwinkern in einem vollen Gasgarten einfach während dieser Arbeit einfach einen coolen Schmäh drauf hat. Und das ist jetzt ein Krüger daher oder so, das sind diese Wiener Ding. Und da wollte ich von der Kellner nur eine Lanze brechen, muss ich den Jackie sehr dankbar sein, weil Gasgarten ja hat mir was zu tun, halt einfach mit Gastronomie und Bedienung. Und die legen da schon Kilometer zurück, teilweise in manche so, wo da so ein Rollkiese teilweise ist, was wirklich vom Gehen so einfach ist und große Tabletts schleppen. Und der Jackie hat gesagt, das ist schon ein Menschenschlag, auch wenn wie du merkst, wie Gäste mit Kellnerinnen und Kellner umgehen, mit der Bedienung selber. Du hast, glaube ich, damals in Deutschland draußen gearbeitet und du hast mir mal auch, ich weiß nicht, am Mittag gesessen in einem Café und du hast mir mal erklärt, wie Leute jemanden anschauen oder beim Bezahlen Trinkgeld oder das Geld hinhalten oder einfach das Geld so über die Schulter so oder überzahlen. Das sind schon, wie man mit Leuten umgeht. Also wie man mit die einfach eine normale Arbeit machen. Das sind ja Studenten noch oder sind Leute, die genauso studieren und dann auch schon Berufe ergreifen, dass man mit denen einfach genauso nett und gut umgehen lernen kann, weil sie einfach halt eher eine Arbeit machen. Meine Tochter hat auch lange in seiner Gastronomie gearbeitet und gesagt, in Wien unten ist es schon interessant, wie heutzutage Bewertungen abgegeben werden über Großgärten, überhaupt zu Branchen gehen in der Früh, also international sind da viele junge Leute, die so sehr gerne frühstücken gehen. Und wie man mit Leuten umgeht, wenn man um 10 einen Tisch bestellt hat, muss ich um 10 da sitzen. Und ich bin jetzt da, ich brauche das jetzt alles. Und meinst du das nicht sofort, so jetzt, ja, auf den Minuten ist der Tisch frei, kriegst du
2: ja, es reicht ja schon, dass wenn der Wer was hinstellt, dass du bitte Danke sagst, nicht? Oder halt einmal Danke sagst. Und das Nächste ist, das habe ich auch oft erlebt, also von Menschen, die jetzt Gäste sind, dass wenn du dem Kölner zuschaust und der muss sich da so umbeigen, dass er sich den Teller von da hinten rausnimmt, dass dem du als Gast den Teller einfach gibst. Wo dann Leute sagen, los, das ist sehr hocken. Hm. Wenn wir dann denken, ja, gratuliere, schön. Hm. Natürlich ist es sein hocken und der holt sich den Teller schon auch. Ja. Aber ich kann ihm damit sagen, hey, ich hüfte ein wenig, aus, fertig. Ja. Da gibt es viele Sachen,
1: wo ich war dieser Tage in einem Gastgarten in Linz mit der Medienwerkstatt vom Diakoniewerk, wo ich also ein Zeitungsprojekt seit 2 Jahren begleiten darf. Da waren wir halt mit Beeinträchtigten dort und da waren halt einmal 40, 50 Leute. Und die Idee, das habe ich sehr cool gefunden, wie ich kann es sagen, so im Klosterhof, wie die mit dem Umgang sind. Die haben das vorher alles organisiert, nur 2 Speisen, einmal praktisch was Vegetarisches und ein Schnitzel und wer hat jetzt was und das ist alles nicht so einfach gewesen. Die haben richtig geschwitzt, die Kölner, die waren sowas von nett und da haben wir gedacht, da kann man schon lernen, weil wir sind vorher von der Redaktion der Nachrichten Richtung Klosterhof gegangen, also wie durch die Bischofstraßen, wenn du mit Beeinträchtigten, Rollstuhlfahrer, geistig Behinderte, Mongoloide gehst, na da bist, das ist wie wenn du den Zirkus durch die Stadt treibst, dann haben wir wieder gedacht, in Linz, das kann es gar nicht aus, darum ist das auch so schwierig, keine Kirche ist das ganz normal, weil da sind sie, gehören sie zum Ortsbild dazu und das war wieder strange, wie die Leute vorbeigehen und waren da 3 gegangen und so und die grüßen dann die anderen oder weiß ich nicht, die umarmen die auf einmal, dann können die ganz schlecht damit umgehen. Habe ich toll gefunden im Großgarten, weil da war ich gespannt und naja, daneben sind honorige Ex-Politiker gesessen. Da haben wir gedacht, na, die werden auch Freude haben, dass sie jetzt da umgehen. Aber auch die waren sehr, sehr okay. Das ist überhaupt nicht aufgefallen. Ich habe aber kein Hehl draus gemacht. Also es ist schon toll, auch wenn man das so
2: es hat erlebt. Sich, glaube ich, schon einiges verändert. Aber ich war damals in die 80er eben in Deutschland arbeiten und dort waren sie das gewohnt, weil man weiß, dass aus Holland immer ganz, vor allem Holländer waren ja ganz, ganz früh dran, Vorreiter mit so Ausflügen mit Behinderten. Mhm. Und da sind die Busseweise dahergekommen und die haben sich vorher angemeldet und dann hat man gewusst, okay, da kommen die jetzt. Und die sind wirklich, also das war unglaublich, die haben ein Geld in die Hand gekriegt und haben überall die Betreuer steckt gehabt, die zugeschaut haben, sie haben selber zahlen können, sie haben selber bestellen können, was gemerkt, dass das funktioniert nicht, dann haben sie einer geholfen. Es war total spannend und schön. Und es hat einfach schöne Sachen gegeben und das war super.
3: Darum müssen Sie jetzt die Nummer sagen.
2: Meine Nummer, ja. uralt, Nummer 1966, obwohl es der Joe Cocker natürlich auch genial gecovert hat, aber für mich ist diese Urversion aus 66 von den Loving Spoonful Summer in the City ein Thema, weil Ghost Garden hat, ist ganz wichtig, wenn man Sommer in einer Stadt verbringt. Also ich war in Wien viele Jahre und in Wien hat man nicht so taugt. Damals, jetzt fängt es mir mehr zum Tagen an, wieder interessanterweise. Und da war natürlich der Gastgarten überlebensnotwendig, weil sonst hätte es durchtrat, wenn du das nicht gehabt hast. Und immer wenn ich diese Originalnummer her, dieses Sounding her, sehe ich mich irgendwo in einem Gastgarten. Summer in the City, Loving Spoonful.

0: Wahnsinn, wenn man sich vor Ohren hält, dass das 60 Jahre alt ist. Klingt immer noch ziemlich.
1: 63, da war ich 3 Jahre. Ah, 1966, da war ich 3 Jahre. Ja.
0: Ich hab gerade gesagt, vor Wahnsinn. 60 Jahren. Was haben wir jetzt für ein Jahr? Jackie, 2026.
1: 2016. Und,
0: 63.
1: Aber weil eben auch da ist ja dann diese Zeit gekommen, in den, viel später dann einmal diese Jazz-Brunches und diese Jazz-Frühschoppen. Und ich meine, die ersten Male, wo ich bei sowas dabei war, ist der Sonntag dann grand gewesen für mich. Also da sitzt du um 11 Uhr dort.
2: Ich ein bisschen unroutiniert in der Konfirmation.
1: Da hast du dich da nicht auskennt, aber das war so cool und so lässig, dass dann einfach daheim haben sie gewonnen, weil sie mit dem Essen gewartet haben und so. Also, und das war ein Wahnsinn. Das hast du dann ein bisschen einteilen müssen oder anders organisieren müssen. Aber grundsätzlich war es natürlich Happiness pur. Da sitzt in dem Gastgarten, das Wetter hat passt und wenn es wieder passt hat, waren eh alle schon grundsätzlich happy. Weil es in Österreich ja nicht immer ganz so funktioniert hat mit Wetter, aber.
2: Was mittlerweile ein bisschen anders ist.
3: Ja, aber feiern, da rein hat mir das schon gefallen mit, also mit Feiern, so Schulschluss feiern zum Beispiel. Also ich liebe es generell so ein Gastgarten, natürlich so Cafés und Restaurants haben sie einfach, aber Gastgarten auch, weil ich schon mal erwähnt habe in der letzten Sendung, wie wir jetzt im Weinviertel waren, wenn es in so Buschenschenken sitzt, also ab und zu ja auch, dass am Nachmittag dann weniger Leute sind, da sitzen dann einzelne Leute, so auch in Café etc. Und man kann dann auch extrem gut beobachten. Das ist auch das Schöne in Großgarten einfach leider ein bisschen sehen. Das heißt, am Wochenende natürlich mehr Familien mit kleinen Kindern und alle. Dann eine ödere, ab und zu sind so eine Schriftsteller, also Großgarten, Leute sitzen wie im Café aus, einfach sitzen, manche haben dann Hut auf und schreiben was oder, also einfach, auch das Genießen, einfach zu sitzen und zu schauen, einfach so, dass die Zeit auch eine schöne Zeit ist dort. So. Es gibt natürlich auch ein paar Drangler, also die sagen, okay, die sitzen halt im, sagen wir, im Heurigen oder Buschenschenkel, dann ein paar Leute drin, die einfach ein bisschen sie mehr dem Alkohol zugetan sind. Aber einfach so verschieden die Menschen halt einfach sind, einfach zu sitzen, einfach natürlich, manche sind es Gruppen, ganze Gruppen sind es Geburtstage, sind es irgendwelche Wanderer oder Leute einfach, die was halt eben da in größeren Gruppen vorbeikommen. Und ich finde es immer so ein Treiben, das Treiben ist so schön, weil die Kinder dann meistens wegrennen, manchmal denkt man, hoffentlich sind da Spielplatz dabei oder Kinder haben was tun, so auf dort, dass man dort einfach
1: halt sagen, vor allem für Menschen, die vielleicht auch gar keinen Garten daheim haben halt, und in einer Wohnung wohnen, die dann halt mit den Kindern auch raus müssen oder raus sollten. Und dann ist das natürlich plus Gastronomie, plus allem ist das natürlich eine feine Sache.
0: Ich glaube, das
1: sozial gesehen ganz
0: genau,
1: wichtig.
0: Genau, dass der Großgarten wie generell das Lokal per se ein Treffpunkt ist. Und ich glaube, das ist, was man immer redet, dieses Gastwirte sterben oder es halt immer schwieriger wird, dass man da ein Geschäft macht. Das nimmt uns praktisch auch diese Kommunikationstreffpunkte weg. Jetzt natürlich auch in einer digitalisierten Welt, wo man sich auf anderen Ebenen unterhält, fällt das Wirtshaus. Und ich habe da vor kurzem eine Dokumentation gesehen, wo der Hubert von Goisern mit klassischen Volksmusikfanatikern aus dem Salzkammergut in eine Diskussion getreten ist, was er da tut und wo einer dabei war und gesagt hat, er findet es so arg, was der Hubert da tut, weil er diese Tradition so mit Füßen tritt. Und wo ich mir denke, und der Hubert ist da gesessen und hat erklärt, warum, damals ganz jung, warum er das gemacht hat, aber was mir dann aufgefallen ist, einmal, der hat sich der Diskussion gestellt, plus die haben mit ihm auch geredet, also die haben ihn nicht abgedroht, sondern die haben ihm versucht zu erklären, das was du tust, ist Verrat an unserer Kultur, und er hat dann erklärt, wieso? Und dann war ein anderer dabei und gesagt, na, eigentlich gefällt es mir nicht so schlecht. Aber da habe ich mir wieder gedacht, das ist das, was uns fehlt, wahrscheinlich in dieser wirklich sehr entmenschlichten Gesellschaft, in der wir uns momentan bewegen, dass diese Treffpunkte, dieses, was du genau gerade gesagt hast, verschiedenste Menschen, verschiedenster Kulturen, aber auch verschiedenster Zugänge, verschiedenster politischer Überzeugungen, treffen sich und tauschen sie dort in irgendeiner Form, in einer lässigen Atmosphäre aus. Das macht halt schon was mit uns als Gesellschaft auch.
1: Das einmal, und jetzt stell dir noch vor, du hast eben eine Familie mit Kindern, die kannst du in gewisse Wirtshaus einfach nicht mitnehmen. Ne? Dort bist draußen, die spielen. Wie viel Gastronomen haben, weiß man eh, haben dann super, ja, Spielplätze gebaut.
3: Wie und doppelt unterstrichen.
1: Ich meine, ja, wie? Und da kannst du auch hucken bleiben, weil die spielen können und eine Freiheit haben draußen. Es ist einfach.
3: Und nur ein Nachsatz zu der Kultur, wie gesagt, der Verrat der Kultur und Tradition, gerade der Hornig Michel ganz gut heute in Standard zitiert und geschrieben, über den Marketing, der was so gerade in Tirol abgeht, ob es jetzt Migrator gibt, es darf ja nur Marketing drinnen geben und nur Männer bei den Schützenvereinen. Und es hat sich auch ein Ding auf Musikkapelle ist ausgeladen worden, weil sie einen Marketing da mitbringen. Und da ist nie darum gestanden, dass der jetzt homosexuell wäre oder schwul wäre, sondern nur einfach ein Marketing da. Weil ich gesagt habe, ja, ist wurscht, wer das nicht besitzt. Genau. Und es sind die ausgeladen worden von Tiroler Blasmusik, irgendeiner Veranstaltung, weil es ein einen Marketing damit bringen. Da haben wir gedacht, also, weil du sagst Hubert und Tradition, da haben wir gedacht, hey Alter, was heißt denn jetzt Tradition? Was muss jetzt sein? So, was darf das sein? Also gerade sehr eine Diskussion ausgetreten.
2: Apropos Tradition, René. Ja. Ich,
0: ich glaube, die haben wir alle gehabt, die wir aus dieser. Du nicht, okay, aber der Jackie und ich haben auf alle Fälle die Tradition miterlebt.
3: Ich habe so Zeugnisse gehabt.
0: Ich habe nie ein Zeugnis gehabt zum Feiern, aber deswegen habe ich das nicht davon abgehalten, dort aufzutragen. Also bei uns war Schulschluss klassisch. Wir haben das Zeugnis gekriegt in der Käfenhöhler, wo ich damals war. Und, also ich war nirgends anders, ich war immer nur in der Käfenhöhler. Und dann ist der Tross Richtung Klosterhof gezogen, in den Gastgarten, in einem der schönsten Gastgärten, würde ich es überhaupt sagen, in Österreich, den es gibt, also schattiger. Damals schon, und ich war jetzt vor kurzem wieder drin, schaut immer noch im Wald, hat immer noch das gleiche Flair und konnte mich dann auch an den Tisch erinnern. Dort waren dann die Schulklassen von Borg, Käfenhöller, Vorhalt, überall her, Körner, und da wurden gefeiert. Und was sehr lustig war, und das war meine Musikauswahl, wir haben dort immer zwei Sachen gemacht, es war damals gerade We Will Rock You einfach total eben, das heißt, wir sind alle, der ganze Gastgarten ist gesessen und hat einfach dieses Dum-Dum-Bapf gemacht und dann ist einer am Tisch umgestanden und hat dann so da, als wäre er Freddie Mercury. Und das zweite war Pink Floyd, wo man immer, glaube ich, den Text falsch verstanden hat wieder und need no education, das ist eine doppelte Verneinung. Wir haben sie so verstanden, wir brauchen ja das nicht, was uns ihr da bringt. Und Another Brick in the Wall war praktisch gesungen. Da ist es nicht beschallt worden, sondern da hat einer angefangen und dann hat irgendwann der ganze Gastgarten gesungen. Und dass ich in der verklärten Erinnerung mal denke, dass sie das, ich meine, das war natürlich ein gutes Geschäft für den Klosterhof, aber trotzdem, dass sie das, die ich damals gefallen habe, der Gastgarten hat den Jungen gehört. Das darf mich heute interessieren, wenn du das heute nochmal probierst, ob das immer noch so funktioniert und deswegen habe ich Another Brick in the Wall
1: ausgewählt. Ja, aber was ja das Spannende auch dran war, ich meine, ich war sowas nicht dabei, weil ich habe mir das wirklich nicht traut. Ich habe mir schon einige Sachen traut, aber das habe ich mir nicht traut. Da hat es wirklich die Zeugnisverbrennung gegeben.
0: Ja, ja,
1: da
0: natürlich.
1: Waren die Wüsten
0: das habe ich
1: dabei,
0: auch nicht gemacht.
1: Denen eh alles wurscht war, die haben ihre Zeugnis dort verbrennt. Also
2: ja,
1: das,
2: aber die haben, ja.
1: Naja, darum sage ich ja. Also
0: aber es war was Spannendes, und sind wir wieder bei der Gesellschaft, es war kollektiv, das waren ja in der Schule auch die unterschiedlichsten Leute und dort war es so irgendwie kollektiv und das wurde gestattet und das war einfach Usus und da haben Anführungszeichen die normalen Gäste keinen Platz gehabt, weil da waren alle Schülerinnen und Schüler.
1: Und ich glaube nicht, dass jetzt dort so wahnsinnig viel Umsatz gemacht worden ist an den Tag mit den Leuten, weil so viel Geld haben wir alle nicht gehabt. Stimmt. Ne? Aber es war ein schöner
2: Usus.
1: Wir hatten ja nicht.
0: Wir hatten viel.

0: schauen auf einen Pudding.
1: Das war schon, das war schon irgendwie cool, dass jetzt, hey Teacher, lief aus Kitzel und das haben wir damals einfach so interpretiert, lasst uns einfach so sein, wie wir es haben. Ja, ja. Weil auch vor der Rebellion ist ja viel, wenn man dann auch die Inhalte und so viel später ganz anders macht, ist man wieder bei der Interpretation dessen, was man halt als Jugendlicher Heranwachsender gefühlt hat. Und wie gesagt, das erinnert mich sehr an diese Klosterhof-Abschiedsfeiern. Ja. Auch diese Trennung für 9 Wochen, die wir damals also mit 16, wo wir schon im Klosterhof gehen, der ist 15, 16, 17, auch dann wirklich, ja, die haben schon ein bisschen gelitten, haben gesagt, jetzt sehen wir uns nicht. Und dann haben wir uns schon gefreut wieder, wenn wir uns im Herbst nochmal gesehen haben.
2: Das einmal, aber gleichzeitig trotzdem diese Zeit, also diese Wochen, ja, vor dem Zeugnis und dann in die Ferien gehen, also das ist ja einer der ersten Gefühlswelten gewesen, die man irgendwie gehabt hat.
3: Und wenn man und alle das machen Zeit, dürfen. Wo solche Gitarrsolos im Radio
1: geklungen
3: sind. Das heißt, jede, glaube ich, kennt ja genau jeden Ton von dem Ding, du weißt nur, was als nächstes
0: kommt. Das Gitarrsolo ist ikonisch und wenn du das tatsächlich nachspielst, dann kriegst du einen Stress, weil du musst, das ist so wie bei Mark Knopfler, kannst du auch nicht, oder Hotel California, da darfst du keinen einzigen Ton anders spielen.
2: Genau.
0: Und das ist bei dem auch so. Und das Orge ist ja, und dass das Gitarrensolo hinten nachher dauert fast genauso lange,
3: ja,
0: die Nummer
3: 2. Das Bass, Schlagzeug, Hemd und Orgel und der Gitarre. Es ist nicht, es passiert
2: nicht so viel. Man kommt bei manchen Covers dann auch drauf, dass man nicht immer hier schreien braucht, nicht? Dass man sagt, okay, dann lassen wir es halt.
1: Das ist richtig. Aber es ist auch spannend, wir haben die Tage mit Freunden von uns, die noch ein bisschen älter sind wie wir, so Jahrgang 59 und 60 geredet, und haben wir genau über diese Musik und gesagt, wie beschenkt worden wir, dass wir solche Lieder einfach, die haben ja im Radio auch gehört. Also das ist ja nicht so, dass das nicht gespielt wurde. Und das ist eigentlich schon schön, dass wir das so erleben haben dürfen. Also,
0: das ist mit auch diese Erinnerungen Richtung Ferien und. Für mich auch eines der schönsten Geschenke, wie wir uns damals Musik nahegebracht haben, gegenseitig. Ja. Weil wir hatten ja nichts, man hat sich nicht alles leisten können.
3: Na, jeder hat sich auch Platten geleistet und dann ist man
0: zusammen. Und dann ist die, ist, ja genau, man hat Kassetten gekauft und dann billige auch noch und hat sich die aufgenommen und hat man dann die Dings gekauft. Und man hat sich das alles erarbeiten müssen und natürlich hat auch das Radio Gott sei Dank weiter.
3: Wo bei der Nummer zum Beispiel, wenn man immer aufpassen müssen, wenn der Udo Huber, weil das ist gleich losgegangen, diese auf der LB geht es sofort los, und der Udo Huber redet da bei 656731, eigentlich muss aufpassen, wenn man vom Radio aufgenommen die
2: Nummer. Ja, das ist ja nie ausgegangen, das ist einfach nicht ausgegangen.
3: Den Anfang der Nummer brauche ich, weißt du, so,
2: jetzt. Alter, dafür haben wir einen Kasten. Aber im Gastgarten heißt auch, der Winter ist vorbei und du weißt, du triffst wieder Leute. Es ist so einfach, irgendwie. Ja.
3: Und draußen sitzen. Ja, und aufpassen, es gibt auf jedem Tisch Pfeffer und Salz. Man muss nicht auf einen anderen Tisch.
1: Stimmt. Wie redet aus Erfahrung?
3: Lest es mal nach, den Spaziergänger, glaube ich.
1: Ja, vor dreiviertel Jahr, glaube ich.
3: 22. August 25. Vom René Gruber. Okay.
0: Vielen auch Dank, meine Damen und Herren, fürs Zuhören und
1: Jane
0: fürs
1: Sommer.
0: Im Gastgarten.
1: Gut gehen.
0: Einen Gastgarten. Schönen Sommer.
1: Ciao.
2: Genau. Prost.
0: Schauen, was aufgehört, wie auch immer.

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0: Hallo und herzlich willkommen zu einer neuen Ausgabe von Kompetent und Kritisch, der Podcast von Radio Froh und vom Forum Medienbildung. Bei uns geht es um Medienkompetenz, es geht um digitale Bildung. Es geht darum, dass wir in jeder Folge mit einem Experten oder einer Expertin aus dem Bereich Bildung, Journalismus oder Zivilgesellschaft darüber sprechen, welche Fähigkeiten Menschen brauchen, um sich sicher und selbstbestimmt und kritisch in einer digitalen Medienwelt zu bewegen. Unseren Podcast gibt es alle 2 Wochen am Mittwoch und auf Radio Froh und am Donnerstag läuft immer die Wiederholung und natürlich auch auf Spotify und allen möglichen Streaming-Plattformen zum Nachhören. Wir freuen uns voll, dass ihr wieder dabei seid. Ich habe wieder einen ganz besonderen Gast gegenüber von mir sitzen, nämlich den Florian Gierlinger, Co-Founder und Geschäftsführer von Surfjobs. Vielen Dank, lieben Dank, dass du Zeit genommen hast.
1: Ja, grüß Gott und hallo. Vielen Dank für die Einladung.

0: Um was geht's heute? Wir werden heute über große Veränderungen sprechen, die derzeit in den Medien passieren und eben auch um einen sehr gezielten Themenbereich, nämlich die Berufsorientierung. Wie treffen Jugendliche mittlerweile die Entscheidung für ihre Zukunft? Und dort stellt sich natürlich einmal die zentrale Frage, was hat der Florian Gierlinger mit dem zum Tor? Und da möchte ich dir mal fragen, was genau ist Surfjobs? Kannst du uns da ein bisschen erläutern dann auch? Gut.
1: Surfjobs ist eine digitale Berufsorientierungsplattform. Wir haben das Ganze 2024 an der Uni Linz entwickelt und das Ganze ist eigentlich dann aus einem Uni-Projekt entstanden im LIO-Master. Und da war die grundlegende Aufgabe, einfach mal ein Produkt zu entwickeln für die junge Zielgruppe. Und wir haben sie dann eigentlich die Frage gestellt, wie kann man die Jugendliche denn näher an die Berufswelt bringen? Weil es hat sich in den letzten Jahrzehnten ja trotzdem einiges getan. Sei es jetzt mit dem Wirtschaftswachstum, andererseits mit der Digitalisierung, aber auch mit der Pensionswelle. Man muss halt einfach sagen, die Zielgruppe hat sich geändert, der Markt hat sich geändert und nämlich vor allem, was sich nämlich geändert hat, ist das Medium. Und wir haben nämlich dann auch überlegt, wo sind die Jugendlichen heutzutage anzutreffen, und das ist ganz klar auf soziale Medien wie auf TikTok. Bedeutet, wir haben dann einfach mal einen Prototypen gebaut. Wir haben gesagt, wir machen einfach das TikTok für die junge Zielgruppe, damit sie die Berufe, also die Ausbildungen, Lehre und weiterführende Schule kennenlernen, und haben dann daraus den MVP getestet an der Welser Messe. Und da hat sich herausgestellt, dass wir da eigentlich einen ziemlichen Nerv getroffen haben. Die Jugendlichen haben uns damals schon gefragt, wie kann man sich das runterladen? Die Unternehmen haben dann gleich gefragt, okay, wie kann ich mir ein Profil erstellen? Und das war eigentlich so der Startschuss für Surfjobs. Surf steht für See Your Future, also seh deine Zukunft. Und wir wollten eigentlich den Jobmarkt dort revolutionieren. Und es hat sich dann aber eigentlich durch das, dass wir das Projekt dann an der Uni abgeschlossen haben und wir aber dann gemerkt haben, irgendwann müssen wir gründen, weil die Unternehmen ja eben das Profil erstellen wollten, haben wir dann eigentlich gemerkt, in den Schulen wir haben einen ganz anderen Auftrag. Heißt einfach, nicht nur Videos herzeigen, sondern man kann noch viel mehr in die Tiefe gehen. Also die Digitalisierung an sich bietet ja extrem viel an, und jetzt mit KI vor allem, es geht alles um Daten. Und das Thema Datenschutz in dem Alter ist ja sehr sensibel, weil, und das gehört da meiner Meinung nach auch dazu, dass man da ganz gezielt drauf achtet, weil aktuell wird ja auf die ganzen Plattformen eigentlich ziemlich viel Humbug betrieben. Also es werden ja Daten veröffentlicht, es werden Sachen preisgegeben, wo der Jugendliche in dem Alter noch nicht einmal wirklich weiß, was das bedeutet. Und wir haben aber gemerkt, man kann einfach das Konzept TikTok mit verschiedenen Daten einfach umwälzen, indem dass der Jugendliche dann mit der Erfahrung, was er macht, über Berufe und natürlich dann auch über Werte, Interessen, Stärken und so weiter, viel mehr in die Tiefe gehen und dem Jugendlichen vorzeigen, was dann wirklich zu einem passt. Und so ist das ganze Produkt eigentlich gedreht. Aber grundsätzlich war die Grundidee, einfach TikTok in die Berufswelt zu bringen und den Jugendlichen eigentlich per kurzer Shorts einfach zu zeigen, wie die Ausbildung ausschauen kann.
0: Das ist wirklich spannend. Also ich bin gestern am Abend bei der Vorbereitung noch so am Balkon gesessen und habe mich zurück hineinversetzt in mich als 14-Jährigen, wie gerade über im Kerner Gymnasium und wie ich damit 14 fertig geworden bin, wie ich mich eigentlich orientiert habe. Also für mich war eine Komponente natürlich die familiäre Prägung. Ich komme aus einer Akademikerfamilie, das heißt, es war grundsätzlich schon mal familiäre Prägung da, dann musst du weiter in der Schule gehen. Du machst keine Lehre, sondern du musst. Und ich weiß nicht, ich bin dann schon auf ich weiß nicht, ob es damals schon Berufsmesse Kassen hat, weiß ich nicht, aber ich bin auf solche Messen halt gewesen mit meinem Papa zweimal und da habe ich mir da die Flyer angeholt und irgendwelche Schnandeln halt angeschaut und in Wirklichkeit viel zu viel Information auch für ein 14-jähriges Hirn, da eingesammelt innerhalb von kürzester Zeit und mit dann halt für jeden was entschieden. Und das ist genau quasi so ein Itch, den ich erlösen wollte, dass dieser Entscheidungsprozess ein langfristiger sein kann. Und das finde ich wirklich eine super coole Idee.
1: Danke. Das Spannende ist nämlich das, in die Schulen, wo ich halt unterwegs war, also ich nenne mich ja nicht ohne Spaß Berufsorientierungsexperte, ich war jetzt in den letzten anderthalb Jahren in 250 verschiedenen Klassen, da reden wir jetzt von 72 Schulen in Oberösterreich, und dementsprechend habe ich jetzt auch einen roundabout 4.000, 5.000 Schüler begleitet. Und das Spannende ist halt einfach, wenn du die Jugendlichen einmal fragst, wie viele verschiedene Lehrberufe sie sich vorstellen können oder sie sollen es mir mal aufzählen, dann frage ich sie immer so, sagt einmal eine Zahl, also wie viele Ausbildungen, Lehrberufe kann man denn in Oberösterreich ausüben? Und dann erkläre ich nochmal ganz kurz dazu, was ist ein Lehrberuf? Ein Lehrberuf ist natürlich, man verbringt hauptsächlich die Zeit im Unternehmen, man geht aber auch gleichzeitig zur Schule. Dieses Konzept alleine an 13, 14 zu erklären, ist natürlich für mich am Anfang schon schwierig gewesen. Und wenn ich halt dann sage, ein Lehrberuf ist zum Beispiel Friseur, Mechatroniker, Koch, wie viele verschiedene Lehrberufe kann man in Oberösterreich ausüben? Dann kommt da wirklich von bis aus. Also ich habe Schüler gehabt, die sagen 10.000 verschiedene Lehrberufe. Manche sagen 4 und das sind genau die 4, was ich aufgezählt habe. Also es hat bis jetzt keine einzige Klasse gegeben, wo jetzt einer konkret mir sagen kann, wie wir das sind. Und genau dem wollten wir entgegengehen. In Wirklichkeit einfach alle Lehrberufe mal kurz herzahlen, wie schauen sie aus. Und zum Beispiel habe ich jetzt in 2 Wochen war ich auch auf einer Veranstaltung, da ist dann ein Betrieb zu mir hergekommen und hat gesagt, hey, wir haben Vermessungstechniker. Die meisten Jugendlichen wissen das nicht und können sich darunter nichts vorstellen. Und genau das wollen wir eigentlich dann auch wieder, dem wollen wir entgegenwirken, indem dass wir sagen, bei uns kannst du dir alle anschauen. Und wenn es das dann warst, welcher das zu dir passt, kannst du aber gleich bewerben. Das ist aber dann das Nächste. Was will das?
0: Wie viele sind es, wie viele Lehrberufe?
1: Es ändert sich natürlich immer, manche werden auch gestrichen. Man muss auch davon ausgehen, ob man die Hauptmodule mitzählt. Also wenn du diese Mechatroniker nimmst, gibt es ja jetzt nicht nur im Mechatroniker, sondern auch so wie im Einzelhandel gibt es natürlich Lebensmitteleinzelhandel, okay, ja, und so weiter und so fort. Ja. Also es sind so um die 216 plus minus und in ganz Österreich sind wir bei 270 in etwa, wobei es zum Beispiel so, was ein Büchsenmacher auch noch gibt und so weiter, den haben wir jetzt aktuell nicht oben, einfach wäre so rar jetzt, dass man, wenn die der Beruf wirklich interessiert, muss dann schon wirklich nach Wahlberg oder so.
0: Aber es sterben ja nicht nur alte aus, sondern kommen wahrscheinlich auch neue dazu, oder?
1: Genau.
0: Was kannst du da beobachten? Ist es wirklich so, dass für die neuen Lehrberufe, die angeboten werden, diese quasi neu entwickeln, die digitale Kompetenz viel, viel wichtiger ist, wie für Alte, die wegsterben? Also wenn ich da jetzt ein klassisches Beispiel einen Hutmacher nehme, der wahrscheinlich irgendwann einmal aussterben wird, und stattdessen kommt jetzt neu dazu, was weiß ich, irgendein IT-Bereich, irgendeine Produktentwicklung oder Softwareberuf. Siehst du da Veränderung?
1: Definitiv. Das Schade, was ich halt auch, was ich einfach sehe, ist, dass diese Berufe, die man sich als Jugendlicher einfach vorstellt, viel träger dann in der Umsetzung sind. Wenn man jetzt zum Beispiel jetzt hergeht und angenommen, es gibt jetzt den Drohnenpiloten, ich gehe jetzt ganz in Zukunft einmal und da wird es dann irgendwann mal eine Ausbildung geben dazu, dann hinken wir in Österreich halt einfach da ein bisschen nach. Ja. Es ist dann immer Teilbereich von einem bestimmten Lehrberuf, aber da differenziert sich halt eben dann diese Realität und wie es halt dann der Tatsache ist, schon sehr. Ich würde sagen, digitale Kompetenz an sich ist in jedem Beruf anwendbar und vor allem auch wichtig, mal mehr, mal weniger. Spannend ist halt eher da, wenn man jetzt von digitaler Kompetenz redet, dass sie halt dann trotzdem Unternehmen ganz was anderes vorstellen, als was der Jugendliche meint. Also wenn du jetzt sagst, ich gehe jetzt einmal davon aus, dass du meinst, dass Jugendliche grundsätzlich digital besser drauf sind. Willst du es so unterschreiben?
0: Sie verbringen mehr Zeit mit Digitalität, sage ich mal. Genau. Aber ich würde es nicht unterschreiben, dass sie jetzt mehr Medienkompetenz dadurch haben. Also das sind zwei verschiedene Broschüren. Gibt es ja dieses klassische Zitat von, sie können nur klicken und wischen, aber in Wirklichkeit echte Medienkompetenz ist ja was anderes.
1: Ja, genau. Genau. Und es ist halt leider nichtsdestotrotz immer nur gefragt, dass man halt, wenn man von digitaler Kompetenz redet, redet man in den meisten Betrieben von PC, Laptop, ja, Word und halt irgendwas bearbeiten, ja, irgendwelche Programme. Da jetzt reden wir jetzt von BMD, Rechnungsprogramme, Buchhaltung, jetzt immer name it, ja, ganz egal. Und das Spannende ist halt das, dass die Jugendlichen mit dem gar nichts anfangen können. Ja. Es geht eher nur um das, wie, wenn ich jetzt diese Devices hernehme, die gang und gäbe sind, rede ich vom Tablet und vom Handy, sind es Profis.
0: Ja.
1: Alles darüber hinaus ist schwierig, aber nichtsdestotrotz, also wegen dem gibt es ja auch hat es ja quasi diese Digitalisierung gegeben im Schulbereich, dass man halt dann diese Devices in den Schulalltag bringt, damit die halt dann quasi dann aufbauend, wie zum Beispiel Word, Excel und so weiter, dann diese Kompetenzen lernen. Ja,
0: ja. Ja, das, also ich habe jetzt eine Zeit lang in Wien Workshops gehalten für Lehrlinge der Stadt Wien. Die hat auch aber eine sehr heterogene Gruppenzusammensetzung gehabt, wo zum Teil ein Gärtner, Gärtnerin mit einem Verwaltungsassistenten oder Verwaltungsassistentin zusammen in der Gruppe waren und habe mit ihr mal darüber gesprochen, welche Programme in ihrem Lebensalltag oder welche Anwendungen, digitale Anwendungen in ihrem Lebensalltag stattfinden. Und da merkt man schon, wie detailliert sehe in manche Programme arbeiten. Also vor allem die Verwaltungsassistenz, da gibt es das eine Monsterprogramm über die. Ich glaube, wenn die Lizenz verlieren, ist Wien Chaos. Also das, und ja, da lernen sie halt schon wirklich sehr im Detail gewisse Programme kennen, wo ich als Lehrer weiß, mit dem haben sie in der Schule überhaupt keine Berührungspunkte.

0: Nein.
1: Ich möchte dich gerne persönlich fragen.
2: Ja.
1: Wenn du auf dein Leben schaust, du hast eine akademische Karriere hingelegt, bist jetzt Unternehmensgeschäftsführer und Gründer. Glaubst du, wenn Surfjobs schon existiert hättest, wie du 14 Jahre alt warst, hättest du beruflich einen anderen Weg eingeschlagen oder wärst du genau da gelandet, wo du jetzt bist?
2: Ich würde jetzt ganz klar behaupten, ja, ich hätte einen anderen Weg eingeschlagen, aber einfach nur, weil mir eventuell Berufe oder Ausbildungen näher gebracht wären, die ich gar nicht kennt hätte. Mhm. Für mich damals, in meinem Alter, also ich bin nur zur Information, ich bin Generation Z noch, also 1997 geboren. Und bei mir war es auch klassisch, man geht auf Messen, man informiert sich am AMS, geht zur WKO, macht auch zwei Tests und dann muss man sich entscheiden. Und zu meiner Zeit damals war halt einfach, habe ich das Glück gehabt, dass meine Mutter mich sehr gut gekannt hat und zu mir gesagt hat, Florian, du hast jetzt zwei Möglichkeiten. Entweder du gehst in einen Lehrberuf, einfach weil du immer schon sozial warst, suchst du halt einen von den beiden aus, oder du gehst dann weiter in die Schule wegen der Matura. Und das ist also jetzt aktuell immer noch so, weil man muss ja entweder für das eine oder für das andere entscheiden. Und da habe ich zu meiner Mutter damals gesagt, bitte entscheid du für mich, weil ich nicht fähig über das war, was langfristig wirklich mein Interesse widerspiegelt. Und sie hat halt einfach mich gut kennt und das ist halt einfach auch so ein Faktor. Man braucht halt dann trotzdem immer wenn der was die gut kennt. Das eine ist entweder mittlerweile eben diese KI, die du schon sehr gut kennt, oder halt eine Person, wobei ich natürlich immer die Person bevorzuge. Und die hat dann eben zu mir gesagt, geh einfach in die Herdersakademie, weil die ist 5 Minuten weg und du kannst mit dem Mobility fahren. Das war's. Und jetzt im Nachhinein würde ich diesen Weg natürlich nicht mehr machen. Ich würde eigentlich Lehre mit Matura machen, mit der Möglichkeit halt einfach, dass ich einmal Praxiserfahrung sammle, dass ich mir weiß, wie schaut es in der Wirtschaft aus und dann würde ich eventuell halt einfach dann auch eventuell noch studieren, wenn es halt dann wirklich notwendig ist, oder? Ja, aber mein Werdegang ist sowieso kein Maßstab, weil es halt einfach, weil ich jahrelang auch in dieser Ausbildung war und eigentlich gar nicht glücklich war. Also ich hätte da, glaube ich, viel früher agiert, wenn es mir ein Device oder eine Person einfach nur besser aufgezeigt hätte.
1: Das Interessante ist ja auch, dass man denkt immer so, okay, der Unterschied zwischen der jetzigen Generation und der Generation Z ist, dass die jetzige Generation über Social Media viel beeinflusst werden in ihre Rollenbilder. Zum Beispiel, wenn man diese große Bubble hernimmt, wenn mir Schüler begegnen und sagen, für mich sind die Lehrberufe sowieso irrelevant, weil ich werde sowieso Dropshipping machen und dann Millionär werden und das machen. Und dann denkt man sich immer, die jetzige Generation ist so verloren mit dem Ganzen. Wenn ich aber zurückdenke, haben wir das auch in gewissen Formen gehabt. Also über Filme und über, ich meine, wie viele von uns Astronaut werden wollten oder was weiß ich, Feuerwehrmann. Das ist ja auch medial geprägt gewesen und kaum unrealistisch. Also, dass ich, ja. Und wie begegnest du dem? Du hast sicher viele, viele Momente gehabt mit Jugendlichen, die einfach abstruse Vorstellungen gehabt haben vom Erwachsensein und gar nicht real drüber nachgedacht haben, sondern einfach in einer gewissen Scheinwelt leben und sie denken, okay, ich werde sowieso entweder Porsche Autohausbesitzer oder irgendwie Online-Trader. Wie erlebst du das? Gibt es da wirklich ein Problem durch die neuen Medien und die Vorstellungen, die da vermittelt werden?
2: Also es ist ja natürlich ein Phänomen, dass man immer sagt, die Generation, die jetzt am neuesten ist, ist immer blöder und immer schlechter. Das kann man ja sich bis ins 18. Jahrhundert kann man das nur zurückgreifen, wo es halt immer heißt, das sind ja dann in einer Art und Weise einfach verblödet und die sind nicht so gescheit, wie wir sind. Und da ist ja wissenschaftlich auch bestätigt in einer Art und Weise, dass es also gar nicht stimmt. Ja. Aber auf was ich eigentlich hinaus will, ist, ich habe in jeder Klasse mindestens einen Schüler, der eine Bildschirmzeit hat, wo ich mir denke, das können deine Eltern auch in einer Vollzeitarbeit abwickeln. Also da rede ich jetzt von 40 Stunden aufwärts. Ich habe eine Schülerin gehabt, die hat 81 Stunden Bildschirmzeit gehabt, 39 davon alleine auf TikTok, 40 Stunden auf Snapchat, wo halt ich dann auch gefragt habe, wie geht sich das überhaupt aus? Und dann ist mir erklärt worden, dass die sehr, sehr anfällig davon sind, dass sie halt mehrere Sachen gleichzeitig machen. Sei es, ich tue jetzt Fernsehen, telefoniere mit einer Freundin und schaue nebenbei TikToks. Mhm. Also das ist halt gang und gäbe. Und da muss man halt dazu sagen, die ganze Digitalisierung stellt man sich dann einfach so vor, wenn ich ja konkret eine Vorstellung habe, gehe ich ins Internet, suche davon und dann habe ich eine Lösung. Und das funktioniert erst in einem Alter, wo man den ersten Bildungsweg schon eingeschlagen hat. Warum ist das so? Wenn ich jetzt sage, ich bin jetzt fertig mit der HTL und kann mir dann circa vorstellen, passt der Beruf etwa zu mir oder passt er nicht, dann habe ich in diese Jahre, in die 5 Jahre, was ich in der HTL gemacht habe, schon eine Vorstellung, wie ein Beruf ausschauen kann und was zu mir passt. Bedeutet, ich kann konkrete Sachen eingeben. Ich werde wirklich Mechatroniker oder hey, ich möchte halt nur freiwilliges soziales Jahr machen, etc. etc. Ganz egal. Das Problem ist einfach das, dass durch das die Digitalisierung bei den Jugendlichen natürlich das Ganze nur mehr aufmacht. Das heißt, sie haben nur mehr Möglichkeiten und nur mehr Angriffspunkte auf das, dass sie so viel sehen, verwirrt das eigentlich. Also eigentlich ist das genau das Gegenteil für einen Schüler, der was in dem Alter ist, wer sich schnell verliert in die ganzen Themen. Das bedeutet, wenn ein Jugendlicher, ich sage jetzt einmal, der erst 14 oder 15 Jahre ist und keine Ahnung hat, was er macht, dann ist es ja bei uns auch so, dass man sich eher nach dem leitet, was einem am nächsten ist. Das sind die Erfahrungen, die Eltern sagen dir das, du hast das einfach mitgekriegt, der Papa kommt heim, der ist zum Beispiel das Vertriebsleiter oder so, die Mama arbeitet in einem Altersheim, sowas bei mir zum Beispiel, dann kriegt man das ein bisschen mit. Wenn aber jetzt das soziale, das Device oder soziale Medien dein bester Freund ist und das ist ja verankert, weil sie nennen das eigentlich schon, es gehört zu einer sozialen Aktivität dazu, indem dass man sie anruft, indem dass man immer miteinander schreibt, immer präsent ist, sucht man sich da die Vorbilder. Und da kommt eben die Realitätsverzerrung. Wenn er jetzt sagt, er will, ich habe Schüler gehabt, der hat zu mir gesagt, er will klassisch, er will Trader sein oder er will Immobilien verkaufen, kaufen. Ich habe damals auch einen Geschäftsführer von Remax kennengelernt, der hat dann auch zu mir gesagt, die Jugendlichen stellen sich unter dem Beruf Immobilienverwalter ganz was anderes vor, als was Tatsache ist.
1: Ja.
2: Und da fängt halt das Ganze ein bisschen an, indem dass das World Wide Web, so wie es auch heißt, einfach das Ganze aufmacht und der Jugendliche eigentlich verloren ist. Das heißt, eigentlich muss man es dann wieder umdrehen, man muss den Schüler an der Hand nehmen, man muss ihm was geben, wo er einen Weg hat, wo er einen Prozess hat und dann das Ganze aufarbeiten, indem das halt dann kommt, hey, du hast jetzt 10 Sachen, die eventuell in Frage kommen, schau das an und dann bewirb dich. So ist das Ähnliche bei uns eben das Konzept. Aber auf die Frage zurückzukommen, die Realitätsverzerrung war immer schon so. Das Schlimmere dabei ist eher nämlich jetzt das, dass halt wir aktuell, was die Medien, die Online-Medien angeht, ein bisschen in einer Scheinwelt leben, weil da jeder quasi so das Gelbe vom Ei verspricht. Und da darf man den Jugendlichen aber nicht besser, weil wir sind in Wirklichkeit die, was einer den Zugang gegeben haben. Es ist bis jetzt keine Beschränkung gekommen, dass einer ein Smartphone nicht verwenden darf. In Australien haben sie es jetzt unter 16 oder unter 14 Jahren, glaube ich, jetzt beschränkt. Wenn du andere VPN hast, kommst du wieder rein. Also es kann diese Medien abtragen und dann reden wir mal weiter. Ja. Aber die Realitätsverzerrung an sich hat es immer schon gegeben.

0: gerade befinden, dass da ganz, ganz viel schief rennt. Das ist für mich auch absolut klar und da werden wir sie sicher in irgendeinem Prozess der Regulierung früher oder später mal eine bewegen. Aber trotzdem bedient ihr euch ja am ähnlichen System. Also man kann ja dann den Ansatz wählen zum Beispiel und sagen, okay, Jugendliche haben jetzt eine kürzere Aufmerksamkeitsspanne von nur mehr 30 bis 60 Sekunden pro Video oder eigentlich in Wirklichkeit nur viel kürzer. Schauen wir, dass wir dem entgegenwirken und dass wir wieder ein bisschen wegkommen von diesem Dopamin-Kick und von diesen Persuasive Technologies, die da dahinter stecken. Und trotzdem habt ihr den Ansatz gewählt, dass sich eher da auf den Jugendlichen zubewegt und euch da angleicht. Was war da genau der Hintergedanke?
1: Also grundsätzlich haben wir uns ja überlegt, wir nehmen einfach das Schlechte von TikTok und wandeln es in was Positives um. Mhm. Dieser Zug, der Kurzvideo, das ist ja nicht mehr aufhaltbar. Das merkt man jetzt auch. Die Aufmerksamkeitsspanne sinkt. Sie pendelt sie weiß, sie stagniert in Wirklichkeit. Aber was wir einfach gemacht haben, ist quasi, wir gehen ja viel weiter hinaus von dem Ganzen. Wir haben jetzt einmal alle Lehrberufe und alle weiterführenden Schulen in kurze Videos einmal herzeigt. Das heißt, da geht es ja nur um die Orientierung. Dass ich dann final zu einem Beruf komme, ist ja nicht mehr die Berufsorientierung, sondern es ist die Findung und die Wahl. Das heißt, da geht es um ganz was anderes. Wir sind auf jeden Fall nicht unbedingt die All-in-One eine Plattform, wo du von vorn bis hinten alles hast, weil es immer noch wichtig ist, dass man halt eben schnuppern geht, dass man den Betrieb kennenlernt, dass man in der Realität einmal ist. Aber mit diesen Kurzvideos ist ja nicht nur dazu da, dass man mal in kurzer Zeit diese über 200 Berufe kennenlernt. Weil wenn ich jetzt sage, okay, ich kann jetzt einmal wir reden jetzt von 12 Bereiche, 12 Branchen, ich kann die Hälfte mal wegstreichen, dann hast du immer noch mindestens 100 Berufe, die du da anschauen müsstest. Mhm. Nimm dir die Zeit einmal und schau dir mal zu jedem Video 5 Minuten, 10 Minuten was an. Das macht kein Jugendlicher und vor allem auch ich selber, mir wird auch langweilen nach der Zeit. Das heißt, wir haben das einfach heruntergebrochen auf die wichtigsten Sachen in kurzer Zeit. Da geht es um die Orientierung. Bei der Berufsfindung geht es dann wirklich um Werte, um das, wie bist du als Persönlichkeit. Und die Wahl ist dann sowieso anders. Da musst du mal schnuppern gehen. Ohne dem geht es nicht.
0: Okay, ja, nein, das verstehe. Also das heißt, die Logik ist die, dass an und für sich das Kurzvideoformat, was ja derzeit in der Medienpädagogik so verteufelt wird, ja per se nicht schlecht ist. Also was ist schlecht daran, wenn ein Video einfach kurz und knackig ist? Also das verstehe ich absolut. Und dass man das dann quasi ausholt aus diesem TikTok-Eck und sagt, ich fühle diese 30-45 Sekunden jetzt mit was Sinnvollem und bediene diesen psychologischen Tricks, die da dahinter stecken und mache einfach was Gescheites damit. Das kann ich absolut nachvollziehen. Was mich aber interessieren würde, das heißt, nehmen wir mal einen kleinen Simon Moser her, der mit 14 Jahren jetzt auf der Plattform unterwegs ist und ich habe wahrscheinlich einen Feed für mich und da einfach mal durchklickt durch die ganzen Videos. Lernt im Hintergrund der Algorithmus, wie lange man welches Video anschaut oder wie funktioniert der genau, dass ihr meine Interessen außerfindet?
1: Die Interessen werden einmal grundsätzlich einmal im Vorhinein schon bei der Registrierung angegeben. Wir wollen da jetzt auch nichts verfälschen. Wichtig ist auch dazu zu sagen, es ist der Algorithmus an sich, so wie er besteht, ist ein reiner Empfehlungsalgorithmus. Also da geht es jetzt nicht darum, dass du, so wie es jetzt auch in den Medien drin gestanden ist, dass man halt dann zu bestimmten Themen einrutscht und dann einfach dann sie sogar vielleicht radikalisieren kann. Ja, ich meine, das ist bei uns, wenn du dich mal radikalisierst im Bereich Mechatronik, dann nimmt die jedes Unternehmen, glaube ich. Aber bei uns ist das nicht so. Bei uns ist es eher so, dass die Person schon an sich selber eingibt, was sie sich vorstellt und zu dem wird dann mehr gezeigt. Okay. Und wenn er dann sagt, ich will das nicht mehr sehen, also das merkt man dann eh, wenn er halt die Sachen wieder weiterwischt oder sie mit dem Profil nicht befasst, zum Mechatroniker zum Beispiel, kann man das Ganze wieder auslöschen, zurücksetzen und dann geht es wieder von vorn los. Diese Empfehlungen sind einfach so, in dem, dass man, die sind ja auch was Gutes in einer Art und Weise, weil wenn ich von der Breite dann wieder zurück in die Mitte gehe und dann sage, ich will jetzt von alle 12 Branchen zumindest nur das sehen, was zum Beispiel im Bau ist, dann ist ja so ein Algorithmus natürlich voll wichtig, weil sonst sagt er ihm wieder was anderes an und dann ist er nur verwirrter. Also wir bewegen sich da in ganz, ganz, ganz, ganz, ganz an der Oberfläche und die Empfehlung ist halt einfach nur an dem, was er tatsächlich eingibt durch das, was er will.
0: Okay, das heißt, wenn man wirklich mal einzoomt in die Praxis von eurer Plattform, ihr gebt zuerst einmal natürlich Logomei. Das Ganze funktioniert über die Schulen, über das Fach Berufsorientierung. Da kriege ich einen Zugang von einer Lehrperson für Berufsorientierung, die wahrscheinlich die einmal kennengelernt hat

0: oder von dir mal gehört hat. Und dann gebe ich mal meine Interessen ein. Und es gibt sowohl auf Schülerinnenseiten Profile als auch auf Firmenseiten. Das heißt, ich arbeite auch mit Firmen zusammen, relativ namenhafte Firmen, die einfach Lehrlinge suchen. Und ich glaube, ihr habt ja sogar in die Zeit eine gegründet, wo wirklich ein großer Lehrlingsbedarf war. Gell? Da war kurzzeitig einmal relativ arger Fachkräftemangel, Lehrlingsmangel. Und diese zwei Seiten versucht sie dann miteinander zu verbinden. Und am Ende vom Tag ist das Ziel, dass man einen Lehrlingsvertrag quasi abschließt bei der Firma.
1: Das Ziel ist in Wirklichkeit, dass der Schüler die passende Ausbildung findet. Mhm. Wir gehen da jetzt auch nicht davon aus, dass das die Lehrer sein muss. Wir sind da sehr neutral und wir beeinflussen kann. Wir schlagen immer nur vor in Wirklichkeit. Und da ist ja halt auch wichtig zum Anmerken, wenn ein Schüler zum Beispiel von Anfang an in der Registrierung schon eingibt, er will nur eine Schule sehen, dann werden er nur Schulen angezeigt.
0: Okay.
1: Wenn da steht, ich weiß es nicht, sind beide Sachen möglich. Wichtig ist dazu zum sagen, der ganze Prozess am Anfang ist demnach wichtig, damit der Schüler sich selber kennenlernt. Mhm. Weil diese Selbstreflexion einmal zu wissen, was kommt wirklich in Frage, ändert sich erstens immer. Und zweitens ist es halt trotzdem auch ausschlaggebend, für was ich mich dann wirklich entscheide. Und zu dem ganzen Thema schreiben wir ja, also nicht ich persönlich, aber wir haben eine Kollegin, die schreibt eben die Doktorarbeit darüber mit der Johannes Kepler Universität im Institut Psychologie, wo es genau um das geht. Also was benötigt es und was muss man abfragen, damit die Wahrscheinlichkeit gegen 100% geht, dass die Ausbildung zu einem passt und ist langfristig. Mhm. Und da ist zum Beispiel auch rausgekommen, dass vor allem Werte eine große Rolle spielen. Werte heißt zum Beispiel, was wurde mir von zu Hause mitgegeben? Wie weit möchte ich denn in den Umkreis überhaupt hinausfahren? Kommt eine Schule am Land eher in Frage oder in der Stadt? Kann man es vorstellen, am Wochenende heimzufahren, unter der Woche dann aber dort zum Schlafen, etc. etc. Das sind auch viele Werte, ja. Oder was halt auch leider so ist, oder kann man es irgendwie mal wie Noten. Also ich habe viele Schüler gehabt, die zum Beispiel zu mir sagen, sie wollen unbedingt Arzt werden. Und dann rede ich mit der Lehrerin und die Lehrerin sagt, das geht sich halt leider nicht aus. Wenn du in Mathematik oder in irgendwelche anderen Fächer, wenn du leider nicht einen Dreier hast, nimmt die keine Schule. Ja? Und entweder du wiederholst, gehst dann mal weiter oder etc. etc. Ja? Und dementsprechend muss man halt da so realistisch sein und ihnen das dann aufzeigen und sagen, okay, du bist jetzt in der dritten Klasse, weil Surfjobs wieder prozesshaft gedacht. Das fange ich in der dritten nochmal an. In der dritten logst du einmal ein, schaust du mal durch, speicherst da ein Profil. In der vierten Klasse macht man es wieder auf, schauen einmal, was hat sich denn überhaupt verändert. Ein halbes Jahr beim Jugendlichen ist viel. Ja. Da ist er dann nicht mehr die Arzt, also ist wirklich Feuerwehr am anderen Wand. Mhm. Und dann macht man sich Schnuppertage raus. Ja. Und dieser Prozess ist visuell dargestellt und zeigt den Jugendlichen dann auf, wo er tendenziell eher in welche Richtung das er gehen kann.
0: Und für mich ist immer sehr interessant. Ich bin ja selber, jetzt komme ich in mein fünftes Berufsjahr als Lehrer. Mhm. Und für mich ist immer extrem interessant, mit Personen zu sprechen, die zwar in der Schule aktiv sind und das Schulsystem gut kennen, aber selber nicht Lehrer sind, sondern einen außenstehenden Blick haben. Mhm. Wie schätzt du das ein? Ist jetzt eine sehr breite Frage, aber wie gut bereiten die Schulen in Oberösterreich oder in Österreich die Jugendlichen wirklich auf eine Berufsentscheidung vor?
1: Also die Aufgabe von jeder Schule ist es ja nicht nur, dass man es positiv absolviert, sondern vor allem auch, dass man es positiv in die weitere Ausbildung bringt. Und das ist halt, also wenn man sich Surfjobs grundsätzlich einmal anschaut, hat das ja auf vielerlei Ebenen einen Einfluss. Also am Schüler Einfluss auf die Eltern, dass sie sich besser fühlen, weil der Bub halt dann die Entscheidung gewusst hat. Direktion, Lehrer, ökonomisch, finanziell, also man kann halt, also das Aufbreiten auf alles. Man spart überall ein bisschen ein und macht es ein bisschen einfacher und halt auch zieltreffender. Was ich halt besonders gemerkt habe, ist, dass halt durch diese Breite an Angebote, was es im Bereich Berufsorientierung schon gibt, ja, es gibt so viel Material. Also die Lehrer wissen ja ab und zu nicht einmal, was sie wirklich nehmen sollen. AMS, WKO, Arbeiterkammer. Man hat eine Mappen, man macht eine Potenzialanalyse. Das sind alles super Sachen und sind auch relevant, auf jeden Fall. Der rote Faden führt einfach ein bisschen, ja. Und auch dieses Prozesshafte, das ist vielleicht sogar datenbasierte, weil der Schüler halt trotzdem eigentlich als erster gesagt, aufgezeigt hat und gesagt, Frau Lehrerin, ich will wirklich Arzt werden, ja. Und dann verliert sie das durch irgendwas und so weiter. Und vielleicht ist er tatsächlich dann nach 10, 20 Jahren wirklich Arzt geworden. Man hätte es ja nicht wissen können, ja, wer es ja schon aufgezeigt hat. Und was mir einfach auffällt, ist dadurch, dass es halt dieses Überangebot in Wirklichkeit gibt, diese Messen, so wie es du vorher erwähnt hast, wo eigentlich nur eine reine Reizüberflutung ist. Weil wenn ein Schüler 200 Firmen dort sieht oder sagen wir 150 Firmen sagt, und es geht eigentlich nur darum, wer hat den größten Stand, wer macht das beste Marketing, geht der heim und weiß gar nichts. Und das ist mein Feedback, was ich von den Schülern und auch von den Schülern und von den Eltern und von den Lehrern halt. Das heißt, zurückzukommen auf deine Frage. Es liegt nicht am Angebot. Gar nicht. Wir sind sehr privilegiert bei uns in Österreich. Kann ich auch noch mal kurz einsteigen in das Thema. Ich betreue mitunter ein Projekt, das heißt EIMO, wo es einfach darum geht, dass man sich die berufsorientierte Landschaft in Europa anschaut. Das heißt, es geht von der Bildungsdirektion Oberösterreich aus, ist ein EU-Projekt und da waren wir zum Beispiel, also ich war jetzt im Februar in Belgien, also in Brüssel, haben wir dort das Ganze angeschaut. Wir waren im Mai waren in Italien, haben sie das angeschaut, im November sind die ganzen bei uns. Da schauen sie sich die österreichische Berufsorientierungs- und Ausbildungslandschaft an und dann muss man Konzepte erstellen, damit das halt einfach auf alle EU-Ebenen funktioniert.
0: So, was sind deine Eindrücke, die du gesammelt hast in Belgien und Italien?
1: Wir sind privilegiert.
0: Ja, wir sind da, haben die Nase vorne quasi in der Professorin.
1: Jeder Lehrer in die anderen Länder staunt nur, was wir nicht haben. Und das Erste, was sie damals zu uns gesagt haben, ist, wir können von euch lernen. Also, was macht ihr da genau bei uns? Also, wie kennt ihr euch einen Input geben, an uns als Länder geben, damit wir da auch was verändern können. Wir haben, wie jetzt im Mai in Italien war, wenn man sich da die Berufsschule, heißt bei denen anders, aber wenn man sich die Berufsschule anschaut, das ist wie in die 80er Jahre, in den 90er Jahren. Die arbeiten da an Puppen, an Werkzeuge, also das ist absolut unverständlich, wie man da wirklich ein Profi werden kann. Ja. Und was ich eigentlich sagen wollte, ist, dadurch, dass wir eben so viele Möglichkeiten haben, ist es ja umso verwirrender. Das heißt, die Lehrer wissen schon mal nicht, was sie in Wirklichkeit nehmen sollen. Sie machen immer nur, sie probieren aus und schauen, wie da was kommt und dann ergibt sich das Ganze. Ja. Aber was wir halt eben versuchen, ist, da ein bisschen einen roten Faden hineinzubringen. Weil wenn man das ganze Prozess oft aufbaut, dann weiß der Schüler am Ende des Tages, was er wirklich passt und hat diese Realitätsverzerrung dann auch nicht. Mhm. Manche Schulen zum Beispiel schaffen es nicht einmal, dass die Schüler schnuppern gehen. Jetzt gehen die aus der Schule raus und haben keine Erfahrung, wie es in der Realität ausschaut. Die schlagt es natürlich. Und dann ist der leichteste Weg, ich gehe ins Altbewährteste und schaue einfach, dass ich weitergehe in die Schule, weil ich dann eigentlich diese Unsicherheit dann nicht habe.

0: Ich weiß, dass wir ein großes Lehrer- und Lehrerinnenpublikum haben von dem Podcast. Gibt es einen Appell, den du an sie richten möchtest?
1: Also am allerwichtigsten ist für mich immer, dass man die Schüler rausbringt in die Praxis. Ja. Man kann zum Beispiel jetzt, ich will da jetzt gar nicht gegen Surfjobs rennen, gar nicht, logischerweise, aber bei uns geht es einfach darum, dass man sich mal orientiert, dass man dann auch wissenschaftlich das Ganze fundamentiert und dann einfach eine Basis hat, wo der Lehrer draufschaut und sagt, okay, du gehst jetzt einmal Kfz, schaust dir das einmal an. Dann gehst du in die weiterführende Schule, schaust dir die HTL an und als Dritter schauen wir mal in den Surfjob rein, steht das, schaust dir das einmal an. Ja? Das ist einmal die grundlegende Basis. Ja? Wichtig ist, und das appelliere ich immer, schaut, dass die Jugendliche so viel Erfahrung in der Praxis machen, wie es geht. Das hat jedem von uns eigentlich am besten da, weil wenn du als Lehrer bist, ja die meiste Erfahrung im Unterricht gesammelt haben. Wenn du mit drin bist und also gestanden bist. Ja.
2: Absolut.
1: Und das appelliere ich ja, weil eben diese Vorstellung halt, du kannst, am Ende des Tages bleibt es eine Vorstellung. Wenn ich nicht weiß, wie es aussieht, ist es nur eine Vorstellung. Das heißt, man muss es einmal erlebt haben.
0: Ja.
1: Und das heißt halt einfach, geht's in die Betriebe, schaut es euch an, hands on, probiert es aus, gibt so viele Sachen. Und die Datenbasis oder das Fundament, das kommt von uns, ja.
0: Und wenn wir jetzt so viel darüber reden, über Vorstellung versus Reality, wie stellt ihr da bei euch auf der Plattform sicher, dass zum Beispiel, ich meine, ich kann mir vorstellen, dass es bei großen Firmen oft große Budgets gibt für gewisse Werbefilme, die da draht werden können für die Mitarbeiterakquisierung. Wie stellt ihr da sicher, dass da ein bisschen ein Realitätsbezug auch drinnen ist und das nicht dann quasi absoluter Hochglanz-Werbefilm wird, den die Jugendlichen auf eurer Plattform sehen?
1: Das ist ganz einfach, weil wir die meisten Videos mit unserem Videoproduzenten dran haben.
0: Ah, das heißt, ihr seid selber in die Firmen gegangen und habt gesagt, so, ja, wir begleiten euch jetzt einen Tag und filmen das.
1: Ja. Wir haben es gibt zwei Möglichkeiten. Die Firma macht das selber über uns. Das heißt, wir wissen ganz genau, dass das authentisch sein muss und das geht so auch. Kein Hochglanz, einfach herzeigen, was es geht. Der Lehrling redet, der Lehrling sagt, was wirklich zu tun ist. Es wird natürlich drüber geschaut, auch, ob das der Realität entspricht, aber kein Hochglanz, das ist uns ganz wichtig. Zweitens, das Unternehmen kommt schon mit einem Videomaterial, sagt, sie können das zusammenschneiden und dann schauen wir aber drüber. Dann sind wir also ehrlich und sagen, okay, das ist einfach viel zu schön. Ja. Weil wir haben ab und zu einfach, da werden nur die Benefits mit Kantine, mit Führerschein wird bezahlt und so weiter, wird alles gesagt, ja, aber dass du dann im Endeffekt wirklich bei der Maschine stehst und dreckig wirst, steht nicht da.
0: Mhm.
1: Und was wir auch noch gemacht haben, ist diese neutralen Berufe, das heißt, wenn man bei uns zum Beispiel jetzt als Kfz-Techniker eingeht, waren wir zum Beispiel auf Messen, wie die Welser-Messe, haben dort den Lehrling gefragt, erzähl mir mal über den Alltag, was machst du, erklär mir wegen was, was ist gut, was ist schlecht, vor allem nämlich auch, und so weiter und so fort. Also das ist sehr neutral gehalten. Ja. Und somit umgehen wir das Ganze, dass da jetzt keine Werbung betrieben wird.
0: Was mich jetzt, um den Rahmen wieder zu spannen, zum eigentlichen Thema des Podcasts, die Medienbildung.
1: Mhm.
0: Wir zwei arbeiten ja an einem ähnlichen Feld. Wir sind beide in Schulen aktiv und ich betreue den Medienführerschein. Das heißt, meine Aufgabe ist immer die, dass ich die Jugendlichen innerhalb von einer Schuljahre die Werkzeuge in die Hand gibt, dass sie sich in einer digitalen Medienwelt gut zurechtfinden. Das heißt, eigentlich ist meine Aufgabe die, dass ich Jugendliche darauf vorbereite, einmal einen Beruf ausüben zu können und die Medienkompetenz zu haben, diesen Beruf gut machen zu können. Und ist es was ist deiner Meinung nach, was sind die grundlegenden Medienkompetenzen, die Jugendlichen heutzutage brauchen? Es gibt ja, egal ob man jetzt als Mechanikerin oder als Koch oder Köchin, als Pflegekraft oder was weiß ich was arbeitet, es gibt gewisse Grundkompetenzen in Medienbildung, die braucht man. Was sind das für die? Auf was sollen wir da mit dem Medienführerschein quasi hinarbeiten, damit die mal bei dir leicht vermittelbar sind?
1: Also wichtig ist einmal, dass man hat natürlich seinen jugendlichen Leichtsinn und begibt sich da auf Plattformen oder in Content, der mehr wie in Anführungszeichen blöd ist. Ja. Das, wenn ich in einer Bubble reinkomme und dann Videos sehe, die eigentlich mir keinen wesentlichen Mehrwert bringen, den kannst du eh nicht umgehen. Ja. Es ist nur wichtig, erstens einmal, dass sie das unterscheiden, real, nicht real, vor allem was Fake News angeht, was eben KI-Videos angeht, weil einfach da sind die Jugendlichen eh schon sehr gut. Ja. Also ich meine, ein Jugendlicher von der Generation Alpha ist der Schnellste, der was eine Werbung erkennt. Drum laufen diese Ads auf Social Media halt auch in Art und Weise. Der Funnel ist ganz schwierig zum Generieren, einfach weil Jugendliche ganz schnell weit erwischen und mit dem nichts zu tun haben wollen, weil sie in einer Freizeit sind und nicht keine Werbung bekommen will. Aber grundlegend ist erstens einmal diese Tools zu verwenden, die aktuell sowieso schon gang und gäbe sind, ich rede jetzt von ChatGPT, Cloud oder sonst irgendwie, die zu bedienen können und sie halt einfach eventuell Zeit zu ersparen. Das ist einmal ganz eine einfache Sache, weil ich habe zum Beispiel heute war ich schon bei meiner Mutter, habe ich erklärt, wie sie quasi rausfindet, wie viele bunte Smarties in einer Packung Smarties drinnen sind. Das war einfach ihr Frage, was wissen wollte. Die hat dann auf ChatGPT einfach mit dieser Dame gesprochen, war begeistert und ich glaube, jetzt ist sie beste Freundin. Sie hat ihr sogar schon einen Namen gegeben. Ja. Also es ist schon spannend. Und die Jugendlichen sind da einen Schritt weiter. Die nutzen das Ganze aber auch für alles. Ja. Das heißt, ich will sie umdrehen, was können wir denn da schon von denen lernen und wie können wir das Ganze aber sicherer gestalten? Und das ist der große Punkt. Weil Sicherheit ist in den meisten Themen absolut nicht gegeben. Wenn ich auf TikTok gehe, es geht auch viel um Radikalisierung, es geht viel um eben diese Bubble, wo halt einfach falsche Aussagen getätigt werden und es dann wiederum viral geht. Das heißt, wie kann man eigentlich einen Schüler bestmöglich auf die Arbeitswelt vorbereiten? Das Telefon oder die Devices müssen nicht unbedingt zurückgeschraubt werden, es geht eher darum, um die Bildschirmzeit. Das heißt, schaut mal, dass das Dopamin runterkommt, dass sie halt sich auf die richtigen Plattformen bewegen. Und vor allem auch, was Medienbildung angeht, man muss trotzdem auch einer die Kompetenz mitgeben, dass in den meisten Unternehmen trotzdem auch verschiedene Programme gebraucht werden. Ich gehe es einfach nur mal von Word, Microsoft raus, einfach weil es jetzt nur immer verankert ist in die Unternehmen. Aber dass man halt da auch weiß, wie man damit umgeht und vor allem auch eben, wie man vor allem Plattformen richtig nützt, ohne dass da jetzt irgendwas der Mensch beeinflusst wird. Das ist einfach am allerwichtigsten.
0: Das bestätigt das, was ich mir auch immer wieder denke. Medienbildung ist ein ganz großer Teil davon als Persönlichkeitsbildung. Wo sind meine persönlichen Grenzen? Wie kann ich es schaffen, dass ich einen Medienumgang habe, in dem es mir gut geht, wo ich mich nicht ausgelaugt fühle? Wie kann ich es schaffen, dass ich auch so ein großes Wertesystem in mir trage oder einen Kompass, damit ich nicht verloren gehe? Und auf der anderen Seite aber auch, wie kann ich meinen Alltag erleichtern? Wie kann ich meinen Arbeitsalltag erleichtern dadurch? Genau, kommt bei künstlicher Intelligenz ins Spiel. Ich habe zum Abschluss noch so eine Art Kurzfragerunde vorbereitet.
1: Ja, voll gern.
0: Wo ich dich um ganz, ganz kurze Antworten bitten würde. Der erste ist, ein Beruf, den du erst durch Surfjobs kennengelernt hast. Gibt es irgendeinen Lehrberuf, den du vorher nicht gewusst hast, dass er existiert?
1: Ich muss kurz überlegen.
0: Ja, kein Stress.
1: Ja, es gibt also besonders faszinierend mich so Orgelbauer.
0: Okay, sehr gut. Danke.
1: Und dann gibt es halt ganz, ganz spezielle Hauptmodule, wie zum Beispiel, das nehmen wir her, ja, so ein Beruf wie Vermessungstechniker zum Beispiel, das habe ich vorher schon erwähnt. Das war einfach für mich trotzdem spannend, was man sich darunter vorstellen kann. Man geht auch davon aus, dass viele Lehrberufe, die man dann eventuell in der Realität sieht, dann auch eins zu eins das ist, was die Tatsache mit sich bringt. Und das ist aber nicht so, weil wenn ich zum Beispiel Garten- und Gestaltungstechniker habe, dann ist da aber sehr, sehr viel zum Beispiel Design dabei. Ja, das denkt man sich am Anfang gar nicht. Da denkt man eher nur, alles was grün ist, werde ich bearbeiten. Stimmt aber gar nicht. Genauso wie zum Beispiel EDV, da gibt es Informationstechnologen. Ja. Mhm. Früher hat es EDV-Kassen, das haben sie wieder gestrichen, aber Informationstechnologe. Da geht man halt danach trotzdem auch immer jetzt mittlerweile schon viel von Coding aus. Ja. Mhm. Und da gibt es aber wieder einen eigenen Lehrberuf dazu. Also es ist eigentlich in dieser Lehrberufslandschaft muss man einmal wissen, was wirklich ausgebildet wird, weil es gibt ja sagen, so eine Vorlage, was alles drinnen sein muss. Ein Friseur zum Beispiel muss jetzt immer nur Locken wickeln. Das ist auch spannend, ja. So, meine Mutter hat damals den Meister gemacht, die hat gesagt, da ist nichts geändert. Ja. Aber in Wirklichkeit geht jetzt jeder bei Friseur eigentlich vom Barbershop aus. Also nicht jeder, aber man stößt es trotzdem als junger Mensch nur das vor, wo man eigentlich ist.
0: Stimmt, ja.
1: Das heißt, man weiß eigentlich auch gar nicht, was dann die nächsten drei Jahre dann auf sich lauert und das ist jetzt schon spannend. Also gibt schon einige Berufe, die, wo ich mir gedacht habe, hey cool, aber werden halt dann auch immer weniger angeboten.
0: Die zweite Frage ist, TikTok vom Handy löschen oder behalten?
1: Grundsätzlich würde ich einmal behaupten, einmal so hinterfragen, was bringt dir das? Also was für einen Mehrwert bringt dir TikTok? Da muss man halt auch fragen, wie funktioniert der Algorithmus dahinter? Bei mir zum Beispiel, ich verwende kein TikTok, ich nehme es nur beruflich, ich bin auf Instagram. Mhm. Aber bei mir wird zum Beispiel Instagram sehr viel über KI-Tools zum Beispiel erklärt und angezeigt. Das hilft mir extrem weiter und da habe ich mir einiges schon abgeschaut. Natürlich sehe ich auch, es gehört zu meinem sozialen Netzwerk dazu, aber man muss noch hinterfragen, was nutzt man. Wenn man dann sagt, okay, ich nehme TikTok rein nur als Unterhaltungsplattform, was es ja eigentlich ja ist, dann löschen, weil es dir in Wirklichkeit nicht viel bringt. Also die meisten wissen ja, wenn sie dreimal scrollen, was das erste Video war. Also was war das Video, drei Videos davor, wissen sie nicht. Immer hinterfragen, was das geht, ja. Aber sonst würde ich einfach behaupten, je nachdem, für was man es verwendet.
0: Und die allerletzte Frage für heute, wenn ein 14-jähriger Mensch zuhört, der überhaupt keine Ahnung hat, was er oder sie später machen möchte, welchen Rat willst du der Person jetzt geben?
1: Probieren. Ganz wichtig. Probier so viel, wie es geht und persönlich. Nicht virtuell, sondern schau einfach, wie sie sich anfühlt. In dem Alter weiß man es vielleicht sogar mehr, wie sie Bauchgefühl anfühlt. Das haben wir in unserem Alter mittlerweile schon ein bisschen verlernt, wie sie Bauchgefühl anfühlt.
0: Stimmt, ja.
1: Aber dort hat man eigentlich dann die Bestätigung, ob es passt oder nicht passt.

0: Lieber Florian, vielen lieben Dank, dass du Zeit genommen hast. Das war ein sehr, sehr interessantes Gespräch, immer so in der Schnittstelle Medienbildung und Berufsorientierung. Ich hoffe, ich habe euch auch mit dem Podcast ein bisschen ein Gusto machen können, die App Surfjobs einmal auszuprobieren. Wir selber in der Schule verwenden es. Ich bin zwar kein Berufsorientierungslehrer, aber ich weiß von dir, dass wir in der Schule haben. Und ja. Und danke auch für die allgemeinen Einblicke in deine Sicht auf die Medienbildung.
1: Sehr gerne.
0: Ihr hört diese Folge auf Radio Froh. Ich bedanke mich auch nochmal herzlich bei euch fürs Zuhören und wir hören uns wieder in der nächsten Folge. Ich wünsche euch einen schönen restlichen Tag. Ciao.
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5: Herzlich willkommen bei einer neuen Ausgabe des Frohsinn. Mein Name ist Sophia Tietjen. Heute geht es um den Verein PIA, der seit nunmehr 30 Jahren Aufklärungs- und Präventionsarbeit beim Schutz vor sexualisierter Gewalt leistet und an betroffene Personen psychotherapeutische Hilfe vermittelt. Fälle wie die von Giselle Pellicot in Frankreich und auch zuletzt im oberösterreichischen Marchtrenk erschütterten die Gesellschaft. Doch diese Beispiele sexualisierter Gewalt und des Missbrauchs sind bei weitem keine Einzelfälle. Trotzdem ist das Thema oftmals mit Scham verbunden, sodass Betroffene nicht die Hilfe erhalten, die sie benötigen. Genau dem möchte der Verein PIA entgegenwirken. Anlässlich des Jubiläums grüßt Radio Froh Viktoria Grünberger, Vorstandsobfrau, zu einem Interview im Studio. Herzlich willkommen bei Radio Froh, Frau Grünberger. Ich darf Sie heute im Namen des Radios bei uns hier im Studio begrüßen und bezüglich des 30-jährigen Bestehens des Vereins PIA interviewen. Sie sind Obfrau des Vorstands. Der Verein hat sich 1996 ja gegründet und vermittelt seitdem eben therapeutische Beratung und Hilfe für Betroffene sexualisierter Gewalt und leistet selbst auch Präventions- und Aufklärungsarbeit. Aber ich würde sagen, wir beginnen einmal von vorne. Warum gründete sich der Verein PIA und was waren die zentralen Gründungsideen, die zentralen Gründungspersonen?
6: Begonnen hat damals alles mit dem Buch Friede um jeden Preis. Also dieses Buch ist ein autobiografischer Erlebnisbericht über sexuellen Missbrauch in der Familie. Und die Verlegerin dieses Buches hat damals unsere Gründungsobfrau, die Christa Püringer, angesprochen und sie gefragt, ob sie hier helfen kann, ob sie sich hier engagieren kann. Ja, sie war damals sehr betroffen, hat dieses Buch natürlich auch gelesen und hat sich natürlich gedacht, ja, selbstverständlich, ich kann hier helfen und ich will hier helfen. Also die Gründungsidee war und ist heute noch, dass man Personen, die von sexualisierter Gewalt betroffen sind, eben unterstützt, dass man die Personen nicht alleine lässt. Gleichzeitig auch jetzt mit Aufklärungs- und Präventionsarbeit versucht und schaut, dass man sexuelle Gewalt verhindern kann.
5: Welche Unterstützungs- und Aufklärungsangebote bietet denn der Verein PIA an? Und hat sich das Angebot seit der Gründung 1996 verändert, also erweitert möglicherweise?
6: Also mit der Gründung 1996 war mal so das Fundament oder eine Säule, ist die therapeutische Begleitung von betroffenen Personen. Genau, seit 2005 gelingt es uns hier in diesem Verein, kostenlos Therapie für Betroffene anzubieten. Und die zweite Säule, die etwas später dazugekommen ist, ist der Präventionsbereich, also Präventions- und Aufklärungsarbeit in Schulen. Selbstverständlich, das hat sich in den letzten 30 Jahren doch auch verändert. Wir haben da verschiedene zahlreiche Ansätze probiert, Erfahrungen gesammelt und unser Angebot da kontinuierlich weiterentwickelt. Man verändert haben sich natürlich die Rahmenbedingungen und die gesellschaftlichen Herausforderungen und da haben wir natürlich die Art und Weise unseres Angebots halt angepasst.
5: Sie haben ja vorhin schon erwähnt, dass vor allem das Beratungs- und Therapieangebot kostenlos ist. Mhm. Überhaupt fußt ja viel in diesem Verein auf Ehrenamtlichkeit. Mhm. Sowohl genau. Sie als Vorstandsmitglied als auch die Fachbereichsmitglieder engagieren sich ehrenamtlich. Mhm. Wie sind Sie persönlich zu PIA gekommen? Also was waren Ihre Beweggründe und Ihre Motivation, sich ehrenamtlich für diesen Verein zu engagieren?
6: Also ich komme ja aus einer ganz anderen Ecke. Ja, das war mal so die, wie ich zu PIR gekommen bin, also eigentlich als Rechnungsprüferin. Also ich habe die Leitung Finanzen und Administration an der FH Oberösterreich und ich beschäftige mich eigentlich eher täglich mit Zahlen, Daten, Fakten. Mhm. Aber ich bin in einer sehr sozial engagierten Familie aufgewachsen und ich habe einfach wirklich schon früh als Kind mitbekommen, dass die Gesellschaft eben von unterschiedlichen Lebensrealitäten geprägt ist und eben nicht alle die gleichen und die glücklichen Voraussetzungen haben. Ja, und das ist so auch, wie ich dazu gekommen bin, ursprünglich einmal als Rechnungsprüferin und dann bin ich in den Vorstand gewechselt. Und indem wirklich Ehrenamt für mich eine Ehrensache ist, genau, bin ich seit einigen Jahren dabei und vor 3 Jahren hat mir die Christa Büringer gefragt, ihre Nachfolge antreten zu wollen.
5: Ihr Verein leistet ja nicht nur therapeutische Vermittlung und Beratung, sondern auch eben Aufklärungs- und Präventionsarbeit. Der Verein bietet auch Workshops ab der 4. Volksschulklasse an. Wie wichtig würden Sie eine frühe Sexualbildungs- und Aufklärungsarbeit bei Kindern einschätzen?
6: Also das ist eine sehr wichtige Arbeit und eben ein wesentlicher Schutzfaktor bei Kindern. Wir bieten aber auch schon in der 3. Klasse Volksschule Workshops an. Und in diesen Workshops lernen eben die Kinder, ihre Gefühle wahrzunehmen, Grenzen zu erkennen und die natürlich auch auszudrücken. Sie bekommen dort einfach dieses Wissen, sich auszudrücken. Sie lernen dort auch, Nein zu sagen und dass es in Ordnung ist, Nein zu sagen und wie man das macht. Dass sie sich auch an jemanden wenden können, wenn sie Hilfe brauchen und wenn was nicht in Ordnung ist. Und das stärkt eben die Kinder. Und das ist der wesentliche Faktor, der für die Zukunft eben sie vor Gewalt schützen soll und wird. Wichtig zu sagen, also es ist hier auf gar keinen Fall in diesen Workshops, ist, dass man die Kinder da mit irgendeiner Erwachsenensexualität konfrontiert, sondern dort haben sie einfach wirklich gut die Möglichkeit, altersgerecht, ja. Also sie können dort ihre Fragen stellen und die werden dort alters- und entwicklungsgerecht von unseren Pädagoginnen beantwortet. Und es hat sich einfach gezeigt, dass wenn externe Personen, also unsere Pädagoginnen in der Schule da dabei sind, dass die Kinder einfach weniger Hemmungen haben und da einfach ein gutes Umfeld haben, wo sie eben ihre Fragen, die sie sehr wohl haben, stellen können. Und das ist für alle eine Bereicherung und eine Unterstützung.
5: Über die Volksschule hinaus, wie kann Aufklärungsarbeit eben eine Prävention gegenüber sexualisierter Gewalt sein, also auch in den folgenden Schuljahren?
6: Also eben diese sexuelle Bildung, die schafft eben Sprache, Orientierung und Wissen. Also die Prävention soll auf keinen Fall Angst machen. Sie soll die Kinder stärken in Selbstbestimmung und das fördert eben auch einen respektvollen Umgang miteinander. Sie lernen da Grenzverletzungen zu erkennen und eben sich Hilfe zu holen, wenn sie eine brauchen. Und was ganz wichtig ist, sie lernen, dass Sexualität immer mit einer Freiwilligkeit zu tun hat und dass ein gegenseitiges Einverständnis verbunden sein muss. Genau, und so profitieren eben die Kinder, aber auch gleichzeitig da die Erwachsenen und die Fachkräfte, weil sie werden einfach sensibilisiert zu diesem Thema und können auch die Warnsignale früher wahrnehmen. Die Verantwortung liegt ohnehin immer bei den Erwachsenen und nicht bei den Kindern.
5: Die Art sexualisierter Gewalt hat sich ja auch in den letzten Jahren verändert, eben durch Social Media und das Internet. Welche Themen sind momentan besonders wichtig bei der Aufklärungsarbeit? Wo bestehen Risiken beim Schutz von Kindern und Jugendlichen?
6: Wie überall das Thema Digitalisierung, also digitale Medien. Ganz klar, selbstverständlich gehört das in die Lebenswelt der Kinder und Jugendlichen dazu. Das passt auch so. Es ist aber auch nur unsere größte Herausforderung unserer Zeit. Also einfach die Expertinnen und Experten warnen wirklich vor diesen großen Risiken wie Cybergrooming oder auch trotzdem Online-Pornografie. Dann der gesamte Umgang mit, wie zum Beispiel Aufnahmen von Bildern, von intimen Bildern, Weiterleiten von diesen Bildern. Dann kommt noch die KI dazu, wo dann manipulierte Bilder oder Videos bearbeitet werden und weitergeleitet und geschickt werden. Und einfach Studien zeigen auch, also es ist auch der gesamte uneingeschränkte Zugang zu Internet, sozialen Medien, also auch die Dauer. Und sieht man oder zeigen Studien, dass da eben Zusammenhänge sind mit psychischen Belastungen, mit Schlafproblemen, Konzentrationsschwierigkeiten. Das sind schon einige große Herausforderungen, die eben dann technische Schutzmaßnahmen oder Zeitlimits bedürfen. Und deshalb ist eben diese Medienkompetenz schon wichtig und es soll klare Regeln geben Und es braucht einfach eine altersgerechte Begleitung. Darum ist auch der Dialog mit Kindern, also zu allen Themen. Es ist einfach dieser Dialog mit den Kindern, ein offener, wahnsinnig wichtig. Und dieser wertschätzende Umgang, dass die Kinder auch kommen und das Vertrauen haben, dass sie die Dinge besprechen.
5: Sie sprachen gerade davon, dass eben diese Verschiebung sexualisierter Gewalt in den digitalen Raum eine der größten Herausforderungen ist derzeit. Was sind andere Herausforderungen, mit denen sich der Verein derzeit konfrontiert sieht?
6: Die Herausforderung der finanziellen Mittel oder der finanziellen Sicherheit, die gibt es eh immer. Aber auch das Verhältnis zu dem, dass die Nachfrage immer bei weitem höher ist, als die finanziellen Mittel zulassen, auch unsere personellen Ressourcen. Und das in beiden Bereichen, also in Therapie und in Prävention. Also die Anfragen sind bei weitem höher, die Warteliste ist beachtlich. Und es ist halt so, dass die Schulen einen Beitrag leisten zu so einem Präventionsworkshop von 200 Euro. Aber der Rest ist komplett aufgebracht. Da machen wir uns stark mit Förderungen, Subventionen, aber natürlich auch Spenden. Im Präventionsbereich darf ich nur ergänzen, also ist es schon so, dass wir da einer der wenigen Anbieter sind, die diese Workshops machen, weil wir die Qualitätskriterien für sexualpädagogische Angebote in dem Sinn so gut erfüllen. Und das macht natürlich die Anfrage bei uns natürlich noch größer.
5: Wie viele Menschen haben Sie bisher schon durch Ihr Angebot, sowohl was die Therapie als auch die Präventionsworkshops angeht, erreicht?
6: Wir haben in den letzten 30 Jahren wirklich beachtliche Zahlen zusammengetragen. Und zwar, wir sind bei knapp 40.000 Therapiestunden, die wir in den 30 Jahren angeboten haben. Wir steuern um die 10.000 Beratungsstunden und Telefonate, die wir geleistet haben. Dann 1.500 Online-Beratungen. Und wir sind jetzt gerade aktuell bei 2.800 Workshops, die wir in Schulen angeboten haben. Genau, da die Nachfrage sehr groß. In Summe 50.000 Menschen haben wir erreicht mit unserer Hilfestellung. Das ist ungefähr 75% davon Kinder, genau, und 25% für die Erwachsenen.
5: Ihre Angebote werden ja anscheinend zunehmend angenommen. Gibt es auch ablehnende Haltungen gegenüber dem Verein?
6: Ja, gibt es auch. Also es gibt einfach Personen, ja, die es vielleicht auch zum Teil verleugnen. Es gibt auch sehr viele Menschen, die einfach keinen Bezug dazu haben, die das eben nicht wissen und glücklicherweise auch nie damit konfrontiert wurden. Aber die Fälle kommen eben an die Öffentlichkeit und genau, man sieht es jeden Tag, wenn man die Zeitung aufschlägt, ja, genau, dass es Themen gibt. Aber ja, selbstverständlich, vereinzelt gibt es ablehnende oder eine verleugnende Rückmeldung, ja.
5: Wie schätzen Sie die gesellschaftliche Veränderung im Umgang mit sexualisierter Gewalt ein? Hat sich da etwas getan oder verändert?
6: Ja, da finde ich, da hat sich schon sehr viel geändert. Heute wird deutlich offener über das Thema gesprochen als noch vor 30 Jahren. Also vor 30 Jahren war das natürlich ein absolutes Tabuthema. Früher war es so, dass sich die Betroffenen einfach gefürchtet haben. Die hatten Angst, ein großes Schamgefühl, Schuldgefühle. Da hat viel mitgeschwungen und das hat sich verändert. Selbstverständlich ist es heute auch kein Tischgespräch, ja. Aber durch so öffentliche Fälle wie der Fall von Giselle Pellicot spürt man einfach das Umdenken in der Gesellschaft und den Umgang mit Scham, was das betrifft. Gleichzeitig kann man sagen, dass natürlich nur immer viele Menschen gibt, die Scham und Angst spüren und darum schweigen. Und darum ist es für uns umso wichtiger, weiterhin Aufklärungsarbeit zu machen. Und auch danke, dass ich hier einen Beitrag zur Sichtbarkeit dieses Themas machen kann. Wir haben trotzdem weiterhin viel Arbeit, aber es hat sich viel getan und es gibt die für Betroffene, die finden viel mehr Gehör und Unterstützung.
5: Sie haben vorhin ja schon gesagt, dass vor allem die Wartelisten für auch Therapieplätze sehr lang sind. Hat sich die oder ist die Nachfrage aktuell besonders hoch oder hat sich die Nachfrage in den vergangenen Jahren vermehrt?
6: Ja, auf jeden Fall. Die Anfragen sind mehr geworden. Wir können auch mehr helfen, wir haben mehr Spendengelder, also es wird halt in Summe größer, aber ein Teil wird darauf begründet sein, dass wir definitiv bekannter geworden sind, eben dass man über das Thema auch einfach häufiger spricht und dass das für Menschen, die gehen offener damit um, mit ihren belastenden Erfahrungen, die sie gemacht haben und suchen sich auch professionelle Hilfe.
5: Sie sprachen ja gerade schon davon, dass Sie bisher über 50.000 Menschen erreicht haben. Was kann getan werden, damit PIA noch mehr Menschen, die sexualisierte Gewalt erfahren haben, erreichen kann oder noch mehr Präventionsarbeit leisten kann, um Menschen davor zu bewahren?
6: Ja, also jede Unterstützung zählt. Also wichtig ist eben eher dieses ehrenamtliche Engagement, dann die öffentlichen Förderungen, die wir bekommen, aber selbstverständlich auch zusätzliche Gelder. Mit Spenden können wir mehr unterstützen und mehr Betroffene rascher auch unterstützen. Die Öffentlichkeitsarbeit ist natürlich für uns auch sehr wichtig, um diese Informationen noch mehr nach außen zu tragen und zur Sichtbarkeit beitragen. Und ja, in dem Zusammenhang würde ich mir jetzt auch erlauben, nochmal auf unsere 30-Jahre-Feier hinzuweisen. Am 9. Oktober feiern wir 30 Jahre PIA in der Spinnerei in Traun. Und genau, wir freuen uns auf genau viele Gäste, die mit uns feiern.
5: Was kann man dort so erwarten?
6: Es wird ein wirklich sehr toller Abend. Also alle Kolleginnen im Verein, wir haben einen sehr feinen Abend gestaltet. Also von Live-Musik bis zu einer Modenschau, wo interessante und prominente Personen über den Laufsteg für uns laufen und tolle Tombola-Preise. Ja, also es wird ein kurzweiliger, schöner, würdiger Abend.
5: Zwei abschließende Fragen. Und zwar nach 30 Jahren PIA, nach 30 Jahren Verein PIA, was waren Ihrer Meinung nach die größten Erfolge?
6: Also unsere Stärke war ohnehin immer flexibel zu bleiben, also uns auf die Veränderungen in der Gesellschaft anzupassen und einfach unserem Ziel treu zu bleiben, Menschen, die von sexualisierter Gewalt betroffen sind, eben zu unterstützen. Alleine aus dieser Finanzierungsstruktur, wir sind wahnsinnig stolz und der Erfolg, dass es uns nach 30 Jahren noch gibt. Und wir haben eine extrem hohe fachliche Qualität, die wir hier anbieten in beiden Bereichen. Und wir machen das wirklich sehr gerne mit großem Engagement.
5: Danke. Ein kleiner Blick in die Zukunft vielleicht noch. Wie sehen Sie die nächsten 30 Jahre des Vereins?
6: Ich sage es immer so, ich mache mir leider über die Zukunft keine Sorgen, weil ganz im Gegenteil, also die Digitalisierung, wie wir schon gesprochen haben, bringt eben ganz neue Formen der Gewalt hervor und stellt uns eben vor diese Herausforderungen. Darum wird unsere Arbeit unverzichtbar bleiben. Das Thema wird sich einfach nicht in Luft auflösen. Genau, und ich werde mich weiterhin dafür einsetzen, dass wir eine ausreichende Finanzierung haben, dass wir personelle Ressourcen haben, zur Verfügung stehen, um eben unseren Leitgedanken treu bleiben zu können.
5: Ich bedanke mich ganz herzlich für das Interview.
6: Danke für die Einladung. Es hat mich sehr gefreut.
5: Das war Viktoria Grünberger im Interview. Weitere Informationen zum Verein, dessen Gründungsidee und Unterstützungsarbeit, gaben Viktoria Grünberger und Vereinsgründerin Christa Püringer bei einer Pressekonferenz am 22. September 2026 in den Räumlichkeiten des Oberösterreichischen Presseclubs.
6: Ja, sehr geehrte Damen und Herren, liebe Vertreterinnen und Vertreter der Medien, herzlich willkommen. Ich darf Sie begrüßen. Und ich bedanke mich jetzt schon sehr für Ihr Interesse und für Ihr Kommen. Ich darf uns kurz vorstellen, Gründerin und Obfrau des Verein PIA, Christa Püringer an meiner Seite, Kollegin und tatkräftige Unterstützung aus dem Büro, die Katharina Rittenschober ist da. Und mein Name ist Viktoria Grünberger und ich bin seit 3 Jahren Obfrau des Vereins. Der Anlass für unsere Pressekonferenz heute ist ein ganz besonderer auf jeden Fall für uns. Es gibt uns 30 Jahre, ein 30-jähriges Jubiläum. Und seit 30 Jahren beraten, begleiten und unterstützen wir Menschen, die von sexualisierter Gewalt betroffen sind. Und gleichzeitig haben wir uns Jahrzehnte stark gemacht in Präventions- und Aufklärungsarbeit in Schulen. Ja, es hat jetzt viele Entwicklungen gegeben in 30 Jahren. Es ist einfach das Bewusstsein gestiegen, die Opferrechte wurden gestärkt, es hat sich einfach viel getan, Präventionsarbeit wurde aufgebaut. Das ist natürlich auch, 30 Jahre ist ein Grund zum Feiern oder nicht nur ein Grund zum Feiern, sondern auch ein Grund, Bilanz zu ziehen und auf Erreichtes und Geschaffenes zurückzublicken. Und das möchten wir heute tun. Und darum freut es mich besonders, dass die Christa Püringer an meiner Seite ist, auch als Obfrau-Stellvertreterin, die Jahre an meiner Seite ist, weil ohne ihren Mut und ohne ihre Entschlossenheit würde es den Verein einfach nicht geben.
1: Ich freue mich sehr, dass wir uns entschlossen haben, diese 30 Jahre zum Anlass zu nehmen, über das Thema sexualisierte Gewalt zu reden und über den Verein 4 und über diese 30 Jahre Bilanz zu ziehen. Ich möchte ganz kurz beschreiben, wie der Verein entstanden ist. Ausgangspunkt für die Gründung war das Buch Friede um jeden Preis. Dieses Buch hat mir eine Verlegerin zugeschickt, beziehungsweise hat sie mich angerufen und mich gefragt und also mir von diesem Fall erzählt und mich gefragt, ob ich nicht bereit wäre, irgendeine Initiative, eine Organisation zu gründen, um Menschen, die von sexualisierter Gewalt betroffen sind, zu helfen. Ich habe damals selbst 2 Kinder gehabt, das dritte Kind ein Jahr nachdem wir gegründet haben bekommen, habe aber auch als ausgebildete Pädagogin, als Lehrerin mit dem Thema überhaupt keinen Kontakt gehabt, schon gar nicht gewusst, worum es da wirklich genau geht. Aber nachdem ich dieses Buch gelesen habe, in dem eine Betroffene ihr Schicksal, das mit dem zweiten Lebensjahr beginnt, wo sie von ihrem Onkel missbraucht wurde, bis zur Pubertät hin, mich so betroffen gemacht hat, dass ich gespürt habe, da muss etwas geschehen. Und das vor 30 Jahren. Das Echo in der Gesellschaft oder so in meinem Umfeld war sehr unterschiedlich. Da hat es viele Leute gegeben, die gesagt haben, ja, sie finden das gut, dass ich das mache oder initiiere. Aber es hat auch Leute gegeben, damals wahrscheinlich noch mehr als heute, die völliges Unverständnis hatten und überhaupt nicht glaubten, dass es so etwas überhaupt gibt. Tatsache war, und ja, es hat mich bestärkt, ich habe gewusst, da muss etwas geschehen. Das war so etwas wie ein innerer Ruf. Also das war wie eine Berufung, da etwas auf die Füße zu stellen. Und ich freue mich heute und bin sehr dankbar, dass es mir gemeinsam mit ganz, ganz vielen Menschen im Laufe der Jahre, auch vielen Fachleuten und Experten, PIA weiterzuentwickeln, den Verein weiterzuentwickeln und möglichst viel Hilfe zu schaffen, möglichst viel zu tun, um dieses Thema wirklich in der Gesellschaft so unterzubringen, dass man wirklich darüber spricht. Also das war damals schon eine große Motivation für mich und eine große, da war ich wirklich entschlossen, da etwas zu tun. Ja, und so haben wir halt klein angefangen, eher mehr mit gutem Willen als professionell, aber die Professionalität hat sich entwickelt. Also wir haben dann mehr und mehr Fachleute dazu bekommen. Wir haben dann nach wenigen Jahren, nach 4 Jahren ungefähr, die ersten Workshops an Schulen gemacht im Bereich Prävention. Und wir haben auch das Team der Therapeutinnen in Oberösterreich etabliert und ausgebreitet. Also wir haben ein Team aufgebaut, damals schon oder wenige Jahre nach der Gründung, wo wir in fast allen Bezirken in Oberösterreich vertreten sind mit Therapeutinnen, die eben die Hilfe und die Therapien für Betroffene kostenlos anbieten. Es war immer unser Ziel, auch da kostenlos für Betroffene Therapien zu ermöglichen. Das war die Entwicklung, wie wir heute dastehen, schauen wir da noch die Zahlen, da können wir auch noch drauf schauen, wie viele Therapiestunden in diesen 30 Jahren geleistet wurden, wie viele Workshops geleistet wurden. Das, was ich rückblickend sagen kann, ist, dass sich auf jeden Fall in den 30 Jahren in der Gesellschaft etwas verändert hat. Man glaubt in der Zwischenzeit, dass es sexualisierte Gewalt gibt. Man hört es fast tagtäglich. Es gibt viele prominente Fälle zurzeit, die uns alle beschäftigen und die uns auch noch mehr motivieren, die Botschaft nach außen zu tragen. Sexualisierte Gewalt ist mitten unter uns und ist vielleicht sogar neben uns ganz nahe. Ich habe eine Freundin, die ist Lehrerin seit fast 40 Jahren in einer Volksschule und die hat mir erzählt, sie hat noch keinen einzigen Fall in ihrer Karriere, in ihren Schulklassen erfahren. Man weiß aber, dass in jeder Klasse statistisch gesehen 2-3 Kinder drinnen sitzen, die in irgendeiner Form sexualisierte Gewalt oder sexuelle Übergriffe erlebt haben. Und ich finde, das spiegelt auch wieder, dass dieses Thema so still und leise manchmal hinter den Türen passiert und wir nichts mitbekommen. Dass Betroffene früher ganz alleine dastanden, ist auch eine Tatsache in der Zwischenzeit, wo man mehr darüber spricht, wo es mehr Einrichtungen gibt, wo es mehr Institutionen gibt, wo sich die Gesetze geändert haben, ist das besser geworden. Also es ist auch die Hemmschwelle, sich zu melden, auf jeden Fall besser geworden. Früher haben die sich gar nicht getraut. Also da war das Thema Scham, das Thema Schuld, das schwingt immer noch mit. Also es ist immer noch ein riesengroßes Thema. sehr stark mit dabei. Aber jetzt ist es so, dass wirklich viel mehr Betroffene sich melden, wir auch Wartelisten haben. Dazu sagst du dann noch mehr. Und es einen Rahmen gibt, wo Menschen, wo betroffene Menschen, Männer, also Frauen vor allem, aber es gibt auch eben betroffene Männer, die vergisst man manchmal ein bisschen, also es gibt auch männliche Betroffene, einen Rahmen bekommen, einen Raum bekommen, wo sie wirklich über das Erlebte reden können und wo sie bei uns in der Therapie die Möglichkeit bekommen, ein selbstbestimmtes, ein gutes, ein unabhängiges und hoffentlich auch glücklicheres Leben führen zu können. Also wir bemühen uns, dass wir in diese Richtung unterstützen. Die Prävention ist ein weiteres großes Standbein bei PIA und die hat sich natürlich auch weiterentwickelt. Die musste sich auch weiterentwickeln aufgrund gewisser gesellschaftlicher Entwicklungen. Die digitalen Medien, die Herausforderungen mit sozialen Medien und so weiter haben diesen Bereich der Prävention noch wichtiger gemacht, würde ich sagen. Da gibt es auch ganz, ganz viel zu tun. Da geht es auch um ganz viel Bewusstsein in diesem Zusammenhang. Und natürlich haben wir unsere Arbeit auch angepasst, auch dahingehend, dass man nicht nur über Grenzüberschreitung spricht in der Prävention und über Missbrauch an sich, also über das, sondern auch über das Thema Sexualität allgemein. Das heißt, dass Sexualität oder sexuelle Bildung bei uns auch ein wichtiger Teil im Präventionsbereich geworden ist im Laufe der Jahre. Bis hin zu Schutzkonzepten, die seit dem vorletzten Schuljahr auch gesetzlich vorgeschrieben sind, von PIA angeboten wurden und sogar es einen Pilotlehrgang für sexuelle Bildung gegeben hat bei uns. Nur ganz kurz überschlagen, damit Sie ein Gefühl bekommen, wie viel wir in den 30 Jahren schon helfen konnten. In den 30 Jahren zusammengezählt haben wir etwa 40.000 Therapiestunden ermöglicht, etwa 9.500 Beratungen und Telefonate, Online-Beratungen 1.550. Aktuell sind 17 Psychotherapeutinnen und Therapeuten aktuell in unserem Netzwerk. Was ein Dauerthema ist, über das du vielleicht noch sprichst, ist, dass wir ständig Wartelisten haben. Also die Anfragen von betroffenen Personen sind dauerhaft hoch. Anlassbezogen, das heißt, wenn in der Öffentlichkeit Fälle wie in Machtrenk oder jetzt diese prominenten Fälle auftauchen, bei uns sieht man keinen Anstieg, sondern bei uns die Nachfrage dauerhaft groß. Also das heißt, wir haben immer Wartelisten, wir müssen immer schauen, dass wir möglichst viele Betroffene eben unterbringen. Und das ist eine dauernde große Herausforderung, genau. Im Präventionsbereich haben wir ungefähr knapp 3.000 Workshops in 30 Jahren gemacht und ca. 50.000 Menschen erreicht. Nicht nur Kinder und Jugendliche, sondern auch, das ist auch später dazu gekommen, eben auch Erwachsene und Eltern und Erziehungsberechtigte und Menschen, die im pädagogischen Bereich oder mit Kindern arbeiten. Es gibt ein Pädagoginnen- und Präventionsteam, das sind 6 Leute und als Beispiel im Schuljahr 25/26 konnten wir 174 Workshops und Fortbildungen anbieten. Die Schulen rufen laufend tagtäglich an. Auch da gibt es Wartelisten. Und ja, so haben wir in einem Schuljahr fast 3.500 Schüler erreicht, Eltern und Pädagoginnen fast 2.000. Und es gibt auch immer wieder Fachfortbildungen. Genau, das sind einmal so Zahlen und Fakten der letzten 30 Jahre und teilweise von jetzt. Vielleicht weil wir vorher schon ein bisschen diskutiert haben, vielleicht ein Punkt, der mir auch immer wieder bewusst wird, ist, dass das, was wir jetzt auch in den sozialen Medien erleben, wir haben vorher schon gesprochen, so ein Spiegelbild ist, für mich ist das ein Spiegelbild oder für uns ist das ein Spiegelbild der Hilflosigkeit und der Überforderung der Gesellschaft, mit diesem Thema umzugehen. Weil da wird natürlich hingehaut und geschimpft und Vermutungen angestellt. Für mich spiegelt das die Komplexität dieses Themas, die Sensibilität dieses Themas und es motiviert uns auch wirklich da, eine Stimme zu sein für die Botschaft, dass sexualisierte Gewalt in der Gesellschaft da ist, mitten unter uns, dass wir die Botschaft nach außen tragen, beschäftigen wir uns mit dem Thema, setzen wir uns auseinander mit dem Thema, reden wir darüber. Das ist jetzt ein guter Überleitungsslogan, das ist nämlich unser Slogan seit einigen Jahren.

0: Bereiche sind, stehen felsenfest, die wir hier benötigen. Das heißt, in den Therapieplätzen haben wir momentan 29 Wartelistenplätze. Also das ist sozusagen unser Fundament, unser Standbein im Verein. Aber auch die Präventionsarbeit hat sich stark entwickelt und wir haben sie jetzt in der letzten Zeit sehr entwickelt. Wir sind da mittlerweile in der 3. und 4. Klasse Volksschule auch präsent. Und weil das ist eigentlich die Hauptaufgabe, dass man einfach versucht oder dass uns soll es hier gelingen, dass Gewalt verhindert wird, dass Kinder einfach sich mit Grenzüberschreitungen auseinandersetzen und dass die Kinder Sprache bekommen, Wissen und Orientierung. Und genau, das ist so das, was uns jetzt in der Zukunft sehr wichtig ist, wo wir wissen, da müssen wir dranbleiben, weil auch das Thema der Digitalisierung und der sozialen Medien hier eine große Rolle spielt. Da werden wir unser Angebot, wie auch in den letzten 30 Jahren, immer wieder anpassen und weiterentwickeln. Wir sind froh, dass wir zur Sichtbarkeit da so viel beitragen können. Und der Verein besteht aus ehrenamtlichem Engagement. Und wir werden weiterhin uns dafür stark machen, dass wir ausreichend personelle und finanzielle Ressourcen haben, dass wir unsere Arbeit hier weiter fortführen können. Die Institutionen, die uns unterstützen, also öffentlich und aus der Politik. Ja, weil meine Aufgabe ist ja eigentlich, die Einnahmen zu erhöhen. Ich muss mich dafür weiter einsetzen, dass wir ausreichend finanzielle Mittel haben.
1: Auf die Nachfrage hin, wie die finanzielle Situation des Vereins aussieht, macht Viktoria Grünberger auf die Herausforderungen des Vereins in dieser Hinsicht aufmerksam.
0: Leider müssen wir diesbezüglich schon jedes Jahr schauen, dass wir ausreichend finanzielle Mittel haben. Das ist natürlich auch ein Grund für die Warteliste, die wir haben. Also es ist ja nicht nur personelle Ressource, sondern einfach die finanzielle Ressource. Also es ist jedes Jahr im öffentlichen Bereich, also für Subventionen, die von natürlich auch das Ringen, um auch vielleicht gleichbleibende Mittel. Genau. Und wir sind natürlich ehrenamtlich, ich sage es immer so, wir laufen uns auch die Schuhsohlen ab, weil jede Spende hilft. Und ohne Spendengelder zusätzlich wäre die Menge nicht möglich abzuarbeiten. Ja. Einen Beitrag von 200 Euro leisten die Schulen für die Workshops, ja, also pro Workshop. Aber der Rest wird mit öffentlichen Geldern oder mit Spendengeldern bewerkstelligt. Und in der Vergangenheit war es auch so, dass uns die Politik und die öffentliche Hand unterstützt hat und auch da, durch diese Themen, die jetzt sind, werden wir das auch weiter vorantreiben. Also es ist einfach so, dass heute viel mehr über sexualisierte Gewalt gesprochen wird und das ist für uns eben der wichtigste Fortschritt. Und es braucht eben weiterhin diese professionelle Unterstützung, die finanzielle Unterstützung aus Politik und die Unterstützung, die wir dann weitergeben können an Betroffene für Therapie und für Präventionsarbeit in den Schulen. Und das ist einfach unsere Verantwortung und für die stehen wir. In dem Zusammenhang würde ich gerne auf unsere Jubiläumsfeier hinweisen am 9. Oktober in der Spinnerei in Traun, wo wir uns genau zahlreiche Gäste wünschen. Auch dem Vorstand ist es gelungen, einen kurzweiligen, würdigen Abend zu gestalten. Und wir freuen uns, weil auch zu diesem Thema und in den Zeiten wie diesen gehört auch gefeiert. Und wir sind stolz darauf, dass es uns nach 30 Jahren noch gibt. Und man hat eh ohnehin viel zu wenig Zeit, dass man sich einmal gegenseitig auf die Schulter klopft. Dass das wirklich eine tolle Arbeit war, genau in dieser Größenordnung.
2: Dass es uns noch gibt, ist schön, aber der schönste Wunsch wäre natürlich, wenn es Pia nicht geben müsste.
1: Das war ein Beitrag zum Verein Pia und dessen 30-jährigen Bestehen, welches am 9. Oktober in der Spinnerei in Traun gefeiert wird. Weiter geht es mit einem Beitrag von Radio Korax aus Halle vom 24. März 2026 von freieradios.net. Nach den Missbrauchsvorwürfen von Schauspielerin Colleen Fernandes gegen ihren Ex-Mann Christian Ulmen legte die deutsche Justizministerin Stefanie Hubig von der SPD einen Entwurf für ein Gesetz gegen sexualisierte Gewalt im digitalen Raum vor. Radio Korax interviewte die Netzreferentin der Linken im Bundestag, Anne Roth, zum Gesetzesentwurf.
3: Wie ist die aktuelle Gesetzeslage und warum ist eine Änderung da nötig?
4: Die aktuelle Gesetzeslage ist ziemlich diffus, kann man so sagen. Es gibt auch unterschiedliche Einschätzungen dazu. Also einige

0: sagen, es gibt schon eine Reihe von Gesetzen, die im Fall von zum Beispiel Deepfake-Videos greifen. Da gibt es beispielsweise, wie jetzt in diesem ganz konkreten Fall, wo ja die Identität vorgetäuscht wurde durch Christian Ulmen, dass es da durchaus Gesetze gibt, die dazu greifen. Und es gibt zum Beispiel etwas wie das Kunsturhebergesetz, was auch für bestimmte Formen von bildbasierte Gewalt greift. Und es sind aber doch mehrheitlich, glaube ich, Juristinnen sich einig, dass die ganz konkrete Situation, um die es hier geht, nicht ausreichend geregelt ist und dass da Gesetze noch fehlen. Und wie das aussehen sollte und was da konkret zu regeln ist, gibt es, glaube ich, aus meiner Sicht im Moment keine klare Einigkeit. Ich glaube, wenn es so ganz einfach wäre, dann hätten wir womöglich vielleicht so ein Gesetz schon, ne? Vielleicht auch nicht schwer zu sagen, weil das ganze Thema digitale Gewalt ja in den letzten Jahren leider viel zu wenig Beachtung gefunden hat, was wir auch schon seit langem kritisieren.
1: Welche Änderungen sieht der erste Gesetzesentwurf nun vor?
0: Das können wir leider noch gar nicht sagen, weil der noch nicht vorliegt tatsächlich. Also die Justizministerin hat, glaube ich, am Wochenende oder Ende der Woche angekündigt, dass sie was vorlegen will. Und es gibt Teile davon, die bei der Presse schon angekommen sind, die aber noch nicht vom Justizministerium veröffentlicht worden sind. Und heute habe ich in der Presse auch gelesen, dass das im Kabinett vorgestellt werden soll. Und es gibt da einen strafrechtlichen Teil, der bestimmte Sachen eben unter Strafe stellen soll. Und dann gibt es noch einen anderen Teil. Und da ist mir auch gar nicht bekannt, was dann da konkret drin stehen wird. Das werden wir dann, glaube ich, tatsächlich vielleicht nach der Kabinettssitzung wissen. Aber falls es da zum Beispiel keine Einigung gibt innerhalb der Bundesregierung, dann dauert das vielleicht auch noch länger. Das werden wir dann sehen.
1: Nach den bei der Presse durchgegebenen Informationen vielleicht eine erste Einschätzung. Denkst du, die ersten Änderungen reichen aus, um Flinterpersonen im Internet ausreichend zu schützen?
0: Nach dem, was ich bisher kenne, also was diesen strafrechtlichen Teil angeht, da bin ich wirklich skeptisch, weil ich denke, dass Strafrecht alleine an dieser Stelle überhaupt nicht die Lösung ist. Also ne, man kann jetzt sagen, es gibt Strafrechtslücken, die müssen geschlossen werden, damit, wenn Betroffene Anzeige erstatten, dann auch wirklich ermittelt wird. Was momentan häufig passiert, ist, dass die einfach wieder weggeschickt werden und gesagt wird, ja, das ist irgendwie entweder, das ist gar nicht strafbar oder aber auch die Situation einfach nicht richtig eingeschätzt wird. Das passiert auch total vielen. Und dafür ist sicherlich sinnvoll, die Strafrechtslücken zu schließen, aber ich glaube nicht, dass das alleine die Lösung ist. Also um das mal so ein bisschen zu verdeutlichen, Vergewaltigung, also sozusagen analoge sexualisierte Gewalt, die ist ja verboten, führt aber trotzdem nicht dazu, dass alle Betroffenen gut aufgefangen und geschützt werden damit. Ja? Also auch viele Vergewaltigungsanzeigen enden im Nichts, werden nicht verurteilt und der Weg dahin zu so einem möglichen Urteil, der Weg vor Gericht, ist für die Betroffenen in der Regel eine Tortur, weil damit einfach nicht angemessen umgegangen wird, von der Justiz nicht, von der Polizei nicht, weil das einfach häufig sehr, sehr schwierige Prozesse sind. Deswegen würde ich sagen, Strafrecht ist aus meiner Sicht hier überhaupt nicht die Lösung. Es gibt viele andere Dinge, die getan werden müssten. Und das ist auch schon lange klar. Und ich würde mir wünschen, dass in dem Entwurf des Justizministeriums einiges davon aufgegriffen wird. Das heißt nämlich zum Beispiel, dass es vernünftige Anlaufstellen gibt. Das heißt, Menschen, denen sowas passiert, damit die überhaupt wissen, an wen die sich wenden können, um Unterstützung zu bekommen. Die Beratungsstellen, die es gibt, jetzt zum Beispiel zu Gewalt gegen Frauen, aber auch andere, die sind meistens total überlastet. Die haben in der Regel schlecht bezahlte Stellen, zu wenig Stellen und häufig gar nicht die Kapazitäten, sich um die spezifischen Sachen zur digitalen Gewalt zu kümmern. Da braucht man ExpertInnen dafür. Die Leute müssen sich auch ständig weiterbilden können und die brauchen auch einfach die Zeit, sich mit diesen Themen zu beschäftigen. Das ist im Moment leider überhaupt nicht der Fall. Was auch fehlt, ist eine spezifische Weiterbildung, und zwar verpflichtende Weiterbildung für Polizei und Justiz, damit die überhaupt verstehen, was da vor sich geht. Das klingt jetzt total banal. Ich glaube nicht, dass die alle dumm sind, aber ich glaube schon, dass es notwendig ist, sich spezifisch dazu weiterzubilden. Es ist nicht Bestandteil des Jurastudiums. Es ist in vielen Gerichten, gibt es wenig Kenntnis darüber, wie solche Dynamiken überhaupt verlaufen. Und das fehlt total, das müsste unbedingt nachgeholt werden. Das sind nur so zwei Dinge, wo ich sagen würde, die fehlen zum Beispiel auch. Die werden aber momentan in diesen Rufen nach, das Strafrecht muss angepasst werden, überhaupt nicht berücksichtigt.
1: Mit KI-Anbietern wie zum Beispiel Grok sind pornografische Deepfakes so einfach wie noch nie gewesen und auch andere KI-Tools machen es leider immer einfacher. Big Tech-Anbieter brauchen dabei oft lange, um diese Inhalte von ihren Plattformen wieder zu löschen. Was denkst du, wie müsste ein Gesetz auch diese Unternehmen besser und mehr in die Verantwortung nehmen, gegen solchen Content vorzugehen?
0: Wenn es nach mir ginge, würde ich sagen, solche Apps sollten verboten werden. Das sollte einfach nicht existieren, weil der Schaden, der damit angerichtet wird, der steht in überhaupt keinem Verhältnis zu dem Nutzen, den irgendjemand davon hat. Also der Vertrieb sollte verboten werden, das Herstellen von Deepfake-Videos sollte schlichtweg verboten werden. Ich halte das für unrealistisch, dass das kommen wird in absehbarer Zeit. Das hat auch damit zu tun, dass Big Tech-Unternehmen häufig amerikanische Unternehmen sind und momentan in der EU kaum die Bereitschaft besteht, dem tatsächlich engagiert entgegenzutreten. Aber ich würde sagen, natürlich ist es möglich, gesetzlich zu regeln, dass es sowas nicht gibt.
1: Welche Möglichkeiten gibt es aktuell oder an wen kann man sich wenden, wenn man von sexualisierter digitaler Gewalt betroffen ist und sich zur Wehr setzen möchte oder muss?
0: Was es in jedem Fall gibt, sind Gewaltberatungsstellen für geschlechtsspezifische Gewalt. Leider ist es ja so, dass, oder ja, in jedem Fall ist es eben so, ist es leider für alle Betroffenen schlimm, aber es ist eben so, dass es mehrheitlich Frauen betrifft und die Täter Männer sind. Und da gibt es eben die Beratungsstellen für Gewalt gegen Frauen, wo es zum Beispiel durch den Bundesverband Frauenberatungsstellen und Frauennotrufe auf deren Webseite auch die Möglichkeit gibt, in einer Suchmaske zu gucken, wo wohne ich, meiner Region oder meiner Stadt, zu sagen, ich habe hier ein Problem mit digitaler Gewalt, und dann wird dort ausgegeben, welche Beratungsstellen da dann weiterhelfen können. Das ist eine Möglichkeit. Eine andere Möglichkeit ist das Hilfetelefon Gewalt gegen Frauen des Bundesfamilien- und Frauenministeriums. Da kann man anrufen und wird dann auch weitervermittelt. Das jetzt nur so als zwei handfeste Beispiele.
1: In einem neuen Strafparagraphen soll zudem die unbefugte Überwachung mittels Tracking-Tools, zum Beispiel mittels AirTags, von Apple bestraft werden. Der neue Paragraph richtet sich insbesondere gegen Männer, die ihre Ex-Partnerin mithilfe von untergeschobenen AirTags hinterher spionieren. Darüber habe ich mit dir schon mal vor einem Jahr gesprochen. Zu dem Zeitpunkt war das Aufspüren von solchen AirTags noch schwierig. Was hat sich softwaremäßig seitdem geändert und ja, wie effektiv denkst du, bringt das diese Hersteller von solchen AirTags zum Beispiel in die Verantwortung, da nochmal nachzubessern?
0: Da erwischst du mich ein bisschen auf dem falschen Fuß. Ich weiß nicht, inwieweit sich da in der Software im letzten Jahr jetzt nochmal was getan hat. Meines Wissens gibt es eben verschiedene Apps, die man benutzen kann, um zu versuchen, AirTags, also in dem Fall die Produkte von Apple oder eben andere SmartTags von anderen Herstellern, aufzuspüren. Die funktionieren mittelmäßig gut, würde ich sagen. Ob sich da jetzt im letzten Jahr viel getan hat, kann ich schlichtweg nicht sagen, aber ich habe nicht gehört, dass es da einen wesentlichen oder einen großen Schritt vorwärts gegeben hätte. Das muss ich leider auch sagen. Und der Haken grundsätzlich ist ja auch, dass, sagen wir mal, die meisten von uns in der Regel gehen nicht davon aus, dass wir mit solchen Tags verfolgt werden. Das heißt, wir werden jetzt nicht alle die ganze Zeit die verschiedenen solchen Apps aktiv auf unseren Smartphones laufen lassen, was ja auch viel Akku verbraucht. Und wenn man keinen Anlass hat zu denken, es gibt einen Grund, dass jemand mich verfolgt, dann würde ich das nicht machen. Das heißt, ich glaube, die meisten Leute kriegen es schlichtweg nicht mit. Und wenn ich dann aber sozusagen in einer aktiven Stalking-Situation bin und weiß, dass mich jemand stalkt oder verfolgt und das vermute, dann kann ich solche Apps benutzen, die mir dann aber immer noch nicht helfen, die tatsächlichen Tags zu finden, weil die zum Beispiel, weiß ich nicht, jemand mir irgendwo in die Fahrradtasche geworfen hat oder unter das Auto geklebt hat oder sonst irgendwo hingesteckt hat. Das ist ja auch gar nicht so einfach, die dann zu finden.
1: Abschließend vielleicht die Frage, es gibt jetzt immer wieder Fälle, also zum Beispiel jetzt gerade Fernandes, letztes Jahr Gensch und Pelicot, die super in den Medien viel befasst werden, aber die Realität ist ja, dass jede vierte Frau zwischen 25 und 44 schon mal ein unerwünschtes Dickpic erhalten hat und es also ein gesellschaftliches Problem im Größeren ist. Was müsste sich da gesellschaftlich ändern, dass es nicht mehr als Einzelfälle abgetan wird, sondern als strukturelles Problem angesehen und anerkannt wird?
0: Ich glaube, es müsste gesamtgesellschaftlich eine Diskussion über das Thema geschlechtsspezifische Gewalt geben und wie sehr das nicht akzeptabel ist, und zwar digital wie analog. Also wir haben dasselbe Problem im Analogen ja genauso auch. Also wenn wir in der sozusagen härtesten Konsequenz über Femizide reden, die in den letzten Jahren mehr Thema geworden sind, aber auch immer noch ständig viel zu viel vorkommen leider, würde ich sagen, wir haben da ein Riesenproblem. Wir haben keine spezifischen Staatsanwaltschaften und Gerichte, die sich darauf kaprizieren, wie das in Spanien zum Beispiel der Fall ist, wo es sehr große Demonstrationen zu dem Thema gegeben hat und wo es dann irgendwann auch gesetzliche Veränderungen gegeben hat, die eben nicht nur Strafrecht mit sich gebracht haben, sondern gesagt haben, wir brauchen insgesamt bessere Anlaufpunkte für betroffene Frauen. Wir brauchen einen anderen Umgang in der Gesellschaft damit. Wir müssen das alle miteinander wirklich ernst nehmen und dafür sorgen, dass sich was ändert. Das fehlt in Deutschland leider. Wir haben, wie du sagst, ab und zu dann diese skandalösen Fälle. Dann gibt es ein, zwei Wochen eine Diskussion zu dem Thema und dann versickert das wieder. Und es tut sich insgesamt leider viel zu wenig.
2: Das war das Ende des heutigen Frosin. Am Mikrofon sprach Sophia Tietjen. Alle Informationen und die Sendung zum Nachhören finden Sie auf unserer Website unter www.fro.at oder im Audioarchiv der Freien Radios in Österreich unter cbr.media. Ich bedanke mich fürs Zuhören. Bis zum nächsten Mal und auf Wiederhören!

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Herzlich willkommen vorm Radio, beim Livestream oder beim Nachhören. Live aus dem Studio 1 vom Linzer unabhängigen Radiosender FRO auf den Sendefrequenzen 105,0 und 102,4 zu hören. Die aktuelle Ausgabe des Musikmagazins Radio Nowhere. Heute werden Musiker und Musikerinnen gemeinsame Sache machen. Die Musik im Hintergrund stammt vom Soundtrack von Dead Man Walking und der Song The Long Road war eine Kooperation von Eddie Vedder und Nusrat Fateh Ali Khan. Und mein Name ist Anke Steinig und ich freue mich sehr, dass ihr wieder dabei seid. Grüß euch!

Der Auslöser für die heutige Sendung liegt noch gar nicht so lange zurück. Ich stand beim Konzert der Toten Hosen letztens in Wien in der Menge, als die Band plötzlich gemeinsam mit Vicky Leandros oder Birgit Minichmeier auf der Bühne stand. Da dachte ich mir, das könnte etwas für die nächste Sendung sein. Die heutige Musik stammt komplett aus unserer heimischen Musikbibliothek und bei der Auswahl hat mir Robert, mein Vertreter, großartig unterstützt. Vielen Dank an dieser Stelle. Ich frage mich heute, was passiert, wenn zwei absolute Stars gemeinsame Sache machen? Manchmal entsteht pure Magie, manchmal ein echter Ohrwurm. Zweiteres gilt für mich ganz besonders beim nächsten Song. Zwei Weltstars, die perfekt harmonieren. Hier sind Marc Knopfler und Emmylou Harris mit This Is Us.

Jetzt blicke ich in das Jahr 1988. Damals reiste Steve Earle nach London, um mit The Pogues zusammenzuarbeiten. Gemeinsam spielten sie den Song Johnny Come Lately ein, ein Stück, das für Earls wegweisendes Album Copperhead Road entstand. Bei The Pogues wurde der Song Jahre später auf einem umfassenden Boxset herausgebracht. Den Hauptgesang übernahm Steve Earle selbst, während The Pogues für das typische irische Instrumentarium sorgten.

Der Song der Magdalene Landres ist eine tiefgründige historische Abrechnung mit einem dunklen Kapitel der irischen Geschichte. Über 10.000 gefallene Frauen, ledige Mütter, Prostituierte, zu hübsche oder flirtbereite junge Frauen wurden in von katholischen Ordensschwestern betriebenen Heimen eingesperrt und zur Zwangsarbeit gezwungen. Der Song wurde von Joni Mitchell 1994 auf ihrem Album Turbulent Indigo veröffentlicht. 1999 wurde das Lied in einer wehmütigen Kollaboration mit den Chieftains auf dem Album Tears of Stone neu aufgenommen.

Maelema ist auch kein fröhlicher Track. Eine traditionelle gälische Klage-Liedhymne, die übersetzt mein tapferer Held bedeutet und vom traurigen Exil eines Prinzen handelt. Bonnie Prince Charlie. In der Version von The Chieftains und Sting singt Sting die Strophen in Englisch, während der Chor Anuna gälisch singt. Für die Iren hat der Song eine doppelte Bedeutung, nämlich dass das irische Volk um den zerplatzten Traum von Freiheit und Unabhängigkeit von der englischen Herrschaft weint. Zu finden ist Maelema am Chieftains-Album The Long Black Veil.

Mit dem Segen von Guthries Tochter Nora hauchten 1998 Billy Bragg und Wilco und veröffentlichte Texte von Woody Guthrie auf dem Album Mermaid Avenue neues Leben ein. Der humorvolle und optimistische Song She Came Along to Me basiert auf einem Text von 1946, ein für seine Zeit bemerkenswerter feministisches Statement für die absolute Gleichberechtigung von Mann und Frau.

2004 versammelte die Oyster Band für das Live-Album The Big Session Volume 1 das Who is Who der englischen Roots-Szene auf der Bühne. Gemeinsam mit Joe of Hands entstand dabei eine kraftvolle Neuaufnahme des Titels Country Life. Der Song, gesungen von Steve Knightley, wirft einen ungeschönten und sozialkritischen Blick auf den Niedergang des modernen Landlebens in England. Und ich darf sagen, dass wir bei der Aufnahme im Publikum dabei waren und es war ein unvergessliches Erlebnis.

Mit den Trevelingen Wilburys habe ich eine All-Star-Band ausgesucht. 1988 erschien am Debütalbum der unbeschwerte Klassiker End of the Line. Das Besondere am Song ist die Aufteilung des Mikrofons. Während Tom Petty komplett die Strophen übernimmt, teilen sich George Harrison, Jeff Lynne und Roy Orbison abwechselnd den eingängigen Refrain. Nur Bob Dylan hält sich im Hintergrund und steuert die Akustikgitarre und den Begleitgesang bei.

für sein 2022 erschienenes Studioalbum Strictly a One-Eyed Check holte sich John Mellencamp keinen geringeren als der Boss Bruce Springsteen ins Studio nach Indiana. Die beiden Rocklegenden teilen sich in der melancholischen Ballade Wasted Days abwechselnd die Strophen und verschmelzen im Refrain schließlich zu einem berührenden Duett über das Älterwerden, verpasste Chancen und die unaufhaltsame Vergänglichkeit der Zeit.

Oktober 2009 brodelte der New Yorker Madison Square Garden bei einem der geschichtsträchtigsten Konzerte überhaupt. Zur 25. Jubiläumsfeier der Rock'n'Roll Hall of Fame bat Bruce Springsteen mit seiner legendären Easter Band den Pianoman Billy Joel als Überraschungsgast auf die Bühne. Gemeinsam spielten sie den Klassiker Born to Run. In dieser besonderen Live-Version teilen sich die beiden das Mikrofon und die Strophen des Songs auf. Und weil der Boss heute seinen 77. Geburtstag feiert, Happy Birthday Bruce Springsteen!

Im Jahr 2002 brachte die irische Folk-Metal-Band Croachan eine außergewöhnliche Version des wehmütigen Klassikers Ride On heraus. Für diese epische, harte Neuinterpretation holten sie sich Shane McGowan ans Mikrofon. Das Original dieses berühmten irischen Folksongs stammt aus der Feder des Songwriters Jimmy McCarthy und wurde 1984 in der intimen akustischen Version von Christy Moore weltberühmt.

Das waren heute Musikoperationen, die leider allzu selten bis gar nicht im Radio gespielt werden, ausgenommen natürlich bei Radio Nowhere. Schön, dass ihr wieder dabei wart und herzlichen Dank fürs Zuhören. Infos zur Musik gibt es auf der Homepage von Radio FRO unter der Rubrik Radio Nowhere und bei Facebook unter Radio-Nowhere FRO zu finden. Die nächste Sendung gibt es dann am 28. Oktober um 20 Uhr und natürlich freue ich mich dann wieder, wenn ihr das Radio auf 105,0 oder 102,4 einschalten oder auch den Livestream auf fro.at anklicken würdet. Im Anschluss hört ihr unseren Dauerbrenner, die Capo Radio Show, und das Team berichtet über allerlei Tratsch rund um die Capo, kulturpolitische Projekte und vieles mehr. Ab 23 Uhr folgt Tunes from Turtle Island. Viel Spaß dabei. Dolly Parton und Rob Halford von Judas Priest sangen gemeinsam ein Duett zu Jolene, als sie 2022 beide in die Rock'n'Roll Hall of Fame aufgenommen wurden. Die Chemie stimmte zwischen den beiden sofort und so kam es, dass Rob Halford zur Aufnahme des Songs By Guns zum letzten Album von Dolly Parton eingeladen wurde. Und damit verabschiede ich mich von euch und ich sage wie immer, danke, eure Anke, baba.

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1: Gut, der Rekordknopf ist gedrückt. Ja, dann fangen wir mal mit der Anmoderation und...
2: Perfekt.
1: Gut. Herzlich willkommen zu den Heavy Queens. Die Ausgabe Nummer 8 mittlerweile. Und in dieser Folge habe ich mir Unterstützung ins Studio geholt, und zwar von meinem Kollegen Ralf mit der Capo Radio Show. Hey Ralf!
3: Hallo Melanie, schön, dass ich mal in deinem Format bei Heavy Queens dabei sein darf.
1: Ja, hey, ich finde es auch großartig, dass wir da heute so ein bisschen ein Crossover machen. Und voll, was macht die Capo Radio Show? Erzähl uns mal ein bisschen was über deine Show.
3: Ja, ich mache es ja, oder ich darf es machen, seit 2022 herum. Habe ich von einem Kollegen, vom Tontechniker aus der Capo übernommen. Ja, war irgendwie aufgelegt, mal zu sagen, was denn im Capo-Umfeld oder in der Capo vom Programm her, vom Konzertprogramm passiert. Und da schauen wir eigentlich in jeder Folge, und wir sind in etwa alle 14 Tage dran, in jeder Folge schauen wir, was in der Vergangenheit passiert ist, in den letzten paar Tage, Wochen vor der Ausstrahlung, und natürlich auch, was ansteht, weil das auch spannend ist für Leute, die auch aus dem Radio-Froh-Umfeld vielleicht von früher die Capo kennen und gern immer wieder kommen, oder einfach für Radio-Nerds oder die sagen, ja, ich mag die Show am Abend vielleicht zum Abend ausklingen lassen.
1: Wunderbar. Ja. Mhm.
3: Und cool. Die Heavy Queens, für alle, die sonst eher bei der Capo Radio Show dabei sind und sie fragen, ja, okay, was ist das jetzt für Crossover?
1: Ja, die Heavy Queens, die Show ist im Grunde entstanden dadurch, dass im Heavy Metal ja sehr männerdominiert ist, und es gibt aber schon so viele großartige Mädels, die da eine Mucke machen, und die wollte ich einfach einmal ein bisschen hervorheben. Also es ist die Prämisse, dass zumindest die Frontfrau bei einer Band spielt oder halt singt. Mhm. Und genau, ich gebe einfach Female Power eine Chance da in bei Heavy Queens, und da wird das einfach Frauenpower pur, genau.
3: Sehr cool, dann passt das wunderbar. Ich habe auch ein wenig...
1: Was hast du uns mitgebracht, ja?
3: Genau, ich habe ein wenig geschaut, was tatsächlich habe ich von zwei vergangenen Konzerten auch Interpretinnen gefunden, oder sagen wir Bands, wo zumindest auch die Frontfrau vertreten ist, oder zu 100% eine Flinterband.
1: Ja.
3: Genau, und habe drei gefunden, zwei in der Vergangenheit und eine Partie, die dann in der nächsten Woche spielt. Wir kommen dann eh dazu. Und können wir ja immer wieder einstreuen, oder?
1: Super, das machen wir ja unbedingt. Ich freue mich schon voll drauf. Bin sehr gespannt, was du uns mitgebracht hast.
3: Ja, passt. Wird fein.
1: Super, ja, cool. Dann spielen wir mal unseren ersten Song, und zwar ist der von der amerikanischen Heavy-Metal-Band Evanescence mit der großartigen Amy Lee als Frontfrau, und der Song heißt Sanctuary. Rock it.
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0: Ja, herzlich willkommen zurück. Das war Evanescence mit Sanctuary. Und ich würde sagen, wir lassen gleich mal einen Ralf übernehmen. Ralf, was hast du mit für uns jetzt?
1: Ja, ein bisschen zurückgeschaut auf das letzte Wochenende. Hat es in der Kapo eine Geburtstagsfeier gegeben und das ist bei uns sehr üblich, dass wenn Leute vom Haus, aus dem Hausumfeld und die auch in der Betriebsgruppe aktiv sind, das ist die Freiwilligenstruktur, wenn die Geburtstag haben, haben sie die Chance, ein Konzertabend Abend zu veranstalten. Und da haben wir einen Konzertabend gehabt mit Lurch, mit Lilac Vegetal und mit Griper. Und ja, da habe ich mich bedient. Vor allem an Lurch, da haben wir eine sehr coole reine Frauenband und ich möchte euch gerne, also dazu zu sagen ist auch, sie sind im Bereich Loud Heavy Psychedelic Rock unterwegs und möchte euch da, glaube ich, einhorchen lassen in den Song Croque Madame.
0: Yes, let's do this.

0: Ja, Croque Madame von Lurch aus dem Album, das genauso heißt wie die Band und 2025 erst rausgekommen ist. Also Lurch hat ja einige Songs und sie haben sich dann irgendwann ab Ende Dezember, Ende 2023 dazu entschieden, ein Album zu produzieren und sie haben völlig recht behalten, das war eine großartige Idee.
1: Sehr geiler Sound, sehr, sehr geiler Sound, taugt mir voll, danke.
0: Gerne, gerne.
1: Danke, danke. Ja, und wir gehen gleich weiter zu der dreiköpfigen Formation und zwar der deutschen Heavy-Metal-Band Future Palace. Gemeinsam mit Charlie Rolfe und As Everything Unfolds spielen wir jetzt den Song The Echoes of Disparity.

0: Ja, Future Palace, auch immer wieder ein wunderbarer Sound, finde ich. Was sagst du dazu, Ralf?
1: Ja, top. Kann ich nicht schimpfen. Nein, taugt mir. Und vor allem, man merkt, wir haben eine gute Abwechslung drin.
0: Oh ja. Ich glaube, alles Crossover ist really geil. Also really, really fun. Und ja, was spielen wir jetzt als nächstes? Von dir oder von mir? Sind wir Knobin?
1: Mach du noch eins und ich spiele mir dahinter und dann in das übernächste Lied ist dann von mir.
0: Alrighty, dann machen wir das so. Ich muss jetzt nur noch kurz schauen, was ich moderiere. Das muss ich dann wegschneiden. Okay, wir kommen jetzt zu einer englischen Punkband und zwar den Petrol Girls mit dem Song Touch Me Again.

0: Hatchall Girls waren übrigens auch Headliner beim diesjährigen Kapus Sommerfest, leider schon vorbei, Ende Juli. Aber ja, ich hoffe, man sieht die schnell wieder mal.
1: Ja, das hoffe ich auch sehr. Ich habe es leider verpasst.
0: Aha.
1: Ja, sehr schade.
0: Ja, kommt vor. Mhm. Ich schaue gerade.
1: Was gibt es als nächstes auf die Ohren?
0: Voll. Wir schauen eh gerade auf, also genau das, eben gerade erst, ich sage einmal wahrscheinlich Sonntag, also heute Mittag zu Ende gegangene Steel City Sorcery Festival, das einmal im Jahr in der Kapo im großen Stil gibt. Und ja, nun auch nicht ist es natürlich Heavy Metal lastig. Und da habe ich was gefunden, nämlich eine sehr, sehr coole international besetzte Hardcore-Punk-Band aus Wien, nämlich Ruidosa Inmundicia oder Inmundicia, je nachdem, wo Spanisch gesprochen wird.
1: Ja, voll.
0: Die zweite Version war jedenfalls die spanische und die andere war die eher lateinamerikanisch ausgesprochene Version. So oder so, die sind grundsätzlich 2003 in Wien gegründet worden, sind aus Österreich und Chile so zusammengewürfelt. Mhm. Und ihr hört sie jetzt, einen sehr, sagen wir, schnellen, aggressiven Hardcore-Punk. Genau.
1: Let's do this.
0: Voll. Und das wird der Song El Final.

So. Ja, das war El Final von Ruidosa am Immundisier. Und wir geben uns noch ein zweites, weil es ja doch so schnelle Songs sind, nämlich False Dead.

0: ja, dass eben dieses Wochenende über die Bühne gegangen ist. Tipp für alle, die sagen, hey, hör ja gerade zum ersten Mal, was ist das für ein Festival? Ja, Heavy-Metal-lastig, noch und nöcher, kann man sagen. Und vor allem ziemlich harte, schnelle Riffs.
1: Mm.
0: Und gibt es eigentlich immer Anfang, Mitte September, auch nächstes Jahr wieder, ziemlich ähnlich, gleiches Wochenende wie heuer, als das große Festival im Jahr, das erste große noch, das Sommerpause.
1: Sehr fein, sehr fein. Wir bleiben ein bisschen im Punk, aber es ist dennoch wieder ganz eine andere Schiene, denn wir kommen zu den Dresden Dolls, die ja auch gerade in Wien gespielt haben. War ein großartiges Konzert, ich war live dabei und habe mir das voll gegeben. Und wir spielen jetzt den Song Girl Anachronism von den Dresden Dolls und es ist Punk Cabaret, wie sie selber immer so schön sagen.

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0: Ja. Punk Cabaret mit den Dresden Dolls und Girl Anachronism. Wie haben wir's, mein lieber Ralf? Wie geht's dir?
1: Mir geht's super.
0: Ja?
1: Wie immer ist es aber das Problem, was spielen wir denn alles? Man hätte so viel auf Lager, aber die Sendezeit ist wie immer leider sehr begrenzt.
0: Ja, das stimmt. Schwierig, schwierig. Ich hätte jetzt als nächsten Song The Mr. Rhines mit Hang Up anzubieten. Kannst du das toppen?
1: Tja, das ist wahrscheinlich Geschmackssache, aber wie gesagt, wir lassen unsere Zuhörerinnen und Zuhörer entscheiden, was besser ist. Ich lege dann nachher wieder nach.
0: Passt, sehr gut.
1: Jawohl.
0: Machen wir das so. Also, los geht's mit Hang Up von The Mr. Rhines.

0: Okay, sehr cool, sehr cool. Und jetzt schaue ich, dass ich das top.
1: Yes.
0: Wie gesagt, Geschmackssache, aber jetzt.
1: Try it.
0: Jetzt kommen wir zu einer Band, die am 23. Also 23. September, eigentlich am Mittwoch nächste Woche, in der Kapu spielt. Und da haben wir einen Abend mit Cut Manus, The Broom und Lothario.
1: Geil.
0: Und letztere wird es jetzt, im Sinne von, da machen wir jetzt einmal eine und für alle, die es nicht kennen, das ist das Soloprojekt der, oder ja, von Anneliese Redlich, also man liest ein bisschen oder man hört ein bisschen, sagen wir mal, über mehrere Generationen wahrscheinlich, Abstammung aus deutschsprachigen Raum heraus. Mhm. Das ist ihr, ja, Soloprojekt. Und ja, ich glaube, ein paar Tags nur dazu oder Schlagwörter. Feministische Punk-Hymnen und vor allem, finde ich schön zu zitieren aus der Selbstbeschreibung, nämlich der rohe Ausbruch von spätnächtlichem Hedonismus mit Themen wie Sex, Konflikt und Rebellion. Um das geht's, um viel anderes, aber auch genauso problematische Themen wie Verrat, Alkohol und Freunde sowie Tyrannen.
1: Oh wow, das klingt ja wirklich vielversprechend, toll.
0: So, und jetzt haben die erst dieses Jahr eine neue EP ausgebracht, die nennen sie EU oder IOU, da bin ich mir leider nicht ganz sicher.
1: Cooles Wortspiel auch.
0: Ja, voll.
1: Okay.
0: Wir spielen aber dann nicht die gleichnamige Nummer, sondern wir spielen Bad Actor, hätte ich gesagt.
1: Alrighty, ich bin sehr gespannt.
0: Jawohl. Dann ab, hätte ich gesagt.

0: Super Nummer auch hier. Von wem war das Name genau, Ralf? Lothario?
1: Genau, Lothario. Mhm. Und der Song heißt Bad Actor. Und ja, wie gesagt, nächsten Mittwochabend in der Kapu, wem das zart.
0: Guter Drive. Wunderbar. Als nächstes kommen wir auch schon zu einer mehr oder weniger großen Band, die uns oder viel von uns schon seit der Jugend auch begleitet, und zwar Linkin Park. Und seit 2024 ist ja da auch eine Frontfrau eingezogen, und zwar die tolle Emily Armstrong.
1: Ich finde es cool, dass man das einfach auch macht. Also, ja, da gibt es ja genug Bands, die es irgendwie neu erfunden haben, einfach als Genre ein bisschen gewechselt, gemischt. Aber warum nicht in der Besetzung ganz bewusst auch einmal eine Frau auf ihre Stirn? Finde ich sehr cool und sehr wichtig.
0: Ich finde das nämlich auch voll. Entgegen der ganzen Kritik finde ich das nämlich auch ziemlich cool, muss ich sagen. Mir taugt es auch voll, wie sie singt, wie sie performt, wie die Harmonie zwischen Band und ihr funktioniert. Also ich finde, es harmoniert einfach wirklich sehr gut. Genau. Ja, und das Lied, das wir euch jetzt spielen, heißt Two-Faced.
2: Ich finde das auch ziemlich cool.

0: That's what it is. We're on the same page.
1: That's what it is, oder wie?
2: That's what it is. Mehr ist es nicht. So ist das, genau, sagt die Emily Armstrong zu ihrer, oder war das jetzt?
1: Der Kollege.
2: Der Kollege, oder war das,
1: das
2: jetzt eher?
1: Das ist jetzt nicht außer, wer es dann ist. Da bin ich dann nicht Fan genug scheinbar.
2: Ja, ja. Ich weiß jetzt auch nicht genau. Es könnte sein, wer könnte das jetzt wirklich sein? Mike Shinoda. Ah, ja. Der Mike Shinoda könnte sein. Who knows? Auf jeden Fall ist es so, wie es ist, genau. Und die nächste Nummer ist jetzt von Lilith Char. Und zwar ist das ihr Bühnenname und in echt sozusagen heißt die liebe Juliette Sims, die 2021 ihre Karriere mit der Band Automatic Love Letter begonnen hat und jetzt aber mit Lilith Char als Singer-Songwriterin durchstartet. Der Song heißt Anarchy. Rock on.

0: Alrighty, Lilith Char with Anarchy.
1: Ach, sehr cool.
0: Lieber Ralf, du hast nur eine Info für uns.
1: Genau, aber mal ein bisschen von unserem Genre-Mix, der ja doch, ich sage mal, als gemeinsamen Nenner Gitarren hat.
0: Ja.
1: Abweichen, auch noch eine Ankündigung. nicht nur nächsten Mittwoch gibt es in der Capo ein Konzert, auch am Freitag dann, am 25. Das ist zwar eine techno-basierte Auflegerei, so nenne ich das gern.
0: Mhm.
1: Ekstase heißt das Format, aber da sind auch drei von fünf Acts, mehr oder weniger vom Line-Up Frauen. Und da kann man dann DJ C. Claire, DJ Ronit Amon und DJ Magdala, um es richtig auszusprechen, lauschen. Wie gesagt, Auflegerei von Ekstase in der Capo, Freitag, 25.09. so ab 10 Uhr rundherum.
0: Hm, jawohl. Kommet, kommet, kommet. Und tanzet, tanzet, tanzet. Wunderbar. Ja, wir kommen jetzt langsam eher schon zum Ende von unserer Heavy Queens, der 8. Ausgabe. Zwei Lieder habe ich noch für euch. Und zwar, die erste Band ist eine thailändische Metalcore-Band. Und zwar heißt die Race mit dem Song Break Me.

Well, well, well. Der vorletzte Song. Ja, ich habe fast keine Zeit mehr für einen letzten Song. Der dauert nur mal ein bisschen zu lange jetzt für eine Stunde. Deswegen haben wir beschlossen, ich werde in die nächste Folge von Heavy Queens verschieben. Und ja, genau. Und ich werde.

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